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1: Meine Kinder, ich schreibe euch dies, damit ihr nicht sündigt. Wenn aber einer sündigt, haben wir einen Beistand beim Vater, Jesus Christus, den Gerechten. Er ist die Sühne für unsere Sünden, aber nicht nur für unsere Sünden, sondern auch für die der ganzen Welt. Und daran erkennen wir, dass wir ihn erkannt haben, wenn wir seine Gebote halten. Wer sagt, ich habe ihn erkannt, aber seine Gebote nicht hält, ist ein Lügner, und in dem ist die Wahrheit nicht. Wer sich aber an sein Wort hält, in dem ist die Gottesliebe wahrhaft vollendet. Daran erkennen wir, dass wir in ihm sind. Wer sagt, dass er in ihm bleibt, muss auch einen Lebenswandel führen, wie er ihn geführt hat. Geliebte, ich schreibe euch kein neues Gebot, sondern ein altes Gebot, das ihr von Anfang an hattet. Das alte Gebot ist das Wort, das ihr gehört habt. Wiederum schreibe ich euch ein neues Gebot, was wahr ist in ihm und in euch, weil die Finsternis vergeht und das wahre Licht schon leuchtet. Wer sagt, er sei im Licht, aber seinen Bruder hasst, ist noch in der Finsternis. Wer seinen Bruder liebt, bleibt im Licht, und in ihm gibt es keinen Anstoß. Wer aber seinen Bruder hasst, ist in der Finsternis und wandelt in der Finsternis und weiß nicht, wohin er geht, denn die Finsternis hat seine Augen blind gemacht. Ich schreibe euch, ihr Kinder, euch sind die Sünden vergeben um seines Namens willen. Ich schreibe euch, ihr Väter, ihr habt den erkannt, der von Anfang an ist. Ich schreibe euch, ihr jungen Männer, ihr habt den Bösen besiegt. Ich habe euch geschrieben, ihr Kinder, ihr habt den Vater erkannt. Ich habe euch geschrieben, ihr Väter, ihr habt den erkannt, der von Anfang an ist. Ich habe euch geschrieben, ihr jungen Männer, ihr seid stark, und das Wort Gottes bleibt in euch, und ihr habt den Bösen besiegt. Liebt nicht die Welt und was in der Welt ist. Wer die Welt liebt, in dem ist die Liebe des Vaters nicht. Denn alles, was in der Welt ist, die Begierde des Fleisches, die Begierde der Augen und das Prahlen mit dem Besitz, ist nicht vom Vater, sondern von der Welt. Die Welt vergeht und ihre Begierde. Wer den Willen Gottes tut, bleibt in Ewigkeit. Meine Kinder, die letzte Stunde ist da. Ihr habt gehört, dass der Antichrist kommt, und jetzt sind viele Antichriste aufgetreten. Daran erkennen wir, dass die letzte Stunde da ist. Sie sind aus unserer Mitte gekommen, aber sie haben nicht zu uns gehört, denn wenn sie zu uns gehörten, wären sie bei uns geblieben. Es sollte aber offenbar werden, dass sie alle nicht zu uns gehören. Ihr habt die Salbung von dem, der heilig ist, und ihr alle wisst es. Ich schreibe euch nicht, weil ihr die Wahrheit nicht kennt, sondern weil ihr sie kennt und weil keine Lüge von der Wahrheit stammt. Wer ist der Lügner, wenn nicht der, der leugnet, dass Jesus der Christus ist? Das ist der Antichrist, der den Vater und den Sohn leugnet. Jeder, der den Sohn leugnet, hat auch den Vater nicht. Wer den Sohn bekennt, hat auch den Vater. Für euch gilt, was ihr von Anfang an gehört habt, soll in euch bleiben. Wenn in euch bleibt, was ihr von Anfang an gehört habt, dann werdet auch ihr im Sohn und im Vater bleiben. Und das ist die Verheißung, die er uns verheißen hat, das ewige Leben. Dies habe ich euch über die geschrieben, die euch in die Irre führen. Was euch betrifft, so bleibt die Salbung, die ihr von ihm empfangen habt, in euch, und ihr braucht euch von niemandem belehren zu lassen. Wie euch vielmehr seine Salbung über alles belehrt, so ist es auch wahr und keine Lüge. Und wie er euch belehrt hat, so bleibt ihr in ihm. Und jetzt, meine Kinder, bleibt in ihm, damit wir, wenn er erscheint, Zuversicht haben und bei seinem Kommen von ihm nicht beschämt werden. Wenn ihr wisst, dass er gerecht ist, erkennt auch, dass jeder, der die Gerechtigkeit tut, von Gott stammt.

Seht, welche Liebe uns der Vater geschenkt hat. Wir heißen Kinder Gottes und wir sind es. Deshalb erkennt die Welt uns nicht, weil sie ihn nicht erkannt hat. Geliebte, jetzt sind wir Kinder Gottes, doch ist noch nicht offenbar geworden, was wir sein werden. Wir wissen, dass wir ihm ähnlich sein werden, wenn er offenbar wird, denn wir werden ihn sehen, wie er ist. Jeder, der diese Hoffnung auf ihn setzt, heiligt sich so, wie er heilig ist. Jeder, der die Sünde tut, handelt gesetzwidrig, denn Sünde ist Gesetzwidrigkeit. Ihr wisst, dass er erschienen ist, um die Sünden wegzunehmen, und in ihm ist keine Sünde. Jeder, der in ihm bleibt, sündigt nicht. Jeder, der sündigt, hat ihn nicht gesehen und ihn nicht erkannt. Meine Kinder, lasst euch von niemandem in die Irre führen. Wer die Gerechtigkeit tut, ist gerecht, wie er gerecht ist. Wer die Sünde tut, stammt vom Teufel. Denn der Teufel sündigt von Anfang an. Der Sohn Gottes aber ist erschienen, um die Werke des Teufels zu zerstören. Jeder, der von Gott stammt, tut keine Sünde, weil Gottes Same in ihm bleibt, und er kann nicht sündigen, weil er von Gott stammt. Daran kann man die Kinder Gottes und die Kinder des Teufels erkennen. Jeder, der die Gerechtigkeit nicht tut und seinen Bruder nicht liebt, ist nicht aus Gott. Denn das ist die Botschaft, die ihr von Anfang an gehört habt. Wir sollen einander lieben und nicht wie Kain handeln, der von dem Bösen stammte und seinen Bruder erschlug. Warum hat er ihn erschlagen? Weil seine Taten böse waren, die Taten seines Bruders aber gerecht. Wundert euch nicht, Brüder und Schwestern, wenn die Welt euch hasst. Wir wissen, dass wir aus dem Tod in das Leben hinübergegangen sind, weil wir die Brüder lieben. Wer nicht liebt, bleibt im Tod. Jeder, der seinen Bruder hasst, ist ein Menschenmörder, und ihr wisst, kein Menschenmörder hat ewiges Leben, das in ihm bleibt. Daran haben wir die Liebe erkannt, dass er sein Leben für uns hingegeben hat. So müssen auch wir für die Brüder das Leben hingeben. Wenn jemand die Güter dieser Welt hat und sein Herz vor dem Bruder verschließt, den er in Not sieht, wie kann die Liebe Gottes in ihm bleiben? Meine Kinder, wir wollen nicht mit Wort und Zunge lieben, sondern in Tat und Wahrheit. Und daran werden wir erkennen, dass wir aus der Wahrheit sind. Und wir werden vor ihm unser Herz überzeugen, dass wenn unser Herz uns verurteilt, Gott größer ist als unser Herz und alles weiß. Geliebte, wenn das Herz uns aber nicht verurteilt, haben wir gegenüber Gott Zuversicht. Und alles, was wir erbitten, empfangen wir von ihm, weil wir seine Gebote halten und tun, was ihm gefällt. Und das ist sein Gebot. Wir sollen an den Namen seines Sohnes Jesus Christus glauben und einander lieben, gemäß dem Gebot, das er uns gegeben hat. Wer seine Gebote hält, bleibt in Gott und Gott in ihm. Und daran erkennen wir, dass er in uns bleibt, an dem Geist, den er uns gegeben hat.

Jeder, der glaubt, dass Jesus der Christus ist, ist aus Gott gezeugt. Und jeder, der den Vater liebt, liebt auch den, der aus ihm gezeugt ist. Daran erkennen wir, dass wir die Kinder Gottes lieben, wenn wir Gott lieben und seine Gebote erfüllen. Denn darin besteht die Liebe zu Gott, dass wir seine Gebote halten. Und seine Gebote sind nicht schwer. Denn alles, was aus Gott gezeugt ist, besiegt die Welt. Und das ist der Sieg, der die Welt besiegt hat, unser Glaube. Wer sonst besiegt die Welt, außer dem, der glaubt, dass Jesus der Sohn Gottes ist? Dieser ist es, der durch Wasser und Blut gekommen ist, Jesus Christus. Er ist nicht nur im Wasser gekommen, sondern im Wasser und im Blut. Und der Geist ist es, der Zeugnis ablegt, denn der Geist ist die Wahrheit. Denn drei sind es, die Zeugnis ablegen: der Geist, das Wasser und das Blut, und diese drei sind eins. Wenn wir von Menschen ein Zeugnis annehmen, so ist das Zeugnis Gottes größer, denn das ist das Zeugnis Gottes. Er hat Zeugnis abgelegt von seinem Sohn. Wer an den Sohn Gottes glaubt, trägt das Zeugnis in sich. Wer Gott nicht glaubt, hat ihn zum Lügner gemacht, weil er nicht an das Zeugnis geglaubt hat, das Gott von seinem Sohn abgelegt hat. Und darin besteht das Zeugnis, dass Gott uns ewiges Leben gegeben hat. Und dieses Leben ist in seinem Sohn. Wer den Sohn hat, hat das Leben. Wer den Sohn Gottes nicht hat, hat das Leben nicht. Dies habe ich euch geschrieben, damit ihr wisst, dass ihr ewiges Leben habt, denn ihr glaubt an den Namen des Sohnes Gottes. Und dies ist die Zuversicht, die wir zu ihm haben, dass er uns hört, wenn wir etwas erbitten, das seinem Willen entspricht. Wenn wir wissen, dass er uns bei allem hört, was wir erbitten, dann wissen wir auch, dass er unsere Bitten schon erfüllt hat. Wenn einer seinen Bruder eine Sünde begehen sieht, die nicht zum Tod führt, soll er für ihn bitten und wird ihm so Leben schenken, allen, deren Sünde nicht zum Tod führt. Denn es gibt Sünde, die zum Tod führt. Von ihr spreche ich nicht, wenn ich sage, dass er bitten soll. Jedes Unrecht ist Sünde, aber es gibt Sünde, die nicht zum Tod führt. Wir wissen, jeder, der von Gott stammt, sündigt nicht, sondern wer aus Gott gezeugt ist, hütet sich und der Böse tastet ihn nicht an. Wir wissen, wir sind aus Gott, aber die ganze Welt steht unter der Macht des Bösen. Wir wissen aber, der Sohn Gottes ist gekommen und er hat uns Einsicht geschenkt, damit wir den Wahren erkennen. Und wir sind in diesem Wahren, in seinem Sohn Jesus Christus. Er ist der wahre Gott und ewiges Leben. Meine Kinder, hütet euch vor den Götzen.

0: Aus dem zweiten Brief des Johannes.
1: Der zweite Brief des Johannes. Der Älteste an die auserwählte Herrin und an ihre Kinder, die ich in Wahrheit liebe, aber nicht nur ich, sondern auch alle, die die Wahrheit erkannt haben, lieben sie, aufgrund der Wahrheit, die in uns bleibt und die mit uns sein wird in Ewigkeit. Gnade wird mit uns sein, Erbarmen und Friede von Gott, dem Vater, und von Jesus Christus, dem Sohn des Vaters, in Wahrheit und Liebe. Ich habe mich sehr gefreut, unter deinen Kindern solche zu finden, die in der Wahrheit wandeln, gemäß dem Gebot, das wir vom Vater empfangen haben. Und jetzt bitte ich dich, Herren, nicht als wollte ich dir ein neues Gebot schreiben, sondern nur das, das wir von Anfang an hatten, dass wir einander lieben sollen. Denn darin besteht die Liebe, dass wir nach seinen Geboten wandeln. Und darin besteht das Gebot, das ihr von Anfang an gehört habt, dass ihr in der Wahrheit wandelt. Denn viele Verführer sind in die Welt hinausgegangen, die nicht den im Fleisch gekommenen Jesus Christus bekennen. Das ist der Verführer und der Antichrist. Achtet auf euch, damit ihr nicht preisgebt, was wir erarbeitet haben, sondern damit ihr den vollen Lohn empfangt. Jeder, der darüber hinausgeht und nicht in der Lehre Christi bleibt, hat Gott nicht. Wer aber in der Lehre bleibt, hat den Vater und den Sohn. Wenn jemand zu euch kommt und nicht diese Lehre mitbringt, dann nehmt ihn nicht in euer Haus auf, sondern verweigert ihm den Gruß. Denn wer ihm den Gruß bietet, macht sich mitschuldig an seinen bösen Taten. Vieles hätte ich euch noch zu schreiben. Ich will es aber nicht mit Papier und Tinte tun, sondern hoffe selbst, zu euch zu kommen und persönlich mit euch zu sprechen, damit unsere Freude vollkommen wird. Es grüßen dich die Kinder deiner auserwählten Schwester.

0: aus dem dritten Brief des Johannes.
1: Der dritte Brief des Johannes. Der Älteste an den geliebten Gaius, den ich in Wahrheit liebe. Geliebter, ich wünsche dir in jeder Hinsicht Wohlergehen und Gesundheit, so wie es deiner Seele wohlergeht. Denn ich habe mich sehr gefreut, als Brüder kamen, die für deine Treue zur Wahrheit Zeugnis ablegten und berichteten, wie du in der Wahrheit wandelst. Ich habe keine größere Freude, als zu hören, dass meine Kinder in der Wahrheit wandeln. Geliebter, du handelst treu in allem, was du an den Brüdern tust und sogar an Fremden. Sie haben vor der Gemeinde für deine Liebe Zeugnis abgelegt. Du wirst gut daran tun, wenn du sie für ihre Reise so ausrüstest, wie es Gottes würdig ist. Denn für seinen Namen sind sie ausgezogen und haben von den Heiden nichts angenommen. Darum sind wir verpflichtet, solche Männer aufzunehmen, damit auch wir zu Mitarbeitern für die Wahrheit werden. Ich habe der Gemeinde geschrieben, aber Diotrephes, der unter ihnen der Erste sein will, nimmt uns nicht auf. Deshalb werde ich, wenn ich komme, an sein Tun und Treiben erinnern. Mit bösen Worten verleumdet er uns und gibt sich damit noch nicht zufrieden, sondern er selbst nimmt die Brüder nicht auf und hindert alle daran, die es tun wollen, und schließt diese aus der Gemeinde aus. Geliebter, ahme nicht das Böse nach, sondern das Gute. Wer das Gute tut, ist aus Gott. Wer aber das Böse tut, hat Gott nicht gesehen. Für Demetrius legen alle und die Wahrheit selbst Zeugnis ab. Auch wir legen Zeugnis ab und du weißt, dass unser Zeugnis wahr ist. Vieles hätte ich dir noch zu schreiben. Ich will aber nicht mit Tinte und Feder schreiben. Ich hoffe, dich bald zu sehen. Dann werden wir persönlich miteinander sprechen. Friede sei mit dir. Es grüßen dich die Freunde. Grüße die Freunde jeden Einzelnen.

0: Aus dem ersten Brief des Petrus.
1: Der erste Brief des Petrus. Petrus, Apostel Jesu Christi, den erwählten Fremden in der Diaspora in Pontus, Galatien, Kappadokien, der Provinz Asia und Bithynien, von Gott, dem Vater, von jeher ausersehen und durch den Geist geheiligt, um gehorsam zu sein und besprengt zu werden mit dem Blut Jesu Christi. Gnade sei mit euch und Friede in Fülle. Gepriesen sei der Gott und Vater unseres Herrn Jesus Christus. Er hat uns in seinem großen Erbarmen neu gezeugt zu einer lebendigen Hoffnung durch die Auferstehung Jesu Christi von den Toten, zu einem unzerstörbaren, makellosen und unvergänglichen Erbe, das im Himmel für euch aufbewahrt ist. Gottes Kraft behütet euch durch den Glauben, damit ihr die Rettung erlangt, die am Ende der Zeit offenbart werden soll. Deshalb seid ihr voll Freude, wenn es für kurze Zeit jetzt sein muss, dass ihr durch mancherlei Prüfungen betrübt werdet. Dadurch soll sich eure Standfestigkeit im Glauben, die kostbarer ist als Gold, das im Feuer geprüft wurde und doch vergänglich ist, herausstellen, zu Lob, Herrlichkeit und Ehre bei der Offenbarung Jesu Christi. Ihn habt ihr nicht gesehen, und dennoch liebt ihr ihn. Ihr seht ihn auch jetzt nicht, aber ihr glaubt an ihn und jubelt in unaussprechlicher und von Herrlichkeit erfüllter Freude, da ihr das Ziel eures Glaubens empfangen werdet, eure Rettung. Nach dieser Rettung haben die Propheten gesucht und geforscht, und sie haben über die Gnade geweissagt, die für euch bestimmt ist. Sie haben nachgeforscht, auf welche Zeit und welche Umstände der in ihnen wirkende Geist Christi hindeute, der die Leiden Christi und die darauf folgende Herrlichkeit im Voraus bezeugte. Ihnen wurde offenbart, dass sie damit nicht sich selbst, sondern euch dienten. Und jetzt ist euch dies alles von denen verkündet worden, die euch in der Kraft des vom Himmel gesandten Heiligen Geistes das Evangelium gebracht haben. Das alles zu sehen, ist sogar das Verlangen der Engel. Deshalb umgürtet euch und macht euch bereit, seid nüchtern und setzt eure Hoffnung ganz auf die Gnade, die euch bei der Offenbarung Jesu Christi geschenkt wird. Als Kinder des Gehorsams gebt euch nicht den Begierden hin, wie früher in eurer Unwissenheit. Wie er, der euch berufen hat, heilig ist, so soll auch eure ganze Lebensführung heilig sein. Denn es steht geschrieben, seid heilig, weil ich heilig bin. Und wenn ihr den als Vater anruft, der jeden ohne Ansehen der Person nach seinem Tun beurteilt, dann führt auch, solange ihr in der Fremde seid, ein Leben in Gottesfurcht. Ihr wisst, dass ihr aus eurer nichtigen, von den Vätern ererbten Lebensweise nicht um einen vergänglichen Preis losgekauft wurdet, nicht um Silber oder Gold, sondern mit dem kostbaren Blut Christi, des Lammes, ohne Fehl und Makel. Er war schon vor Grundlegung der Welt dazu ausersehen und euretwegen ist er am Ende der Zeiten erschienen. Durch ihn seid ihr zum Glauben an Gott gekommen, der ihn von den Toten auferweckt und ihm die Herrlichkeit gegeben hat, so dass ihr an Gott glauben und auf ihn hoffen könnt. Der Wahrheit gehorsam habt ihr euer Herz rein gemacht für eine aufrichtige geschwisterliche Liebe. Darum hört nicht auf, einander von Herzen zu lieben. Ihr seid neu gezeugt worden. Nicht aus vergänglichem, sondern aus unvergänglichem Samen, aus Gottes Wort, das lebt und das bleibt. Denn

und Rettung erlangt, denn ihr habt gekostet, wie gütig der Herr ist. Kommt zu ihm, dem lebendigen Stein, der von den Menschen verworfen, aber von Gott auserwählt und geehrt worden ist. Lasst euch als lebendige Steine zu einem geistigen Haus aufbauen, zu einer heiligen Priesterschaft, um durch Jesus Christus geistige Opfer darzubringen, die Gott gefallen. Denn es heißt in der Schrift: Siehe, ich lege in Zion einen auserwählten Stein, einen Eckstein, den ich in Ehren halte. Wer an ihn glaubt, der geht nicht zugrunde. Euch, die ihr glaubt, gilt diese Ehre. Für jene aber, die nicht glauben, ist dieser Stein, den die Bauleute verworfen haben, zum Eckstein geworden, zum Stein, an den man anstößt, und zum Felsen, an dem man zu Fall kommt. Sie stoßen sich an ihm, weil sie dem Wort nicht gehorchen, doch dazu sind sie bestimmt. Ihr aber seid ein auserwähltes Geschlecht, eine königliche Priesterschaft, ein heiliger Stamm, ein Volk, das sein besonderes Eigentum wurde, damit ihr die großen Taten dessen verkündet, der euch aus der Finsternis in sein wunderbares Licht gerufen hat. Einst wart ihr kein Volk, jetzt aber seid ihr Gottes Volk. Einst gab es für euch kein Erbarmen, jetzt aber habt ihr Erbarmen gefunden. Geliebte, da ihr Fremde und Gäste seid in dieser Welt, ermahne ich euch: Gebt den irdischen Begierden nicht nach, die gegen die Seele kämpfen. Führt unter den Heiden ein rechtschaffenes Leben, damit sie, die euch jetzt als Übeltäter verleumden, durch eure guten Taten, die sie sehen, Gott verherrlichen am Tag der Heimsuchung. Unterwerft euch um des Herrn willen, jeder menschlichen Ordnung dem Kaiser, weil er über allen steht, den Statthaltern, weil sie von ihm entsandt sind, um die zu bestrafen, die Böses tun, und die auszuzeichnen, die Gutes tun. Denn es ist der Wille Gottes, dass ihr durch eure guten Taten die Unwissenheit unverständiger Menschen zum Schweigen bringt. Handelt als Freie, ohne die Freiheit als Deckmantel der Bosheit zu benutzen, sondern als Knechte Gottes. Erweist allen Menschen Ehre, liebt die Brüder und Schwestern, fürchtet Gott und ehrt den Kaiser. Ihr Sklaven, ordnet euch in aller Ehrfurcht euren Herren unter, nicht nur den guten und freundlichen, sondern auch den launenhaften. Denn es ist eine Gnade, wenn jemand deswegen Kränkungen erträgt und zu Unrecht leidet, weil er sich in seinem Gewissen nach Gott richtet. Ist es vielleicht etwas Besonderes, wenn ihr wegen einer Verfehlung Schläge erduldet? Wenn ihr aber recht handelt und trotzdem Leiden erduldet, das ist eine Gnade in den Augen Gottes. Dazu seid ihr berufen worden, denn auch Christus hat für euch gelitten und euch ein Beispiel gegeben, damit ihr seinen Spuren folgt. Er hat keine Sünde begangen und in seinem Mund war keine Falschheit. Als er geschmäht wurde, schmähte er nicht, als er litt, drohte er nicht, sondern überließ seine Sache dem gerechten Richter. Er hat unsere Sünden mit seinem eigenen Leib auf das Holz des Kreuzes getragen, damit wir tot sind für die Sünden und leben für die Gerechtigkeit. Durch seine Wunden seid ihr geheilt. Denn ihr hattet euch verirrt wie Schafe, jetzt aber habt ihr euch hingewandt zum Hirten und Hüter eurer Seelen. Ebenso sollt ihr Frauen euch euren Männern unterordnen, damit auch sie, falls sie dem Wort nicht gehorchen, durch das Leben ihrer Frauen ohne ein Wort gewonnen werden, wenn sie sehen, wie ihr in Gottesfurcht ein reines Leben führt. Nicht auf äußeren Schmuck sollt ihr Wert legen, auf Haartracht, Goldschmuck und prächtige Kleider, sondern was im Herzen verborgen ist, das sei euer unvergänglicher Schmuck. Ein sanftes und ruhiges Wesen. Das ist wertvoll in Gottes Augen. So haben sich einst auch die heiligen Frauen geschmückt, die ihre Hoffnung auf Gott setzten. Sie ordneten sich ihren Männern unter. Sarah gehorchte Abraham und nannte ihn Herr. Ihre Kinder seid ihr geworden, wenn ihr recht handelt und euch vor keiner Einschüchterung fürchtet. Ebenso sollt ihr Männer im Umgang mit den Frauen rücksichtsvoll sein, denn sie sind der schwächere Teil.

ehrt sie, denn auch sie sind Erben der Gnade des Lebens. So wird euren Gebeten nichts mehr im Weg stehen. Endlich aber, seid alle eines Sinnes, voll Mitgefühl und Liebe zueinander, seid barmherzig und demütig. Vergeltet Böses nicht mit Bösem oder Schmähung mit Schmähung, im Gegenteil. Segnet, denn dazu seid ihr berufen worden, dass ihr Segen erbt. Es heißt nämlich, wer das Leben liebt und gute Tage zu sehen wünscht, der bewahre seine Zunge vor Bösem und seine Lippen vor falscher Rede. Er meide das Böse und tue das Gute. Er suche Frieden und jage ihm nach. Denn die Augen des Herrn blicken auf die Gerechten und seine Ohren hören ihr Flehen. Das Antlitz des Herrn aber richtet sich gegen die Bösen. Und wer wird euch Böses zufügen, wenn ihr euch voll Eifer um das Gute bemüht? Aber auch wenn ihr um der Gerechtigkeit willen leidet, seid ihr selig zu preisen. Fürchtet euch nicht vor ihnen und lasst euch nicht erschrecken. Heiligt vielmehr in eurem Herzen Christus, den Herrn. Seid stets bereit, jedem Rede und Antwort zu stehen, der von euch Rechenschaft fordert über die Hoffnung, die euch erfüllt. Antwortet aber bescheiden und ehrfürchtig, denn ihr habt ein reines Gewissen, damit jene, die euren rechtschaffenen Lebenswandel in Christus in schlechten Ruf bringen, wegen ihrer Verleumdungen beschämt werden. Denn es ist besser, für gute Taten zu leiden, wenn es Gottes Wille ist, als für böse. Denn auch Christus ist der Sünden wegen ein einziges Mal gestorben, ein Gerechter für Ungerechte, damit er euch zu Gott hinführe, nachdem er dem Fleisch nach zwar getötet, aber dem Geist nach lebendig gemacht wurde. In ihm ist er auch zu den Geistern gegangen, die im Gefängnis waren, und hat ihnen gepredigt. Diese waren einst ungehorsam, als Gott in den Tagen Noachs geduldig wartete, während die Arche gebaut wurde. In ihr wurden nur wenige, nämlich 8 Menschen, durch das Wasser gerettet. Dem entspricht die Taufe, die jetzt euch rettet. Sie dient nicht dazu, den Körper von Schmutz zu reinigen, sondern sie ist eine Bitte an Gott um ein reines Gewissen aufgrund der Auferstehung Jesu Christi, der in den Himmel gegangen ist. Dort ist er zur Rechten Gottes, und Engel, Gewalten und Mächte sind ihm unterworfen. Da Christus im Fleisch gelitten hat, wappnet auch ihr euch mit diesem Gedanken, denn wer im Fleisch gelitten hat, für den hat die Sünde ein Ende. Darum richtet euch, solange ihr noch auf Erden lebt, nicht mehr nach den menschlichen Begierden, sondern nach dem Willen Gottes. Denn lange genug habt ihr in der vergangenen Zeit getan, was die Heiden wollen, und habt ein ausschweifendes Leben voller Begierden geführt, habt getrunken, geprasst, gezecht und frevelhaften Götzenkult getrieben. Darüber sind sie empört und sie lästern, weil ihr euch nicht mehr mittreiben lasst im Strom der Leidenschaften. Aber sie werden vor dem Rechenschaft ablegen müssen, der schon bereitsteht, um die Lebenden und die Toten zu richten. Denn auch Toten ist das Evangelium dazu verkündet worden, dass sie zwar wie Menschen gerichtet werden im Fleisch, aber wie Gott das Leben haben im Geist. Das Ende aller Dinge ist nahe. Seid also besonnen und nüchtern und betet. Vor allem haltet beharrlich fest an der Liebe zueinander, denn die Liebe deckt viele Sünden zu. Seid untereinander gastfreundlich, ohne zu murren. Dient einander als gute Verwalter der vielfältigen Gnade Gottes, jeder mit der Gabe, die er empfangen hat. Wer redet, der rede mit den Worten, die Gott ihm gibt. Wer dient, der diene aus der Kraft, die Gott verleiht. So wird in allem Gott verherrlicht durch Jesus Christus. Sein ist die Herrlichkeit und die Macht in alle Ewigkeit. Amen. Geliebte, lasst euch durch die Feuersglut, die zu eurer Prüfung über euch gekommen ist, nicht verwirren, als ob euch etwas Ungewöhnliches zustoße. Stattdessen freut euch, dass ihr Anteil an den Leiden Christi habt, denn so könnt ihr auch bei der Offenbarung seiner Herrlichkeit voll Freude jubeln. Wenn ihr wegen des Namens Christi beschimpft werdet, seid ihr selig zu preisen, denn der Geist der Herrlichkeit, der Geist Gottes, ruht auf euch.
Wenn einer von euch leiden muss, soll es nicht deswegen sein, weil er ein Mörder oder ein Dieb ist, weil er Böses tut oder sich in fremde Angelegenheiten einmischt. Wenn er aber leidet, weil er Christ ist, dann soll er sich nicht schämen, sondern Gott darin verherrlichen. Denn jetzt ist die Zeit, in der das Gericht beim Haus Gottes beginnt. Wenn es aber bei uns anfängt, wie wird dann das Ende derer sein, die dem Evangelium Gottes nicht gehorchen? Und wenn der Gerechte kaum gerettet wird, wo wird man dann die Frevler und Sünder finden? Darum sollen alle, die nach dem Willen Gottes leiden müssen, Gutes tun und dadurch ihr Leben dem treuen Schöpfer anbefehlen. Eure Ältesten ermahne ich, als Mitältester und Zeuge der Leiden Christi, der auch an der Herrlichkeit teilhaben soll, die sich offenbaren wird. Weidet die euch anvertraute Herde Gottes, nicht gezwungen, sondern freiwillig, wie Gott es will. Auch nicht aus Gewinnsucht, sondern mit Hingabe. Seid nicht Beherrscher der Gemeinden, sondern Vorbilder für die Herde. Wenn dann der oberste Hirt erscheint, werdet ihr den nie verwelkenden Kranz der Herrlichkeit empfangen. Sodann, ihr Jüngeren, ordnet euch den Ältesten unter. Alle aber begegnet einander in Demut, denn Gott tritt Stolzen entgegen, Demütigen aber schenkt er seine Gnade. Beugt euch also in Demut unter die mächtige Hand Gottes, damit er euch erhöht, wenn die Zeit gekommen ist. Werft alle eure Sorgen auf ihn, denn er kümmert sich um euch. Seid nüchtern, seid wachsam. Euer Widersacher, der Teufel, geht wie ein brüllender Löwe umher und sucht, wen er verschlingen kann. Leistet ihm Widerstand in der Kraft des Glaubens. Wisst, dass eure Brüder und Schwestern in der Welt die gleichen Leiden ertragen. Der Gott aller Gnade aber, der euch in Christus zu seiner ewigen Herrlichkeit berufen hat, wird euch, die ihr kurze Zeit leiden müsst, wieder aufrichten, stärken, kräftigen und auf festen Grund stellen. Sein ist die Macht in Ewigkeit. Amen. Durch Silvanus, den ich für einen treuen Bruder halte, habe ich euch kurz geschrieben. Ich habe euch ermahnt und habe bezeugt, dass dies die wahre Gnade Gottes ist, in der ihr stehen sollt. Es grüßt euch die mitauserwählte Gemeinde in Babylon und Markus, mein Sohn. Grüßt einander mit dem Kuss der Liebe. Friede sei mit euch allen, die ihr in Christus seid.

0: Aus dem zweiten Brief des Petrus.
1: Der zweite Brief des Petrus. Simon Petrus, Knecht und Apostel Jesu Christi, an jene, die durch die Gerechtigkeit unseres Gottes und Retters Jesus Christus den gleichen kostbaren Glauben erlangt haben wie wir. Gnade sei mit euch und Friede in Fülle durch die Erkenntnis Gottes und Jesu, unseres Herrn. Alles, was für unser Leben und unsere Frömmigkeit gut ist, hat seine göttliche Macht uns geschenkt. Sie hat uns den erkennen lassen, der uns durch seine Herrlichkeit und Kraft berufen hat. Durch sie sind uns die kostbaren und überaus großen Verheißungen geschenkt, damit ihr durch diese Anteil an der göttlichen Natur erhaltet und dem Verderben entflieht, das durch die Begierde in der Welt herrscht. Darum setzt allen Eifer daran, mit eurem Glauben die Tugend zu verbinden, mit der Tugend die Erkenntnis, mit der Erkenntnis die Selbstbeherrschung, mit der Selbstbeherrschung die Ausdauer, mit der Ausdauer die Frömmigkeit, mit der Frömmigkeit die Brüderlichkeit und mit der Brüderlichkeit die Liebe. Wenn dies nämlich bei euch vorhanden ist und wächst, dann nimmt es euch die Trägheit und Unfruchtbarkeit für die Erkenntnis unseres Herrn Jesus Christus. Wem dies nämlich fehlt, der ist blind und kurzsichtig. Er hat vergessen, dass er gereinigt worden ist von seinen früheren Sünden. Deshalb, Brüder und Schwestern, bemüht euch noch mehr darum, dass eure Berufung und Erwählung Bestand hat. Wenn ihr das tut, werdet ihr niemals scheitern. So wird euch in reichem Maß gewährt, in das ewige Reich unseres Herrn und Retters Jesus Christus einzutreten. Darum will ich euch immer daran erinnern, auch wenn ihr es schon wisst und in der Wahrheit gefestigt seid, die jetzt gegenwärtig ist. Ich halte es nämlich für richtig, euch daran zu erinnern, solange ich noch in diesem Zelt lebe und euch dadurch wach zu halten. Denn ich weiß, dass mein Zelt bald abgebrochen wird, wie mir auch unser Herr Jesus Christus offenbart hat. Ich will aber dafür sorgen, dass ihr euch auch nach meinem Tod jederzeit daran erinnern könnt. Denn wir sind nicht klug ausgedachten Geschichten gefolgt, als wir euch die machtvolle Ankunft unseres Herrn Jesus Christus kundtaten, sondern wir waren Augenzeugen seiner Macht und Größe. Denn er hat von Gott, dem Vater, Ehre und Herrlichkeit empfangen, als eine Stimme von erhabener Herrlichkeit an ihn erging. Das ist mein geliebter Sohn, an dem ich Wohlgefallen gefunden habe. Diese Stimme, die vom Himmel kam, haben wir gehört, als wir mit ihm auf dem heiligen Berg waren. Dadurch ist das Wort der Propheten für uns noch sicherer geworden, und ihr tut gut daran, es zu beachten, wie ein Licht, das an einem finsteren Ort scheint, bis der Tag anbricht und der Morgenstern aufgeht in eurem Herzen. Bedenkt dabei vor allem dies: Keine Prophetie der Schrift wird durch eigenmächtige Auslegung wirksam, denn niemals wurde eine Prophetie durch den Willen eines Menschen hervorgebracht, sondern vom Heiligen Geist getrieben haben Menschen im Auftrag Gottes geredet.

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1: Es gab aber auch falsche Propheten im Volk, wie es auch unter euch falsche Lehrer geben wird. Sie werden Verderben bringende Irrlehren einschleusen und den Herrn, der sie freigekauft hat, verleugnen. Doch dadurch bringen sie über sich selbst rasches Verderben. Und ihren Ausschweifungen werden sich viele anschließen, und ihretwegen wird der Weg der Wahrheit in Verruf kommen. In ihrer Habgier werden sie euch mit erdichteten Worten zu kaufen versuchen. Aber das Gericht über sie bereitet sich schon seit langem vor, und das Verderben, das ihnen droht, schläft nicht. Gott hat auch die Engel, die gesündigt haben, nicht verschont, sondern sie mit Ketten in der Finsternis der Unterwelt verwahrt und sie als Gefangene dem Gericht übergeben. Er hat auch die Welt am Anfang nicht verschont, sondern mit 7 anderen Noach, den Künder der Gerechtigkeit, bewahrt, als er die Flut über die Welt der Gottlosen brachte. Auch die Städte Sodom und Gomorra hat er eingeäschert und zum Untergang verurteilt, als ein Beispiel für die Gottlosen in späteren Zeiten. Dem gerechten Lot aber, der unter dem ausschweifenden Lebenswandel der Frevler litt, hat er gerettet. Denn dieser Gerechte, der mitten unter ihnen wohnte, musste Tag für Tag ihr gesetzwidriges Tun sehen und hören. Und das quälte diesen Gerechten. Der Herr kann die Frommen aus der Versuchung retten, die Ungerechten aber kann er für den Tag des Gerichts aufsparen, um sie zu bestrafen, besonders jene, die sich von der schmutzigen Begierde ihres Körpers beherrschen lassen und die Macht des Herrn verachten. Diese frechen und anmaßenden Menschen schrecken nicht davor zurück, die überirdischen Mächte zu lästern, während Engel, die ihnen an Stärke und Macht überlegen sind, beim Herrn nicht über sie urteilen und lästern. Diese Menschen aber sind wie unvernünftige Tiere, die von Natur aus dazu geboren sind, gefangen zu werden und umzukommen. Sie lästern über Dinge, die sie nicht verstehen. In ihrer Verderbtheit werden auch sie verderben. Und als Lohn für ihr Unrecht werden sie Unrecht erleiden. Sie halten es für ein Vergnügen bei Tag, ein üppiges Leben zu führen. Schandflecke und Makel sind sie, die in ihren Betrügereien schwelgen, wenn sie zusammen mit euch prassen. Sie haben nur Augen für die Ehebrecherin und sind unersättlich in der Sünde. Sie ködern ungefestigte Seelen, ihr Herz ist in der Habgier geübt, sie sind Kinder des Fluches. Sie haben den geraden Weg verlassen und sind in die Irre gegangen. Sie folgten dem Weg Bileams, des Sohnes Bosors, der den Lohn der Ungerechtigkeit liebte, aber er wurde wegen seines eigenen Vergehens zurechtgewiesen. Ein stummes Lasttier redete mit menschlicher Stimme und verhinderte das wahnwitzige Vorhaben des Propheten. Diese Menschen sind Quellen ohne Wasser. Sie sind Wolken, die der Sturm vor sich herjagt. Für sie ist die dunkelste Finsternis bestimmt. Sie führen geschwollene und nichtssagende Reden. In ihren fleischlichen Begierden ködern sie durch Ausschweifungen die Menschen, die sich wirklich von denen getrennt haben, die im Irrtum leben. Freiheit versprechen sie ihnen und sind doch selbst Sklaven des Verderbens, denn wem jemand unterliegt, dessen Sklave ist er. Denn wenn sie den Schandtaten der Welt durch die Erkenntnis des Herrn und Retters Jesus Christus entkommen sind, in diese sich aber wieder verstricken und ihnen unterliegen, dann steht es mit ihnen am Ende schlimmer als vorher. Denn es wäre besser für sie, den Weg der Gerechtigkeit nicht erkannt zu haben, als ihn erkannt zu haben und sich danach wieder von dem heiligen Gebot abzuwenden, das ihnen überliefert worden ist. Auf sie trifft das wahre Sprichwort zu. Der Hund kehrt zurück zu dem, was er erbrochen hat, und die gewaschene Sau wälzt sich wieder im Dreck.

Das ist schon der zweite Brief, Geliebte, den ich euch schreibe. In beiden will ich eure klare Einsicht wachrufen und euch erinnern. Denkt an die Worte, die von den heiligen Propheten im Voraus gesprochen worden sind, und an das Gebot des Herrn und Retters, das eure Apostel euch überliefert haben. Dies sollt ihr vor allem wissen. In den letzten Tagen werden Spötter kommen, die ihren Spott treiben, ihren eigenen Begierden nachgehen und sagen, wo bleibt seine verheißene Ankunft? Denn seit die Väter entschlafen sind, bleibt alles wie von Anfang der Schöpfung an. Wer das behauptet, übersieht, dass es einst die Himmel gab und eine Erde, die aus dem Wasser entstand und durch das Wasser Bestand hatte, auf das Wort Gottes hin. Durch dieses wurde die damalige Welt vom Wasser überflutet und ging zugrunde. Die jetzigen Himmel aber und die Erde sind durch dasselbe Wort für das Feuer aufgespart worden. Sie werden bewahrt für den Tag des Gerichts und des Verderbens der gottlosen Menschen. Dies eine aber, Geliebte, soll euch nicht verborgen bleiben, dass beim Herrn ein Tag wie 1000 Jahre und 1000 Jahre wie ein Tag sind. Der Herr der Verheißung zögert nicht, wie einige meinen, die von Verzögerung reden, sondern er ist geduldig mit euch, weil er nicht will, dass jemand zugrunde geht, sondern dass alle zur Umkehr gelangen. Der Tag des Herrn wird aber kommen wie ein Dieb. Dann werden die Himmel mit Geprassel vergehen, die Elemente sich in Feuer auflösen und die Erde und die Werke auf ihr wird man nicht mehr finden. Wenn sich das alles in dieser Weise auflöst, wie heilig und fromm müsst ihr dann leben, die Ankunft des Tages Gottes erwarten und beschleunigen. An jenem Tag werden die Himmel in Flammen aufgehen und die Elemente im Feuer zerschmelzen. Wir erwarten gemäß seiner Verheißung einen neuen Himmel und eine neue Erde, in denen die Gerechtigkeit wohnt. Deswegen, Geliebte, die ihr dies erwartet, bemüht euch darum, von ihm ohne Makel und Fehler in Frieden angetroffen zu werden. Und die Geduld unseres Herrn betrachtet als eure Rettung. Das hat euch auch unser geliebter Bruder Paulus mit der ihm geschenkten Weisheit geschrieben. Es steht in allen seinen Briefen, in denen er davon spricht. In ihnen ist einiges schwer zu verstehen. Und die Unwissenden, die noch nicht gefestigt sind, werden diese Stellen ebenso verdrehen, wie die übrigen Schriften zu ihrem eigenen Verderben. Ihr aber, Geliebte, da ihr dies im Voraus wisst, gebt Acht, dass ihr nicht von dem Irrtum der Frevler mitgerissen werdet und eure eigene Standfestigkeit verliert. Wachset in der Gnade und Erkenntnis unseres Herrn und Retters, Jesus Christus. Ihm gebührt die Herrlichkeit jetzt und bis zum Tag der Ewigkeit. Amen.

0: Aus dem Brief des Judas.
1: Der Brief des Judas. Judas, Knecht Jesu Christi, Bruder des Jakobus, an die Berufenen, die in Gott dem Vater geliebt und für Jesus Christus bewahrt sind, Erbarmen, Friede und Liebe seien mit euch in Fülle. Geliebte, da es mich sehr drängte, euch über unsere gemeinsame Rettung zu schreiben, hielt ich es für notwendig, euch mit diesem Brief zu ermahnen. Kämpft für den Glauben, der den Heiligen ein für allemal übergeben ist, denn es haben sich einige Leute eingeschlichen, die schon seit langem für das Gericht vorgemerkt sind. Gottlose, die unseres Gottes Gnade mit einem zügellosen Leben vertauschen und die Jesus Christus, unseren einzigen Herrscher und Herrn, verleugnen. Zwar wisst ihr alles ein für allemal, aber ich will euch dennoch daran erinnern, dass Jesus, nachdem er das Volk aus Ägypten gerettet hatte, später die vernichtete, die nicht glaubten. Die Engel, die ihren hohen Rang nicht bewahrt und ihren eigenen Wohnsitz verlassen haben, hat er mit ewigen Fesseln in der Finsternis eingeschlossen, um sie am großen Tag zu richten. Auch Sodom und Gomorra und ihre Nachbarstädte sind ein Beispiel. In ähnlicher Weise wie diese trieben sie Unzucht und liefen anderem Fleisch nach. Daher erleiden sie die Strafe ewigen Feuers. Genauso beflecken auch diese Träumer das Fleisch. Sie erkennen die Macht des Herrn nicht an und lästern die überirdischen Mächte. Als der Erzengel Michael mit dem Teufel rechtete und über den Leichnam des Mose stritt, wagte er es nicht, ein lästerndes Urteil zu fällen, sondern sagte, der Herr weise dich in die Schranken. Diese jedoch lästern, was sie nicht kennen, was sie aber wie die unvernünftigen Tiere von Natur aus verstehen, daran gehen sie zugrunde. Wehe ihnen! Sie sind den Weg Kains gegangen, gegen Lohn sind sie dem Irrtum Bileams verfallen. Der Aufruhr Korachs hat sie ins Verderben gestürzt. Diese sind die Schandflecken bei euren Liebesmählern. Ohne Scheu prassen sie mit euch und weiden nur sich selbst. Wasserlose Wolken sind sie von den Winden dahingetrieben. Bäume, die im Herbst keine Frucht tragen, zweimal abgestorben und entwurzelt. Wilde Meereswogen, die ihre eigene Schande wie Schaum aufspritzen lassen, umherirrende Sterne, denen auf ewig die dunkelste Finsternis bestimmt ist. Auch ihnen gilt, was schon Henoch, der siebte nach Adam, geweissagt hat. Siehe, der Herr kommt mit seinen heiligen Zehntausenden, um über alle Gericht zu halten und jede Seele wegen all ihrer gottlosen Taten zu überführen, die sie verübt haben, und wegen all der frechen Reden, die die gottlosen Sünder gegen ihn geführt haben. Sie sind Nörgler, unzufrieden mit ihrem Geschick. Sie lassen sich von ihren Begierden leiten. Sie nehmen große Worte in den Mund und schmeicheln aus Eigennutz. Ihr aber, Geliebte, gedenkt der Worte, die von den Aposteln Jesu Christi, unseres Herrn, im Voraus verkündet worden sind, als sie euch sagten, am Ende der Zeit wird es Spötter geben, die sich von ihren gottlosen Begierden leiten lassen. Diese sind es, die Spaltungen verursachen, irdisch gesinnte Menschen, die den Geist nicht besitzen. Ihr aber, Geliebte, baut weiter auf eurem hochheiligen Glauben auf, betet im Heiligen Geist, bewahrt euch in der Liebe Gottes und wartet auf das Erbarmen Jesu Christi, unseres Herrn, zum ewigen Leben. Erbarmt euch derer, die zweifeln, andere rettet, entreißt sie dem Feuer. Wieder anderer erbarmt euch in Furcht, hasst sogar das vom Fleisch befleckte Gewand. Dem einen Gott aber, der die Macht hat, euch vor jedem Fehltritt zu bewahren und euch untadelig und voll Jubel vor seine Herrlichkeit treten zu lassen, ihm, der uns durch Jesus Christus, unseren Herrn, rettet, gebührt die Herrlichkeit, Hoheit, Macht und Gewalt vor aller Zeit und jetzt und für alle Zeiten. Amen.

0: Aus der Offenbarung des Johannes.
1: Die Offenbarung des Johannes. Erstes Kapitel. Vorwort. Offenbarung Jesu Christi, die Gott ihm gegeben hat, damit er seinen Knechten zeigt, was bald geschehen muss. Und er hat es durch seinen Engel, den er sandte, seinem Knecht Johannes gezeigt. Dieser hat das Wort Gottes und das Zeugnis Jesu Christi bezeugt, alles, was er geschaut hat. Selig, wer die Worte der Prophetie vorliest und jene, die sie hören und das halten, was in ihr geschrieben ist. Denn die Zeit ist nah. Briefliche Einleitung. Johannes an die sieben Gemeinden in der Provinz Asien. Gnade sei mit euch und Friede von ihm, der ist und der war und der kommt, und von den sieben Geistern vor seinem Thron und von Jesus Christus. Er ist der treue Zeuge, der Erstgeborene der Toten, der Herrscher über die Könige der Erde. Ihm, der uns liebt und uns von unseren Sünden erlöst hat durch sein Blut, der uns zu einem Königreich gemacht hat und zu Priestern vor Gott, seinem Vater. Ihm sei die Herrlichkeit und die Macht in alle Ewigkeit. Amen. Siehe, er kommt mit den Wolken, und jedes Auge wird ihn sehen, auch alle, die ihn durchbohrt haben. Und alle Völker der Erde werden seinetwegen jammern und klagen. Ja, Amen. Ich bin das Alpha und das Omega, spricht Gott, der Herr, der ist und der war und der kommt, der Herrscher über die ganze Schöpfung. Die Beauftragung des Johannes. Ich, Johannes, euer Bruder und Gefährte in der Bedrängnis, in der Königsherrschaft und im standhaften Ausharren in Jesus, war auf der Insel, die Patmos heißt, um des Wortes Gottes willen und des Zeugnisses für Jesus. Am Tag des Herrn wurde ich vom Geist ergriffen und hörte hinter mir eine Stimme, laut wie eine Posaune. Sie sprach: Schreib das, was du siehst, in ein Buch und schick es an die sieben Gemeinden, nach Ephesus, nach Smyrna, nach Pergamon, nach Thyatira, nach Sardes, nach Philadelphia und nach Laodicea. Da wandte ich mich um, weil ich die Stimme erblicken wollte, die zu mir sprach. Als ich mich umwandte, sah ich sieben goldene Leuchter und mitten unter den Leuchtern einen, gleich einem Menschensohn. Er war bekleidet mit einem Gewand bis auf die Füße und um die Brust trug er einen Gürtel aus Gold. Sein Haupt und seine Haare waren weiß wie weiße Wolle, wie Schnee, und seine Augen wie Feuerflammen. Seine Beine glänzten wie Golderz, das im Schmelzofen glüht, und seine Stimme war wie das Rauschen von Wassermassen. In seiner Rechten hielt er sieben Sterne, und aus seinem Mund kam ein scharfes, zweischneidiges Schwert, und sein Gesicht leuchtete wie die machtvoll strahlende Sonne. Als ich ihn sah, fiel ich wie tot vor seinen Füßen nieder. Er aber legte seine rechte Hand auf mich und sagte: Fürchte dich nicht, ich bin der Erste und der Letzte und der Lebendige. Ich war tot, doch siehe, ich lebe in alle Ewigkeit und ich habe die Schlüssel zum Tod und zur Unterwelt. Schreib auf, was du gesehen hast, was ist und was danach geschehen wird. Das Geheimnis der sieben Sterne, die du auf meiner rechten Hand gesehen hast, und der sieben goldenen Leuchter ist: Die sieben Sterne sind die Engel der sieben Gemeinden, und die sieben Leuchter sind die sieben Gemeinden.

Zweites Kapitel. Die sieben Briefe. An den Engel der Gemeinde in Ephesus schreibe: So spricht er, der die sieben Sterne in seiner Rechten hält und mitten unter den sieben goldenen Leuchtern einhergeht. Ich kenne deine Taten und deine Mühe und deine Geduld und weiß, dass du die Bösen nicht ertragen kannst. Du hast die auf die Probe gestellt, die sich Apostel nennen und es nicht sind, und hast sie als Lügner befunden. Du legst Geduld an den Tag und hast um meines Namens willen Schweres ertragen und bist nicht müde geworden. Aber ich habe gegen dich, du hast deine erste Liebe verlassen. Bedenke, aus welcher Höhe du gefallen bist. Kehr zurück zu deinen ersten Taten. Wenn du nicht umkehrst, werde ich zu dir kommen und deinen Leuchter von seiner Stelle wegrücken. Doch für dich spricht: Du verabscheust das Treiben der Nikolaiten, das auch ich verabscheue. Wer Ohren hat, der höre, was der Geist den Gemeinden sagt. Wer siegt, dem werde ich zu essen geben vom Baum des Lebens, der im Paradies Gottes steht. An den Engel der Gemeinde in Smyrna schreibe: So spricht er, der Erste und der Letzte, der tot war und wieder lebendig wurde. Ich kenne deine Bedrängnis und deine Armut, und doch bist du reich. Und ich kenne die Lästerung von denen, die sagen, sie seien Juden. Sie sind es aber nicht, sondern sind eine Synagoge des Satans. Fürchte dich nicht vor dem, was du noch erleiden musst. Siehe, der Teufel wird einige von euch ins Gefängnis werfen, um euch auf die Probe zu stellen, und ihr werdet in Bedrängnis sein, 10 Tage lang. Seid treu bis in den Tod, dann werde ich dir den Kranz des Lebens geben. Wer Ohren hat, der höre, was der Geist den Gemeinden sagt. Wer siegt, dem kann der zweite Tod nichts anhaben. An den Engel der Gemeinde in Pergamon schreibe: So spricht er, der das scharfe, zweischneidige Schwert trägt. Ich weiß, wo du wohnst, dort, wo der Thron des Satans steht. Und doch hältst du an meinem Namen fest und hast den Glauben an mich nicht verleugnet, auch nicht in den Tagen, als Antipas, mein treuer Zeuge, bei euch getötet wurde, dort, wo der Satan wohnt. Aber etwas habe ich gegen dich. Bei dir gibt es Leute, die an der Lehre Bileams festhalten, der Balak lehrte, den Söhnen Israels eine Falle zu stellen, so dass sie Götzenopferfleisch aßen und Unzucht trieben. So gibt es auch bei dir Leute, die in gleicher Weise an der Lehre der Nikolaiten festhalten. Kehr also um, sonst komme ich bald und werde sie mit dem Schwert in meinem Mund bekämpfen. Wer Ohren hat, der höre, was der Geist den Gemeinden sagt. Wer siegt, dem werde ich von dem verborgenen Manna geben. Ich werde

Sie gibt sich als Prophetin aus und lehrt meine Knechte und verführt sie, Unzucht zu treiben und Götzenopferfleisch zu essen. Ich habe ihr Zeit gelassen, umzukehren. Sie aber will nicht umkehren und von ihrer Unzucht ablassen. Siehe, ich werfe sie auf das Krankenbett, und alle, die mit ihr Ehebruch treiben, bringe ich in große Bedrängnis, wenn sie sich nicht abkehren vom Treiben dieser Frau. Ihre Kinder werde ich töten. Der Tod wird sie treffen, und alle Gemeinden werden erkennen, dass ich es bin, der Herz und Nieren prüft, und ich werde jedem von euch vergelten gemäß seinen Taten. Aber euch übrigen in Thyatira, denen, die dieser Lehre nicht folgen und die Tiefen des Satans, wie sie es nennen, nicht erkannt haben, euch sage ich, ich lege euch keine andere Last auf. Aber was ihr habt, das haltet fest, bis ich komme. Wer siegt und bis zum Ende an den Werken festhält, die ich gebiete, dem werde ich Macht über die Völker geben. Er wird sie weiden mit eisernem Zepter und sie zerschlagen wie Tongeschirr, wie auch ich solche Macht von meinem Vater empfangen habe. Und ich werde ihm den Morgenstern geben. Wer Ohren hat, der höre, was der Geist den Gemeinden sagt.

Drittes Kapitel. An den Engel der Gemeinde in Sardes schreibe: So spricht er, der die sieben Geister Gottes und die sieben Sterne hat. Ich kenne deine Taten, dem Namen nach lebst du, aber du bist tot. Werde wach und stärke, was noch übrig ist, was schon im Sterben lag. Denn ich habe nicht gefunden, dass deine Taten in den Augen meines Gottes vollkommen

gekommen sind. Denk also daran, wie du die Lehre empfangen und gehört hast. Halte daran fest und kehr um. Wenn du aber nicht aufwachst, werde ich kommen wie ein Dieb, und du wirst bestimmt nicht wissen, zu welcher Stunde ich zu dir komme. Du hast aber einige Leute in Sardes, die ihre Kleider nicht befleckt haben. Sie werden mit mir in weißen Gewändern gehen, denn sie sind es wert. Wer siegt, wird ebenso mit weißen Gewändern bekleidet werden. Nie werde ich seinen Namen aus dem Buch des Lebens streichen, sondern ich werde seinen Namen bekennen vor meinem Vater und vor seinen Engeln. Wer Ohren hat, der höre, was der Geist den Gemeinden sagt. An den Engel der Gemeinde in Philadelphia schreibe: So spricht der Heilige, der Wahrhaftige, der den Schlüssel Davids hat, der öffnet und niemand wird schließen, der schließt und niemand wird öffnen. Ich kenne deine Taten. Siehe, ich habe vor dir eine Tür geöffnet, die niemand mehr schließen kann. Du hast nur geringe Kraft, und dennoch hast du an meinem Wort festgehalten und meinen Namen nicht verleugnet. Siehe, ich will veranlassen, dass solche aus der Synagoge des Satans, die sich als Juden ausgeben, es aber nicht sind, sondern lügen, siehe, ich werde sie dazu bringen, dass sie kommen und sich dir zu Füßen werfen und erkennen, dass ich dir meine Liebe zugewandt habe. Du hast mein Gebot bewahrt, standhaft zu bleiben. Daher werde auch ich dich bewahren vor der Stunde der Versuchung, die über die ganze Erde kommen soll, um die Bewohner der Erde auf die Probe zu stellen. Ich komme bald. Halte fest, was du hast, damit kein anderer deinen Kranz bekommt. Wer siegt, den werde ich zu einer Säule im Tempel meines Gottes machen, und er wird nicht mehr hinausgehen. Und ich werde auf ihn den Namen meines Gottes schreiben und den Namen der Stadt meines Gottes, des neuen Jerusalem, das aus dem Himmel herabkommt, von meinem Gott, und auch meinen neuen Namen. Wer Ohren hat, der höre, was der Geist den Gemeinden sagt. An den Engel der Gemeinde in Laodicea schreibe: So spricht er, der Amen heißt, der treue und zuverlässige Zeuge, der Anfang der Schöpfung Gottes. Ich kenne deine Taten. Du bist weder kalt noch heiß. Wärest du doch kalt oder heiß. Daher, weil du lau bist, weder heiß noch kalt, will ich dich aus meinem Mund ausspeien. Du behauptest, ich bin reich und wohlhabend und nichts fehlt mir. Du weißt aber nicht, dass gerade du elend und erbärmlich bist, arm, blind und nackt. Darum rate ich dir, kaufe von mir Gold, das im Feuer geläutert ist, damit du reich wirst, und kaufe von mir weiße Kleider, damit du dich bekleidest und die Schande deiner Blöße nicht aufgedeckt wird, und kaufe Salbe, um deine Augen zu salben, damit du sehen kannst. Wen ich liebe, den weise ich zurecht und nehme ihn in Zucht. Mach also ernst und kehr um. Siehe, ich stehe vor der Tür und klopfe an. Wenn einer meine Stimme hört und die Tür öffnet, bei dem werde ich eintreten und Mahl mit ihm halten und er mit mir. Wer siegt, der darf mit mir auf meinem Thron sitzen, so wie auch ich gesiegt habe und mich mit meinem Vater auf seinen Thron gesetzt habe. Wer Ohren hat, der höre, was der Geist den Gemeinden sagt.

Viertes Kapitel. Die eröffnende Himmelsvision. Danach sah ich, und siehe, eine Tür war geöffnet am Himmel. Und die erste Stimme, die ich gleich einer Posaune mit mir reden gehört hatte, sagte: Komm herauf, und ich werde dir zeigen, was dann geschehen muss. Sogleich wurde ich vom Geist ergriffen. Und siehe, ein Thron stand im Himmel. Auf dem Thron saß einer, der wie ein Jaspis und ein Karneol aussah. Und über dem Thron wölbte sich ein Regenbogen, der wie ein Smaragd aussah. Und rings um den Thron standen 24 Throne, und auf den Thronen saßen 24 Älteste, in weiße Gewänder gekleidet und mit goldenen Kränzen auf dem Haupt. Von dem Thron gingen Blitze, Stimmen und Donner aus, und 7 lodernde Fackeln brannten vor dem Thron. Das sind die 7 Geister Gottes. Und vor dem Thron war etwas wie ein gläsernes Meer, gleich Kristall. Und in der Mitte des Thrones und rings um den Thron waren 4 Lebewesen voller Augen, vorn und hinten. Das erste Lebewesen glich einem Löwen, das zweite einem Stier, das dritte sah aus wie ein Mensch, das vierte glich einem fliegenden Adler. Und jedes der 4 Lebewesen hatte 6 Flügel, außen und innen, voller Augen. Sie ruhen nicht bei Tag und Nacht und rufen: Heilig, heilig, heilig ist der Herr, der Gott, der Herrscher über die ganze Schöpfung. Er war und er ist und er kommt. Und wenn die Lebewesen dem, der auf dem Thron sitzt und in alle Ewigkeit lebt, Herrlichkeit und Ehre und Dank erweisen, dann werfen sich die 24 Ältesten vor dem, der auf dem Thron sitzt, nieder und beten ihn an, der in alle Ewigkeit lebt. Und sie legen ihre goldenen Kränze vor seinem Thron nieder und sprechen: Würdig bist du, Herr, unser Gott, Herrlichkeit zu empfangen und Ehre und Macht. Denn du bist es, der die Welt erschaffen hat. Durch deinen Willen war sie und wurde sie erschaffen.

Fünftes Kapitel. Und ich sah auf der rechten Hand dessen, der auf dem Thron saß, eine Buchrolle. Sie war innen und auf der Rückseite beschrieben und mit 7 Siegeln versiegelt. Und ich sah, ein gewaltiger Engel rief mit lauter Stimme: Wer ist würdig, die Buchrolle zu öffnen und ihre Siegel zu lösen? Aber niemand im Himmel, auf der Erde und unter der Erde konnte das Buch öffnen und hineinsehen. Da weinte ich sehr, weil niemand für würdig befunden wurde, das Buch zu öffnen und hineinzusehen. Da sagte einer von den Ältesten zu mir: Weine nicht. Siehe, gesiegt hat der Löwe aus dem Stamm Juda, der Spross aus der Wurzel Davids. Er kann das Buch und seine 7 Siegel öffnen. Und ich sah zwischen dem Thron und den 4 Lebewesen und mitten unter den Ältesten stand ein Lamm. Es sah aus wie geschlachtet und hatte 7 Hörner und 7 Augen. Die Augen sind die 7 Geister Gottes, die über die ganze Erde ausgesandt sind. Das Lamm trat heran und empfing das Buch aus der rechten Hand dessen, der auf dem Thron saß. Als es das Buch empfangen hatte, fielen die 4 Lebewesen und die 24 Ältesten vor dem Lamm nieder. Alle trugen Harfen und goldene Schalen voll von Räucherwerk. Das sind die Gebete der Heiligen. Und sie sangen ein neues Lied und sprachen: Würdig bist du, das Buch zu nehmen und seine Siegel zu öffnen. Denn du wurdest geschlachtet und hast mit deinem Blut Menschen für Gott erworben, aus allen Stämmen und Sprachen, aus allen Nationen und Völkern. Und du hast sie für unseren Gott zu einem Königreich und zu Priestern gemacht, und sie werden auf der Erde herrschen. Ich sah und ich hörte die Stimme von vielen Engeln rings um den Thron und um die Lebewesen und die Ältesten. Die Zahl der Engel war 10.000 mal 10.000 und 1.000 mal 1.000. Sie riefen mit lauter Stimme: Würdig ist das Lamm, das geschlachtet ist, Macht zu empfangen, Reichtum und Weisheit, Kraft und Ehre, Lob und Herrlichkeit. Und alle Geschöpfe im Himmel und auf der Erde, unter der Erde und auf dem Meer, alles, was darin ist, hörte ich sprechen: Ihm, der auf dem Thron sitzt, und dem Lamm gebühren Lob und Ehre und Herrlichkeit und Kraft in alle Ewigkeit. Und die 4 Lebewesen sprachen: Amen. Und die 24 Ältesten fielen nieder und beteten an.

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1: Sechstes Kapitel. Die sieben Siegel und die sieben Posaunen. Dann sah ich, das Lamm öffnete das erste der sieben Siegel. Und ich hörte das erste der vier Lebewesen wie mit Donnerstimme rufen, komm! Da sah ich, und siehe, ein weißes Pferd, und der auf ihm saß, hatte einen Bogen. Ein Kranz wurde ihm gegeben, und als Sieger zog er aus, um zu siegen. Als das Lamm das zweite Siegel öffnete, hörte ich das zweite Lebewesen rufen, komm! Da erschien ein anderes Pferd. Das war feuerrot, und der auf ihm saß, wurde ermächtigt, der Erde den Frieden zu nehmen, damit die Menschen sich gegenseitig abschlachteten. Und es wurde ihm ein großes Schwert gegeben. Als das Lamm das dritte Siegel öffnete, hörte ich das dritte Lebewesen rufen, komm! Da sah ich, und siehe, ein schwarzes Pferd, und der auf ihm saß, hielt in der Hand eine Waage. Inmitten der vier Lebewesen hörte ich etwas wie eine Stimme sagen, ein Maß Weizen für einen Denar und drei Maß Gerste für einen Denar, aber dem Öl und dem Wein füge keinen Schaden zu. Als das Lamm das vierte Siegel öffnete, hörte ich die Stimme des vierten Lebewesens rufen, komm! Da sah ich und siehe ein fahles Pferd, und der auf ihm saß, heißt der Tod. Und die Unterwelt zog hinter ihm her, und ihnen wurde die Macht gegeben über ein Viertel der Erde. Macht zu töten durch Schwert, Hunger und Tod und durch die Tiere der Erde. Als das Lamm das fünfte Siegel öffnete, sah ich unter dem Altar die Seelen aller, die hingeschlachtet worden waren wegen des Wortes Gottes und wegen des Zeugnisses, das sie abgelegt hatten. Sie riefen mit lauter Stimme und sagten, wie lange zögerst du noch, Herr, du Heiliger und Wahrhaftiger, Gericht zu halten und unser Blut an den Bewohnern der Erde zu rächen? Da wurde jedem von ihnen ein weißes Gewand gegeben, und ihnen wurde gesagt, sie sollten noch kurze Zeit ruhen, bis die volle Zahl erreicht sei durch den Tod ihrer Mitknechte und Brüder, die noch getötet werden müssten wie sie. Und ich sah, das Lamm öffnete das sechste Siegel. Da entstand ein gewaltiges Beben, die Sonne wurde schwarz wie ein Trauergewand und der ganze Mond wurde wie Blut. Die Sterne des Himmels fielen herab auf die Erde, wie ein Feigenbaum seine Früchte abwirft, wenn ein heftiger Sturm ihn schüttelt. Der Himmel verschwand wie eine Buchrolle, die man zusammenrollt, und alle Berge und Inseln wurden von ihrer Stelle weggerückt. Und die Könige der Erde, die Großen und die Heerführer, die Reichen und die Mächtigen, alle Sklaven und alle Freien, verbargen sich in den Höhlen und Felsen der Berge. Sie sagten zu den Bergen und Felsen, fallt auf uns und verbergt uns vor dem Blick dessen, der auf dem Thron sitzt, und vor dem Zorn des Lammes. Denn der große Tag ihres Zorns ist gekommen. Wer kann da bestehen?

Siebtes Kapitel. Danach sah ich, vier Engel standen an den vier Ecken der Erde. Sie hielten die vier Winde der Erde fest, damit der Wind weder über das Land noch über das Meer wehte, noch gegen irgendeinen Baum. Dann sah ich vom Aufgang der Sonne her einen anderen Engel emporsteigen. Er hatte das Siegel des lebendigen Gottes und rief den vier Engeln, denen die Macht gegeben war, dem Land und dem Meer Schaden zuzufügen, mit lauter Stimme zu und sprach: Fügt dem Land, dem Meer und den Bäumen keinen Schaden zu, bis wir den Knechten unseres Gottes das Siegel auf die Stirn gedrückt haben. Und ich erfuhr die Zahl derer, die mit dem Siegel gekennzeichnet waren. Es waren 144.000 aus allen Stämmen der Söhne Israels, die das Siegel trugen. Aus dem Stamm Juda trugen 12.000 das Siegel, aus dem Stamm Ruben 12.000, aus dem Stamm Gad 12.000, aus dem Stamm Ascher 12.000, aus dem Stamm Naphtali 12.000, aus dem Stamm Manasse 12.000, aus dem Stamm Simeon 12.000, aus dem Stamm Levi 12.000, aus dem Stamm Issachar 12.000, aus dem Stamm Sebulon 12.000, aus dem Stamm Josef 12.000, aus dem Stamm Benjamin trugen 12.000 das Siegel. Danach sah ich und sehe eine große Schar aus allen Nationen und Stämmen, Völkern und Sprachen. Niemand konnte sie zählen. Sie standen vor dem Thron und vor dem Lamm, gekleidet in weiße Gewänder, und trugen Palmzweige in den Händen. Sie riefen mit lauter Stimme und sprachen: Die Rettung kommt von unserem Gott, der auf dem Thron sitzt, und von dem Lamm. Und alle Engel standen rings um den Thron, um die Ältesten und die vier Lebewesen. Sie warfen sich vor dem Thron auf ihr Angesicht nieder, beteten Gott an und sprachen: Amen, Lob und Herrlichkeit, Weisheit und Dank, Ehre und Macht und Stärke unserem Gott in alle Ewigkeit. Amen. Da nahm einer der Ältesten das Wort und sagte zu mir: Wer sind diese, die weiße Gewänder tragen, und woher sind sie gekommen? Ich erwiderte ihm: Mein Herr, du weißt das. Und er sagte zu mir: Dies sind jene, die aus der großen Bedrängnis kommen. Sie haben ihre Gewänder gewaschen und im Blut des Lammes weiß gemacht. Deshalb stehen sie vor dem Thron Gottes und dienen ihm bei Tag und Nacht in seinem Tempel. Und der, der auf dem Thron sitzt, wird sein Zelt über ihnen aufschlagen. Sie werden keinen Hunger und keinen Durst mehr leiden, und weder Sonnenglut noch irgendeine sengende Hitze wird auf ihnen lasten. Denn das Lamm in der Mitte vor dem Thron wird sie weiden und zu den Quellen führen, aus denen das Wasser des Lebens strömt, und Gott wird alle Tränen von ihren Augen abwenden.

Achtes Kapitel. Als das Lamm das siebte Siegel öffnete, trat im Himmel Stille ein, etwa eine halbe Stunde lang. Und ich sah, sieben Engel standen vor Gott. Ihnen wurden sieben Posaunen gegeben. Und ein anderer Engel kam und trat mit einer goldenen Räucherpfanne an den Altar. Ihm wurde viel Räucherwerk gegeben, damit er es mit den Gebeten aller Heiligen auf dem goldenen Altar vor dem Thron darbringe. Aus der Hand des Engels stieg der Weihrauch mit den Gebeten der Heiligen zu Gott empor. Dann nahm der Engel die Räucherpfanne, füllte sie mit glühenden Kohlen, die er vom Altar nahm, und warf sie auf die Erde. Da begann es zu donnern und zu dröhnen, zu blitzen und zu beben. Dann machten sich die sieben Engel bereit, die sieben Posaunen zu blasen. Der erste Engel blies seine Posaune. Da fielen Hagel und Feuer, die mit Blut vermischt waren, auf das Land. Es verbrannte ein Drittel des Landes, ein Drittel der Bäume und alles grüne Gras. Der zweite Engel blies seine Posaune. Da wurde etwas, das einem großen brennenden Berg glich, ins Meer geworfen. Ein Drittel des Meeres wurde zu Blut, und ein Drittel der Geschöpfe, die im Meer leben, kam um, und ein Drittel der Schiffe wurde vernichtet. Der dritte Engel blies seine Posaune. Da fiel ein großer Stern vom Himmel. Er loderte wie eine Fackel und fiel auf ein Drittel der Flüsse und auf die Wasserquellen. Der Name des Sterns ist Absinth, Wermut. Ein Drittel des Wassers wurde Absinth, und viele Menschen starben durch das Wasser, weil es bitter geworden war. Der vierte Engel blies seine Posaune. Da wurden ein Drittel der Sonne und ein Drittel des Mondes und ein Drittel der Sterne getroffen, so dass sie ein Drittel ihrer Leuchtkraft verloren und der Tag um ein Drittel dunkler wurde und ebenso die Nacht. Und ich sah und hörte. Ein Adler flog hoch am Himmel und rief mit lauter Stimme: Wehe, wehe, wehe den Bewohnern der Erde! Noch drei Engel werden ihre Posaunen blasen.

Neuntes Kapitel. Der fünfte Engel blies seine Posaune. Da sah ich einen Stern, der vom Himmel auf die Erde gefallen war. Ihm wurde der Schlüssel zu dem Schacht gegeben, der in den Abgrund führt. Und er öffnete den Schacht des Abgrunds. Da stieg Rauch aus dem Schacht auf, wie aus einem großen Ofen, und Sonne und Luft wurden verfinstert durch den Rauch aus dem Schacht. Aus dem Rauch kamen Heuschrecken über die Erde, und ihnen wurde Kraft gegeben, wie sie Skorpione auf der Erde haben. Es wurde ihnen gesagt, sie sollten dem Gras auf der Erde, allen grünen Pflanzen und allen Bäumen keinen Schaden zufügen, sondern nur den Menschen, die das Siegel Gottes nicht auf der Stirn haben. Es wurde ihnen befohlen, die Menschen nicht zu töten, sondern nur zu quälen, 5 Monate lang. Und der Schmerz, den sie zufügen, ist so stark, wie wenn ein Skorpion einen Menschen sticht. In jenen Tagen werden die Menschen den Tod suchen, aber nicht finden. Sie werden sterben wollen, aber der Tod wird vor ihnen fliehen. Und die Heuschrecken sehen aus wie Rosse, die zur Schlacht gerüstet sind. Auf ihren Köpfen tragen sie etwas, das goldschimmernden Kränzen gleicht, und ihre Gesichter sind wie Gesichter von Menschen. Ihr Haar ist wie Frauenhaar, ihr Gebiss wie ein Löwengebiss, ihre Brust wie ein eiserner Panzer. Und das Rauschen ihrer Flügel ist wie das Dröhnen von Wagen, von vielen Pferden, die sich in die Schlacht stürzen. Sie haben Schwänze und Stacheln wie Skorpione, und in ihren Schwänzen ist die Kraft, mit der sie den Menschen schaden, 5 Monate lang. Sie haben als König über sich den Engel des Abgrunds. Er heißt auf Hebräisch Abaddon, auf Griechisch Apollyon. Das erste Wehe ist vorüber. Siehe, noch 2-mal wird das Wehe kommen. Der 6. Engel blies seine Posaune. Da hörte ich eine Stimme, die von den 4 Hörnern des goldenen Altars herkamen, der vor Gott steht. Die Stimme sagte zu dem 6. Engel, der die Posaune hält: Binde die 4 Engel los, die am großen Strom am Euphrat gefesselt sind. Da wurden die 4 Engel losgebunden, die auf Stunde und Tag, auf Monat und Jahr bereitstanden, um 1/3 der Menschheit zu töten. Und die Zahl der Reiter dieses Heeres war 4000 mal 1000. Diese Zahl hörte ich. Und so sah ich in der Vision die Pferde und die auf ihnen saßen. Sie trugen feuerrote, rauchblaue und schwefelgelbe Panzer. Die Köpfe der Pferde glichen Löwenköpfen und aus ihren Mäulern schlug Feuer, Rauch und Schwefel. 1/3 der Menschen wurde durch diese 3 Plagen getötet, durch Feuer, Rauch und Schwefel, die aus ihren Mäulern hervorkamen. Denn die tödliche Macht der Pferde war in ihren Mäulern und in ihren Schwänzen. Ihre Schwänze glichen Schlangen, die Köpfe haben, mit denen sie Schaden zufügen können. Aber die übrigen Menschen, die nicht durch diese Plagen umgekommen waren, wandten sich nicht ab von den Machtwerken ihrer Hände. Sie hörten nicht auf, sich niederzuwerfen vor ihren Dämonen, vor ihren Götzen aus Gold, Silber, Erz, Stein und Holz, den Götzen, die weder sehen, noch hören, noch gehen können. Sie ließen nicht ab von Mord und Zauberei, von Unzucht und Diebstahl.

Zehntes Kapitel. Und ich sah, ein anderer gewaltiger Engel kam aus dem Himmel herab. Er war von einer Wolke umhüllt, und der Regenbogen stand über seinem Haupt. Sein Gesicht war wie die Sonne, und seine Beine waren wie Feuersäulen. In der Hand hielt er ein geöffnetes kleines Buch. Er setzte seinen rechten Fuß auf das Meer, den linken auf das Land, und rief laut, so wie ein Löwe brüllt. Nachdem er gerufen hatte, erhoben die sieben Donner ihre Stimme. Als die sieben Donner gesprochen hatten, wollte ich es aufschreiben. Da hörte ich eine Stimme vom Himmel her rufen, »Versiegle, was die sieben Donner gesprochen haben, schreib es nicht auf!« Und der Engel, den ich auf dem Meer und auf dem Land stehen sah, erhob seine rechte Hand zum Himmel. Er schwor bei dem, der in alle Ewigkeit lebt, der den Himmel erschaffen hat und was darin ist, die Erde und was darauf ist, und das Meer und was darin ist. Es wird keine Zeit mehr bleiben, sondern in den Tagen, wenn der siebte Engel seine Stimme erhebt und seine Posaune bläst, wird auch das Geheimnis Gottes vollendet sein. So hatte er es seinen Knechten, den Propheten, verkündet. Und die Stimme aus dem Himmel, die ich gehört hatte, sprach noch einmal zu mir und sagte, »Geh, nimm das Buch, das der Engel, der auf dem Meer und auf dem Land steht, geöffnet in der Hand hält.« Und ich ging zu dem Engel und bat ihn, mir das kleine Buch zu geben. Er sagte zu mir, »Nimm und iss es. In deinem Magen wird es bitter sein, in deinem Mund aber süß wie Honig.« Da nahm ich das kleine Buch aus der Hand des Engels und aß es. In meinem Mund war es süß wie Honig. Als ich es aber gegessen hatte, wurde mein Magen bitter. Und sie sagten zu mir, du musst noch einmal weissagen über viele Völker und Nationen mit ihren Sprachen und Königen.

Elftes Kapitel. Dann wurde mir ein Messstab gegeben, der aussah wie ein Stock, und mir wurde gesagt, geh, miss den Tempel Gottes und den Altar und zähle alle, die dort anbeten. Den Hof, der außerhalb des Tempels liegt, lass aus und miss ihn nicht, denn er ist den Heiden überlassen. Sie werden die heilige Stadt zertreten, 42 Monate lang. Und ich will meinen zwei Zeugen auftragen, im Bußgewand aufzutreten und prophetisch zu reden, 1260 Tage lang. Sie sind die zwei Ölbäume und die zwei Leuchter, die vor dem Herrn der Erde stehen. Wenn ihnen jemand Schaden zufügen will, schlägt Feuer aus ihrem Mund und verzehrt ihre Feinde. So muss jeder sterben, der ihnen schaden will. Sie haben Macht, den Himmel zu verschließen, damit kein Regen fällt in den Tagen ihres Wirkens als Propheten. Sie haben auch Macht, das Wasser in Blut zu verwandeln und die Erde zu schlagen mit allen möglichen Plagen, so oft sie wollen. Wenn sie ihren Auftrag als Zeugen erfüllt haben, wird das Tier, das aus dem Abgrund heraufsteigt, Krieg mit ihnen führen, sie besiegen und töten. Und ihre Leichen bleiben auf der Straße der großen Stadt liegen. Diese Stadt heißt geistlich verstanden Sodom und Ägypten. Dort wurde auch ihr Herr gekreuzigt. Menschen aus allen Völkern und Stämmen, Sprachen und Nationen werden ihre Leichen dort sehen, 3,5 Tage lang. Sie werden nicht zulassen, dass die Leichen in einem Grab bestattet werden. Und die Bewohner der Erde freuen sich darüber, beglückwünschen sich und schicken sich gegenseitig Geschenke. Denn die beiden Propheten hatten die Bewohner der Erde gequält. Aber nach den 3,5 Tagen kam von Gott her wieder Lebensgeist in sie und sie stellten sich wieder auf ihre Füße. Da überfiel alle, die sie sahen, große Angst. Und sie hörten eine laute Stimme vom Himmel her, die ihnen zurief, kommt herauf. Vor den Augen ihrer Feinde stiegen sie in der Wolke zum Himmel hinauf. In dieser Stunde entstand ein gewaltiges Erdbeben. Ein Zehntel der Stadt stürzte ein und 7000 Menschen kamen durch das Erdbeben um. Die Überlebenden wurden vom Entsetzen gepackt und gaben dem Gott des Himmels die Ehre. Das zweite Wehe ist vorüber, siehe, das dritte Wehe kommt bald. Der siebte Engel blies seine Posaune. Da ertönten laute Stimmen im Himmel, die riefen, nun gehört die Königsherrschaft über die Welt unserem Herrn und seinem Christus, und sie werden herrschen in alle Ewigkeit. Und die 24 Ältesten, die vor Gott auf ihren Thronen sitzen, warfen sich auf ihr Angesicht nieder, beteten Gott an und sprachen, wir danken dir, Herr und Gott, du Herrscher über die ganze Schöpfung, der du bist und der du warst, denn du nahmst deine große Macht in Anspruch und tratest die Herrschaft an. Die Völker gerieten in Zorn, da kam dein Zorn, die Zeit, die Toten zu richten, die Zeit, deine Knechte zu belohnen, die Propheten und die Heiligen und alle, die deinen Namen fürchten, die Kleinen und die Großen, die Zeit, alle zu verderben, die die Erde verderben. Der Tempel Gottes im Himmel wurde geöffnet und in seinem Tempel wurde die Lade seines Bundes sichtbar. Da begann es zu blitzen, zu dröhnen und zu donnern. Es gab ein Beben und schweren Hagel.

Zwölftes Kapitel. Der Kampf Satans gegen das Volk Gottes. Dann erschien ein großes Zeichen am Himmel, eine Frau mit der Sonne bekleidet. Der Mond war unter ihren Füßen und ein Kranz von 12 Sternen auf ihrem Haupt. Sie war schwanger und schrie vor Schmerz in ihren Geburtswehen. Ein anderes Zeichen erschien am Himmel, und siehe, ein Drache, groß und feuerrot, mit 7 Köpfen und 10 Hörnern und mit 7 Diademen auf seinen Köpfen. Sein Schwanz fegte ein Drittel der Sterne vom Himmel und warf sie auf die Erde herab. Der Drache stand vor der Frau, die gebären sollte. Er wollte ihr Kind verschlingen, sobald es geboren war. Und sie gebar ein Kind, einen Sohn, der alle Völker mit eisernem Zepter weiden wird, und ihr Kind wurde zu Gott und zu seinem Thron entrückt. Die Frau aber floh in die Wüste, wo Gott ihr einen Zufluchtsort geschaffen hatte. Dort wird man sie mit Nahrung versorgen, 1260 Tage lang. Da entbrannte im Himmel ein Kampf. Michael und seine Engel erhoben sich, um mit dem Drachen zu kämpfen. Der Drache und seine Engel kämpften, aber sie hielten nicht stand und sie verloren ihren Platz im Himmel. Er wurde gestürzt, der große Drache, die alte Schlange, die Teufel oder Satan heißt und die ganze Welt verführt. Der Drache wurde auf die Erde gestürzt und mit ihm wurden seine Engel hinabgeworfen. Da hörte ich eine laute Stimme im Himmel rufen: Jetzt ist er da, der rettende Sieg, die Macht und die Königsherrschaft unseres Gottes und die Vollmacht seines Gesalbten. Denn gestürzt wurde der Ankläger unserer Brüder, der sie bei Tag und bei Nacht vor unserem Gott verklagte. Sie haben ihn besiegt durch das Blut des Lammes und durch ihr Wort und ihr Zeugnis. Sie hielten ihr Leben nicht fest bis hinein in den Tod. Darum jubelt ihr Himmel und alle, die darin wohnen. Weh aber euch, Land und Meer, denn der Teufel ist zu euch hinabgekommen. Seine Wut ist groß, weil er weiß, dass ihm nur noch eine kurze Frist bleibt. Als der Drache erkannte,

dass er auf die Erde gestürzt war, verfolgte er die Frau, die den Sohn geboren hatte. Aber der Frau wurden die beiden Flügel des großen Adlers gegeben, damit sie in die Wüste an ihren Ort fliegen konnte. Dort wird sie eine Zeit und zwei Zeiten und eine halbe Zeit lang ernährt, fern vom Angesicht der Schlange. Die Schlange spie einen Strom von Wasser aus ihrem Rachen hinter der Frau her, damit sie von den Fluten fortgerissen werde. Aber die Erde kam der Frau zu Hilfe. Sie öffnete ihren Mund und verschlang den Strom, den der Drache aus seinem Rachen gespien hatte. Da geriet der Drache in Zorn über die Frau, und er ging fort, um Krieg zu führen mit ihren übrigen Nachkommen, die die Gebote Gottes bewahren und an dem Zeugnis für Jesus festhalten. Und der Drache trat an den Strand des Meeres.

13. Kapitel. Und ich sah, ein Tier stieg aus dem Meer mit 10 Hörnern und 7 Köpfen. Auf seinen Hörnern trug es 10 Diademe, und auf seinen Köpfen Namen, die eine Gotteslästerung waren. Das Tier, das ich sah, glich einem Panther. Seine Füße waren wie die Tatzen eines Bären und sein Maul wie das Maul eines Löwen. Und der Drache hatte ihm seine Gewalt übergeben, seinen Thron und seine große Macht. Einer seiner Köpfe sah aus wie tödlich verwundet. Aber die tödliche Wunde wurde geheilt. Und die ganze Erde sah dem Tier staunend nach. Die Menschen warfen sich vor dem Drachen nieder, weil er seine Macht dem Tier gegeben hatte. Und sie beteten das Tier an und sagten: Wer ist dem Tier gleich? Und wer kann den Kampf mit ihm aufnehmen? Und es wurde ermächtigt, mit seinem Maul anmaßende Worte und Lästerungen auszusprechen. Es wurde ihm Macht gegeben, dies 42 Monate zu tun. Das Tier öffnete sein Maul, um Gott und seinen Namen zu lästern, seine Wohnung und alle, die im Himmel wohnen. Und es wurde ihm erlaubt, mit den Heiligen zu kämpfen und sie zu besiegen. Es wurde ihm auch Macht gegeben über alle Stämme, Völker, Sprachen und Nationen. Alle Bewohner der Erde fallen nieder vor ihm, alle, deren Name nicht seit der Erschaffung der Welt geschrieben steht, im Lebensbuch des Lammes, das geschlachtet wurde. Wer Ohren hat, der höre. Wer zur Gefangenschaft bestimmt ist, geht in die Gefangenschaft. Wer mit dem Schwert getötet werden soll, wird mit dem Schwert getötet. Hier muss sich Standhaftigkeit und die Glaubenstreue der Heiligen bewähren. Und ich sah, ein anderes Tier stieg aus der Erde herauf. Es hatte 2 Hörner wie ein Lamm und redete wie ein Drache. Die ganze Macht des ersten Tieres übte es vor dessen Augen aus. Es brachte die Erde und ihre Bewohner dazu, das erste Tier anzubeten, dessen tödliche Wunde geheilt war. Es tat große Zeichen, sogar Feuer ließ es vor den Augen der Menschen vom Himmel auf die Erde fallen. Es verwirrte die Bewohner der Erde durch die Zeichen, die vor den Augen des Tieres zu tun ihm gegeben war. Es befahl den Bewohnern der Erde, ein Standbild zu errichten zu Ehren des Tieres, das die Schwertwunde trug und doch wieder zum Leben kam. Es wurde ihm Macht gegeben, dem Standbild des Tieres Lebensgeist zu verleihen, so dass es auch sprechen konnte, und bewirkte, dass alle getötet wurden, die das Standbild des Tieres nicht anbeteten. Die Kleinen und die Großen, die Reichen und die Armen, die Freien und die Sklaven, alle zwang es, auf ihrer rechten Hand oder ihrer Stirn ein Kennzeichen anbringen zu lassen. Kaufen oder verkaufen konnte nur, wer das Kennzeichen trug, den Namen des Tieres oder die Zahl seines Namens. Hier ist die Weisheit. Wer Verstand hat, berechne den Zahlenwert des Tieres, denn es ist die Zahl eines Menschennamens. Seine Zahl ist 666.

14. Kapitel. Und ich sah und siehe, das Lamm stand auf dem Berg Zion, und bei ihm waren 144.000. Auf ihrer Stirn trugen sie seinen Namen und den Namen seines Vaters geschrieben. Dann hörte ich eine Stimme vom Himmel her, die dem Rauschen von Wassermassen und dem Rollen eines gewaltigen Donners glich. Die Stimme, die ich hörte, war wie der Klang der Harfe, die ein Harfenspieler schlägt. Und sie sangen ein neues Lied vor dem Thron und vor den vier Lebewesen und vor den Ältesten. Aber niemand konnte das Lied lernen, außer den 144.000, die von der Erde weg freigekauft sind. Sie sind es, die sich nicht mit Frauen befleckt haben, denn sie sind jungfräulich. Sie folgen dem Lamm, wohin es geht. Sie allein unter allen Menschen sind freigekauft als Erstlingsgabe für Gott und das Lamm. Denn in ihrem Mund fand sich keinerlei Lüge. Sie sind ohne Makel. Das Gericht. Dann sah ich, ein anderer Engel flog hoch am Himmel. Er hatte den Bewohnern der Erde ein ewiges Evangelium zu verkünden, allen Nationen, Stämmen, Sprachen und Völkern. Er rief mit lauter Stimme: Fürchtet Gott und erweist ihm die Ehre, denn die Stunde seines Gerichts ist gekommen. Betet ihn an, der den Himmel und die Erde, das Meer und die Wasserquellen geschaffen hat. Ein anderer Engel, ein zweiter, folgte und rief: Gefallen, gefallen ist Babylon die Große, die alle Völker betrunken gemacht hat mit dem Zornwein ihrer Hurerei. Ein anderer Engel, ein dritter, folgte ihnen und rief mit lauter Stimme: Wer das Tier und sein Standbild anbetet und wer das Kennzeichen auf seiner Stirn oder seiner Hand annimmt, der muss den Wein des Zornes Gottes trinken, der unverdünnt im Becher seines Zorns gemischt ist. Und er wird mit Feuer und Schwefel gequält vor den Augen der heiligen Engel und des Lammes. Der Rauch von ihrer Peinigung steigt auf in alle Ewigkeit, und alle, die das Tier und sein Standbild anbeten und die seinen Namen als Kennzeichen annehmen, werden bei Tag und Nacht keine Ruhe haben. Hier muss sich die Standhaftigkeit der Heiligen bewähren, die an den Geboten Gottes und an der Treue zu Jesus festhalten. Und ich hörte eine Stimme vom Himmel her rufen: Schreibe, selig die Toten, die im Herrn sterben von jetzt an. Ja, spricht der Geist, sie sollen ausruhen von ihren Mühen, denn ihre Taten folgen ihnen nach. Dann sah ich und siehe eine weiße Wolke. Auf der Wolke thronte einer, der wie ein Menschensohn aussah. Er trug einen goldenen Kranz auf dem Haupt und eine scharfe Sichel in der Hand. Und ein anderer Engel kam aus dem Tempel und rief dem, der auf der Wolke saß, mit lauter Stimme zu: Schick deine Sichel aus und ernte, denn die Zeit zu ernten ist gekommen. Die Frucht der Erde ist reif geworden. Und der auf der Wolke saß, schleuderte seine Sichel über die Erde, und die Erde wurde abgeerntet. Und ein anderer Engel trat aus dem himmlischen Tempel. Auch er hatte eine scharfe Sichel. Vom Altar her kam noch ein anderer Engel, der die Macht über das Feuer hatte. Dem, der die scharfe Sichel trug, rief er mit lauter Stimme zu: Schick deine scharfe Sichel aus und ernte die Trauben vom Weinstock der Erde. Seine Beeren sind reif geworden. Da schleuderte der Engel seine Sichel auf die Erde, erntete den Weinstock der Erde ab und warf die Trauben in die große Kelter des Zornes Gottes. Die Kelter wurde draußen vor der Stadt getreten, und Blut strömte aus der Kelter. Es stieg an bis an die Zügel der Pferde, 1600 Stadien weit.

0: Guten Morgen, das war für euch das Neue Testament. Jede Nacht im Domradio. Danke, dass ihr dabei wart und einen schönen Tag.
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2: Ich bin Tine Klimach. In gut einer Woche soll die CDU-CSU-Bundestagsfraktion nach dem Rücktritt von Jens Spahn einen neuen Vorsitzenden wählen. Aber zu den möglichen Kandidaten gibt es bisher nur Spekulationen. CDU-Chef Merz und CSU-Chef Söder wollen der Fraktion zeitnah einen Vorschlag unterbreiten.
3: Die beiden Verantwortlichen für den Personalvorschlag lassen sich nicht in die Karten schauen. Sie wollen sich erst intern austauschen und dann einen gemeinsamen Vorschlag machen. Auch Innenminister Dobrindt, der als möglicher Kandidat für den Posten gehandelt wird, hält sich bedeckt. Er wolle zu Personalspekulationen keinen Beitrag leisten. Möglicherweise muss nach der Wahl der Unionsfraktionsspitze in der kommenden Woche auch das Kabinett umgebildet werden, denn Spekulationen gibt es nicht nur zu Dobrindt, sondern auch zu weiteren amtierenden Ressortchefs wie etwa Kanzleramtschef Frey und Gesundheitsministerin Wacken. Aus Berlin Ursula Winkler.
2: Für den Einbau einer klimafreundlichen Heizung gibt es wieder staatliche Zuschüsse. Die neue Bundesförderung für effiziente Gebäude sei nun gestartet, sagt die Förderbank KfW. Allerdings gibt es unterm Strich nun weniger Geld vom Staat.
4: Die Bundesregierung will sparen und staffelt nun die Zuschüsse. Wer wenig verdient, der bekommt mehr Unterstützung. Relevant für die Förderung ist auch, ob Minderjährige im Haushalt leben. Der maximale Förderbetrag, der liegt nun bei 28.000 Euro und soll nach und nach weiter sinken. Wer aber schon eine Förderzusage hat oder einen Antrag gestellt hat zu alten, besseren Bedingungen, der muss sich keine Sorgen machen. Claudia Wächter, Nachrichtenredaktion.
2: Frankreich führt als erstes EU-Land ein Social-Media-Verbot für Kinder und Jugendliche unter 15 Jahren ein. Ein entsprechendes Gesetz, das nach den Sommerferien greifen soll, verabschiedete das Parlament in Paris mit großer Mehrheit. Es muss noch im Einzelnen geklärt werden, wie das Verbot in der Praxis tatsächlich umgesetzt und durchgesetzt werden soll. Nach dem Willen von Präsident Macron soll das Verbot schon nach den Sommerferien gelten. Nach dem Tod eines Einwanderers bei einem Polizeieinsatz sind in mehreren Städten Italiens wieder Tausende auf die Straße gegangen. Proteste gab es am Abend unter anderem in Mailand, Neapel und Florenz. Nach ersten Berichten verliefen sie friedlich. Am Abend zuvor war es in Bologna, wo der 42-jährige Marokkaner am Sonntag starb, zu Krawallen gekommen. Wegen des Todesfalls ermittelt inzwischen die Staatsanwaltschaft.
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2: Das Wetter, die aktuelle Vorhersage des Deutschen Wetterdienstes. Heute ist es vor allem im Süden sonnig und trocken. Ansonsten ziehen viele Wolken durch. Vom Norden bis runter zum Main ist es grau und auch teilweise regnerisch. Im Nordosten sind örtlich auch Gewitter mit dabei. An Nord- und Ostsee kann es einzelne stürmische Böen geben. Das Ganze bei Temperaturen von 20 bis 26 Grad. Am Oberrhein sind bis zu 28 Grad drin.
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1: Und die gibt's jetzt für euch. Ich bin Anni von domradio.de. Wir reden oft kritisch über Macht. Wir sehen sie als etwas Hartes, vielleicht sogar Gefährliches. Wir reden oft gut über Liebe. Wir sehen sie als etwas, das uns nährt und uns gehört. Aber kann man sich wirklich immer auf die Liebe verlassen und ist Macht wirklich immer falsch? Oder liegt es vielleicht nur daran, wie wir mit genau dieser umgehen? Ich versuche, Liebe und Macht neu zu betrachten. Und zwar in meinem Text Roulette. Und der geht so. Das Leben spielt Roulette mit uns. Die Kugel rollt und wir setzen alles. Liebe oder Macht. Ich war von der Illusion getragen, an die Liebe zu glauben. Ich hielt sie für das stärkste Element der Welt. Für den Stoff, aus dem man Zukunft schmiedet. Aber Liebe ist keine Waffe. Sie flackert wie eine Kerze im Wind. Und wenn sie erlischt, bleibt nichts außer Kälte und Klarheit. Macht ist anders. Sie muss nicht immer schlecht sein. Sie fragt nicht, sie nimmt. Sie kennt kein Warum, nur ein Jetzt. Sie schont nicht, sie schützt. Wenn man sie zu lenken weiß, kann sie heilen, formen und führen. Es war nicht die Liebe, die mich lehrte, wie diese Welt funktioniert. Es war die Macht. Die Liebe hat mich weich gemacht. Die Macht mich ganz.

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1: Ich bin Thomas Bleskin. Frankreich führt als erstes EU-Land ein Social-Media-Verbot für Kinder und Jugendliche unter 15 Jahren ein. Ein entsprechendes Gesetz, das nach den Sommerferien greifen soll, verabschiedete das Parlament in Paris mit großer Mehrheit.
2: Beschlossen ist damit ein Vorhaben, das Präsident Emmanuel Macron sehr am Herzen liegt. Kinder und Jugendliche sollen besser von negativen Einflüssen sozialer Medien geschützt werden. Aber wie soll die Umsetzung funktionieren? Frankreich will, dass die großen Social-Media-Plattformen für die Alterskontrolle mehrere technische Möglichkeiten anbieten. Kritiker aber bezweifeln, dass Frankreich solche Einschränkungen im Alleingang durchsetzen kann. Die Zuständigkeit dafür liegt nämlich bei der EU. Und Brüssel prüft bereits, wie eine entsprechende Regelung ausgestaltet werden kann und hält von dem französischen Vorpreschen nicht viel. Michael Evers, Paris.
1: Eine große Mehrheit der Menschen in Deutschland hält den Rücktritt von Unionsfraktionschef Jens Spahn für richtig. In einer Befragung des Instituts YouGov gaben nur 8% an, dass der Rücktritt falsch sei. Aber 80% erklärten, den Abgang für richtig zu halten.
3: Beim Thema Leihmutterschaft sind die Menschen allerdings gespalten. 38% sprachen sich in einer Umfrage dafür aus, das Verbot in Deutschland beizubehalten. Und 26% sagten, dass das Verbot gelockert werden sollte. Weitere 15% sind für eine Abschaffung des Verbots. Spahn und sein Mann hatten vergangene Woche bekannt gegeben, dass sie Eltern geworden sind, durch eine Leihmutter in den USA. Damit umgingen sie ein in Deutschland geltendes Verbot, das Spahn mitgetragen hat. Tine Klimach, Berlin.
1: Der Krieg gegen den Iran kostet die USA nach Angaben von Verteidigungsminister Pete Hegseth inzwischen 37,5 Milliarden Dollar. Das sagte Hegseth bei einer Anhörung im US-Senat. Die bisherige Schätzung hatte bei 29 Milliarden Dollar gelegen. Hegseth machte deutlich, dass es sich nicht nur um bereits angefallene Kosten handelt, die Summe umfasse auch erwartete Kosten. Ein interner Test des ChatGPT-Entwicklers OpenAI hat nach Unternehmensangaben die Risiken leistungsfähiger KI für Cyberangriffe deutlich gemacht. Ein neues KI-Modell verschaffte sich demnach eigenständig Zugang zum Internet, drang in Systeme einer fremden Plattform ein und nutzte daher bisher unbekannte Sicherheitslücken und gestohlene Zugangsdaten. OpenAI sprach von einem beispiellosen Cyber-Zwischenfall.
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1: Zum Wetter, die aktuelle Vorhersage des Deutschen Wetterdienstes. Im Norden und in der Mitte wird es zunehmend bewölkt, bis etwa zur Mainlinie fällt zeitweise etwas Regen. Im Norden können die Schauer später kräftiger ausfallen, im Nordosten sind auch einzelne Gewitter möglich. Im Süden dagegen bleibt es heiter bis sonnig und trocken. Die Temperaturen erreichen an der Nordsee etwa 19 Grad, sonst 20 bis 26 und am Oberrhein bis zu 28 Grad.
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4: Einen wunderschönen guten Morgen allerseits. Falls ihr auch gleich rausgehen möchtet, vergesst die Jacke nicht. Es ist herrlich frisch heute Morgen. Und wir machen uns einen schönen, frischen Morgen hier im Domradio an diesem Mittwoch. Und los geht's gleich als erstes mit Schwester Katharina.
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0: Los geht es jetzt heute Morgen bei uns im Domradio, wie immer mit dem Impuls unserer Schwester Katharina. Und die guckt heute in ihrem Impuls aus einem ganz bestimmten Anlass nochmal zurück auf die Fußball-Weltmeisterschaft.
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2: Herzlich willkommen zum Gebet am Mittwoch. Die Fußball-Weltmeisterschaft ist vorbei. Und jetzt gilt für die wirklichen Fußballfans die kurze Pause bis zum Bundesliga-Start Ende August zu überbrücken. Was bleibt von dieser Weltmeisterschaft? Vor allem, ehrlicherweise, Gott sei Dank, dass Spanien Weltmeister geworden ist und nicht Argentinien mit seiner Spielzerstörung und den vielen kleinen und großen Fouls und Unsportlichkeiten, die sich sogar noch nach Abpfiff des Finals weiter ereignet haben. Und es bleiben die Erinnerungen an manche kleine Mannschaft, die bei diesem Megaturnier die Chance hatten, sich zu präsentieren. Und das hat beispielhaft Kap Verde so wunderbar getan und mit Energie, Siegeswillen und Lust am Spiel einige große Mannschaften an den Rand einer Niederlage gebracht. Deren Torwart hat so großartige Paraden gezeigt und war ein so großer Rückhalt seiner Mannschaft, dass er fast allein so viel möglich gemacht hat. Und das ist es, glaube ich, was weltweit trotz allem politischen Desaster um Infantino und Trump so viele Milliarden Menschen am Fußball so begeistert. Man weiß nie, wie es ausgeht. Und die Hoffnungen der Fans und die Unterstützung für die eigene Mannschaft macht so vieles möglich. Wie ist das so jenseits vom Fußball bei dir und mir? Wo fühle ich mich verbunden, begeistert, gesehen und unterstützt? Und wo unterstütze ich selbst Gruppen und Kreise, Vereine und Gemeinden? Was du von den anderen erwartest, das tu ebenso für sie, ist die goldene Regel in der Bibel, in allen anderen Weltreligionen und im Zusammenleben der Völker, der Gesellschaften, der Nachbarschaften und Familien. Und das ist manchmal ganz groß und notwendend und friedensstiftend und manchmal kleiner, aber ebenso notwendig für das Leben von benachteiligten Menschen. Ein schönes Beispiel war dafür am vergangenen Wochenende ein Ausflug in den Panorama-Park hier im Sauerland für mehr als 100 alleinerziehende Elternteile und ihre Kinder, ausgerichtet und unterstützt vom Sozialdienst katholischer Frauen und dem Dekanat Siegen, gefördert mit kirchlichen Finanzmitteln, einer Bank und einer Bürgerstiftung wurde möglich gemacht, dass Eltern und Kinder diese Auszeit vom Alltag erleben und einen Tag lang ihre schwierigen Lebensumstände mal hinter sich lassen konnten. Mit dem großen Engagement Einzelner ist so viel möglich und schenkt dem Leben vieler einen Lichtblick. Wo bist du heute ein Lichtblick für Menschen in deiner Umgebung?

0: Mutter Gott, wir bitten dich für die vielen Einzelnen, die mit ihrem Einsatz für Mitmenschen Lichtblicke sein können. Stärke sie in ihrem Engagement und lass sie Mitstreiter für ihre Anliegen finden. Jetzt wünsche ich dir einen guten Morgen und einen guten Start in den Mittwoch und die Lust, ein Lichtblick für andere zu sein. Deine Schwester Katharina, Franziskanerin in Olpe. Geh mit der Ansage, dass uns Gott wichtig nimmt und deshalb sein Tun mit unserem Tun verbindet. Geht mit der Zusage, dass Gott bei uns und mit uns ist, wenn wir in seinem Namen hinausgehen und handeln. So segne uns Gott, der Vater, der Sohn und der Heilige Geist. Amen.
1: Ja, Schwester Katharina Hartleib war das mit der Botschaft, wir können alle Lichtblick sein. Und so hören wir jetzt den nächsten Titel, Tampa City Self-Aware.

Come on, Eileen, Klassiker aus dem Jahr 1982 war das, in dem der Frontmann von Dexys Midnight Runners die erste Liebe zu seiner Eileen verarbeitet hat. Weiter geht's mit The Drums und How It Ended.

0: halb sieben, Zeit für eine kleine Inspiration und da macht sich Tim Helsen für uns hier im Domradio Gedanken über den Segen.
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2: Tim hier aus der Redaktion und ich habe mal die Frage gestellt bekommen, was eigentlich ein Segen ist. Die Autorin Janina Wedde hat in ihrem Buch »In deiner Weite lass mich Atem holen« eine Antwort darauf gegeben. Inmitten erlebter Unruhe begegnet uns Segen wie ein sanfter Ruf zum Innehalten. Wie ein geschützter Raum, in dem wir ausruhen können und in dem wir uns daran erinnern lassen, dass wir einer tragenden Kraft gehören, die uns gewollt hat, die uns annimmt, die uns schützt und birgt und uns auf allen Lebenswegen führt.
0: Und wir reden gleich mal über eine Art Möbelstück, das im übertragenen Sinn natürlich nur auch ein Segen sein kann für viele, denn heute ist der Tag der Hängematte.

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0: 20 vor 7, ihr hört euer Domradio. Ja, und heute am Mittwoch haben wir allen Grund, uns mal hängen zu lassen. Nicht, weil die Woche geteilt wird, sondern weil heute Tag der Hängematte ist. Die Hängematte eignen sich übrigens nicht nur fürs Dösen in der Mittagssonne. Manche Menschen schwören auf nachts auf den Schlaf in der Hängematte. Aber ist das wirklich so gesund für den Rücken? Darüber spreche ich jetzt mit Elisabeth Schuh. Elisa, du hast mir erzählt, dass dein Bruder sogar jede Nacht in der Hängematte schläft. Was spricht denn fürs Schlafen in der Hängematte?
1: Also mein Bruder sagt, dass er da einfach besser schläft als auf der Matratze. Die Hängematte passt sich der Wirbelsäule an. Und gerade für Menschen mit Rückenproblemen kann sich das angenehm anfühlen. Auch das leichte Schaukeln kann entspannend wirken. Und gerade jetzt im Sommer hat die Hängematte noch einen Vorteil. Die Wärme kann unterm Körper besser abgeleitet werden. Wer also nachts viel schwitzt, für den kann die Hängematte eine luftig kühle Alternative sein.
0: Hast du denn Tipps, wie man die Hängematte am besten aufhängt, also gerade auch in der eigenen Wohnung?
1: Also ganz klassisch kann man die Hängematte natürlich zwischen zwei Bäumen aufhängen. Wichtig sind hier breite Schlingen, um den Baumstamm zu schützen. Ansonsten gibt es extra Gestelle, die kann man sowohl drinnen als auch draußen aufstellen. Dafür braucht man allerdings ein bisschen Platz. Wer Balken in der Wohnung hat, der kann auch die als Trägerpunkte nutzen. Sonst muss gebohrt werden. Hier muss man auch darauf achten, dass die Wände das Gewicht aushalten.
0: Jetzt kann so eine Hängematte ja auch zum Platzproblem werden. Gibt es denn Alternativen, wie man trotzdem zwischendurch die Seele baumeln lassen kann?
1: Also wenn es vor allem um die Größe geht, können etwa Hängesessel eine schöne Alternative sein. Wem das Schaukelgefühl wichtig ist, der kann sich einen Schaukelstuhl für drinnen oder eine Hollywood-Schaukel für draußen anschaffen. Wer vor allem dem Rücken etwas Gutes tun will, für den ist vielleicht ein Wasserbett eine Alternative. Sonst kann man zwischendurch ähnlich entspannt auch in der Badewanne liegen. Und draußen sind Freibäder oder Seen auch tolle Orte, um sich mal treiben zu lassen.
0: Elisabeth Schuh war das am Tag der Hängematte. Vielen Dank. Und wie wichtig die Hängematte für ja einen kreativen Prozess sein kann, zeigt auch eine Geschichte von den Red Hot Chili Peppers. Sie wäre im Jahr 1922 mal zerbrochen, die Band, aber Flier, der Bassist der Band, war erschöpft, ausgebrannt, reiste nach Costa Rica, verbrachte seine Zeit damit, eine Biografie über Che Guevara zu lesen, und zwar in der Hängematte am Strand. Und diese Auszeit- und Ruhephase trug maßgeblich dazu bei, dass er neue kreative Energie schöpfen konnte und die Band schließlich wieder zusammenfand. Und hier sind die Red Hot Chili Peppers entspannt mit Scar Tissue.

Die Spanier schwelgen noch im Fußballtaumel, nachdem ihre Nationalkicker den Pokal von der WM mit nach Hause gebracht haben. In Barcelona zeigt jetzt eine Hauswand ein Graffiti von Ferran Torres, der den Pokal küsst. Ferran Torres, das ist der, der im Endspiel das entscheidende Siegtor für Spanien geschossen hat. Und der hier, der freut sich drüber. Álvaro Soler aus Barcelona mit Magia.

0: Aguilera. Mit Hurt war das. So, hier kommt jetzt mal eine richtig tolle Sache. Seit dem ersten Ferientag, also seit Montag, ist in Bonn für alle unter 18-Jährigen der Besuch in allen Bonner Freibädern umsonst. Und das bleibt ganze 6 Wochen lang so bis zum Ende der Ferien. Toll, toll, toll, oder? Mehr Neuigkeiten hören wir jetzt in unseren Domradio-Nachrichten um 7.
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2: Ich bin Thomas Bleskin. Frankreich führt als erstes EU-Land ein Social-Media-Verbot für Kinder unter 15 Jahren ein. Das Parlament verabschiedete ein entsprechendes Gesetz, das nach den Sommerferien schrittweise greifen soll.
3: Frankreich will Plattformen wie TikTok, Instagram und Snapchat stärker in die Pflicht nehmen und sie dazu bewegen, für die Alterskontrolle Techniken zu nutzen, die es schon gibt, wie zum Beispiel beim Zugriff auf pornografische Inhalte. Fraglich ist aber, ob das klappt. Nationale Alleingänge sieht auch Brüssel kritisch. Den Tech-Konzernen zusätzliche Pflichten aufzuerlegen, das sei Sache der EU, hieß es. Die EU-Kommission lässt selbst gerade von Experten klären, wie Rahmenregelungen für digitale Altersgrenzen aussehen könnten. Katrin Müller, Nachrichtenredaktion.
2: Eine große Mehrheit der Menschen in Deutschland hält den Rücktritt von Unionsfraktionschef Jens Spahn für richtig. In einer Befragung des Instituts YouGov gaben nur 8% an, dass der Rücktritt falsch sei. Spahn und sein Mann hatten vergangene Woche bekannt gegeben, dass sie Eltern geworden sind, mit Hilfe einer Leihmutter in den USA. Damit umgingen die beiden ein in Deutschland geltendes Verbot, das Spahn in der CDU mitgetragen hatte. Der Pariser Louvre öffnet heute wieder seine Galerie d'Apollon, aus der im vergangenen Oktober ein Teil der französischen Kronjuwelen gestohlen worden war. Ausgestellt wird im Raum allerdings nichts mehr.
4: Die bisher in der Galerie gezeigten Sammlungen und kostbaren Objekte sollen in einen fensterlosen Tresorraum verlegt werden, kündigte der Museumsdirektor an. Damit sollen die kunstvollen Wand- und Deckendekorationen in dem Ausstellungssaal wieder stärker zur Geltung kommen. Die Galerie d'Apollon gilt als einer der prächtigsten Räume des Louvre. Von den Schmuckstücken im geschätzten Wert von rund 88 Millionen Euro, die dreiste Einbrecher im Herbst erbeuteten, fehlt unterdessen weiter jede Spur. Allerdings kamen 4 Tatverdächtige, die den Coup ausgeführt haben sollen, in Untersuchungshaft. Michael Evers, Paris.
2: Das Geburtshaus Adolf Hitlers im österreichischen Braunau wird künftig als Polizeizentrum genutzt. Österreich will damit verhindern, dass das Gebäude weiter als Anziehungspunkt für Neonazis dient. Das Haus war 2017 nach einem Rechtsstreit enteignet worden. Eine Expertenkommission hatte sich für eine Umgestaltung mit möglichst geringem Wiedererkennungswert ausgesprochen.
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2: Zum Wetter, die aktuelle Vorhersage des Deutschen Wetterdienstes. Im Norden und in der Mitte wird es zunehmend bewölkt, bis etwa zur Mainlinie fällt zeitweise etwas Regen. Im Norden können die Schauer später kräftiger ausfallen, im Nordosten sind auch einzelne Gewitter möglich. Im Süden dagegen bleibt es heiter bis sonnig und trocken. Die Temperaturen erreichen an der Nordsee etwa 19 Grad, sonst 20 bis 26 und am Oberrhein bis zu 28 Grad.
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0: Einen wunderschönen guten Morgen allerseits und wir gucken gleich mal zusammen, was es Neues gibt, was es Druckfrisches gibt von Papst Leo dem 14. Schön, dass ihr dabei seid.
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0: Ray, where is my husband? Toller Wachmacher, oder? Ich bin ja froh, dass ich mir dieses Lied nie wünschen muss hier im Domradio, wenn wir uns ein Lied wünschen dürfen, wir Moderatoren, Moderatorinnen, weil das ist sowieso immer im Plan. Danke dafür.
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0: Johnny Jane, Plan B war das. Ihr hört euer Domradio 13 Minuten nach 7 und wir gucken jetzt mal in das neue Buch von Papst Leo. Darin ist nochmal zusammengestellt, was der Papst schon so alles zu seinem großen Thema gesagt hat, nämlich zu dem Frieden. Und ganz, ganz neu ist darin tatsächlich das Vorwort und darin zitiert Leo sogar aus dem Liedtext seines US-Landsmanns, des Singer-Songwriters Bob Dylan.
1: Und übernimmt die Zeile, also Bob Dylan an die Atombombe, ich hasse dich, denn du bist von Menschen gemacht und der Mensch besitzt dich und der Mensch hantiert mit dir. Mit diesem Zitat unterstreicht Leo seine Kritik an atomarer Abschreckung. Ich hasse dich, Atombombe. So würde ein Papst natürlich nie reden. Genau deshalb gibt es das Stilmittel des Zitats. Einen Liedermacher als Kronzeugen findet man in einem Papsttext nicht alle Tage.
0: Sagt dazu Gudrun Seiler von Radio Vatikan. Aber Bob Dylan ist natürlich auch nicht irgendein Liedermacher, sondern immerhin Literaturnobelpreisträger. Und außerdem nimmt Leo uns alle in die Pflicht, wenn er sagt:
1: Wir können von den Mächtigen dieser Welt keinen Frieden verlangen, wenn wir nicht selbst damit beginnen, ihn zu leben. Das ist ein Zitat aus dem neuen Vorwort. Und das betrifft eben, wie wir uns verhalten, jeden Tag, zu Hause, in der Familie, in den Städten und Dörfern, bei der Arbeit. Globale Friedensappelle lanciert Leo ja eigentlich wöchentlich, wie schon vor ihm Franziskus. Sie reichen nur eben nicht aus, wenn der Umgang miteinander zwischenmenschlich von Vorwürfen geprägt bleibt und von Feindbildern und von verbalen Mikroaggressionen.
0: Ja, und wenn wir das alles einfach lassen, dann geben wir im Kleinen auch dem großen Weltfrieden eine Chance. Das ist die Message. Und mit dieser Grundhaltung ist der Text geschrieben.
1: Mit einem ernsten Blick auf die Weltlage, aber nicht mit Resignation. Leo setzt auf Hoffnung. Sein Vorwort endet mit einer Art Gebet. Möge Gott uns auf den Wegen der Gewaltlosigkeit führen. Und gleich danach folgt der Wunsch, niemals damit aufzuhören, Friedensstifter zu sein. Das fasst den Grundton des gesamten Vorworts zusammen.
0: Ja, das sagt unsere Kollegin Gudrun Seiler von Radio Vatikan über das Buch mit Friedenstexten von Papst Leo, zu dem er ein neues Vorwort geschrieben hat. Der Titel des Buchs auf Deutsch lautet Unbewaffnet und entwaffnet. Der Friede ist ein Geschenk. Und das komplette Interview mit Gudrun Seiler gibt's auf unserer Seite auf domradio.de.

0: Dua Lipa und Elton John mit Cold Heart. Ja, Lord David Dundas ist der zweite Sohn des dritten Marquis von Zetland und gehört damit dem englischen Hochadel an. Aber statt sich bei Poloturnieren zu vergnügen und Karriere in der feinen Gesellschaft zu machen, hatte der Lord schon früh anderes im Sinn. Er liebte die Künste, versuchte sich als Schauspieler und landete schließlich bei der Musik. Ja, warum erzähle ich euch das? Weil ich jetzt meinen täglichen Musik-Joker ziehe, will heißen, meinen Moderatoren-Wunsch-Song spiele und der kommt von Lord David Dundas und der singt für uns Jeans on. Wünsche frohes Aufstehen.
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On von David Dundas war das. Ein Titel aus dem Jahr 1976, 50 Jahre alt und lustigerweise tatsächlich ursprünglich als Jeans-Werbung gestartet. Hier kommt was ganz anderes, The Hospital mit Smokers Outside.

0: Kleine Inspiration gefällig um 7:30 kommt.
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2: Hier kommt mal wieder eine Inspiration, die euch die Uta rausgefischt hat, und zwar einen ganz kleinen Satz von einem Mann, der bis heute zu den einflussreichsten Denkern gehört und der ein scharfer Kritiker von Religion, Kultur und Moral war. Friedrich Nietzsche, Sohn eines evangelischen Pfarrers übrigens. Und der hat mal gesagt, wer ein Warum zum Leben hat, erträgt fast jedes Wie.
0: Wir gucken gleich mal drauf, was heute auch noch wichtig ist. Schön, dass ihr dabei seid.

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1: Ja, ich habe zwar schon gesagt, aber man kann es nicht oft genug sagen. Sehr nachahmenswert in Bonn sind die ganzen Ferien über alle Schwimmbäder für unter 18-Jährige umsonst. In Frankreich soll schon nach den Sommerferien ein Social-Media-Verbot für Kinder unter 15 Jahren gelten. Es ist das erste EU-Land, in dem so eine Regelung eingeführt wird. Und in Dormagen werden Ehrenamtler mit einem vergünstigten Deutschland-Ticket belohnt. Wer sich mindestens 4 Stunden wöchentlich ehrenamtlich engagiert, zahlt statt 63 nur noch 9 Euro. Und Mireille Mathieu wird heute 80. Gucken wir später nochmal genauer drauf.

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Und wir haben jetzt hier bei uns im Domradio Musik aus Schweden im Programm von Stackerbo, 1966 in Uppsala geboren. Er hat eigentlich vor allem Musikvideos gemacht für Beyoncé, für Madonna, Lana Del Rey, All Saints, Kylie Minogue. Als Künstlerin fällt mir gerade auf. Am Anfang seiner Karriere vor allem hat er aber auch ein paar Songs geschrieben und selbst gesungen. Und hier ist er mit einem Titel aus dem Jahr 1993. Here we go.

0: Es ist Ferienzeit und immer mehr Gemeinden und Städte bieten ja auch kostenlose Ferienzeitaktivitäten für Kinder und Jugendliche an. Auch die katholische Jugendagentur hier im Erzbistum Köln ist da mit dabei und sehr aktiv. Wenn ihr noch die ein oder andere Idee braucht, einfach mal gucken auf der Seite ferienzuhause.de. Mehr Neuigkeiten gibt's hier um 8 Uhr.
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2: Ich bin Thomas Bleskin. Frankreich führt als erstes EU-Land ein Social-Media-Verbot für Kinder und Jugendliche unter 15 Jahren ein. Ein entsprechendes Gesetz, das nach den Sommerferien greifen soll, verabschiedete das Parlament in Paris mit großer Mehrheit.
3: Beschlossen ist damit ein Vorhaben, das Präsident Emmanuel Macron sehr am Herzen liegt. Kinder und Jugendliche sollen besser von negativen Einflüssen sozialer Medien geschützt werden. Aber wie soll die Umsetzung funktionieren? Frankreich will, dass die großen Social-Media-Plattformen für die Alterskontrolle mehrere technische Möglichkeiten anbieten. Kritiker aber bezweifeln, dass Frankreich solche Einschränkungen im Alleingang durchsetzen kann. Die Zuständigkeit dafür liegt nämlich bei der EU. Und Brüssel prüft bereits, wie eine entsprechende Regelung ausgestaltet werden kann und hält von dem französischen Vorpreschen nicht viel. Michael Evers, Paris.
2: Eine große Mehrheit der Menschen in Deutschland hält den Rücktritt von Unionsfraktionschef Jens Spahn für richtig. In einer Befragung des Instituts YouGov gaben nur 8% an, dass der Rücktritt falsch sei. Aber 80% erklärten, den Abgang für richtig zu halten.
4: Beim Thema Leihmutterschaft sind die Menschen allerdings gespalten. 38% sprachen sich in einer Umfrage dafür aus, das Verbot in Deutschland beizubehalten. Und 26% sagten, dass das Verbot gelockert werden sollte. Weitere 15% sind für eine Abschaffung des Verbots. Spahn und sein Mann hatten vergangene Woche bekannt gegeben, dass sie Eltern geworden sind, durch eine Leihmutter in den USA. Damit umgingen sie ein in Deutschland geltendes Verbot, das Spahn mitgetragen hat. Tine Klimach, Berlin.
2: Der Krieg gegen den Iran kostet die USA nach Angaben von Verteidigungsminister Pete Hegseth inzwischen 37,5 Milliarden Dollar. Das sagte Hegseth bei einer Anhörung im US-Senat. Die bisherige Schätzung hatte bei 29 Milliarden Dollar gelegen. Hegseth machte deutlich, dass es sich nicht nur um bereits angefallene Kosten handelt, die Summe umfasse auch erwartete Kosten. Ein interner Test des ChatGPT-Entwicklers OpenAI hat nach Unternehmensangaben die Risiken leistungsfähiger KI für Cyberangriffe deutlich gemacht. Ein neues KI-Modell verschaffte sich demnach eigenständig Zugang zum Internet, drang in Systeme einer fremden Plattform ein und nutzte daher bisher unbekannte Sicherheitslücken und gestohlene Zugangsdaten. OpenAI sprach von einem beispiellosen Cyber-Zwischenfall.
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2: Zum Wetter, die aktuelle Vorhersage des Deutschen Wetterdienstes. Im Norden und in der Mitte wird es zunehmend bewölkt, bis etwa zur Mainlinie fällt zeitweise etwas Regen. Im Norden können die Schauer später kräftiger ausfallen, im Nordosten sind auch einzelne Gewitter möglich. Im Süden dagegen bleibt es heiter bis sonnig und trocken. Die Temperaturen erreichen an der Nordsee etwa 19 Grad, sonst 20 bis 26 und am Oberrhein bis zu 28 Grad.
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0: Einen schönen guten Morgen wünsche ich und wir gucken gleich mal zusammen in die Bibel ganz kurz.
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0: So, 8:12, da gucken wir hier im Domradio mal kurz in die Bibel und der Bibeltext von heute, der führt uns, schwupps, mal so eben an den Ostermorgen. Das liegt am heutigen Fest, denn die Kirche feiert heute Maria Magdalena. Sie war am Ostermorgen früh am Grab Jesu und in unserem Podcast Blick in die Bibel, da geht Pfarrer Michael Lehmler auf eine Emotion von Maria am leeren Grab ganz besonders ein.
1: Diese Emotion, weinen, die ist für mich etwas sehr Berührendes. Weinen ist eben auch eine sehr große Gabe. Und dahinter verbirgt sich für mich eine sehr große Liebe. Und Maria Magdalena war ja geplagt und Jesus war für sie der große Befreier, der ihr wieder Leben ermöglicht hat. Aus dieser Liebe zu Jesus und der Liebe Jesus zu ihr versteht sich, dass sie weint. Es wird ja von den Jüngern nicht berichtet, dass sie weinten.
0: Weinen als liebevolle Emotion und auch, dass Jesus uns beim Namen ruft, das sind für Michael Lehmler wichtige Elemente des heutigen Bibeltextes. Also mal reinhören, es lohnt sich wieder. 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

0: 21 Minuten nach 8. Schön langsam, Heike. Ihr hört euer Domradio und ich gucke ja meistens auf Wetter Online oder auf sonst irgendeine Wetter-App, wenn ich wissen will, wie sich Sonne, Wolken, Regen und Temperatur entwickeln. Man könnte kommendes Wetter aber auch ganz einfach an der Natur erkennen. An Schnecken zum Beispiel, meint unser Domradio-Wetterexperte.
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3: Man kann an den Schnecken wirklich das Wetter erkennen. Zum Beispiel die Landschnecken. Wenn sie trotz schönen Wetters aus ihren Verstecken herauskommen und umherkriechen oder wenn sie tagsüber an Stauden, Büschen oder Bäumen emporkriechen, dann wissen wir, dass auf jeden Fall kein besonderes trockenes Wetter mehr kommen wird und dass das Wetter sich umschlägt oder dass es sogar regnet. Und Gewitter ist zu erwarten, wenn Landschnecken beim Spazierengehen, wenn wir das merken, schon auf den Feldwegen am Nachmittag über die Wege kriechen, obwohl die Sonne noch ein bisschen scheint. Das ist eigentlich unüblich, weil die können schnell vertrocknen, aber die Luftfeuchtigkeit nimmt dann zu und dann wissen wir ganz genau, da kann jetzt was kommen. Bei Wasserschnecken, wenn man an Teichen sind, Gartenteiche haben wir auch viele im Garten, an der Oberfläche der Teiche, wenn sie da verschwunden sind, die Wasserschnecken, dann ist mit Wetteränderung zu rechnen.
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0: Was man an Schnecken alles erkennen kann. Weiter geht's mit Role Model und dem Liebeskummer-Song Writings on the Wall.

0: Mein Freund hat Mia da gesungen. Vielleicht sollten wir selbst auch immer unser eigener bester Freund bzw. Freundin sein. Das jedenfalls höre ich aus der Inspiration jetzt um 8:30 raus.
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2: Mit Tim aus der Redaktion, und diesen kurzen Text fand ich gerade total schön, als ich ihn gelesen habe, von Jan Frerichs aus dem Buch Seelenfutter. Es ist Zeit, dich anzunehmen, wie du bist, denn du wirst den Rest deines Lebens mit dir zusammen sein. Fürchte dich nicht.
0: Wie wär's jetzt mit einer Umarmung für uns selber? Kommt sofort von Kamrat. Hug yourself.

0: Schon wieder 20 vor 9, ihr hört euer Domradio und wir gucken jetzt mal auf den Spatz von Avignon, auf Mireille Mathieu, französisches Urgestein in Sachen Chanson und Schlager, die Frau mit dem markanten Pagenschnitt in Schwarz, heute wird sie 80 Jahre alt und sie hat eine unglaubliche Musik und auch Lebensgeschichte vorzuweisen. Markus Ullmann gratuliert.
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2: Die Lebensgeschichte der zierlichen Mireille Mathieu liest sich wie ein Märchen. Sie ist das älteste von 14 Kindern, aufgewachsen in ärmlichsten Verhältnissen. Die Familie lebt damals in einer Holzhütte. Durch die Wände pfeift der Wind und durch das Dach rinnt der Regen.
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2: Das Wunder geschieht. Die kleine Mireille hat den Traum, Sängerin zu werden, ihr großes Vorbild Edith Piaf. Während ihrer Studentenzeit lernt sie dann den Manager Johnny Stark kennen. Dieser erkennt das große Talent und glaubt an Mireille. Bis zu seinem Tod begleitet er die unglaubliche Karriere.
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2: Schon das erste Album verkauft sich sagenhafte 1,7 Millionen Mal. Mireille wird zur Botschafterin Frankreichs. Sie singt ihre Lieder auf Französisch, Deutsch, Englisch, Italienisch, Spanisch und sogar auf Chinesisch, Russisch und Finnisch. Und sie gibt Konzerte in der ganzen Welt. Am liebsten natürlich in Paris.
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2: Sie hat auf der ganzen Welt gesungen. In China, im Eispalast von St. Petersburg, in der New Yorker Carnegie Hall. Wenn sie singt, hört die Welt zu. Musik ist ihr Leben und solange sie lebt, wird sie Musik machen.
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0: Ja, heute lebt Mireille Mathieu mit ihrer Schwester in der Nähe von Paris und im Herbst will sie auf Abschiedstournee gehen. Herzlichen Glückwunsch zum 80.

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0: Minuten vor neun, ihr hört euer Domradio. Putins Augen sind wie ein Kühlschrank. Hui, das sagt nicht ich, sondern ein Kirchenmann. Der Papstsekretär, Vatikanpräfekt und nun Vatikanbotschafter für Litauen, Estland und Lettland, Erzbischof Georg Genswein. Er hat sein Berufsleben im Zentrum der Macht verbracht. Vor seinem 70. Geburtstag hat er jetzt uns hier im Domradio ein ausführliches Sommerinterview gegeben. Und da blickt er zurück auf bewegende Momente zwischen Papst, Putin und Trump. Könnt ihr nachlesen auf domradio.de.
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0: In der Union war ja wegen der Leihmutter-Affäre ein Sturm der Entrüstung losgebrochen. Nach wenigen Tagen war Jens Spahn sein Amt als Unionsfraktionschef los. Und wie viele Bürger mit diesem Schritt einverstanden sind, das hört ihr jetzt in den Domradio-Nachrichten.
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2: Ich bin Thomas Bleskin. Frankreich führt als erstes EU-Land ein Social-Media-Verbot für Kinder unter 15 Jahren ein. Das Parlament verabschiedete ein entsprechendes Gesetz, das nach den Sommerferien schrittweise greifen soll.
3: Frankreich will Plattformen wie TikTok, Instagram und Snapchat stärker in die Pflicht nehmen und sie dazu bewegen, für die Alterskontrolle Techniken zu nutzen, die es schon gibt, wie zum Beispiel beim Zugriff auf pornografische Inhalte. Fraglich ist aber, ob das klappt. Nationale Alleingänge sieht auch Brüssel kritisch. Den Tech-Konzernen zusätzliche Pflichten aufzuerlegen, das sei Sache der EU, hieß es. Die EU-Kommission lässt selbst gerade von Experten klären, wie Rahmenregelungen für digitale Altersgrenzen aussehen könnten. Katrin Müller, Nachrichtenredaktion.
2: Eine große Mehrheit der Menschen in Deutschland hält den Rücktritt von Unionsfraktionschef Jens Spahn für richtig. In einer Befragung des Instituts YouGov gaben nur 8% an, dass der Rücktritt falsch sei. Spahn und sein Mann hatten vergangene Woche bekannt gegeben, dass sie Eltern geworden sind, mit Hilfe einer Leihmutter in den USA. Damit umgingen die beiden ein in Deutschland geltendes Verbot, das Spahn in der CDU mitgetragen hatte. Der Pariser Louvre öffnet heute wieder seine Galerie d'Apollon, aus der im vergangenen Oktober ein Teil der französischen Kronjuwelen gestohlen worden war. Ausgestellt wird im Raum allerdings nichts mehr.
4: Die bisher in der Galerie gezeigten Sammlungen und kostbaren Objekte sollen in einen fensterlosen Tresorraum verlegt werden, kündigte der Museumsdirektor an. Damit sollen die kunstvollen Wand- und Deckendekorationen in dem Ausstellungssaal wieder stärker zur Geltung kommen. Die Galerie d'Apollon gilt als einer der prächtigsten Räume des Louvre. Von den Schmuckstücken im geschätzten Wert von rund 88 Millionen Euro, die dreiste Einbrecher im Herbst erbeuteten, fehlt unterdessen weiter jede Spur. Allerdings kamen 4 Tatverdächtige, die den Coup ausgeführt haben sollen, in Untersuchungshaft. Michael Evers, Paris.
2: Das Geburtshaus Adolf Hitlers im österreichischen Braunau wird künftig als Polizeizentrum genutzt. Österreich will damit verhindern, dass das Gebäude weiter als Anziehungspunkt für Neonazis dient. Das Haus war 2017 nach einem Rechtsstreit enteignet worden. Eine Expertenkommission hatte sich für eine Umgestaltung mit möglichst geringem Wiedererkennungswert ausgesprochen.
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2: Zum Wetter, die aktuelle Vorhersage des Deutschen Wetterdienstes. Im Norden und in der Mitte wird es zunehmend bewölkt, bis etwa zur Mainlinie fällt zeitweise etwas Regen. Im Norden können die Schauer später kräftiger ausfallen, im Nordosten sind auch einzelne Gewitter möglich. Im Süden dagegen bleibt es heiter bis sonnig und trocken. Die Temperaturen erreichen an der Nordsee etwa 19 Grad, sonst 20 bis 26 und am Oberrhein bis zu 28 Grad.
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0: Zusammen und hier bei uns geht's gleich um Musica Łączy. Das ist polnisch und heißt Musik verbindet. In unserem Fall verbindet Musik gleich eine Schülerinnen-Big Band aus Bonn mit polnischen Musikern und Musikerinnen. Schön, dass ihr dabei seid.
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0: Breakfast at Tiffany's um 14 Minuten nach 9 in eurem Domradio. Ja, sie waren schon in Israel, haben dort in Jerusalem, in Bethlehem und Nazareth Musik gemacht. Sie waren auch schon in Rom, die Musikerinnen und Musiker der Schulband des erzbischöflichen Clara-Fey-Gymnasiums in Bonn-Bad Godesberg. Jetzt steht für die Fireflies die nächste große Reise an. Es geht für die Band Ende August nach Polen. Dann auch mit dabei ist deren Leiter Jakob Friese. Schönen guten Morgen, Herr Friese.
1: Ja, guten Morgen, grüße Sie, hallo.
0: Ja, Musica Wonci, Musik verbindet, das ist das Motto der Tour. Warum haben Sie sich denn Polen für Ihre nächste Auslandsreise ausgesucht?
1: Ja, Sie haben ja gerade schon so ein bisschen berichtet, wie wir in den letzten Jahren unterwegs waren, also Israel, Westjordanland und Italien. Und wir haben lange überlegt, was unser nächstes Ziel sein kann. Und ja, mit Blick auf die Entwicklung in Europa, die politische Entwicklung, den Krieg in der Ukraine, haben wir gedacht, wir brauchen irgendwie was, was verbindet. Und Polen stand auch deswegen nahe, weil wir einen Schüler in der Schulband haben, der polnische Wurzeln hat, weil wir zwei ukrainische Schülerinnen und Schüler in der Band haben, jemanden mit litauischen Wurzeln. Und dann war das für uns irgendwie ja das Naheliegendste.
0: Die 14 Musikerinnen und Musiker planen gerade die Tour, nix mit Sommerferien, die Spielorte und alles drumherum wird geplant. Wo wird denn die Band auftreten?
1: Also wir haben drei Stationen. Wir werden zuerst nach Warschau fahren, in die Hauptstadt. Da sind wir in einem Kloster untergebracht und werden dann an der Willy-Brandt-Schule ein gemeinsames Konzert geben. Danach sind wir in Gdynia, das ist nördlich von Danzig. Und die letzte Station wird dann Stettin sein.
0: Und was für Musik spielen Sie da?
1: Also wir haben natürlich einmal so eine Art ja, Pop-Rock-Programm, das ist Soul-Musik, Coverlieder. Wir haben aber auch ein Programm für Gottesdienste, in dem wir begleiten können, Musik machen können. Also das ist ganz unterschiedlich, das kommt auf den Anlass an.
0: Und was erhoffen Sie und die Band sich vom Zusammentreffen mit den polnischen Jugendlichen?
1: Also wir haben festgestellt in den vergangenen Touren, dass eine so eine Tour einfach Verbindung schafft, Musikverbindung schafft, die man sonst eben nicht herstellen kann. Natürlich gibt es da die sprachliche Hürde erstmal, die man sicherlich mit Englisch kommt man da sicherlich ein bisschen voran, aber Musik ist einfach so eine gemeinsame Sprache, über die man sofort in Kontakt kommt und sofort in den Austausch kommt. Und das soll ja Verbindung schaffen für die Jugendlichen, auch für uns, die dann auch über die Tour hinaus bestehen.
0: Und das ist ja schon ein großer Aufwand, den die Schülerinnen und Schüler da betreiben. Da muss geprobt werden für die Konzerte, es müssen Reisen geplant werden und dann ist ja noch der normale Schulalltag. Was glauben Sie, was motiviert die jungen Leute?
1: Also ich glaube, dass einfach dieses gemeinsame Interesse der Musik, aber auch das Zusammenarbeiten mit den anderen, ja, da sind jetzt Freundschaften bestanden schon, da sind neu gewachsen, die einfach dieses Engagement nochmal fördern und hervorrufen und eben auch diese zusätzliche Zeit möglich machen, ja, die neben, wie Sie gesagt haben, neben der Schule dann nötig ist, um so eine Tour zu planen.
0: Jakob Friese war das im Domradio. Er ist Lehrer am erzbischöflichen Clara-Fey-Gymnasium in Bonn-Bad Godesberg und er ist einer der Leiter der Schulband Fireflies. Ende August geht's für die eine Woche auf musikalische Reise nach Polen. Vielen Dank für das Gespräch und viel Spaß.
1: Ja, vielen Dank.

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Hier kommt noch ein Boy. Olly Murs aus England hat nach der Schule erstmal im Callcenter gearbeitet und dann sich einen Ruck gegeben, bei der Castingshow The X Factor mitgemacht und da ist er dann entdeckt worden. Hier ist er bei uns mit Troublemaker. 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

0: Schutzengel, die haben ja gefühlt eigentlich immer Konjunktur. Das hatte auch die Werbebranche immer mal auf dem Schirm. Ich erinnere mich da an den Slogan einer Versicherung, da hieß es immer da, immer nah. Schutzengel sind aber auch toll, findet auch Hilde Regeniter.
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2: Hier ist Hilde aus der Domradio-Redaktion. Ich habe schon oft in meinem Leben gedacht, oh, da habe ich jetzt echt einen Schutzengel gehabt und der hat seinen Job ziemlich gut gemacht. Was ich diesem Schutzengel gern mal sagen würde, das kann ich auch nicht besser ausdrücken, als es die Wiener Autorin Lena Raubaum tut. Lieber Schutzengel, lass mich heute nicht schneller laufen, als dich deine Flügel tragen. Lass mich unter deinem Schutze sicher neue Dinge wagen. Lass mich spüren deine Nähe, wenn mir heute fehlt der Mut. Ich bin dankbar, dass du da bist. Das zu wissen, tut mir gut.
0: Und hier im Domradio geht's gleich um eine prominente Frau in der Bibel, um Maria Magdalena und um die Frage, warum Frauen in der Kirche so wichtig sind.

0: Lenny Kravitz wartete da gerade, I'll be waiting, um 18 Minuten vor 10. Könnt ihr euch noch an den Film bzw. an das Buch Sakrileg von Dan Brown erinnern? Der hat vor rund 20 Jahren ordentlich für Aufsehen gesorgt, denn darin ging es um Maria Magdalena, die laut Buch angeblich die Geliebte von Jesus war. Heute feiert die Kirche genau diese Heilige. Die Bibel stellt sie aber anders dar, nämlich als Jüngerin Jesu, wobei eine Beziehung zu Jesus nirgendwo thematisiert wird. Stattdessen ist sie die erste Zeugin davon, dass Jesus von den Toten auferstanden ist. Ja, und diese besondere Heilige, die hat jetzt einen besonderen Platz in der Kirche St. Maria Empfängnis in Mönchengladbach bekommen. Da gibt es jetzt ein ganz spezielles Kunstwerk, ihr zu Ehren.
1: Die Künstlerin Sonja Töpfer hat einen runden Rollstein gebaut aus 300 Jahre altem Eichenholz. Das ist der Stein, der vor Jesu Grab ist. Und hinter diesem Stein findet man eine Leuchtschrift, Jesus lebt, die auch schon an den Seiten des Steines herausleuchtet. Also man sieht auf jeden Fall ein Licht, das aus dieser Grabhöhle, so kann man sich das ja vorstellen, herausleuchtet. Und dann steht neben diesem Grabstein die Maria Magdalena mit dem Licht. Ja, sie hat ja die Botschaft gefunden, Jesus lebt, das Licht der Auferstehung. Und sie trägt dieses Licht jetzt in den Händen in die Gemeinde.
0: Ja, Manuela Thiessel-Diekamp sagt das. Sie ist Gemeindereferentin in der Pfarrei, in der jetzt dieser Apostelinnenleuchter steht, so wie das Kunstwerk heißt. Denn jede römisch-katholische Kirche hat 12 Apostelleuchter in Erinnerung an die 12 Apostel. Nur eine Frau ist eben nicht dabei vertreten, obwohl ja auch Frauen Jesus damals gefolgt sind. Und für Madeleine Helbig-Londo, Referentin für Frauenseelsorge im Bistum Aachen, hat dieser Apostelinnenleuchter eine ganz besondere Aufgabe.
2: Uns ist einfach wichtig, ein sichtbares Zeichen für Frauen in Kirche zu geben und zu zeigen, dass auch in der Urkirche Frauen schon eine wichtige Rolle gespielt haben und diese Botschaft ja wieder so ein bisschen aufleben zu lassen, die Rolle der Maria von Magdala. Und Papst Franziskus hat ja 2016 den Gedenktag der heiligen Maria von Magdala in den Rang eines Festes erhoben und damit eigentlich wieder was aufgreift, was in der Kirchengeschichte eigentlich schon vorhanden war, aber eben verdeckt wurde. Und an diese Sichtbarkeit wollten wir wieder anknüpfen.
0: Ja, und heute gedenkt die katholische Kirche der heiligen Maria Magdalena mit einem Fest. Alles zu dem Apostelinnenleuchter und Maria Magdalena findet ihr natürlich bei uns auf der Homepage auf domradio.de. Und hier kommt Miley Cyrus mit End of the World.

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0: kurz vor 10. Michelle Olion steht mir hier schon gegenüber. Die macht gleich hier weiter. Ich muss mal gerade unter den Moderationstisch gucken.
1: Was ich für Schuhe anhabe?
0: Ja,
1: was
0: du für Schuhe anhast. Weil Sneakers. Ich wusste heute Morgen
1: was hast
0: nicht...
1: Was hast du, warte?
0: Sandalen.
1: Ach,
0: ich hatte
1: hast dich
0: nämlich,
1: getraut, ja.
0: Ja, ich hatte oben eine Jacke und unten Sandalen, weil man weiß im Moment nicht so richtig, was man machen soll. Ne?
1: Nee, das stimmt. Und vor allem, ich komme ja immer aus der Eifel, aus dem ländlicheren Gebiet, da ist es morgens richtig frisch. Ich gehe morgens mit einer dicken Jacke los. Wie kann ich dann hier in Köln erstmal ausziehen? Also man nimmt mehrere Dinge mit.
0: Und wie ist es in der Eifel so im Moment? Also auch weizenblonde Felder?
1: Ja. Ja, sehr grün. Und es ist grün. Es ist schön grün. Wir haben natürlich die Rasen auch alle ein bisschen verbrannt. Ne? Was will man machen, da wo kein Schatten ist und so, wenn man da jetzt nicht literweise Wasser drauf gibt. Aber es ist zumindest, wenn ich hier gerade so nach rechts aus dem Studiofenster schaue, grüner als das, was hier vor dem Kölner Dom sich
0: wächst.
1: Diese
0: armen
1: Baumstängelchen. Genau, die Armen.
0: Ja,
1: so ist es bei uns dann doch etwas grüner. Ja, leider. Könnte man hier ruhig mal einführen in Köln, ein bisschen mehr grün.
0: Da bin ich dabei. Dann sage ich jetzt erstmal Dankeschön fürs Zuhören. Mein Name ist Heike Sikoni. Weiter macht ihr die Michelle.
1: Tschüss.
0: Viel Spaß.

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1: Ich bin Thomas Bleskin. Die Mieten in deutschen Großstädten entwickeln sich immer unterschiedlicher. Nach Angaben des Kieler Instituts für Weltwirtschaft stiegen sie im zweiten Quartal bundesweit um 3% gegenüber dem Vorjahr. Besonders stark legten die Mieten in Köln, Hamburg und Düsseldorf zu, während Berlin als einzige der 8 größten Städte einen Rückgang verzeichnete.
2: Ausgerechnet Berlin. In der Hauptstadt gehen die Mietpreise runter, zumindest etwas. In Köln oder Hamburg dagegen haben alle Wohnungssuchenden eher schlechte Karten. Da sind die Mietpreise gestiegen, zum Teil deutlich über dem bundesweiten Durchschnitt. Absoluter Spitzenreiter ist aber München. Da kostet der Quadratmeter Kaltmiete unterm Strich knapp 24 Euro. Und in Leipzig, da sind die Mietpreise am günstigsten. Claudia Wächter, Nachrichtenredaktion.
1: Frankreich führt als erstes EU-Land ein Social-Media-Verbot für Kinder unter 15 Jahren ein. Das Parlament verabschiedete ein entsprechendes Gesetz, das nach den Sommerferien schrittweise greifen soll. Ab September gilt es für neu angelegte Konten, Anfang 2027 auch für bestehende. Erstmals seit Beginn der jüngsten Eskalation im Iran-Krieg ist in der Hauptstadt Teheran wieder die Flugabwehr aktiviert worden. Das könnte darauf hindeuten, dass der Konflikt in eine neue Phase tritt.
3: Anfang des Monats war der Konflikt erneut aufgeflammt, nachdem Irans Streitkräfte Handelsschiffe in der Straße von Hormuz beschossen hatten. Eine mögliche Friedenslösung scheint weit entfernt. Und die Ölpreise bleiben hoch. Für die USA sind die Kosten des Kriegs schon jetzt enorm hoch. Nach Angaben des Verteidigungsministeriums liegen sie allein für die USA bei 37,5 Milliarden Dollar. Und Pentagon-Chef Hegseth will den Etat für sein Ressort noch weiter aufstocken. Er warb für einen Nachtragshaushalt in Höhe von 67 Milliarden Dollar. Katrin Müller, Nachrichtenredaktion.
1: In Deutschland sind so viele Autos zugelassen wie noch nie. Nach Angaben des Statistischen Bundesamtes stieg die Zahl der Pkw binnen eines Jahres auf den Rekordwert von 49,5 Millionen. Das entspricht 593 Autos je 1000 Einwohner. Die höchste Fahrzeugdichte gibt es im Saarland, die niedrigste in Berlin. Dort ging die Zahl der Autos pro Einwohner ebenso wie in Bremen zuletzt sogar zurück.
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1: Zum Wetter die aktuelle Vorhersage des Deutschen Wetterdienstes. Im Norden und in der Mitte wird es zunehmend bewölkt, bis etwa zur Mainlinie fällt zeitweise etwas Regen. Im Norden können die Schauer später kräftiger ausfallen, im Nordosten sind auch einzelne Gewitter möglich. Im Süden dagegen bleibt es heiter bis sonnig und trocken. Die Temperaturen erreichen an der Nordsee etwa 19 Grad, sonst 20 bis 26 und am Oberrhein bis zu 28 Grad.
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4: Mit Michelle Olion, schön, dass ihr dabei seid.

0: Feels Like I'm Falling in Love ist das hier beim Domradio. Gleich 20 nach 10 haben wir. Der Bibeltext von heute führt uns mal so eben an den Ostermorgen. Das liegt am heutigen Fest, denn die Kirche feiert heute Maria Magdalena und die war am Ostermorgen ja sehr früh am Grab. Und in unserem Podcast Blick in die Bibel geht Pfarrer Michael Lehmler auf die Reaktion von Maria am leeren Grab ein.
1: Diese Emotion, weinen, die ist für mich etwas sehr Berührendes. Weinen ist eben auch eine sehr große Gabe und dahinter verbirgt sich für mich eine sehr große Liebe. Und Maria Magdalena war ja geplagt und Jesus war für sie der große Befreier, der ihr wieder Leben ermöglicht hat. Aus dieser Liebe zu Jesus und der Liebe Jesus zu ihr versteht sich, dass sie weint. Es wird ja von den Jüngern nicht berichtet, dass sie weinten.
0: Weinen als liebevolle Emotion und auch, dass Jesus uns beim Namen ruft. Das sind für Michael Lehmler wichtige Elemente des heutigen Bibeltextes. Also hört gerne rein, der hat natürlich noch eine Menge mehr gesagt. Es lohnt sich, unser Podcast Blick in die Bibel steht jetzt frisch produziert für euch bereit und läuft natürlich auch heute Abend nochmal um 8:30 wieder für euch im Domradio.

0: Die Rolling Stones waren das mit Don't Stop hier beim Domradio. Gleich haben wir genau 10:30 und ihr wisst, was das heißt. Eine kleine Pause für den Kopf.
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2: Hallo, hier ist Tim und ich musste gerade wirklich ein bisschen lachen, denn ich habe einen Text gefunden von Lena Raubaum aus dem Buch Ich hab da was für dich. Und das ist wirklich ganz süß, er heißt nämlich Du und ich. Weißt du, ja, du bist du. Weißt du, ich, ja, ich bin ich. Doch nennst du mich, dann sagst du du und nennst du dich, dann sagst du ich. Das ist sonderlich.

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Das Domradio ist hier mit Michelle am Mittwochvormittag. Frankreich macht es jetzt vor. Mal sehen, inwiefern andere Länder nachziehen. Unter 15 Jahren darf man in Frankreich jetzt kein Social Media mehr benutzen. Dazu gibt es ja immer wieder verschiedene Stimmen, egal in welchem Land. Die einen sagen, dass Kinder und Jugendliche einen gesunden Umgang mit Social Media lernen müssen. Das geht natürlich dann nicht so gut mit einem Verbot, das stimmt. Die anderen sagen, Social Media und generell die hohe Bildschirmzeit hat so viele Nachteile, die auch gesundheitliche Folgen haben können. Wieso sollten wir das nicht verbieten? Menschen unter 18 dürfen ja auch nicht trinken oder Zigaretten kaufen. Ich kann echt beide Seiten gut verstehen. Ich weiß nicht, wie es bei euch ist, aber wir werden sehen, was das jetzt in Frankreich wird, wie das umgesetzt wird und wie es dann bei uns vielleicht in ein paar Monaten oder Jahren aussieht. Mehr Nachrichten gibt's gleich um 11 hier im Domradio.

0: Vera mit Rollercoaster. Genau 11 Uhr hier beim Domradio.
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2: Ich bin Thomas Bleskin. Die Mieten in deutschen Großstädten entwickeln sich immer unterschiedlicher. Nach Angaben des Kieler Instituts für Weltwirtschaft stiegen sie im zweiten Quartal bundesweit um 3% gegenüber dem Vorjahr. Besonders stark legten die Mieten in Köln, Hamburg und Düsseldorf zu, während Berlin als einzige der 8 größten Städte einen Rückgang verzeichnete. Die Deutsche Bahn will das Trinken von alkoholischen Getränken an allen bundesweit 5.400 Bahnhöfen untersagen. Nun stellt sich die Frage, wie soll das durchgesetzt werden? Union und SPD sehen die Bahn in der Pflicht. Die neuen Regeln müsse die Bahn mit eigenem Personal durchsetzen, sagte Innenexperte Alexander Trom von der CDU der Welt.
3: Die Bahn ist am Zug, die habe das Hausrecht, sagt auch die Gewerkschaft der Polizei. Im Moment sind mehr als 4000 Sicherheitskräfte der Bahn im Einsatz. Zu wenig, um überall das Alkoholverbot durchzusetzen. Das soll für mehr Sicherheit sorgen. Auf allen Bahnsteigen und in den Bahnhofshallen soll deshalb das Trinken von Bier, Wein und Schnaps verboten werden. In der Bahnhofsgastronomie, so der Plan, darf aber weiterhin Alkohol verkauft werden. Claudia Wächter, Nachrichtenredaktion.
2: Erstmals seit Beginn der jüngsten Eskalation im Iran-Krieg ist in der Hauptstadt Teheran wieder die Flugabwehr aktiviert worden. Das könnte darauf hindeuten, dass der Konflikt in eine neue Phase tritt.
4: Anfang des Monats war der Konflikt erneut aufgeflammt, nachdem Irans Streitkräfte Handelsschiffe in der Straße von Hormuz beschossen hatten. Eine mögliche Friedenslösung scheint weit entfernt und die Ölpreise bleiben hoch. Für die USA sind die Kosten des Kriegs schon jetzt enorm hoch. Nach Angaben des Verteidigungsministeriums liegen sie allein für die USA bei 37,5 Milliarden Dollar. Und Pentagon-Chef Hegseth will den Etat für sein Ressort noch weiter aufstocken. Er warb für einen Nachtragshaushalt in Höhe von 67 Milliarden Dollar. Katrin Müller, Nachrichtenredaktion.
2: Bundeswirtschaftsministerin Reiche schließt trotz gestiegener Spritpreise vorerst weitere staatliche Entlastungen aus. Die CDU-Politikerin verwies auf die angespannte Haushaltslage und sagte, die frühere Spritpreisbremse habe den Bund viele Milliarden Euro gekostet. Ein Preisdeckel würde nach ihrer Einschätzung erneut Milliarden kosten. Die Versorgung mit Kraftstoffen sei gesichert.
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2: Zum Wetter die aktuelle Vorhersage des Deutschen Wetterdienstes. Im Norden und in der Mitte wird es zunehmend bewölkt, bis etwa zur Mainlinie fällt zeitweise etwas Regen. Im Norden können die Schauer später kräftiger ausfallen, im Nordosten sind auch einzelne Gewitter möglich. Im Süden dagegen bleibt es heiter bis sonnig und trocken. Die Temperaturen erreichen an der Nordsee etwa 19 Grad, sonst 20 bis 26 und am Oberrhein bis zu 28 Grad.
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0: Mit Michelle, schön, dass ihr da seid an diesem Mittwoch und wir hören gleich was von einem besonderen Gast, den wir vor kurzem bei Himmelklar hatten. Die Person hat wirklich schon einiges durchgemacht, das ist bemerkenswert. Vorher gibt's Musik, The Killers mit Human.

0: Florence and the Machine waren das. Ship to Wreck, das ist hier das Domradio am Mittwoch. Euer Domradio, kennt ihr das, wenn ihr Menschen mit schlimmen Schicksalsschlägen trefft und denkt, boah, krass, wie viel kann so ein Mensch aushalten? Olga ist so jemand. Sie war vor ein paar Monaten Gast im Podcast Himmelklar und erzählt da, wie sie an Krisen gewachsen ist. Sie war gerade mal 25, als sie die Diagnose Brustkrebs bekam. Samt anschließender OP, Chemo, Strahlentherapie, das ganze Programm. Am Ende zum Glück die Heilung und ein neuer Blick auf die Welt.
1: Also alles, was sonst für einen selbstverständlich ist, war so ein völliges Wow, ist heute ein toller Tag, einfach nur, weil es nicht regnet. So, ich gehe hier gerade einfach nur spazieren und die Sonne scheint. Und schon das ist großartig. Jetzt war wirklich so ein bisschen so eine Phase oder so eine Erfahrung von so einem totalen, auch wirklich im positivsten Sinne High, von einfach nicht krank sein, ist schon so wundervoll. So wow, also das erinnere ich heute noch so als richtiges Positiverlebnis davon.
0: Nach der überstandenen Krankheit bekamen Olga und ihr Mann dann zwei gesunde Kinder. Über die Frage, wie genau sie ihre Elternschaft leben und die Care-Arbeit verteilen sollten, geriet ihre Ehe dann leider ins Wanken. Sie kämpften wirklich lange um ihre Beziehung, bis ihr Mann sich aber dann trennte. Heute ist Olga alleinerziehende Mutter und arbeitet Vollzeit.
1: Ich möchte in Vollzeit arbeiten und berufliche Erfüllung finden und oder einfach auch so viel arbeiten, wie ich es möchte, und das ist in meinem Fall Vollzeit, und möchte meine Kinder in meinem Leben haben und für sie Verantwortung tragen und ihnen mit ihnen viel auch teilen und eine enge sozusagen Beziehung haben. Und dass das möglich ist, auch in einer Welt, wo das nicht üblich ist, so, das ist, glaube ich, so ein bisschen das Bild, was ich Ihnen gern mitgeben möchte.
0: Das sagt Olga Jabs. Warum ihr das so wichtig ist, woher sie die Kraft für ihren schwierigen Alltag nimmt und warum sie sehr gerne für eine katholische Hilfsorganisation arbeitet, den Malteser Hilfsdienst nämlich. Auch davon erzählt sie beim spannenden Gespräch im Himmelklar-Podcast. Heute Abend gibt's den bei uns im Radio ab 19 Uhr und als Podcast natürlich jederzeit auf domradio.de und überhaupt überall, wo es Podcasts gibt.

0: Doris mit Herz über Kopf am Mittwoch hier um 11:30 im Domradio. Das ist immer Zeit für unsere Inspiration, immer um 11:30. Und da geht es heute um folgende Schlagworte. Ich sag nur so viel: Achtsamkeit, Meditation, Durchatmen.
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2: Hast du schon mal versucht, so einen Kurs mitzumachen in Achtsamkeit oder Meditation oder Yoga oder so in der Art? Da ist ja dann gerne mal die Aufforderung, so und jetzt denken wir mal an gar nichts. Mir, der Uta vom Domradio, fällt das irre schwer. Und mit diesem Thema, also ähnlich gelagert jedenfalls, befasst sich ja auch der Zen-Buddhismus. Meditation, ein zentrales Element. Und da gibt es dann diese kleine Geschichte, die sich folgendermaßen abspielt. Ein Schüler fragt den Zen-Meister, wie Meditation denn gehe. Und der Meister antwortet: Wenn ein vergangener Gedanke aufgehört hat und ein zukünftiger noch nicht entstanden ist, gibt es da nicht eine Lücke? Ja, sagte der Schüler. Und der Meister antwortet: Verlängere sie. Das ist Meditation.

Das Domradio hier, 11:45 haben wir gleich. Vielleicht habt ihr es mitbekommen, Jens Spahn, der ja mittlerweile zurückgetreten ist, hat jetzt ein Kind mit seinem Mann und das hat für viel Gegenwind gesorgt. Denn so wie er zu diesem Kind gekommen ist, da ging es um Leihmutterschaft. Da hat er sich eigentlich immer sehr stark gegen positioniert. Deshalb gibt es dazu natürlich jetzt viele, viele Stimmen, die dann auch seinen Rücktritt gefordert haben. Alle möglichen Infos rund um das Thema, aber auch verschiedene Stimmen zum Thema Leihmutterschaft, zum Beispiel von einem Theologen oder auch von der Caritas-Präsidentin, gibt es bei uns auf domradio.de. Schaut euch das gerne mal an, wenn euch das Thema interessiert.

Das Domradio hier, es ist Mittwoch. Ich bin Michelle. Schön, dass ihr zuhört. Wir haben gleich 12 Uhr und gerade sieht es ein bisschen grau draußen aus. Es ist wolkenverhangen, es ist auch viel kühler draußen, als ich dachte. Aber wenn ich hier auf die Wettersymbole für die nächsten Tage schaue, dann dürfen wir uns doch wieder auf ein bisschen Sonne freuen. Ich würde mich ja auch freuen, wenn ab und zu mal ein bisschen Regen runterkommt und es nicht nur kühler wird, sondern auch etwas nasser. Aber gut, wir müssen das so nehmen, wie es kommt. Ich hoffe, die Pflanzen und Rasen halten noch ein bisschen durch. Also mehr Wetteraussichten gibt es hier gleich in den Nachrichten um 12 Uhr und natürlich noch andere News aus der Welt.

0: Texas schaukelt uns hier ganz entspannt durch den Mittwochmittag. In Demand war das und jetzt gibt's hier die Nachrichten um 12 Uhr.
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2: Ich bin Thomas Bleskin. Die Mieten in deutschen Großstädten entwickeln sich immer unterschiedlicher. Nach Angaben des Kieler Instituts für Weltwirtschaft stiegen sie im zweiten Quartal bundesweit um 3% gegenüber dem Vorjahr. Besonders stark legten die Mieten in Köln, Hamburg und Düsseldorf zu, während Berlin als einzige der 8 größten Städte einen Rückgang verzeichnete.
3: Ausgerechnet Berlin. In der Hauptstadt gehen die Mietpreise runter, zumindest etwas. In Köln oder Hamburg dagegen haben alle Wohnungssuchenden eher schlechte Karten. Da sind die Mietpreise gestiegen, zum Teil deutlich über dem bundesweiten Durchschnitt. Absoluter Spitzenreiter ist aber München. Da kostet der Quadratmeter Kaltmiete unterm Strich knapp 24 Euro. Und in Leipzig, da sind die Mietpreise am günstigsten. Claudia Wächter, Nachrichtenredaktion.
2: Frankreich führt als erstes EU-Land ein Social-Media-Verbot für Kinder unter 15 Jahren ein. Das Parlament verabschiedete ein entsprechendes Gesetz, das nach den Sommerferien schrittweise greifen soll. Ab September gilt es für neu angelegte Konten, Anfang 2027 auch für bestehende. Der Pariser Louvre öffnet heute wieder seine Galerie d'Apollon, aus der im vergangenen Oktober ein Teil der französischen Kronjuwelen gestohlen worden war. Ausgestellt wird im Raum allerdings nichts mehr.
4: Die bisher in der Galerie gezeigten Sammlungen und kostbaren Objekte sollen in einen fensterlosen Tresorraum verlegt werden, kündigte der Museumsdirektor an. Damit sollen die kunstvollen Wand- und Deckendekorationen in dem Ausstellungssaal wieder stärker zur Geltung kommen. Die Galerie d'Apollon gilt als einer der prächtigsten Räume des Louvre. Von den Schmuckstücken im geschätzten Wert von rund 88 Millionen Euro, die dreiste Einbrecher im Herbst erbeuteten, fehlt unterdessen weiter jede Spur. Allerdings kamen 4 Tatverdächtige, die den Coup ausgeführt haben sollen, in Untersuchungshaft. Michael Evers, Paris.
2: Das Geburtshaus Adolf Hitlers im österreichischen Braunau wird künftig als Polizeizentrum genutzt. Österreich will damit verhindern, dass das Gebäude weiter als Anziehungspunkt für Neonazis dient. Das Haus war 2017 nach einem Rechtsstreit enteignet worden. Eine Expertenkommission hatte sich für eine Umgestaltung mit möglichst geringem Wiedererkennungswert ausgesprochen.
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2: Zum Wetter, die aktuelle Vorhersage des Deutschen Wetterdienstes. Im Norden und in der Mitte wird es zunehmend bewölkt, bis etwa zur Mainlinie fällt zeitweise etwas Regen. Im Norden können die Schauer später kräftiger ausfallen, im Nordosten sind auch einzelne Gewitter möglich. Im Süden dagegen bleibt es heiter bis sonnig und trocken. Die Temperaturen erreichen an der Nordsee etwa 19 Grad, sonst 20 bis 26 und am Oberrhein bis zu 28 Grad.
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0: Mit Michelle Olion. Schön, dass ihr zuhört. Hallo.

0: das Domradio am Mittwoch. Heute ist der 22.07. Warum sage ich das? Weil heute jemand Geburtstag hat. Pechschwarze Haare und jahrzehntelang dieselbe Pagenfrisur. Vielleicht habt ihr jetzt schon ein Bild im Kopf. Das sind die Markenzeichen von Mireille Mathieu. Heute feiert die französische Sängerin ihren 80. Geburtstag und Markus Ullmann gratuliert. Ganz Paris
1: ist ein Theater. Die Lebensgeschichte der zierlichen Mireille Mathieu liest sich wie ein Märchen. Sie ist das älteste von 14 Kindern, aufgewachsen in ärmlichsten Verhältnissen. Die Familie lebt damals in einer Holzhütte. Durch die Wände pfeift der Wind und durch das Dach rinnt der Regen.
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1: Das Wunder geschieht. Die kleine Mireille hat den Traum, Sängerin zu werden, ihr großes Vorbild Edith Piaf. Während ihrer Studentenzeit lernt sie dann den Manager Johnny Stark kennen. Dieser erkennt das große Talent und glaubt an Mireille. Bis zu seinem Tod begleitet er die unglaubliche Karriere.
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1: Schon das erste Album verkauft sich sagenhafte 1,7 Millionen Mal. Mireille wird zur Botschafterin Frankreichs. Sie singt ihre Lieder auf Französisch, Deutsch, Englisch, Italienisch, Spanisch und sogar auf Chinesisch, Russisch und Finnisch. Und sie gibt Konzerte in der ganzen Welt. Am liebsten natürlich in Paris.
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1: Sie hat auf der ganzen Welt gesungen. In China, im Eispalast von St. Petersburg, in der New Yorker Carnegie Hall. Wenn sie singt, hört die Welt zu. Musik ist ihr Leben und solange sie lebt, wird sie Musik machen.
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0: Mireille Mathieu wird heute 80 Jahre alt. Markus Ullmann hat auf ihr Leben geschaut.

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0: Die Beatles, Twist and Shout, das ist das Domradio am Mittwoch. 12:30 haben wir jetzt.
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2: Mit Tim aus der Redaktion. Und wie viele Menschen haben nicht schon über den Sinn des Lebens gesprochen, nachgedacht und geschrieben? Natürlich auch der Künstler Pablo Picasso, der diese zwei Sätze gesagt hat. Der Sinn des Lebens ist, dein Geschenk zu finden. Der Zweck des Lebens ist, es zu verschenken.

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Das Domradio, Viertel vor eins haben wir am Mittwoch. Aus den Reihen der Bundesregierung gibt es viel Zuspruch für ein mögliches Alkoholverbot an Deutschlands Bahnhöfen. Und das war für mich so eine klassische Meldung, so ein klassischer Fall für, das habe ich irgendwie nur aus einer Perspektive gesehen erstmal. Ich dachte auch so, naja, ist ja nicht schlecht, ne? Also warum nicht? Aber schaut gerne mal auf domradio.de nach, so wie ich das dann gemacht habe. Da findet sich auch eine Meinung der Obdachlosenvertreter und die verstehe ich auch richtig gut. Die ganze Meldung gibt's wie gesagt auf unserer Internetseite. Mann.

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1: Ich bin Thomas Blessin. Der bisherige Kanzleramtschef Thorsten Frey soll neuer Vorsitzender der Unionsfraktion im Bundestag werden. Darauf verständigten sich CDU-Chef Merz und CSU-Chef Söder nach Angaben aus Unionskreisen. Gewählt werden soll Frey am Mittwoch bei einer Sondersitzung der Fraktion. Er folgt auf Jens Spahn, der nach Kritik an der Geburt seines Kindes durch eine Leihmutter zurückgetreten war. Union und SPD sehen die Deutsche Bahn bei der Durchsetzung des geplanten Alkoholverbots an Bahnhöfen in der Pflicht. Die innenpolitischen Sprecher beider Fraktionen forderten in der Welt, dass die Bahn die Regeln mit eigenem Sicherheitspersonal durchsetzt. Nach den Plänen der Bahn soll Alkohol auf Bahnsteigen und in Bahnhofshallen außerhalb der Gastronomie bis Mitte Oktober bundesweit verboten werden.
2: Die Bahn ist am Zug, die habe das Hausrecht, sagt auch die Gewerkschaft der Polizei. Im Moment sind mehr als 4000 Sicherheitskräfte der Bahn im Einsatz. Zu wenig, um überall das Alkoholverbot durchzusetzen. Das soll für mehr Sicherheit sorgen. Auf allen Bahnsteigen und in den Bahnhofshallen soll deshalb das Trinken von Bier, Wein und Schnaps verboten werden. In der Bahnhofsgastronomie, so der Plan, darf aber weiterhin Alkohol verkauft werden. Claudia Wächter, Nachrichtenredaktion.
1: In Deutschland sind so viele Autos zugelassen wie noch nie. Nach Angaben des Statistischen Bundesamtes stieg die Zahl der Pkw binnen eines Jahres auf den Rekordwert von 49,5 Millionen. Das entspricht 593 Autos je 1000 Einwohner.
3: Damit ist auch die Fahrzeugdichte auf einen neuen Höchststand gestiegen. Besonders viele Autos gibt es in den Flächenländern, allen voran im Saarland. Anders ist die Entwicklung in den Stadtstaaten. In Berlin und Bremen ging die Zahl der Autos pro Einwohner zurück. In Hamburg blieb sie unverändert. Das dürfte vor allem daran liegen, dass es in Ballungsräumen wegen des gut ausgebauten öffentlichen Nahverkehrs einfacher ist, aufs Auto zu verzichten. Insgesamt werden die Autos auch wieder häufiger genutzt. Die Fahrleistung ist 2024 im Vergleich zum Vorjahr gestiegen, liegt aber weiterhin unter dem Niveau vor der Corona-Pandemie. David Riemer, Nachrichtenredaktion.
1: Erstmals seit Beginn der jüngsten Eskalation im Krieg mit dem Iran ist in der Hauptstadt Teheran wieder die Flugabwehr aktiviert worden. Zugleich meldete das US-Militär eine neue Angriffswelle auf militärische Ziele, darunter Kommandozentren sowie Standorte der Marine und Luftwaffe. Nach Angaben des US-Kommandos sollen damit Irans Möglichkeiten geschwächt werden, Schiffe in der Straße von Hormuz anzugreifen.
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1: Zum Wetter die aktuelle Vorhersage des Deutschen Wetterdienstes. Im Norden und in der Mitte wird es zunehmend bewölkt, bis etwa zur Mainlinie fällt zeitweise etwas Regen. Im Norden können die Schauer später kräftiger ausfallen, im Nordosten sind auch einzelne Gewitter möglich. Im Süden dagegen bleibt es heiter bis sonnig und trocken. Die Temperaturen erreichen an der Nordsee etwa 19 Grad, sonst 20 bis 26 und am Oberrhein bis zu 28 Grad.
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4: Am Mittwochmittag mit Michelle. Schön, dass ihr dabei seid.

0: Nico Santos, Home Part 2 heißt dieser Song. Viertel nach eins haben wir und es gibt was Neues von Papst Leo, ein neues Buch nämlich. Darin ist nochmal zusammengestellt, was der Papst schon so alles zu seinem großen Thema gesagt hat, dem Frieden. Und ganz, ganz neu ist daran tatsächlich das Vorwort. Darin zitiert Leo sogar aus dem Liedtext seines US-Landsmanns, des Singers, Singer-Songwriters Bob Dylan. Dazu Gudrun Seiler vom Radio Vatikan.
1: Und übernimmt die Zeile, also Bob Dylan an die Atombombe: Ich hasse dich, denn du bist von Menschen gemacht und der Mensch besitzt dich und der Mensch hantiert mit dir. Mit diesem Zitat unterstreicht Leo seine Kritik an atomarer Abschreckung. Ich hasse dich, Atombombe. So würde ein Papst natürlich nie reden. Genau deshalb gibt es das Stilmittel des Zitats. Einen Liedermacher als Kronzeugen findet man in einem Papsttext nicht alle Tage.
0: Aber Bob Dylan ist auch nicht irgendein Liedermacher, sondern immerhin Literatur-Nobelpreisträger. Außerdem nimmt Leo uns alle in die Pflicht, wenn er sagt:
1: Wir können von den Mächtigen dieser Welt keinen Frieden verlangen, wenn wir nicht selbst damit beginnen, ihn zu leben. Das ist ein Zitat aus dem neuen Vorwort. Und das betrifft eben, wie wir uns verhalten, jeden Tag, zu Hause, in der Familie, in den Städten und Dörfern, bei der Arbeit. Globale Friedensappelle lanciert Leo ja eigentlich wöchentlich, wie schon vor ihm Franziskus. Sie reichen nur eben nicht aus, wenn der Umgang miteinander zwischenmenschlich von Vorwürfen geprägt bleibt und von Feindbildern und von verbalen Mikroaggressionen.
0: Und wenn wir das alles einfach lassen, geben wir im Kleinen auch dem großen Weltfrieden eine Chance. Das ist die Message. Und mit dieser Grundhaltung ist der Text geschrieben.
1: Mit einem ernsten Blick auf die Weltlage, aber nicht mit Resignation. Leo setzt auf Hoffnung. Sein Vorwort endet mit einer Art Gebet. Möge Gott uns auf den Wegen der Gewaltlosigkeit führen. Und gleich danach folgt der Wunsch, niemals damit aufzuhören, Friedensstifter zu sein. Das fasst den Grundton des gesamten Vorworts zusammen.
0: Über das Buch mit Friedenstexten von Papst Leo, zu dem er ein neues Vorwort geschrieben hat, war das Gudrun Seiler von Radio Vatikan. Der Titel auf Deutsch heißt übrigens Unbewaffnet und entwaffnend. Der Frieden ist ein Geschenk. 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Da könnt ihr alles nachlesen. www.domradio.de.

0: bisschen spanische Töne hier. Auch bei uns in NRW sind mittlerweile die Sommerferien angebrochen. Aber wir machen jetzt auch ein bisschen Ferien für den Kopf. Es ist 13:30 gleich und das bedeutet beim Domradio, dass jetzt die Inspiration folgt. Diesmal mit meiner Kollegin Uta und einem kleinen Tipp für die Zeiten, in denen man einfach zu viel im Kopf hat.
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2: Ich weiß nicht, ob das bei euch auch so ist, aber mein Kopf, also in diesem Falle dann der Kopf von Uta, das bin ich, mein Kopf also braucht manchmal Ruhe. Gedankenkarusselle, die rotieren, Konzentration auf Probleme und deren Lösungen. Dann bin ich manchmal richtig gefangen im eigenen Kopf. Und dann ist eine gute Idee, das zu machen, was die österreichische Autorin Lena Raubaum mal geschrieben hat. Das gefällt mir gut, ist schön verpackt und die Überschrift ist: Heute höre ich Halme husten. Heute höre ich Halme husten. Hör die Sonnenstrahlen tuscheln, lausche aufmerksam den Wolken, weil die meistens leider nuscheln, und dann warte ich so lange, bis der Kopf die Stille wählt und ich horche lächelnd hin, was das Herz bedacht erzählt.

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Ed Sheeran mit Happier. Hier ist das Domradio am Mittwochmittag. Wir haben auf unserer Seite einen spannenden Artikel, da könnt ihr gerne mal reinschauen. Da geht es nämlich um den Bremer Pastor Pavel Novak. So, und was hat der jetzt gemacht? Der hat an einem extremen Radrennen teilgenommen, nämlich am härtesten Non-Stop-Radrennen der Welt, dem Race Across America. Knapp 5000 Kilometer ist er mit dem Rad gefahren, natürlich über mehrere Tage, aber trotzdem ohne viele Pausen, ohne viel Schlafen. Er berichtet von dieser Radrenntour, er berichtet davon, wie viele Gelder er für Kinder in Not gesammelt hat. Ganz, ganz tolle Aktion. Und erzählt natürlich auch so ein bisschen, was er jetzt noch vorhat, beziehungsweise wie ihn auch Gott und sein Glaube auf diesem Weg begleitet haben. Ein paar tolle Fotos und auch das Gespräch mit ihm findet ihr online auf domradio.de.

0: Kamrat, I believe. Hier ist das Domradio, gleich genau 14 Uhr.
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2: Ich bin Dirk Zeitler. Viel Zeit haben CDU und CSU nicht verstreichen lassen. Nur wenige Tage nach dem Rücktritt von Jens Spahn ist klar, wer den mächtigen Posten des Unionsfraktionschefs im Bundestag übernehmen soll. Der bisherige Kanzleramtschef Thorsten Frey soll Nachfolger werden.
3: Auf den Vorschlag haben sich die Chefs von CDU und CSU Merz und Söder nach Information aus Unionskreisen verständigt. Frey wurde schon seit mehreren Tagen als Topfavorit auf den Posten gehandelt. Offiziell gewählt werden soll der Nachfolger am kommenden Mittwoch bei einer Fraktionssondersitzung. Bis dahin führt Spahns bisheriger Stellvertreter Hoffmann die Amtsgeschäfte. Unklar ist noch, ob es nach Freys Wechsel auch weitere Änderungen im Bundeskabinett geben wird. David Riemer, Nachrichtenredaktion.
2: In Deutschland sind so viele Autos zugelassen wie noch nie. Nach Angaben des Statistischen Bundesamtes stieg die Zahl der Pkw binnen eines Jahres auf den Rekordwert von 49,5 Millionen. Das entspricht 593 Autos je 1000 Einwohner. Die höchste Fahrzeugdichte gibt es im Saarland, die niedrigste in Berlin. In mehreren beliebten Urlaubsländern am Mittelmeer wüten Feuer. Wälder brennen in Südfrankreich und auf der italienischen Insel Sizilien. Löschflugzeuge sind im Einsatz, Menschen auf der Flucht.
4: Hunderte im Hinterland von Marseille haben die Nacht in Notunterkünften verbracht. Dutzende Häuser sind bereits beschädigt. Viele Familien haben keinen Strom. Auch in anderen Regionen Frankreichs brennt es genauso wie in Italien. Auf der Urlaubsinsel Sizilien facht der Wind die Flammen immer wieder an. Über der Hauptstadt Palermo wabert Qualm. Bewohner sind geflüchtet. Und es ist brüllend heiß. Gestern waren es mehr als 46 Grad. Claudia Wächter, Nachrichtenredaktion.
2: Ermittler haben die Zentrale der Deutschen Bank in Frankfurt durchsucht. Nach Angaben des Geldhauses geht es um Geschäfte der früheren Postbank aus den Jahren 2008 bis 2010. Medienberichten zufolge besteht der Verdacht der Steuerhinterziehung im Zusammenhang mit sogenannten Cum-Cum-Geschäften.
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2: Zum Wetter, die aktuelle Vorhersage des Deutschen Wetterdienstes. Heute zieht dichte Bewölkung von Norden bis in die Mitte des Landes. Regen gibt es dabei aber kaum. Im Norden und Osten sind örtlich Schauer und einzelne Gewitter möglich. Im Süden bleibt es meist heiter bis sonnig. Die Temperaturen erreichen 19 Grad an der Nordsee, sonst 20 bis 26, am Oberrhein bis 28 Grad. Morgen zeigt sich der Südwesten häufig sonnig, sonst wechseln sich Sonne und Wolken ab. Vor allem im Osten sind einzelne Schauer oder kurze Gewitter möglich. Maximal 19 bis 27 Grad.
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0: Mit Michelle, schön, dass ihr zuhört. Hallo.

0: Hier ist das Domradio, Viertel nach zwei am Mittwoch. Schön, dass ihr zuhört. Könnt ihr euch noch an den Film oder auch das Buch Sakrileg erinnern von Dan Brown? Der hat vor rund 20 Jahren ordentlich für Aufsehen gesorgt mit diesem Stück, denn darin ging es um Maria Magdalena, die laut Buch angeblich die Geliebte von Jesus war. Heute feiert die Kirche genau diese Heilige. Die Bibel stellt sie aber anders dar, nämlich als Jüngerin Jesu, wobei eine Beziehung zu Jesus nirgendwo thematisiert wird. Stattdessen ist sie die erste Zeugin davon, dass Jesus von den Toten auferstanden ist. Und diese besondere Heilige hat jetzt einen besonderen Platz in der Kirche St. Maria Empfängnis in Mönchengladbach bekommen. Dort gibt es jetzt nämlich ein Kunstwerk für sie.
1: Die Künstlerin Sonja Töpfer hat einen runden Rollstein gebaut aus 300 Jahre altem Eichenholz. Das ist der Stein, der vor Jesu Grab ist. Und hinter diesem Stein findet man eine Leuchtschrift, Jesus lebt, die auch schon an den Seiten des Steines herausleuchtet. Also man sieht auf jeden Fall ein Licht, das aus dieser Grabhöhle, so kann man sich das ja vorstellen, herausleuchtet. Und dann steht neben diesem Grabstein die Maria Magdalena mit dem Licht. Ja, sie hat ja die Botschaft gefunden, Jesus lebt, das Licht der Auferstehung. Und sie trägt dieses Licht jetzt in den Händen in die Gemeinde.
0: Manuela Thies-Dierkamp ist Gemeindereferentin in der Pfarrei, in der jetzt dieser Apostelinnenleuchter steht, wie das Kunstwerk heißt. Denn jede römisch-katholische Kirche hat 12 Apostelleuchter, in Erinnerung an die 12 Apostel. Nur eine Frau ist eben nicht dabei vertreten, obwohl ja auch Frauen Jesus damals gefolgt sind. Für Madeleine Helbig-Londo, Referentin für Frauenseelsorge im Bistum Aachen, hat dieser Apostelinnenleuchter eine besondere Aufgabe.
2: Uns ist einfach wichtig, ein sichtbares Zeichen für Frauen in Kirche zu geben und zu zeigen, dass auch in der Urkirche Frauen schon eine wichtige Rolle gespielt haben und diese Botschaft ja wieder so ein bisschen aufleben zu lassen, die Rolle der Maria von Magdala. Und Papst Franziskus hat ja 2016 den Gedenktag der heiligen Maria von Magdala in den Rang eines Festes erhoben und damit eigentlich wieder was aufgreift, was in der Kirchengeschichte eigentlich schon vorhanden war, aber eben verdeckt wurde. Und an diese Sichtbarkeit wollten wir wieder anknüpfen.
0: Heute gedenkt die katholische Kirche der heiligen Maria Magdalena mit einem Fest. Und alles zu dem Apostelinnenleuchter und Maria Magdalena findet ihr auch bei uns auf der Homepage auf www.domradio.de.

0: Das Domradio, genau 14:30 haben wir jetzt. Zeit für eine kleine Gedankenpause.
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2: Hallo, Hilde ist hier aus der Domradio-Redaktion. Ein und aus und ein und aus und nochmal ganz tief ein und wieder ausatmen. Atmen ist Leben, ohne geht's gar nicht. Und natürlich ist das Atmen viel mehr als einfach das Einziehen und wieder Ausstoßen von Luft. Das wusste schon die kluge Nonne Hildegard von Bingen im Mittelalter. Sie hat nämlich geschrieben, der Atem ist der lebendige Hauch der Seele.

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Family of the Year mit Hero war das. Ihr hört das Domradio. Schön, dass ihr dabei seid. Der nächste Song ist von Bad Bunny. Der ist aus Puerto Rico, ist ein Rapper und Sänger. Und der hat vor kurzem ein Konzert gegeben, bei dem es so stark gehagelt hat, dass das Konzert tatsächlich abgebrochen werden musste. In Mailand war das. Die Fans waren alle guter Dinge. Auf einmal wechselt das Wetter. Es wird dunkel und zugezogen. Es regnet. Okay, das hält einem bei einem Konzert, wenn es warm ist, auch nicht ab. Und dann kam der Hagel und es haben sich viele Leute wirklich verletzt. Ich hoffe, niemand wirklich schwer. Das kann uns Gott sei Dank hier jetzt nicht passieren. Ihr hört Bad Bunny beim Domradio.

0: Flowers Dressed in Blue, Strings and Heart ist das hier beim Domradio mit Michelle am Mittwochnachmittag. Aber wir machen jetzt hier einen schnellen Wechsel, denn Lara Burkhardt wartet schon auf euch. Hi!
1: Hallöchen!
0: Und bei dir geht's gleich um einen besonderen Rekord. Ich bin schon sehr gespannt.
1: Ja, so ist es. Ich verrate noch nicht zu
0: viel, aber der
1: ist total skurril, das muss man sagen. Und was ich sagen kann, ist, dass es mit einem Promi zu tun hat, und zwar mit Pitbull, Mr. Worldwide.
0: Oh,
1: wir kennen ihn alle. Absolute gute Laune, Mann. Und ich war auch auf dem Konzert, deswegen habe ich auch nochmal so eine, ja, ich würde sagen, so eine persönliche, emotionale Verbindung zu ihm. Also ein super, super cooler Mann. Und ich sag wirklich, der Weltrekord ist total bescheuert, total wahnsinnig.
0: Also man darf gespannt sein, worum es da genau geht. Hier geht's gleich weiter. Jetzt ab 15 Uhr erstmal gibt's die News. Und wir hören uns gerne morgen wieder ab 10.
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3: Ich bin Dirk Zeitler. Viel Zeit haben CDU und CSU nicht verstreichen lassen. Nur wenige Tage nach dem Rücktritt von Jens Spahn ist klar, wer den mächtigen Posten des Unionsfraktionschefs im Bundestag übernehmen soll. Der bisherige Kanzleramtschef Thorsten Frey soll Nachfolger werden.
4: Auf den Vorschlag haben sich die Chefs von CDU und CSU, Merz und Söder, nach Information aus Unionskreisen verständigt. Frey wurde schon seit mehreren Tagen als Topfavorit auf den Posten gehandelt. Offiziell gewählt werden soll der Nachfolger am kommenden Mittwoch bei einer Fraktionssondersitzung. Bis dahin führt Spahns bisheriger Stellvertreter Hoffmann die Amtsgeschäfte. Unklar ist noch, ob es nach Freys Wechsel auch weitere Änderungen im Bundeskabinett geben wird. David Riemer, Nachrichtenredaktion.
3: Im Kampf gegen sexuellen Kindesmissbrauch sollen Messenger-Dienste in der EU bald wieder in privaten Chats nach Hinweisen suchen dürfen. In der Debatte um die sogenannte Chat-Kontrolle einigten sich Vertreter der Mitgliedsländer auf eine befristete Ausnahme von europäischen Datenschutzregeln, wie mehrere Diplomaten bestätigten. Davor hatte bereits das EU-Parlament für das Vorhaben gestimmt. Die Abgeordneten hatten Einschränkungen bei verschlüsselten Nachrichten gefordert, denen die EU-Länder nun zustimmen wollen. Nach einer Serie schwerer Unfälle macht Griechenland ernst. Das Parlament billigte ein neues Gesetz zu E-Scootern mit dem Ziel, das Chaos auf den Straßen und Gehwegen zu beenden. Die wichtigste Neuerung: Jugendliche unter 17 Jahren dürfen E-Scooter im Straßenverkehr nicht mehr benutzen.
5: Wer gegen die neuen Regeln verstößt, riskiert saftige Strafen. 1.000 Euro für Verleiher, die Jugendlichen einen Elektroroller geben. Auf Straßen mit Tempo 50 oder mehr sind E-Scooter künftig tabu. Wer dort fährt, zahlt 350 Euro. Außerdem gilt jetzt eine Versicherungspflicht. Und auch Helmmuffel und Handysünder bittet der Staat künftig kräftig zur Kasse. Die Polizei kontrolliert bereits in vielen Regionen intensiv. Aus Athen, Takis Zafos.
3: Auf der italienischen Mittelmeerinsel Sizilien ist ein deutscher Urlauber beim Klettern in einer Felswand tödlich verunglückt. Der 52 Jahre alte Mann verlor das Gleichgewicht und stürzte 50 Meter in die Tiefe, wie die Bergrettung mitteilte. Den Rettungskräften zufolge hatte sich der Mann zuvor verirrt.
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3: Zum Wetter, die aktuelle Vorhersage des Deutschen Wetterdienstes. Heute zieht dichte Bewölkung von Norden bis in die Mitte des Landes. Regen gibt es dabei aber kaum. Im Norden und Osten sind örtlich Schauer und einzelne Gewitter möglich. Im Süden bleibt es meist heiter bis sonnig. Die Temperaturen erreichen 19 Grad an der Nordsee, sonst 20 bis 26, am Oberrhein bis 28 Grad. Morgen zeigt sich der Südwesten häufig sonnig, sonst wechseln sich Sonne und Wolken ab. Vor allem im Osten sind einzelne Schauer oder kurze Gewitter möglich. Maximal 19 bis 27 Grad.
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0: Ja, Hallöchen, mit mir Lara Burkhardt, um kurz nach drei. Schön, dass ihr dabei seid.

Ihr hört euer Domradio mit Lara und wir haben 3:15. Ja, ihr kennt doch ganz bestimmt das Guinness-Buch der Rekorde. Da stehen ja schon die krassesten Sachen drin. Zum Beispiel die Frau mit den längsten Fingernägeln der Welt oder die mit der breitesten Zunge. Ja, und jetzt hat ein Star einen ganz eigenen Weltrekord aufgestellt. Und zwar der Rapper Pitbull. Bei einem seiner Konzerte in London trugen nämlich jetzt mehr als 20.000 Menschen eine Glatzenkappe auf dem Kopf. Wichtig jetzt zu erwähnen ist vielleicht, dass diese Idee nicht von irgendwo herkam. Denn es ist quasi schon fast Tradition, dass Pitbull-Fans auf das Konzert genauso wie Pitbull selbst eben erscheinen. Also weißes Hemd, Krawatte, Sonnenbrille, ein Bart und ganz wichtig, die Glatze. Und Pitbull ist nicht nur für diese besonderen Merkmale bekannt, sondern auch für seine positive Art und seine motivierenden Sprüche. Zum Beispiel sowas wie, es gibt kein Verlieren im Leben, sondern nur ein Lernen oder lebe das Leben und lass nicht das Leben dich leben. Ja, er ist gerade auf seiner I'm Back Tour und ja, Leute, ich geb's zu, ich war auch auf einem Konzert gewesen und ja, ich habe auch eine Glatzenkappe angehabt. Das war wirklich eine absolute Wahnsinnsstimmung gewesen und ich zeige euch mal, wie ungefähr sich das angehört hat. Ja, Pitbull fragt quasi, wer ist gekommen, um zu feiern? Und wir mussten dann antworten, wir sind zum Feiern gekommen. Ja, und weil das Domradio ja glücklich macht, würde ich sagen, möchte ich diese gute Laune jetzt mit euch teilen. Hier ist Pitbull mit Enrique Iglesias und I like it.

0: Homewrecker in eurem Domradio. Und wir haben 15.31 Uhr. Ja, und da gibt's für manche vielleicht ein Stück Kuchen. Ich habe jetzt hier ein Stück Inspiration.
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2: Hier ist Tim aus der Redaktion und ich habe hier etwas mitgebracht, das mich dazu inspiriert hat, mal nachzudenken, wofür ich denn eigentlich in meinem Leben Raum schaffen möchte. Denn Jan Frerichs hat dieses Zitat hier veröffentlicht: Jeder von uns ist ein Gastwirt, der entscheidet, ob Platz ist für die Liebe und die Lebendigkeit.

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wie Bluthochdruck, Rauchen, Übergewicht, Bewegungsmangel, Schlafstörung, übermäßiger Alkoholkonsum und anhaltender Stress. Und Dr. Hassan Soda von der Akutneurologie in Bad Neustadt, der sagt auch, ja klar, Gene bilden den Bauplan unseres Körpers, aber unser Lebensstil, der entscheidet darüber, was wir daraus im Endeffekt machen. Also hier ein paar Tipps für uns alle. Nummer 1, gute Ernährung, zum Beispiel Omega-3, also Walnüsse oder Fisch. Das ist sehr wichtig für unsere Zellmembran im Gehirn. Bewegung, auch schon erwähnt, 20 bis 30 Minuten pro Tag, das verbessert die Durchblutung. Und, auch das sollte logisch sein, Rauchen und Alkohol am besten komplett lassen oder halt wirklich nur in Maßen. Und was auf jeden Fall ganz, ganz dick unterschätzt wird, reduziert euren Stress. Meditation hilft natürlich oder beten. Und mein absoluter Favorit-Tipp, wenn man in eine Kirche geht, finde ich wirklich, fährt bei mir alles runter im Körper. Da entspanne ich mich automatisch, es ist ruhig, ich bin für mich. Also auch das immer wieder eine gute Sache. Wenn ihr mal spazieren seid oder an der Kirche vorbeigeht, vielleicht einfach mal ganz kurz reingehen für 5 Minuten. Das entspannt auf jeden Fall. Ja, und natürlich jetzt schönen Weltgehirntag euch allen.

0: Hate That I Made You Love Me hier in eurem Domradio. Und gleich haben wir 16 Uhr, da gibt's dann die Nachrichten. Aber ich habe noch etwas, worauf ihr euch dann freuen könnt in der nächsten Stunde. Und zwar den besten Musikmix. Ich spiele was von Phil Collins, One Republic und auch was von Doechii.
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2: Ich bin Dirk Zeitler. Viel Zeit haben CDU und CSU nicht verstreichen lassen. Nur wenige Tage nach dem Rücktritt von Jens Spahn ist klar, wer den mächtigen Posten des Unionsfraktionschefs im Bundestag übernehmen soll. Der bisherige Kanzleramtschef Thorsten Frey soll Nachfolger werden.
3: Auf den Vorschlag haben sich die Chefs von CDU und CSU Merz und Söder nach Information aus Unionskreisen verständigt. Frey wurde schon seit mehreren Tagen als Topfavorit auf den Posten gehandelt. Offiziell gewählt werden soll der Nachfolger am kommenden Mittwoch bei einer Fraktionssondersitzung. Bis dahin führt Spahns bisheriger Stellvertreter Hoffmann die Amtsgeschäfte. Unklar ist noch, ob es nach Freys Wechsel auch weitere Änderungen im Bundeskabinett geben wird. David Riemer, Nachrichtenredaktion.
2: Im Kampf gegen sexuellen Kindesmissbrauch sollen Messenger-Dienste in der EU bald wieder in privaten Chats nach Hinweisen suchen dürfen. In der Debatte um die sogenannte Chat-Kontrolle einigten sich Vertreter der Mitgliedsländer auf eine befristete Ausnahme von europäischen Datenschutzregeln, wie mehrere Diplomaten bestätigten. Davor hatte bereits das EU-Parlament für das Vorhaben gestimmt. Die Abgeordneten hatten Einschränkungen bei verschlüsselten Nachrichten gefordert, denen die EU-Länder nun zustimmen wollen. Nach einer Serie schwerer Unfälle macht Griechenland ernst. Das Parlament billigte ein neues Gesetz zu E-Scootern mit dem Ziel, das Chaos auf den Straßen und Gehwegen zu beenden. Die wichtigste Neuerung: Jugendliche unter 17 Jahren dürfen E-Scooter im Straßenverkehr nicht mehr benutzen.
4: Wer gegen die neuen Regeln verstößt, riskiert saftige Strafen. 1000 Euro für Verleiher, die Jugendlichen einen Elektroroller geben. Auf Straßen mit Tempo 50 oder mehr sind E-Scooter künftig tabu. Wer dort fährt, zahlt 350 Euro. Außerdem gilt jetzt eine Versicherungspflicht. Und auch Helmmuffel und Handysünder bittet der Staat künftig kräftig zur Kasse. Die Polizei kontrolliert bereits in vielen Regionen intensiv. Aus Athen, Takis Zafos.
2: Auf der italienischen Mittelmeerinsel Sizilien ist ein deutscher Urlauber beim Klettern in einer Felswand tödlich verunglückt. Der 52 Jahre alte Mann verlor das Gleichgewicht und stürzte 50 Meter in die Tiefe, wie die Bergrettung mitteilte. Den Rettungskräften zufolge hatte sich der Mann zuvor verirrt.
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2: Zum Wetter, die aktuelle Vorhersage des Deutschen Wetterdienstes. Heute zieht dichte Bewölkung von Norden bis in die Mitte des Landes, Regen gibt es dabei aber kaum. Im Norden und Osten sind örtlich Schauer und einzelne Gewitter möglich. Im Süden bleibt es meist heiter bis sonnig. Die Temperaturen erreichen 19 Grad an der Nordsee, sonst 20 bis 26, am Oberrhein bis 28 Grad. Morgen zeigt sich der Südwesten häufig sonnig, sonst wechseln sich Sonne und Wolken ab. Vor allem im Osten sind einzelne Schauer oder kurze Gewitter möglich, maximal 19 bis 27 Grad.
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0: Ja, halli, hallo, hallöchen. Ich grüße euch um kurz nach vier und sage schön, dass ihr hier mit dabei seid.

0: Creatures of You in eurem Domradio mit Lara.
1: Seid mal ehrlich, wie oft nutzt ihr denn KI? Also ich kenne Leute, die fragen wirklich alles, bei jeder Kleinigkeit, zum Beispiel, wie ist das Wetter, kann ich das noch essen oder wie kriege ich dies und das repariert? Ja, wir können sagen, KI kann super nützlich sein, aber wir wissen auch, nützliche Dinge haben meistens auch so ihre Schattenseiten. Und darüber sprechen wir jetzt hier mit Christian Weingarten. Er ist hier im Erzbistum Köln für den Schöpfungsbereich verantwortlich. Hallo Christian.
2: Hi.
1: Ja, welche Auswirkungen hat denn KI so im Bereich Klima- und Umweltschutz?
2: Also KI ist ja erstmal ein elektronisches Werkzeug und wie jedes elektronische Werkzeug verbraucht KI erstmal Energie und auch Wasser einfach zur Kühlung von großen Rechenzentren. Und wenn man genau hinguckt, natürlich jedes Rechenzentrum muss gebaut werden. Das heißt, auch da verbrauchen wir Ressourcen. Das heißt, erstmal kostet es Energie, Wasser. So genau weiß man gar nicht, wie viel jetzt so eine Frage klassisch wirklich verbraucht. Aber wir merken schon am Anstieg des globalen Energieverbrauchs, dass das wirklich eine große Auswirkung hat. Deswegen aber, finde ich, sollte man das jetzt nicht nur verteufeln, sondern wir sollten einen verantwortungsvollen Umgang mit KI lernen. Also die Frage, müssen wir jede kleine Frage, die ich vielleicht auch mit Nachdenken beantworten könnte, KI stellen oder nutze ich es wirklich für die komplexen Dinge?
1: Okay, dann versuchen wir doch mal bei dem Positiven auch ein bisschen zu bleiben. Gibt es denn vielleicht auch Chancen, die KI bietet bei der Arbeit für die Nachhaltigkeit, also vielleicht ganz explizit auf dich bezogen, in der Kirche?
2: Also auf jeden Fall. Wir haben ja gerade im Erzbistum Köln auch mit großen Gebäuden zu tun, mit Schulen, mit Tagungshäusern, wo wir einen großen Energieverbrauch haben, wo oftmals in den letzten Jahren einfach keiner so richtig drauf geguckt hat, weil es kompliziert ist. Und da können wir jetzt mit KI als eine neue Technik auch ganz genau nochmal anders hingucken, bewerten. Ah, ist vielleicht da irgendwie eine Unregelmäßigkeit, vielleicht sogar ein Defekt, den wir durch KI erkennen können im Stromverbrauch, den wir vorher mit den Augen gar nicht wahrgenommen haben? Oder können wir über die letzten 3 Jahre mal mitteln und sehen auf einmal, oh, der Stromverbrauch geht auf einmal ganz unregelmäßig hoch. Da müssen wir hingucken. Also ich glaube, wir können auch durch einen guten Einsatz von KI vielleicht auch wirklich Energie sparen, bis hin dazu natürlich, wenn wir jetzt Wärmepumpen haben, Photovoltaikanlagen, wie können die alle auch miteinander funktionieren? Wie können wir das effizient gestalten? Ich glaube, da ist ganz viel Potenzial drin.
1: Also ja, KI vereinfacht unser Leben, das können wir, glaube ich, alle bestätigen. Trotzdem sollten wir sie vielleicht auch etwas bedachter nutzen, aber wir können sie auch für die Nachhaltigkeit einsetzen. Und damit dir, Christian, vielen, vielen Dank für die Infos.
2: Sehr gerne.

Ihr hört euer Domradio. Wir haben 16.23 Uhr und hier kommt jetzt Doechii mit Anxiety.

0: Domradio mit Lara. Und weil wir 16.31 Uhr haben, gibt es jetzt hier natürlich für euch ein Stück Inspiration.
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2: Ich bin Uta, arbeite beim Domradio und bin allen Frauen, die für meine Rechte, die ich heute habe, gekämpft haben, unfassbar dankbar. Zu denen gehört jetzt Lise Meitner nicht so direkt. Die war keine Frauenrechtskämpferin im eigentlichen Sinne, aber die Kernphysikerin, die zusammen mit zwei Männern die Spaltung des Atomkerns entdeckte, hat am eigenen Leib erfahren, wie ablehnend die Einstellung zum Frauenstudium in Deutschland war im endenden 19. und beginnenden 20. Jahrhundert. Und von Lise Meitner stammt der Satz, das Leben muss nicht leicht sein, solange es nicht leer ist.

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Domradio ist hier mit Lara und gleich haben wir 16:45 und ich habe ein paar Glückwünsche mitgebracht und die gehen an Selena Gomez. Die wird heute 34 Jahre alt. Ja, und die ist aktuell mitten in den Dreharbeiten für die 6. Staffel von Only Murders in the Building. In dieser Serie tun sich ja 3 Nachbarn zusammen, um Mordfälle in ihrem Apartmenthaus in New York zu lösen. Und dieses Trio wird gespielt von Steve Martin, Selena Gomez und Martin Short. Und kaum ist ein Fall abgeschlossen, folgt direkt der nächste Mord, der aufgeklärt werden muss. Ja, und auf Instagram findet man ein Foto von Selena und Meryl Streep. Ja, die spielt auch in der Serie mit. Und die beiden haben wirklich super viel Spaß am Set, denn auf dem Foto strahlen sie und das trotz Regen. Ja, wann genau die neue Staffel kommt, das wissen wir leider noch nicht. Aber die Instagram-Beschreibung von dem Foto verrät uns schon mal, wo die 6. Staffel stattfindet. Auf Deutsch übersetzt steht dann nämlich drunter: Ich bin ziemlich verliebt in London, aber sag New York nichts davon. Ja, und bis dahin würde ich sagen, warten wir noch etwas und stimmen uns doch mit der Musik von Selena Gomez ein. Alles, alles Liebe und hier kommt jetzt für euch Single Soon.

0: Love can grow hier in eurem Domradio und es ist 17 Uhr und da ist es natürlich Zeit für die Nachrichten.
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2: Ich bin Dirk Zeitler. Viel Zeit haben CDU und CSU nicht verstreichen lassen. Nur wenige Tage nach dem Rücktritt von Jens Spahn ist klar, wer den mächtigen Posten des Unionsfraktionschefs im Bundestag übernehmen soll. Der bisherige Kanzleramtschef Thorsten Frey soll Nachfolger werden.
3: Frey soll bei einer Sondersitzung der Unionsfraktion in der kommenden Woche offiziell gewählt werden. Wer ihm im Kanzleramt nachfolgt und ob es weitere Änderungen im Kabinett gibt, ist noch offen. Spahn war nach parteiinternem Druck zurückgetreten. Auslöser war die Kritik daran, dass er und sein Mann mithilfe einer Leihmutter in den USA Eltern geworden sind. Leihmutterschaft ist in Deutschland verboten und die Union spricht sich klar gegen eine Legalisierung aus. Spahn selbst hatte das in der Vergangenheit auch immer wieder getan. David Riemer, Nachrichtenredaktion.
2: Im Kampf gegen sexuellen Kindesmissbrauch sollen Messenger-Dienste in der EU bald wieder in privaten Chats nach Hinweisen suchen dürfen. In der Debatte um die sogenannte Chat-Kontrolle einigten sich Vertreter der Mitgliedsländer auf eine befristete Ausnahme von europäischen Datenschutzregeln, wie mehrere Diplomaten bestätigten. Davor hatte bereits das EU-Parlament für das Vorhaben gestimmt. Die Abgeordneten hatten Einschränkungen bei verschlüsselten Nachrichten gefordert, denen die EU-Länder nun zustimmen wollen. Nach einer Serie schwerer Unfälle macht Griechenland ernst. Das Parlament billigte ein neues Gesetz zu E-Scootern mit dem Ziel, das Chaos auf den Straßen und Gehwegen zu beenden. Die wichtigste Neuerung: Jugendliche unter 17 Jahren dürfen E-Scooter im Straßenverkehr nicht mehr benutzen.
4: Wer gegen die neuen Regeln verstößt, riskiert saftige Strafen. 1.000 Euro für Verleiher, die Jugendlichen einen Elektroroller geben. Auf Straßen mit Tempo 50 oder mehr sind E-Scooter künftig tabu. Wer dort fährt, zahlt 350 Euro. Außerdem gilt jetzt eine Versicherungspflicht. Und auch Helmmuffel und Handysünder bittet der Staat künftig kräftig zur Kasse. Die Polizei kontrolliert bereits in vielen Regionen intensiv. Aus Athen, Takis Zafos.
2: Auf der italienischen Mittelmeerinsel Sizilien ist ein deutscher Urlauber beim Klettern in einer Felswand tödlich verunglückt. Der 52 Jahre alte Mann verlor das Gleichgewicht und stürzte 50 Meter in die Tiefe, wie die Bergrettung mitteilte. Den Rettungskräften zufolge hatte sich der Mann zuvor verirrt.
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2: Zum Wetter, die aktuelle Vorhersage des Deutschen Wetterdienstes. Heute zieht dichte Bewölkung von Norden bis in die Mitte des Landes, Regen gibt es dabei aber kaum. Im Norden und Osten sind örtlich Schauer und einzelne Gewitter möglich, im Süden bleibt es meist heiter bis sonnig. Die Temperaturen erreichen 19 Grad an der Nordsee, sonst 20 bis 26, am Oberrhein bis 28 Grad. Morgen zeigt sich der Südwesten häufig sonnig, sonst wechseln sich Sonne und Wolken ab. Vor allem im Osten sind einzelne Schauer oder kurze Gewitter möglich, maximal 19 bis 27 Grad.
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0: Ja, hallöchen, ich grüße euch um kurz nach 5. Ich hoffe, ihr seid entweder auf der Durchreise schön nach Hause oder ihr habt jetzt noch die letzten paar Minuten auf der Arbeit, dann habt ihr es auch geschafft. Ich spiele jetzt gleich für euch Taste Like Summertime und da habe ich mich mal gefragt, wie schmeckt eigentlich Sommer? Also ich muss sagen, ich bin ein großer Eisfan, auch wenn es jetzt hier gerade nicht so sommerlich aussieht. Aber Erdbeereis, vielleicht auch Sonnencreme, auch wenn Sonnencreme jetzt nicht so lecker schmeckt. Und ja, einfach ein leckerer Duft nach Strand, Sonne, Urlaub. Ich hoffe, so geht's euch gerade im Inneren. Und wenn nicht, dann helfe ich da mit ein bisschen Musik doch nach. Also schön, dass ihr dabei seid.

0: die Talking Heads mit Road to Nowhere hier in eurem Domradio. Und ich muss sagen, ich habe ja so eine kleine Vorliebe für Fun Facts oder wie ich auch gerne sage, Angeberwissen. Und das Coole an Fun Facts ist ja, die gibt es sogar in der Bibel. Und deswegen würde ich sagen, hören wir doch mal rein.
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2: An manche Orte kommt die Bibel nur mit dem Fallschirm. Nicht überall auf der Welt ist das Bibellesen ungefährlich. Insbesondere in Ländern, die keine Religionsfreiheit haben und dort, wo noch heute Christen verfolgt werden. Dort ist allein der Besitz einer Bibel gefährlich. Das betrifft eine Reihe von muslimisch geprägten Ländern, darunter so überraschende Orte wie die Malediven. Dennoch versuchen Christen, die Botschaft der Bibel auch an gefährliche Orte zu bringen. So existiert eine Organisation, die illegale Kopien der Bibel mit Fallschirmen nach Nordkorea schießt. Neben dieser sehr spektakulären Methode gibt es auch noch andere Möglichkeiten, die Bibel in das kommunistische Land zu schmuggeln. MP3, Mikrochip-Bibeln. Das ist deutlich unauffälliger. Und der Schmuggel ist für alle Seiten gefährlich. Denn eine Bibel zu besitzen, ist ein todeswürdiges Verbrechen.
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0: Ja, und wenn ihr noch mehr Fun Facts wissen möchtet, das steht alles drin in dem Buch Fun Facts in der Bibel und ist erschienen im Herder Verlag. Und ich habe jetzt hier für euch was von Rihanna und zwar We Found Love.

0: Ihr hört euer Domradio mit Lara um 17.32 Uhr und jetzt gibt es einen Satz, den, finde ich, kann man wirklich nicht oft genug hören.
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2: Ich bin Anni von domradio.de und vielleicht fragen sich manche Menschen, bin ich gut genug, um geliebt zu werden? Dabei sind doch gerade die Makel und die Eigenheiten, die Menschen haben, das wirklich Liebenswerte. Findet auch Victor Hugo in seinem Text Trotz seiner selbst. Und der geht so. Es gibt nichts Schöneres, als geliebt zu werden. Geliebt um seiner selbst willen oder vielmehr trotz seiner selbst.
0: Ihr habt's gehört, ihr werdet geliebt und ihr seid auch genug. Merkt euch das. Und hier kommt jetzt Elvis Presley mit A Little Less Conversation.

0: Summer in the City hier in eurem Domradio mit Lara. Könnt ihr euch noch an den Film bzw. an das Buch Sakrileg von Dan Brown erinnern? Der hat ja vor rund 20 Jahren ordentlich für Aufsehen gesorgt, denn darin ging es ja um Maria Magdalena, die laut Buch angeblich die Geliebte von Jesus war. Und heute feiert die Kirche genau diese Heilige. Die Bibel stellt sie aber anders dar, nämlich als Jüngerin Jesu, wobei eine Beziehung zu Jesus nirgendwo thematisiert wird. Stattdessen ist sie die erste Zeugin davon, dass Jesus von den Toten auferstanden ist. Und diese besondere Heilige hat jetzt auch einen besonderen Platz in der Kirche St. Maria Empfängnis in Mönchengladbach bekommen. Da gibt's nämlich jetzt ein Kunstwerk für sie.
1: Die Künstlerin Sonja Töpfer hat einen runden Rollstein gebaut aus 300 Jahre altem Eichenholz. Das ist der Stein, der vor Jesu Grab ist. Und hinter diesem Stein findet man eine Leuchtschrift, Jesus lebt, die auch schon an den Seiten des Steines herausleuchtet. Also man sieht auf jeden Fall ein Licht, das aus dieser Grabhöhle, so kann man sich das ja vorstellen, herausleuchtet. Und dann steht neben diesem Grabstein die Maria Magdalena mit dem Licht. Ja, sie hat ja die Botschaft gefunden, Jesus lebt, das Licht der Auferstehung. Und sie trägt dieses Licht jetzt in den Händen in die Gemeinde.
0: Ja, und Manuela Thies-Diekamp ist Gemeindereferentin in der Pfarrei, in der jetzt dieser Apostelinnenleuchter steht, wie das Kunstwerk heißt.

0: der von Magdala in den Rang eines Festes erhoben und damit eigentlich wieder was aufgreift, was in der Kirchengeschichte eigentlich schon vorhanden war, aber eben verdeckt wurde. Und an diese Sichtbarkeit wollten wir wieder anknüpfen.
1: Ja, heute gedenkt die katholische Kirche der heiligen Maria Magdalena mit einem Fest. Alles zu dem Apostelinnenleuchter und Maria Magdalena findet ihr bei uns auf der Homepage, also auf www.domradio.de. Und hier jetzt Follow You von Imagine Dragons.

0: Philosopho hier in eurem Domradio. Und gleich haben wir 18 Uhr, da gibt es natürlich die neuesten News hier. Aber ich habe jetzt schon mal eine Nachricht für euch. Und zwar ist ja heute Weltgehirntag. Und ich möchte in der nächsten Stunde mal mit so ein paar Mythen aufräumen rund um das Gehirn. Ja, und ihr könnt euch jetzt schon mal selber fragen oder so ein bisschen rätseln, ob es denn stimmt, dass das Gehirn von Albert Einstein in einem Museum liegt. Mehr dazu gleich.
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2: Die Fraktion wird nächste Woche Mittwoch in einer Sondersitzung darüber abstimmen. Trotz gestiegener Spritpreise schließt Bundeswirtschaftsministerin Reiche weitere staatliche Entlastungen vorerst aus. Die Haushaltslage lasse das nicht zu, sagte sie im RTL-NTV-Frühstart.
3: Eine neue Spritpreisbremse oder ein Preisdeckel würden den Staat erneut Milliarden kosten, so die Ministerin zur Begründung. Die bestehende 12-Uhr-Regel und das verschärfte Kartellrecht sorgen laut Reiche bereits für mehr Transparenz für die Kunden. Weitere Maßnahmen sind deshalb im Moment nicht geplant. Auch die Versorgung mit Kraftstoffen ist gesichert. Erst wenn die Preise deutlich weiter steigen, könnte man über neue Maßnahmen sprechen, sagte Ministerin Reiche. David Riemer, Nachrichtenredaktion.
2: Union und SPD sehen die Deutsche Bahn bei der Durchsetzung des geplanten Alkoholverbots an Bahnhöfen in der Pflicht. Die innenpolitischen Sprecher beider Fraktionen forderten in der Welt, dass die Bahn die Regeln mit eigenem Sicherheitspersonal durchsetzt.
4: Die Bahn ist am Zug, die habe das Hausrecht, sagt auch die Gewerkschaft der Polizei. Im Moment sind mehr als 4000 Sicherheitskräfte der Bahn im Einsatz. Zu wenig, um überall das Alkoholverbot durchzusetzen. Das soll für mehr Sicherheit sorgen. Auf allen Bahnsteigen und in den Bahnhofshallen soll deshalb das Trinken von Bier, Wein und Schnaps verboten werden. In der Bahnhofsgastronomie, so der Plan, darf aber weiterhin Alkohol verkauft werden. Claudia Wächter, Nachrichtenredaktion.
2: Ermittler haben die Zentrale der Deutschen Bank in Frankfurt durchsucht. Nach Angaben des Geldhauses geht es um Geschäfte der früheren Postbank aus den Jahren 2008 bis 2010. Medienberichten zufolge besteht der Verdacht der Steuerhinterziehung im Zusammenhang mit sogenannten Cum-Geschäften. Die Deutsche Bank erklärte, sie arbeite vollumfänglich mit den Ermittlungsbehörden zusammen.
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2: Zum Wetter. Die aktuelle Vorhersage des Deutschen Wetterdienstes. Heute Abend und in der Nacht wolkig, im Norden einzelne Schauer und vereinzelt Gewitter, die später von Westen her abklingen. Tiefstwerte 15 bis 8 Grad. Morgen zeigt sich der Südwesten häufig sonnig, sonst wechseln sich Sonne und Wolken ab. Vor allem im Osten sind einzelne Schauer oder kurze Gewitter möglich. Maximal werden 19 bis 27 Grad erreicht.
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0: Und die grüßt euch ganz, ganz lieb um kurz nach 6. Und ihr wisst ja, das Domradio macht glücklich. Und deshalb spiele ich jetzt auch für euch Camerad mit Feel Alive. Also wenn der nicht glücklich macht, dann weiß ich auch nicht.

Upside Down hier in eurem Domradio und gleich haben wir 17:45. Ja, und heute ist ja Weltgehirntag und wir räumen hier jetzt mal mit ein paar Mythen um das Gehirn auf und ihr könnt gerne mitraten. Nummer 1. Helfen Kreuzworträtsel, das Gehirn fit zu halten? Leider nein. Der Trainingseffekt, den sich ganz viele Menschen von Kreuzworträtseln oder Sudokus versprechen, der lässt sich nicht nachweisen. Rätsel fragen zwar altes Wissen ab, aber die Denkarbeit sollte wirklich anstrengen und Routinen sprengen, damit sie wirklich das Gehirn fit halten. Also der Satz, wer rastet, der rostet, das stimmt, aber wir brauchen da so ein bisschen mehr Anstrengung. Als Beispiel ein Musikinstrument zu lernen, eine neue Sprache oder einen Tanz, das senkt das Demenzrisiko wirklich viel nachhaltiger. Frage Nummer 2. Wird Alzheimer-Demenz vererbt? Die Antwort ist nein. Das ist nur ein Mythos. Also wenn Großeltern oder Eltern in ihren letzten Lebensjahren unter Alzheimer gelitten haben, ist die Wahrscheinlichkeit, selbst daran zu erkranken, kaum erhöht. Nur etwa 1% aller Alzheimer-Fälle ist eindeutig erblich bedingt. Also diese Betroffenen erkranken dann in der Regel früh, zwischen dem 30. und dem 65. Lebensjahr. Ich würde sagen, das ist doch schon mal eine gute Nachricht. Und wir machen direkt weiter mit Mythos Nummer 3. Beeinflusst unsere Ernährung das Gehirn? Hier ist die Antwort jetzt mal ja. Eine ausgewogene Ernährung hilft nämlich nicht nur Herz- und Kreislauferkrankungen zu vermeiden, sondern ist enorm wichtig fürs Gehirn. Also Fette, wie sie in panierten Speisen und vielen Fastfood-Produkten stecken, die führen nämlich zu Ablagerungen im Gehirn und die blockieren dann Reizübertragungen und lösen Entzündungen aus. Ja, und dadurch sterben dann Nervenzellen ab. Sich gesund zu ernähren ist also wichtig und hält unser Gehirn fit. Und unser letzter Mythos, liegt das Gehirn von Albert Einstein in einem Museum? Ja, sowohl ja als auch nein, denn nach dem Tod Albert Einsteins 1955 entnahm der Pathologe Thomas Harvey heimlich und ohne Genehmigung dessen Gehirn, konservierte es und fertigte unzählige Gewebeproben an. Er wollte damit, klar, dem Genie des Physikers auf die Spur kommen. Vergeblich. Aber noch heute befinden sich Teile von Einsteins Gehirn in verschiedenen amerikanischen Museen. Ja, also verrückt. Und damit würde ich sagen, ich wünsche euch allen noch einen schönen Weltgehirntag.

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0: Happy Tears von Isaac hier in eurem Domradio. Vielleicht hat euch ja auch schon mal jemand gesagt, boah, ihr habt echt Selbstvertrauen. Warum das eigentlich eines der schönsten Komplimente ist, das erfahren wir jetzt in der Inspiration.
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2: Hier ist Tim aus der Redaktion und ich habe euch einen kurzen Text von Jan Frerichs mitgebracht, der mich inspirierte, Vertrauen zu haben, natürlich auch in mich selbst. Selbstvertrauen heißt nicht, dass du dich für besser hältst als alle anderen, sondern zu erkennen, dass du keinen Grund hast, dich mit anderen zu vergleichen.

0: Save My Love hier in eurem Domradio und gleich haben wir 7:15 und jetzt ist es Zeit für diese Rubrik hier.
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0: Ja, ist eine meiner Lieblingsrubriken, muss ich zugeben, denn da wird einfach etwas Tolles erzählt, eine tolle Begegnung, eine tolle Erfahrung. Das kann von jemandem hier aus dem Domradio sein oder natürlich von euch da draußen. Ja, und heute kommt das Highlight mal von mir selbst, denn ich habe am Wochenende geheiratet und es war wirklich ein wunderschöner Tag mit ganz viel Freude, leckerem Essen, schöner Aussicht und ganz, ganz vielen netten Menschen. Also ich muss wirklich sagen, den Tag werde ich niemals vergessen. Wir hatten so viel Spaß und auch die Trauung in der Kirche war sehr, sehr emotional. Aber bevor ich jetzt hier ins Schwärmen komme, sage ich euch mal, was mein Highlight war. Denn, dass es meinem Mann und mir gut gefallen hat, ist natürlich schon mal ein Jackpot. Aber es sind wirklich einige Gäste danach noch zu mir gekommen und haben gesagt, das Fest war so schön, weil es so authentisch war. Das Fest hat euch zwei wiedergespiegelt. Ein anderer hat gesagt, ihr zwei, ihr passt wie die Faust aufs Auge zusammen. Und eine andere Freundin meinte, es gibt keinen Menschen auf der Welt, der jeweils besser zu der anderen Person passen könnte, wie ihr zusammenpasst. Und da muss ich wirklich sagen, die Liebe zu feiern, das ist ja schon mal was Schönes. Aber wenn man damit dann noch andere ansteckt, das ist doch

0: back again hier in eurem Domradio mit Lara. Und wir haben 19 Uhr, da gibt's natürlich gleich die Nachrichten für euch. Und danach folgt hier unsere Podcast-Strecke. Ich wollte mich eigentlich nur von euch verabschieden und sage, wir hören uns morgen hier wieder. Pünktlich um 15 Uhr bin ich für euch da. Schön, dass ihr dabei wart. Und ich wünsche euch noch einen richtig, richtig schönen Abend. Macht's gut.
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2: Ich bin Dirk Zeitler. Die Vorsitzenden von CDU und CSU, Merz und Söder, haben Kanzleramtschef Frei offiziell als neuen Vorsitzenden der Unionsfraktion im Bundestag vorgeschlagen. Frei bringt nach Einschätzung der Fraktionsführung beste Voraussetzungen für das Amt mit. Interims-Fraktionschef Hoffmann wies darauf hin, dass Frei in der vergangenen Wahlperiode erster parlamentarischer Geschäftsführer der Bundestagsfraktion gewesen sei.
3: Frei soll bei einer Sondersitzung der Unionsfraktion in der kommenden Woche offiziell gewählt werden. Wer ihm im Kanzleramt nachfolgt und ob es weitere Änderungen im Kabinett gibt, ist noch offen. Spahn war nach parteiinternem Druck zurückgetreten. Auslöser war die Kritik daran, dass er und sein Mann mithilfe einer Leihmutter in den USA Eltern geworden sind. Leihmutterschaft ist in Deutschland verboten und die Union spricht sich klar gegen eine Legalisierung aus. Spahn selbst hatte das in der Vergangenheit auch immer wieder getan. David Riemer, Nachrichtenredaktion.
2: Die USA werden nach den Worten von US-Präsident Trump künftig jedes Mal eine Brücke oder ein Kraftwerk im Iran bombardieren und zerstören, wenn die Islamische Republik ein Schiff in der Straße von Hormuz beschießt. Dabei würden auch andere zivile Infrastrukturobjekte ins Visier genommen, teilte er auf seiner Plattform Truth Social mit. Bereits vergangene Woche hatten Medien über Angriffe des US-Militärs auf mehrere Brücken und einen Flughafen im Iran berichtet. Im Kampf gegen sexuellen Kindesmissbrauch dürfen Messenger-Dienste in der EU bald wieder in privaten Chats nach Hinweisen suchen. In der Debatte um die sogenannte Chat-Kontrolle einigten sich die Mitgliedsländer darauf, Datenschutzregeln befristet zu lockern.
4: Die Übergangsregelung zur Chatkontrolle soll nun erstmal bis April 2028 gelten. Sie ist aber gegenüber der bisherigen Lage etwas geändert. Ein automatisiertes Scannen von Nachrichten bei Outlook, Gmail oder Instagram beispielsweise soll noch vor dem Aussenden nicht mehr möglich sein. Aber die Netzwerke dürfen auch weiterhin beispielsweise nach jugendpornografischen Inhalten suchen. Aus Brüssel, Dieter Ebeling.
2: Union und SPD sehen die Deutsche Bahn bei der Durchsetzung des geplanten Alkoholverbots an Bahnhöfen in der Pflicht. Die innenpolitischen Sprecher beider Fraktionen forderten in der Welt, dass die Bahn die Regeln mit eigenem Sicherheitspersonal durchsetzt. Nach den Plänen der Bahn soll Alkohol auf Bahnsteigen und in Bahnhöfen außerhalb der Gastronomie bis Mitte Oktober bundesweit verboten werden.
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2: Zum Wetter. Die aktuelle Vorhersage des Deutschen Wetterdienstes. Heute Abend und in der Nacht wolkig, im Norden einzelne Schauer und vereinzelt Gewitter, die später von Westen her abklingen. Tiefstwerte 15 bis 8 Grad. Morgen zeigt sich der Südwesten häufig sonnig, sonst wechseln sich Sonne und Wolken ab. Vor allem im Osten sind einzelne Schauer oder kurze Gewitter möglich. Maximal werden 19 bis 27 Grad erreicht.
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0: Hey zusammen, das Domradio hier mit Michelle am Mittwochabend. Macht es euch gemütlich, wir starten gleich mit dem ersten Podcast. Das ist in dieser Woche, wie immer mittwochs, himmelklar. Und der heutige Gast hat schon einiges mitgemacht im Leben und spricht mit uns darüber, wie man aus Krisen gestärkt herausgeht.

0: das Domradio am Mittwochabend. Hey zusammen. Manche Menschen trifft es härter als andere. So ist es irgendwie einfach. Olga Jarbs ist heute Gast im Himmelklar-Podcast, den ihr gleich hört. Das Gespräch hat meine Kollegin Hilde Regenieter zwar vor ein paar Monaten mit Olga geführt, aber dadurch ist es nicht weniger wertvoll. Olga Jarbs hat vieles in ihrem Leben durchgemacht. Eine Krebserkrankung, eine Trennung. Jetzt ist sie alleinerziehend von zwei Kindern. Und trotzdem schaut sie hoffnungsvoll in die Zukunft.
1: Ich glaube, es hat mir irgendwie schon damals so ein bisschen die Weichen gestellt oder klar gemacht, was im Leben so richtig wichtig ist. Und das merken wir, gerade wenn es uns nicht gut geht, sind Menschen, die uns stützen, Beziehungen, die mich stärken. Deswegen war mir schon klar, ich war auch davor so im Studium schon noch sehr in so einem Hamsterlaufrad und irgendwie sehr auf Erfolg getrimmt und hatte auch viele Erfolge bis dahin und so ein bisschen aber schon, dass ich mich viel an Leistung und Ergebnissen gemessen habe. Und diese Erfahrung von Krankheit und dann ist Leistung einfach mal gar kein Thema. Es gibt nur ein ganz bestimmendes Thema für diese Zeit der Behandlung und alles und einen Fokus. Und dann zu merken, okay, was hilft mir denn da jetzt? Also mir hilft eigentlich nicht, dass ich so tolle Noten im Studium irgendwie hatte oder irgendwelche Leistungen erzielt habe.
2: Herzlich willkommen zu Himmelklar, neue Folge, neue Hoffnungsgeschichte. Host bin ich, Hilde Regenieter, und die Frau, die mir hier gegenüber sitzt, die ist wirklich ein gutes Beispiel, wie man sich eben nicht von Krankheit und Krise kleinkriegen lässt. Herzlich willkommen, Olga Jarbs. Toll, dass du da bist.
1: Hallo, liebe Hilde. Vielen Dank für die Einladung.
2: Ja, du bist eine weibliche Führungskraft bei einem katholischen Arbeitgeber. Du leitest nämlich den Bereich Kommunikation und Marketing bei der Malteser Wohnen und Pflege GmbH einerseits. Und andererseits bist du Mutter zweier noch recht kleiner Kinder, 6 und 9 Jahre alt. Und zwar seit 1,5 Jahren alleinerziehend. Und außerdem bist du eine geheilte Krebspatientin. Mit Mitte 20 warst du an Brustkrebs erkrankt. Hast Operationen gehabt, eine Chemo gemacht, aber die Krankheit am Ende besiegt. Und heute sagst du, ich habe aus den Krisen in meinem Leben auch viel Kraft gezogen und kenne mich heute besser. Über all das wollen wir reden, aber bevor wir ins Detail gehen, stelle ich dir jetzt erstmal 3 Fragen. Die erste, was glaubst du?
1: Ich glaube an Menschen. Ich glaube daran, dass wir alle wachsen wollen, dass wir uns entwickeln wollen und dass wir die Welt so zu einem guten Ort machen.
2: Was liebst du?
1: Aus tiefstem Herzen und über alles meine Kinder.
2: Was hoffst du?
1: Ich hoffe, dass ich ihnen starke Wurzeln mitgebe und einen gesunden Selbstwert, damit sie später die beste Version ihres Selbst sein können und damit auch irgendwie resilient und gestärkt durchs Leben gehen können. Das ist mir echt wichtig.
2: Olga Jarbs ist bei Himmelklar und wir sprechen mit der studierten Kommunikationsfachfrau darüber, wie sie ihre Krebserkrankung durchgestanden und letztlich überwunden hat. Und wir sprechen auch über das nicht ganz unkomplizierte Leben einer zweifach alleinerziehenden Mutter, die Vollzeit arbeitet. Olga, du bist vom Fach, du weißt natürlich als Kommunikationsleiterin der Malteser Pflegeeinrichtung in Deutschland, wie das geht, gut Geschichten an die Leute bringen. Aber dass du jetzt hier sitzt und deine ganz persönliche Geschichte erzählst, das ist natürlich nochmal was ganz anderes. Du hast auch tatsächlich erstmal darüber nachdenken müssen, ob du das wirklich willst. Und dann hast du Ja gesagt. Zum Glück, sag ich, weil du damit bestimmt anderen Mut machen kannst. Denn das, womit wir jetzt einsteigen, das ist etwas, das sich niemand wünscht, das in deinem Leben aber sehr früh Wirklichkeit geworden ist. Du hast die Diagnose Krebs bekommen, Brustkrebs. Mitte 20 warst du da und standest mitten im Masterstudium. Wie erinnerst du den Moment, als du das erfahren hast?
1: Das war schon krass. Ich mag dazu sagen, so dass das war jetzt nicht irgendwie so ein ganz plötzliches, aus heiterem Himmel Zufallsbefund oder so Diagnose, sondern ich habe den Knoten selbst getastet und war dann damals irgendwie schon irritiert und auch besorgt, bin dann gleich zu meiner Frauenärztin irgendwie gegangen, ganz zeitnah. Und die hat das im Ultraschall angeguckt und war total zuversichtlich, ganz ruhig mit, das sieht nach einem gutartigen Knoten aus, ist in meinem Alter ganz natürlich, viele Frauen haben das, ich brauche mir gar keine Sorgen machen, ich soll in 3 Monaten nochmal wiederkommen, dann guck mal, wenn der ein bisschen größer geworden ist, dann mag es auch Sinn machen, gutartige Knoten zu entfernen, aber hat mich da erstmal total beruhigt und so bin ich da auch gegangen. Ich war quasi in diesen 3 Monaten, da waren nochmal Semesterferien irgendwie bei mir in der Heimat, dann auch nochmal bei einer anderen Frauenärztin, die ich persönlich auch schon ganz lange kenne und so. Die hat auch nochmal geschaltet, hat genau das Gleiche gesagt, hat mich total beruhigt, so alles sprach für gutartig. Und genau, dann gab es einfach quasi noch mehrere Untersuchungen und es war so wie alles gutartig, aber ich überweise sie dann doch mal in die Uniklinik, weil es ein bisschen größer geworden und dann sollen die mal lieber eine Biopsie machen und stanzen, damit wir ganz sicher sein können, dass gutartig ist. Und dann war es irgendwie erst so wie, ah okay, wir denken, das war eine Zyste, hat sie jetzt eh erledigt. Und dann kam irgendwie doch der Anruf, ah, wir würden doch lieber nochmal stanzen, um ganz sicher zu gehen. Bis dann irgendwann, also es war so ein bisschen so eine Odyssee von irgendwie 3-4 Monaten, in der ich schon fast ein bisschen genervt war von so vielen Terminen rund um diesen doch eigentlich nur gutartigen Knoten, bis ich dann genau im Brustzentrum damals an der Uniklinik in Münster dann auch vor der Leiterin des Brustzentrums dann saß und sie mir dann doch mitgeteilt hat, dass das wider aller Erwartungen leider ein bösartiger Knoten ist.
2: Das war dann sicher ein Schock, ein erster Schock, auf den Entscheidungen folgen mussten. Wie war das bei dir? Hast du dich dann gut beraten gefühlt und gedacht, ja, die Behandlung, die meine Ärztin mir empfiehlt, die mache ich jetzt?
1: Ja, total. Also auch wenn ich heute so dran zurückdenke, war das auf jeden Fall eines der guten Dinge an dieser ganzen Phase. Ich habe mich da sehr schnell, sehr sicher in so einem System von Ärzten gefühlt, die ich alle als total kompetent wahrgenommen habe, wirklich auch als sehr empathisch und mich da gut aufgefangen gefühlt. Also ich hatte so richtig das Gefühl von, uff, okay, krass, das ist jetzt heftig, aber die haben mir einen Fahrplan gemacht und der klingt überzeugend und es ist ja alles heilbar und jetzt ist irgendwie klar, welche Schritte in welchen Zeitabfolgen und ich muss quasi nur diesem Fahrplan folgen so und brav mitmachen. So, das war echt ein gutes Gefühl bei all dem Schlechten da dran.
2: Was war der Fahrplan? So das übliche OP-Chemo, wie bei vielen Krebserkrankungen?
1: Genau, also es war irgendwie erst eine OP, in der der Knoten entfernt wurde. Dann war irgendwie eine kurze Pause, dass das heilen konnte. Und dann hat, ich glaube, so 3 Wochen danach die Chemo eingesetzt. Das waren so 6 Zyklen, alle 3 Wochen. Und als das dann rum war, war nochmal eine kurze Erholungspause und dann gab es nochmal Bestrahlung. Da war ich dann auch jeden Tag über, ich weiß nicht mehr genau, wie viele Termine das waren, da musste ich jeden Tag zur Uniklinik fahren. Und dann war das eher so ein halbstündiges Prozedere. Dann war ich auch durch und konnte wieder nach Hause. Aber so war etwa der Behandlungsplan.
2: Also das ist ja wirklich ein Marathon, kein Sprint. Wie hast du das durchgestanden, diese lange Zeit?
1: Mir hat tatsächlich schon sehr geholfen meine Partnerschaft damals, meine Beziehung. Ich war da mit meinem Freund zusammen und er hat an einem anderen, quasi in einer anderen Stadt studiert, also es war eine Fernbeziehung, aber trotzdem quasi die Sicherheit und Vertrautheit einer Beziehung, eines Partners im Leben zu haben, das war echt gut. Auch einfach so mein Freundeskreis, meine Familie, also irgendwie meine Eltern waren ganz viel da. Meine Mutter ist irgendwie die Chemos waren immer an einem Donnerstag alle 3 Wochen und sie ist dann immer sozusagen an dem Donnerstag auch gekommen und irgendwie hat begleitet, war dabei. Direkt sozusagen die ersten paar Tage nach den Chemos sind immer besonders schlimm, was die Nebenwirkungen angeht und so und dass ich sozusagen da vor allem einfach nie alleine war, so mich möglichst wenig einsam gefühlt habe. So, das hat auf jeden Fall geholfen.
2: Also ich höre daraus, dass du dich eigentlich ganz gut aufgefangen gefühlt hast in der Zeit. Und du hast es gesagt, du warst damals seit 2 Jahren mit deinem Freund zusammen, deinem späteren Mann. Und so eine lebensbedrohende Krankheit, die ist ja wirklich eine Bewährungsprobe für jede Beziehung. Wie war das bei euch?
1: Also wenn ich so heute dran zurückdenke, war das, glaube ich, schon etwas, das uns sehr eng zusammengeschweißt hat. Also ich glaube, also für mich war das echt irgendwie so eine Erfahrung von, es war so gut, ihn an meiner Seite zu haben. Und ja, ich glaube, es war so ein bisschen auch irgendwie so eine Erfahrung von ein bisschen Bonnie und Clyde. Also wenn wir das durchgestanden haben, dann kann uns irgendwie echt nichts umreißen. Und das war schon irgendwie ein krasses Zugeständnis auch zueinander so.
2: Wer so jung sowas erlebt, stelle ich mir jetzt vor, der geht schon verändert aus dieser Krankheit und aus der Bewältigung dieser Krankheit hervor. Jetzt im Rückblick doch schon relativ vieler Jahre. Was hat das Ganze mit dir gemacht?
1: Also es hat mich auf jeden Fall schon damals, glaube ich, sehr jung irgendwie so ins Nachdenken gebracht oder so ein bisschen zu der Erkenntnis, was mir wirklich wichtig ist im Leben, vor allem auch so die Erfahrung so jung schon zu machen, und das empfinde ich auch heute als wertvoll, dass Gesundheit ganz und gar keine Selbstverständlichkeit ist, sondern ein Privileg. Also sozusagen gesund zu sein ist einfach ein Geschenk und ist gar nicht selbstverständlich. So, ich glaube, das hat schon irgendwie so den Wert von Gesundheit bei mir sehr früh sozusagen mir klar gemacht. So.
2: Ja, das hängt jetzt damit zusammen. Du hast deinen Körper tatsächlich dann erfahren als einen, der nicht mehr einfach so selbstverständlich funktioniert, wie du das wahrscheinlich bis dahin gedacht hattest. Hast du dich dann in der Folge, ich nenne das jetzt mal besser, um dich selbst gekümmert?
1: Ja, also ich habe in der Zeit natürlich schon viel auch mich auseinandergesetzt und irgendwie befasst mit irgendwie noch gesünderer Ernährung und ne, welchen Stellenwert Sport im Leben hat und so. Ich kann nicht sagen, dass das für den Rest meines Lebens sozusagen nachgehalten hat, aber ich erinnere auf jeden Fall zum Beispiel noch so, einfach so in der Zeit direkt nach der Erkrankung, die Monate danach und so die erste Zeit, das war eher so ein, also alles, was sonst für einen selbstverständlich ist, war so ein völliges, wow, ist heute ein toller Tag, einfach nur, weil es nicht regnet. So, ich gehe hier gerade einfach nur spazieren und die Sonne scheint und schon das ist großartig. Jetzt war wirklich so ein bisschen so eine Phase oder so eine Erfahrung von so einem totalen, auch wirklich im positivsten Sinne High von einfach nicht krank sein, ist schon so wundervoll, so wow. Also das erinnere ich heute noch so als richtiges Positiverlebnis davon.
2: Und tatsächlich, und das ist wichtig, dass wir das hier erzählen, hast du dich 3 Jahre nach der Erkrankung zu einem Schritt entschieden, der manchen bestimmt drastisch vorkommt. Und ich gebe dir mal als Stichwort Angelina Jolie an die Hand.
1: Genau, also ich habe schon im Zuge der Erkrankung und der Behandlung, sozusagen haben die Ärzte schon früh angesprochen und mir angeraten, dass ich eine Genuntersuchung durchführen lasse, weil einfach die Wahrscheinlichkeit schon sehr hoch ist, wenn man in so jungem Alter an Brustkrebs erkrankt, dass da ein Gendefekt die Ursache für sein kann. Und das habe ich dann auch damals gemacht und dann auch erfahren, dass ich sozusagen einen Gendefekt habe. Das Gen heißt BRCA, steht für Breast Cancer. Und Angelina Jolie war damals ein paar Jahre davor sozusagen relativ stark damit in den Medien aufgetreten, weil sie eben den gleichen Gendefekt hatte. Ihre Mutter, glaube ich, am Brustkrebs auch gestorben ist. Und sie hat dann damals sich für eine prophylaktische Mastektomie, heißt das, also wenn das Brustdrüsengewebe sozusagen entfernt wird, entschieden. Und dann gibt es verschiedene Methoden des Wiederaufbaus. Und daher sozusagen kannte ich die Thematik noch so ganz, ganz grob. Und als dann klar war, bei mir liegt dieser Gendefekt eben auch vor, und erhöht das sozusagen Wiedererkrankungsrisiko, das konnten mir die Humangenetiker damals auch ganz gut berechnen. Also irgendwie mein Risiko, überhaupt mal im Leben an Brustkrebs zu erkranken mit diesem Gendefekt, lag bei irgendwie über 80%, was ich einfach dann echt eine krasse Zahl fand. Und dadurch, dass ich so jung schon erkrankt war und dann ja noch viele Lebensjahre vor mir liegen statistisch, konnten wir dann so sagen, ja, statistisch, genau, mein Risiko nochmal zu erkranken im Laufe des Lebens lag bei 50%. Und dann, genau, brauchte ich irgendwie schon so noch ein paar, also so 3 Jahre von Krankheit ist jetzt mal überwunden und Reha ist durch und ich komme mal wieder ein bisschen klar, bringe mein Studium zu Ende. Aber mir war dann schon klar, genau, dass ich mich da irgendwann drum kümmern werde, dafür zu sorgen, dass ich nicht nochmal an Brustkrebs erkranken werde. Und dann habe ich eben mit dann 3 Jahre nach der Erkrankung, 28, mich für eine beidseitige Mastektomie entschieden, mit Wiederaufbau, mit Silikonimplantaten und mich da eben schlau gemacht, mir da einen sehr guten Chirurgen gesucht. Damals dann haben wir schon in Hamburg gelebt und das durchführen lassen und bin damit auch sehr zufrieden mit diesem Schritt.
2: Hat das dein Körperbild verändert?
1: Die Mastektomie selber, meinst du? Ganz ehrlich gesagt, also da kann ich, wenn jetzt sozusagen Zuhörerinnen zuhören, die das irgendwie betrifft, das Thema wirklich nur sehr bestärken und positiv berichten von, es hat mein Körperbild völlig verbessert. Also wenn man sich da gut informiert und sich den richtigen Arzt sucht, und das war in meinem Fall zum Glück so, dann kommen da sehr schöne Ergebnisse bei raus.
2: Du hast es gerade schon gesagt, kurz nach der Erkrankung, da hast du sowas wie, ach, einfach nur nicht krank sein ist schon toll. Also eine Achtsamkeit, eine Dankbarkeit, hat die Krankheit womöglich auch deinen Blick auf das Leben an sich noch verändert darüber hinaus?
1: Ich glaube, es hat mir irgendwie schon damals so ein bisschen die Weichen gestellt oder klar gemacht, oh, das, was im Leben so richtig wichtig ist, und das merken wir gerade, wenn es uns nicht gut geht, sind Menschen, die uns stützen, und Beziehungen, so die mich stärken. Deswegen war mir schon klar, ich war auch quasi davor so im Studium schon noch sehr in so einem Hamsterlaufrad und irgendwie sehr auf Erfolg getrimmt und hatte auch viele Erfolge bis dahin und so. Und so ein bisschen aber schon, dass ich mich viel an Leistung und Ergebnissen sozusagen gewertet habe oder gemessen habe oder so. Und diese Erfahrung von Krankheit, und dann ist Leistung einfach mal gar kein Thema. Es gibt nur ein ganz bestimmendes Thema für diese Zeit der Behandlung und alles und einen Fokus. Und dann zu merken, okay, was hilft mir denn da jetzt? Also mir hilft eigentlich nicht, dass ich so tolle Noten im Studium irgendwie hatte oder irgendwelche Leistungen erzielt habe. Das ist jetzt gerade total irrelevant. Da war mir schon klar, dass, glaube ich, so irgendwie rein beruflich, karriereorientiert so ein Leben zu führen oder so, für mich nicht so die Erfüllung sein wird später.
2: Auf jeden Fall hat die Krebsgeschichte dich und deinen Partner sozusagen auch dazu gezwungen, euch um was zu kümmern, was sonst vielleicht noch ein bisschen Zeit gehabt hätte, nämlich euren Kinderwunsch. War euch das denn klar, dass ihr zusammen ein Kind haben wolltet? Damals schon?
1: Ja, also uns war, glaube ich, so als die Frage sozusagen aufkam, war uns zumindest klar, dass wir uns die Chance darauf nicht sozusagen verwehren wollen oder sozusagen alle empfohlenen Maßnahmen und Schritte gehen wollen, um uns da die Möglichkeiten sozusagen aufrecht zu erhalten. Und vielleicht sozusagen der Hintergrund ist einfach, nach einer Chemotherapie ist die Chance, auf natürlichem Wege schwanger zu werden, einfach gemindert, dadurch, dass die Chemotherapie auch sehr auf die Fortpflanzungsorgane, sozusagen die Eierstöcke, den Schaden zufügen kann und so. Das heißt, die Ärzte haben uns damals schon beraten mit, ja, wenn Sie Familie planen, dann denken Sie bitte nicht zu spät dran und kümmern Sie sich frühzeitig drum und so. Für uns war das, bis dahin hatten wir da jetzt nicht so konkret drüber gesprochen, weil das einfach Mitte 20 nach 2 Jahren Beziehung auch nicht so ansteht, bei uns zumindest nicht, bei den meisten ja auch nicht. Aber uns war dann irgendwie ziemlich klar, als die Frage aufkam, dass wir uns das nicht verschließen wollen, zumindest so.
2: Olga Jatz ist da und bei Himmelklar sprechen wir gerade übers Mutterwerden nach überstandener Brustkrebserkrankung. Olga, es hat doch noch ein bisschen gedauert. Du hast dein Studium der Kommunikationswissenschaften erstmal noch mit Erfolg zu Ende gebracht, in Hamburg einen ersten Job angetreten. Aber ihr seid dann mit ein bisschen medizinischer Nachhilfe doch ziemlich früh Eltern geworden, mit Anfang 30. Und ihr wart damit in eurem Freundeskreis tatsächlich so ziemlich die Ersten und das ziemlich gerne.
1: Ja, total. Also genau, ich war richtig gerne schwanger. Wir haben uns voll gefreut, dass das geklappt hat. Das hat sich irgendwie alles sehr nach richtig und dem richtigen Zeitpunkt angefühlt. Und die Schwangerschaft verlief zum Glück auch total unkompliziert. Und ja, das war auf jeden Fall eine echt schöne Wonnezeit dann auch, als unser Sohn da war.
2: Also der Sohn war dann geboren. Hast du das so als so ein kleines Wunder wahrgenommen nach alledem, was ihr ja schon zusammen durchgemacht hattet?
1: Ehrlich gesagt jetzt nicht so sehr. Ich glaube, so rückblickend war mir das auch fast so wichtig, das nicht sozusagen mehr als nötig hochzustilisieren. Also ich finde und habe es auch damals irgendwie so empfunden, von jede Schwangerschaft und jede Geburt ist ein Wunder und meine war da jetzt kein größeres Wunder als andere. Und es hat sich auch wirklich so, da war die Brustkrebserkrankung 5 Jahre her, das hat sich so dann mit 30, da haben sich 5 Jahre auch einfach echt schon lang angefühlt. Also gefühlt war das irgendwie schon sehr, ja, das war damals, das war krass, das ist jetzt abgeschlossen. Zum Glück haben sich quasi alle anderen Wünsche und vor allem der Kinderwunsch danach dann auch erfüllt. Aber viel mehr habe ich das damit gar nicht so verbunden. Also da war schon der Fokus, ich glaube, da ging es mir so wie jeder jungen Mutter erstmal so um, ja, da ist jetzt ein Baby da, wow, Hammer.
2: Du hast mir erzählt, dass für dich, anders als ja bei vielen anderen jungen Müttern, die am Anfang dann doch ganz schön gestresst sind, dass für dich aber diese erste Zeit des Mutterseins in Elternzeit so eine richtig gute war. Du hast dich sogar sehr frei gefühlt. Was hast du in dieser Zeit so genossen?
1: Also ich habe das irgendwie als genau sozusagen sehr selbstbestimmte Zeit empfunden. Ich weiß, es klingt ein bisschen merkwürdig, weil natürlich ist man völlig fremdbestimmt durch quasi ein Baby, das Bedürfnisse hat, die irgendwie unkontrollierbar sind. Aber unser Sohn war irgendwie auch echt einfach ein super dankbares und gutes Anfängerbaby so. Und so nach den ersten Wochen und Monaten mit so ein bisschen in die Routine reinkommen, ich glaube, wirklich geholfen hat auch so ein bisschen, dass ich freier vielleicht war als viele andere Mütter, dass ich einfach gar nicht stillen konnte. Also es war gar keine Option, von daher war klar, quasi, also ne, die sonst üblichen und bekannten Stillproblematiken, die da so auftauchen können, vielleicht am Anfang, gab es einfach nicht. Hat von vornherein das Fläschchen bekommen und so Milchpulver anrühren und so, ist einfach, das kriegt jeder hin. Und das kriegen auch die Papas ganz wundervoll hin. Von daher war da schon mal total hilfreich, dass wir uns da von Anfang an auch gut aufteilen konnten und zum Beispiel auch die Nächte geteilt haben und so. Also das war schon, da hatte ich, glaube ich, mehr Freiräume dadurch allein schon als die meisten anderen Mütter, die stillen.
2: Ihr habt euch die Nächte geteilt, hast du gerade schon erzählt. Wie war das ansonsten so? Stichwort Hausarbeit, Care-Arbeit, wie habt ihr das so untereinander aufgeteilt?
1: Ja, also in dieser ersten Elternzeit war das schon sehr klassisch traditionell so ein bisschen aufgeteilt. Also ich habe ein Jahr Elternzeit gemacht, mein Mann hat 2 Monate genommen und das war dann auch gen Ende. Also am Anfang hatte er irgendwie frei, ich glaube das war Urlaub oder so, ich war gar nicht mehr so direkt nach der Geburt. Und dann später zum Ende der Elternzeit 2 Monate, da haben wir eine große Reise gemacht und waren in Südafrika und Mauritius und das war ein großes Abenteuer. Aber so rein von der Care-Arbeit in dieser Elternzeit, das habe schon ich ganz selbstverständlich gemacht und sozusagen mit dem Baby zu Hause. Und das lief auch gut. Also sozusagen, ich habe ja nicht gearbeitet und das Baby war irgendwie gut, hat sich gut sozusagen damit kombinieren lassen, vereinbaren lassen und ich hatte immer noch viele Freiräume. Und es hat sich auch einrichten lassen von, ich hatte ja auch Phasen für mich, wenn ich gesagt habe, ich möchte aber 2-mal die Woche, weiß nicht, zum Sport gehen, um irgendwie wieder sozusagen fit zu werden und meinen Körper nach Schwangerschaft und Geburt auch irgendwie wieder so einen Umgang damit zu finden, wie ich ihn mag und so, und mich um mich zu kümmern, das war ja auch möglich, dank sozusagen des Fläschchens und nicht der Stillverantwortung. Ja, von daher habe ich das als total gute Zeit empfunden und auch dieses Mehr an Care-Arbeit irgendwie total selbstverständlich angenommen und in der Elternzeit hat sich das stimmig angefühlt so.
2: Als euer Sohn 1 Jahr alt war, habt ihr dann Hamburg verlassen, seid nach Düsseldorf gezogen. Dein Mann hatte da ein gutes Jobangebot und auch du hast dann deinen Job bei den Maltesern gefunden. Und trotz all dieser schönen Erfahrungen mit dem Kleinen und der sich gut entwickelt hat, der mit dir so ganz langsam zusammen die Welt entdeckt hat, trotz all der guten Entwicklung und trotz dieses guten Gefühls, was du ja gerade beschrieben hast, hat sich aber dann bei dir ganz langsam auch so ein Unwohlsein mit der ganz grundsätzlichen Situation eingeschlichen. Was war da los?
1: Ja, also für mich war tatsächlich quasi irgendwie so eine große Veränderung und irgendwie so einschneidend das Erlebnis von Wiedereinstieg in den Job, also quasi dann berufstätig sein, beide arbeiten und es ist ein Kind da. Das hat echt mein Weltbild so ein bisschen erschüttert, muss ich sagen. Also ich rückblickend, es war so ein bisschen so, es ist mir wie Schuppen von den Augen gefallen. Ich habe mich vorher gar nicht, also auch nicht als unemanzipiert verstanden, aber ich habe so ein bisschen, glaube ich, die Thematik oder die Tragweite nicht gespürt und nicht gesehen, selbst im Leben, bis ich als Mutter wieder angefangen habe zu arbeiten. Ich habe das total selbstverständlich auch für mich in Teilzeit gemacht. Ich habe auch eine Teilzeitstelle gesucht, weil mir irgendwie klar war, ja, es geht ja nicht, dass beide weiterhin in Vollzeit arbeiten und sich sonst nichts ändert, außer dass ein Menschenleben dazugekommen ist, für den man Verantwortung trägt. Und dann war die Erfahrung irgendwie echt so wie, oh krass, also das ist jetzt wirklich wie so eine andere Welt, als Mutter in Teilzeit zu arbeiten. Also zum Beispiel haben irgendwie auch aus unserem Bekanntenkreis und Freundeskreis und so, es war irgendwie in meiner Wahrnehmung und Erinnerung zumindest so, dass quasi viel mehr in Gesprächen die Freunde und so auch einfach das Thema war sozusagen bei meinem Mann, hey, wie ist denn dein neuer Job und was machst du da für Themen und oh, wie sind die Kollegen und irgendwie so. Und bei mir, die Fragen, die an mich wirklich gerichtet wurden, war, ja, und wie ist bei dir, klappt das denn mit den Arbeitszeiten und dass du dann auch den Kleinen rechtzeitig aus der Kita abholen kannst, ist das nicht zu stressig für dich und so. Also sozusagen gefühlt war, was ich inhaltlich mache, war gar nicht so relevant. Es war eher so die Frage von, passt das denn mit der Elternrolle so? Und das war schon nicht so, das war ein unbefriedigendes Erlebnis für mich sehr, ja.
2: Also irgendwas war da nicht mehr so richtig. Und du hast das aber dann auch in die Hand genommen. Du hast deinen Wunsch, die Elternschaft tatsächlich gleichberechtigt zu leben und also auch die Care-Arbeit dann gerechter aufzuteilen, angesprochen und mit deinem Mann besprochen. Wie hat er das aufgenommen?
1: Also so, wenn ich es jetzt so erinnere, in dieser Zeit, wo ich wieder gearbeitet habe in Teilzeit und er wir nach Düsseldorf gezogen sind, er den neuen Job hatte, war das quasi eher so wie die Thematik oder die Problematik ist bei uns so ein bisschen ins Leben gestolpert. Und in den Einzelsituationen haben wir es immer wieder mal besprochen, darüber gesprochen und darin ist so ein bisschen so der Pfad erwachsen von, hey, ich brauch's hier eigentlich gleichberechtigter aufgeteilt. Und das waren schon Reibungsprozesse, aber quasi auch ein gut, also wir konnten da gut miteinander drüber reden. und irgendwie auch Konflikte so auflösen und so. Und dann hat sich er mit Blick auf das sozusagen das zweite Kind so ein bisschen dann haben sich dann Wege oder Entscheidungen sozusagen ergeben.
2: Denn ihr habt tatsächlich dann ein zweites Kind erwartet, sehr schön, habt euch gefreut und habt euch dann darauf verständigt, dass ihr perspektivisch wirklich beide Vollzeit arbeiten und damit beginnen würdet, diese zweite Elternzeit dann eben auch gleicher aufzuteilen als beim ersten Kind. Dann ist eure Tochter gesund zur Welt gekommen und du bist dieses Mal wirklich deutlich schneller und mit mehr Stunden in den Job zurückgegangen. Wie hat das funktioniert?
1: Also das hat jetzt erstmal ganz gut funktioniert. Wir haben schon vorher, auch bevor ich wieder schwanger war, genau, so ein bisschen eigentlich vereinbart oder ausgemacht, und das wollte er auch, dass wir die Elternzeit gleicher aufteilen. Und genau, dann war ich 8 Monate zu Hause und er 6. Und das hat insofern ganz gut funktioniert, als dass ich dann wieder angefangen habe zu arbeiten, er dann ja in Elternzeit war. Und das, glaube ich, auch gut machbar war, also quasi ein bisschen, also was heißt ein bisschen, aber erschwerend kommt hinzu, dass sozusagen sein Start der Elternzeit fiel genau mit dem Beginn von Corona zusammen. Das heißt, es war schon alles die Welt im Umbruch und alles ganz wackelig, aber was so ein bisschen die Elternschaft und die Aufteilung angeht, hat das für die Phase gut funktioniert, dass er dann zu Hause war, sich um die Kids gekümmert hat und ich sozusagen arbeiten gegangen bin. So.
2: Und als das zweite Kind dann 1,5 war, hast du tatsächlich geschafft, was du dir vorgenommen hattest. Du hast wieder Vollzeit gearbeitet und hast es genossen. Was hast du daran genossen?
1: Also ich habe zum einen genossen, so richtig gespürt von, das entspricht schon meinem Wunsch, also irgendwie auch so meinem Selbstbild und meinem Bild von, das muss möglich sein in der heutigen Welt, wenn auch ich als Frau sowohl beruflich irgendwie erfüllt sein möchte und darunter verstehe, ich möchte in Vollzeit arbeiten und ich habe zwei Kinder im Leben und eine Partnerschaft, dass das überhaupt sozusagen ich mein Leben so verändern konnte und da erstmal alle Ja zugesagt haben. So.
2: Wie war das jetzt zu Hause? Kinder, Hausarbeit, Care-Arbeit, wie hat das geklappt?
1: Wir haben das anfangs schon auch besprochen. Wir haben auch ein bisschen umorganisiert. Wir haben dann für 1 bis 2 Nachmittage pro Woche einen Babysitter organisiert, dass sozusagen wieder nicht alle Nachmittage untereinander abdecken mussten. Irgendwie die Bringzeiten auch aufgeteilt. So und über quasi alles Weitere, was dann noch so reinfällt an Care-Arbeit und Lebensorga und so, haben wir uns vorab nicht so viel Gedanken gemacht, sondern ist eher unterwegs so ein bisschen gelernt und gemerkt und sind da dann auch einfach natürlicherweise an Grenzen gestoßen und haben uns dann von Fall zu Fall sozusagen daran gearbeitet so.
2: Und ihr wart dann ja wirklich mittendrin in dieser viel zitierten Rush-Hour des Lebens. 2 kleine Kinder, 2 anspruchsvolle Jobs, jetzt in Vollzeit jeweils. Und dann habt ihr sogar noch eine Wohnung gesucht, gefunden und gekauft. Wer in Deutschland schon mal eine Wohnung gesucht hat, weiß, was das bedeutet. Aber obwohl ihr das alles ja ziemlich gut hingekriegt habt, wurde es dann in eurer Beziehung als Paar schwierig. Jetzt wollen wir hier natürlich keinen Seelenstriptease hinlegen und schon gar nicht stochern in irgendwelchen intimen Details, aber kannst du sagen, was grundsätzlich da schwierig geworden war, was nicht mehr gestimmt hat?
1: Ich glaube quasi so die Häufigkeit der Situation oder der Fälle wir stoßen doch an unsere Grenzen, was so die Vereinbarkeit von Care-Arbeit und Beruf angeht. Er hat so ein bisschen gezeigt, dass wir, wie soll ich denn sagen, also dass doch nicht von beiden Seiten gleich stark die Haltung sozusagen da war von, wir wollen das auf jeden Fall auch in diesem Modell schaffen. Also ich weiß auch noch zum Beispiel, dass mein Mann auch anfangs so, als ich das Thema angesprochen habe oder den Wunsch geäußert habe, schon durchaus auch gesagt hat, ja klar, wenn du das so möchtest, dann machen wir das und dann finden wir da Wege. Ich könnte mir auch ein anderes Modell vorstellen, aber wenn das dein Bedürfnis ist, dann machen wir das natürlich so. Und gehapert hat es dann quasi oft dann, also so wie wenn alles gut war, alle waren gesund und alles funktioniert und so, dann lief es auch gut, dann war es sozusagen zu mindestens 100% ausgelastet, das System. Aber wann immer irgendwas weggebrochen ist, von ein Kind ist krank und das wird's natürlich plötzlich, oder die Kita hat wegen Personalmangel geschlossen oder irgendwas, also sozusagen Betreuungsstabilität wird wackelig oder so, da dann irgendwie eine gleichberechtigte gemeinsame Weg zu Lösungen zu finden, das hat dann die Praxis gezeigt, ist dann doch oft schwierig. So, das hat überfordert.
2: Ihr wolltet dann auf einmal nicht mehr so das Gleiche oder wolltet das vielleicht von Anfang an nicht. Und es ist dann wirklich so schwierig zwischen euch geworden, dass ihr gesagt habt, wir müssen was tun. Wir machen jetzt eine Paartherapie. Hast du das als hilfreich empfunden?
1: Ja, auf jeden Fall. Also ich fand es vor allem auch damals gut, so der Impuls kam von ihm. Er hat das sozusagen reingebracht, den Gedanken und so. Und das fand ich gut, das war auch richtig zu dem Zeitpunkt. Auch die Paartherapie selber war total hilfreich. Also hilfreich irgendwie auch von einer externe so ein bisschen Begleitung, eine Brille, eine Perspektive drauf zu haben, die auch viel natürlich vermitteln kann. Das hat für mich auch irgendwie eine Reflexionsebene sozusagen nochmal eröffnet und reingebracht. Irgendwie auch so eine Tiefe für mich, mich mit Fragen auseinanderzusetzen oder auch die einzelnen Situationen so zu beleuchten. Jetzt nicht nur aus meiner Scheuklappenbrille von hier, ich habe aber derselbe Zahntiger ist da und ich muss mich jetzt hier durchsetzen oder so, sondern schon da auch nochmal irgendwie einen Raum zu schaffen für, okay, jetzt nochmal rausgezoomt und mal drüber nachgedacht und mal vielleicht die Worte der Paartherapeutin nochmal im Kopf, so wie ist es denn wirklich oder war ich da jetzt wirklich so, war das jetzt wirklich so die klügste Herangehensweise oder so, oder auch Situationen von ihm noch ein bisschen so einfach mit so Leitfragen zu beleuchten, so, das hat mir voll geholfen.
2: Also das klingt jetzt für mich total reflektiert und es klingt für mich auch so, als hättet ihr wirklich um eure Ehe gekämpft, also trotz akuten Zeitmangels. Ich meine, muss man sich mal vorstellen, ihr hattet all diese Dinge, um die ihr euch kümmern musstet und dann musstet ihr auch noch diese Therapiestunden möglich machen und die Zeit suchen, über die Probleme zu sprechen und das zu verhandeln, euch damit auseinanderzusetzen und all das über einen ziemlich langen Zeitraum. 3 Jahre waren das, glaube ich, ne?
1: Genau.
2: Und dann hat's am Ende leider nicht das gewünschte Ziel gebracht. Ihr seid am Ende trotzdem auseinandergegangen. Und obwohl ihr ja irgendwie doch alles richtig gemacht hattet, so klingt es jedenfalls. Wie schlimm war das dann für dich, als das klar war, es ist jetzt so, wir schaffen es nicht?
1: Also auch da, ja, also der Moment war schon echt schlimm. Auch da hat diese Zeit der Paartherapie total geholfen und war wertvoll, weil sich natürlich auch in diesen 3 Jahren auch quasi vieles entwickelt hat und die Beziehung sozusagen sich verändert hat, ne? Also für mich hat diese Paartherapie irgendwie die Zeit, sozusagen mir Zeit gegeben, mich auch so ein bisschen auf alle Optionen, auf alle Varianten vorzubereiten. Also ich habe mich zu dem Zeitpunkt, das kam jetzt auch nicht so dann völlig aus heiterem Himmel, so, das heißt, ich hatte schon auch so ein bisschen Zeit, mir Gedanken zu machen, mich auch auszutauschen, im Fall der Fälle, wenn es dazu kommt, was mache ich denn dann? So, wie stehe ich dazu? Was sind irgendwie meine Optionen? Dass ich nicht so völlig hilflos, also es war jetzt, als es soweit war, nicht so, dass es mir den Boden unter den Füßen weggerissen hat, sondern das war quasi über lange Zeit vorher peu à peu passiert und da war viel Trauer und viel so, aber über einen langen Zeitraum und mit Begleitung. Und das war schon, glaube ich, sehr gut dafür, dass wir uns dann am Ende einfach auch gut trennen konnten und gut auseinandergegangen sind.
2: Ihr hattet ja vorher als Paar wirklich viel zusammen durchgestanden und was das ja erzählt, wie euch die Krankheit, da wart ihr natürlich viel jünger noch, wirklich zusammengeschweißt habt und ihr habt das geschafft und ihr seid Eltern geworden und habt das genossen und trotzdem hat's dann am Ende nicht gereicht, als Paar weiterzumachen. Das ist traurig, das ist für alle Beteiligten traurig und da waren dann ja die Kinder. Welche Rolle haben auch die Kinder bei euren Überlegungen gespielt?
1: Also bei meinen Überlegungen, glaube ich, waren die Kinder der Hauptgrund, weshalb ich mich, glaube ich, bis zum Schluss nicht hätte trennen können. Also da war so ganz tief so ein Glaubenssatz verankert von, eine Trennung ist auf jeden Fall das Allerschlimmste, der Allerschlimmste aller Ausgänge für die Kinder. Und weil es bei uns jetzt sozusagen auch in diesen Jahren der Ehekrise nie so war, dass wir uns lautstark vor den Kindern gestritten haben oder irgendwie die Teller geflogen sind oder so, habe ich immer gedacht, nee, solange es quasi noch irgendwie geht und gut geht, kriegen wir das irgendwie gerettet. So, ich wollte auf jeden Fall auch dieses Projekt, so wie jedes andere, zu einem erfolgreichen Ende bringen. So, und die Kinder waren dafür auf jeden Fall der Hauptgrund. So.
2: Als es dann aber klar war, so geht's nicht, also wir schaffen es als Paar nicht, da hast du gesagt, die Kinder bleiben bei mir. Warum?
1: Ja, das war mir damals dann eigentlich schon sehr klar. Also sozusagen, wir haben in der Zeit dieser Paartherapie und der Hauptgrund sozusagen für die Ehekrise und auch für die Trennung am Ende war ein nicht sozusagen deckungsgleiches Verständnis von gleichberechtigter Elternschaft. Und quasi so die Alternative, also dass meine Kinder jetzt beim Vater leben und ich sie nur sozusagen wenig sehe, das war mir klar, dass ich jetzt auf gar keinen Fall will. Und ansonsten so die Option so eines Wechselmodells, also ne, die Hälfte der Zeit bei mir, die Hälfte der Zeit bei ihrem Vater, das kam für mich auch einfach nicht in Frage, weil mir ja klar war, wir sind ja schon an der Praxis gescheitert von gleichberechtigter Elternschaft. Wenn man es jetzt getrennt 50-50 machen wollte, dann... Also mir war überhaupt nicht klar, warum das jetzt nach der Trennung dann plötzlich funktionieren soll. Und ja, genau, die Erfahrung der Jahre davor hat mir einfach gezeigt, nee, also das, was ich darunter verstehe, nämlich wirklich auch den Mental Load, die gesamte Care-Arbeit 50-50 verantwortungsvoll aufteilen, das habe ich nicht gesehen, dass das funktioniert und wollte das deswegen auf gar keinen Fall.
2: Ja, und so ist es dann auch gekommen. Die Kinder sind bei dir in der Hauptzeit. Und du hast noch was gemacht, was vielleicht nicht jeder gemacht hätte. Du hast nämlich gesagt, ich will weiter Vollzeit arbeiten. Riesenherausforderung. Wie hast du es trotzdem hingekriegt?
1: Ja, vor allem dank eines sehr, sehr, sehr unterstützenden Arbeitgebers, der es mir zum Beispiel ermöglicht, ganz viel von zu Hause aus zu arbeiten. Und das macht es überhaupt nur möglich. Also, dass ich sehr kurze Wege habe, also ne, auch die Schule und irgendwie die Hobbys der Kinder und so, das ist alles fußläufig bei uns von der Wohnung aus. Und genau dadurch, dass ich dann nur wenig Fahrzeiten habe zur Arbeit und so, ermöglicht das ein sehr komprimiertes, aber zumindest für diese Phase, der sozusagen für diese Familienphase, diese intensive, überhaupt ein Ermöglichen von sehr viel mobilem Arbeiten und flexiblen Arbeitszeiten und meine Kinder so viel haben, wie ich sie haben möchte im Leben.
2: Also dein Arbeitgeber unterstützt dich sehr dabei. Deine private Situation mit deinem verantwortungsvollen Job, den du sehr liebst, sagst du, unter einen Hut zu kriegen. Und überhaupt sagst du, dass du froh bist, für eine christliche Hilfsorganisation zu arbeiten, die bestimmte Werte vertritt. Welche Werte sind dir da besonders wichtig? So wichtig, dass du sie auch deinen Kindern weitergeben willst?
1: Auf jeden Fall erfahre ich ganz viel Vertrauen und Unterstützung und so eine Haltung von: Wir finden immer Lösungen, die für alle Parteien irgendwie gut tragfähig sind und genau bleiben da quasi im Gespräch und machen Dinge möglich. So, und das möchte ich meinen Kindern schon auf jeden Fall auch mitgeben, dass es für jede Herausforderung ja Lösungen gibt, solange wir miteinander in Verbindung bleiben und miteinander dran arbeiten. So.
2: Gemeinsam möglich machen, das ist eine tolle, wichtige Sache. Ja, und apropos Werte und Erziehung. Du bist jetzt eine Vollzeit arbeitende, ja, und schon unfreiwillig alleinerziehende Mutter und sagst, so wie es jetzt ist, ist es aber wirklich besser als in den letzten krisenhaften Zeiten unserer Ehe. Und das ist mir wichtig, meinen Kindern auch ein anderes Rollenbild vorzuleben.

0: sozusagen fördern auch glückliche Kinder, denen das vorzuleben. Und dass das nicht nur in einer Ehe sozusagen oder einer Partnerschaft in einem Haushalt geht oder andersrum sie weiterhin irgendwie aufwachsen würden unter Spannung, auch wenn da nicht die Teller fliegen. Natürlich nehmen Kinder das wahr. So, da bin ich ganz froh, dass und meinem Mann da auch ganz dankbar, dass er sich getrennt hat, dass sie nicht so groß werden, sondern eben so erleben, nee, es geht auch anders und ist auch gut so. Und das Rollenbild hast du gefragt, ne, danach, was ich denen vorlebe, das ist schon eher noch so dieses, das entspricht wirklich sehr meinem Selbstverständnis von, ich möchte in Vollzeit arbeiten und berufliche Erfüllung finden und oder einfach auch so viel arbeiten, wie ich es möchte, und das ist in meinem Fall Vollzeit, und möchte meine Kinder in meinem Leben haben und für sie Verantwortung tragen und ihnen mit ihnen viel auch teilen und eine enge sozusagen Beziehung haben. Und dass das möglich ist, auch in einer Welt, wo das nicht üblich ist, so, das ist, glaube ich, so ein bisschen das Bild, was ich Ihnen gern mitgeben möchte.
1: Und du hast mir auch gesagt, du findest es auch ganz besonders wichtig für deinen Sohn, dass er so auch von klein auf durch seine Jugend hindurch eben jetzt auch so ein anderes Frauenbild vorgelebt bekommt.
0: Ja, das stimmt, das habe ich gesagt. Das finde ich wichtig. Also ich finde es für meine Tochter auch wichtig, aber ich glaube für meinen Sohn genauso. Also unsere Söhne sind die Männer von später sozusagen und die Ehemänner von später. Und ich glaube, ganz vieles von dem, weshalb ich so in Elternschaft gestartet bin, wie ich gestartet bin, hat damit zu tun, wie ich groß geworden bin. Und dass ich überhaupt sozusagen diese Variante oder dieses Bild von, nee, rein theoretisch, wenn ich möchte, ich könnte auch weiterhin so viel arbeiten, wie ich möchte. Diese Frage habe ich mir gar nicht gestellt. Die hatte ich überhaupt nicht auf dem Schirm. Ich musste erst die Negativerfahrung machen, da irgendwie auf quasi so eine Unzufriedenheit zu treffen in mir und dabei erst zu lernen, nee, dieses klassische Rollenbild, das stimmt mich überhaupt nicht glücklich. Daran muss ich was ändern. Und ich hoffe sehr, dass ich meinen Kindern dadurch, dass sie sehen, dass das bei uns zu Hause anders läuft und auch irgendwie läuft und funktionieren kann, eher so mit erleben, gar nicht so, wie so muss es sein und so ist es richtig, sondern wie immer du es brauchst und haben möchtest, so kannst du es dir gestalten. So.
1: Und es geht dabei ja jetzt nicht in erster Linie um so einen Ego-Trip, ich muss mich auf alle Fälle irgendwie verwirklichen, sondern es geht eigentlich eher um die volle Entfaltung der Persönlichkeit, so verstehe ich das.
0: Ja. Also würde ich das auch beschreiben. Also so wirklich so einen auch in mich fühlen, was die Bedürfnisse sind und dann nach Wegen suchen, wie ich sie erfüllen kann und wie ich das sozusagen möglich machen kann. Ja.
1: Und Persönlichkeit ist ein gutes Stichwort. Du interessierst dich jetzt auch schon eine ganze Weile genau dafür, für Persönlichkeitsentwicklung. Das wäre jetzt wirklich nochmal einen eigenen Podcast wert. Aber was würdest du sagen, wie hast du durch die Krisen in deinem Leben, also die Krebserkrankung, die ja jetzt zum Glück auch schon länger her ist und für dich jetzt so gefühlt nicht mehr so eine Riesenrolle spielt, höre ich raus. Und zuletzt aber auch das Scheitern deiner Ehe. Was hast du durch diese Krisen gelernt? Was hast du vielleicht auch für Seiten an dir zum Besseren hin entwickeln können?
0: Ich glaube, für mich war es ganz wertvoll, die Erfahrung zu machen, dass nicht alle Dinge im Leben allein in meiner Macht und damit auch in meiner Verantwortung liegen. Dass es einfach auch andere Menschen und Beteiligte gibt, auf die ich nur bedingt Einfluss habe, und da so ein bisschen die Erfahrung zu machen, ich bin Gestalterin meines Lebens, also ich verstehe mich auf jeden Fall als solche, aber ich habe einfach nicht die Macht über alles. Manche Dinge passieren einfach und dann ist eher die Kunst, liegt darin, damit einen guten Umgang zu finden und flexibel irgendwie zu sein und gleichzeitig auch loslassen zu dürfen manchmal und vertrauen zu dürfen, dass die Dinge schon werden so.
1: Du hast vorher mal gesagt, dass du eben gerne Projekte gehabt hast und die dann auch durchgezogen hast, ne? Projekte vollenden, zum Erfolg führen. Und wenn ich das jetzt richtig verstehe, war auch das so ein Lernprozess. Das Leben ist nicht einfach ein Projekt.
0: Ja, oder es ist quasi ein fortwährendes Projekt und wie es verläuft, ist so ein bisschen ergebnisoffen. Mein Job ist es, im Projektverlauf irgendwie immer möglichst gut drauf sozusagen zu sein und mit allen Wellen, die einem zugeworfen werden, möglichst gut umzugehen so und dabei zufrieden zu sein im Grunde.
1: Natürlich war das alles, was du durchlaufen hast, durchstanden hast.

0: geschafft hast, nicht leicht. Und natürlich wirst du dich auch oft genug überfordert und am Rand deiner Kraft gefühlt haben, mutmaße ich jetzt einfach mal. Und ich nehme an, das tust du manchmal jetzt wahrscheinlich auch noch, weil dein Alltag wirklich sehr, sehr anstrengend auch ist. Was hat dir geholfen, wenn du so am Rand warst? Und was hilft dann noch?
1: Ja, also ich bin auch heute noch richtig regelmäßig am Rand und drüber hinaus. Mir hilft zum einen so ein bisschen mit sozusagen mit der Zeit, je häufiger ich das so ein bisschen erlebe und in so dieses Leben lebe, die Erkenntnis auch so ein bisschen so eine Akzeptanz, so ist das nun mal. Also ja, es gibt auch einfach echt richtig, richtig doofe Tage. Und die gilt es auch manchmal einfach nur auszuhalten und so ein bisschen, genau, mir hilft dann einfach irgendwie auch echt zu wissen, okay, irgendwie gestern war gut, heute ist doof, morgen ist bestimmt wieder gut und ich kann da schon was zu beitragen, aber ich habe nicht alles davon in der Hand. Was auch sehr hilft, sind Freunde in meinem Leben, also wichtige Menschen, Bezugspersonen, die echt viel stützen. Also sei es irgendwie mit Gesprächen, mit Zuhören, wirklich auch mit Anpacken, so wenn's notwendig ist. Und dass ich weiß, es gibt Menschen in meinem Leben, die sind da. Also irgendwie die tragen mich auch und die stützen ganz viel. Das gibt mir super viel Energie und ja, ganz viel Halt. So.
0: Würdest du sagen, so wie euch als Paar damals die Krankheit zusammengeschweißt hat, du hast es genannt, haben diese Krisen für dich auch bestimmte Freundschaften und Beziehungen dann vertieft, dadurch, dass ihr die zusammen durchgestanden habt?
1: Ja, auf jeden Fall lerne ich irgendwie, dass es eher die schwierigen Zeiten im Leben sind, die in Beziehungen Tiefe bringen. Also natürlich feiern wir auch Feste zusammen und wir lachen zusammen und das ist großartig und so, aber so ein bisschen das, was es wirklich tief und verbindlich macht und so, ist eher, ob man auch in schweren Zeiten füreinander da ist, so ob Beziehungen und Menschen auch das aushalten.
0: Hast du denn überhaupt neben deinem Fulltime-Job und den beiden Kindern, hast du noch Zeit für Freundschaftspflege?
1: Es muss halt vereinbar sein und das ist es in den Fällen sozusagen meiner engen Freunde auf jeden Fall. Also das sind meistens einfach befreundete Eltern, ne? Also befreundete Familien, die auch Kinder haben. Das heißt, wir verbringen auch mit den Kindern gemeinsam Zeit, Ausflüge, Unternehmungen, Urlaube. Und auch in der kinderfreien Zeit, die verbringe ich auch natürlich gerne auch mit den gleichen Freundinnen, aber dann eben kinderfrei und mit anderen Themen und mit Zeit für quasi auch tiefe Gespräche und ein wirkliches Füreinander-Dasein, auch abseits von Kindern.
0: Und hast du als alleinerziehende Mutter auch noch einen Tipp an Alleinerziehende? Was hast du so gelernt? Wie geht's am besten?
1: Verbindet euch, also nicht nur die Alleinerziehenden, so auch die Nicht-Alleinerziehenden, die gemeinsam Erziehenden sind sehr hilfreich und sozusagen auch ich sozusagen spüre sozusagen, ne, dass ich dann auf anderen Ebenen oder in anderen Situationen hilfreich für sie bin. Also sozusagen so ein bisschen so ein gegenseitiges Unterstützen ist total wertvoll und auch den Mut zu haben, das habe ich von Anfang an, was heißt nicht den Mut, aber mir war das irgendwie einfach nicht so klar, auch nach Hilfe zu fragen, wenn man Hilfe braucht. Und Menschen helfen richtig gerne. So.
0: Olga, unsere gemeinsame Zeit hier bei Himmelklar geht jetzt so langsam auf ihr Ende zu. Zum Schluss möchte ich aber gerne noch von dir wissen, was du dir wünschst. Erstmal vielleicht für die nähere Zukunft.
1: Ach, für die nähere Zukunft wünsche ich mir für mich und meine Kinder, dass es uns weiterhin so gut wie bisher gelingt und sozusagen immer besser. Also einfach so ein bisschen im Alltag klarzukommen und so ein bisschen die Wellen zu reiten, auch schwierige Tage und Phasen gut zu überwinden und da quasi in noch mehr Stabilität so zu kommen.
0: Und was wünschst du dir für die weiter entfernte Zukunft?
1: Oh, für die weiter entfernte Zukunft wünsche ich mir, wenn ich mir so vorstelle, meine Kinder sind noch ein paar Jahre älter und selbstständiger, aber da wünsche ich mir wirklich wieder mehr so ein bisschen so Muße im Leben. Danach sehne ich mich schon oft einfach so mal häufiger Momente von, ich habe gerade mehr Zeit zur Verfügung, als ich sie ultimativ brauche. ja, also danach sehne ich mich irgendwie schon, weil einfach so richtig da ist, mal nichts, unverplante Zeit und mal gucken, was dann daraus entsteht.
0: Danke, Olga, dass du da warst. 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
2: Das war unsere heutige Folge Himmelklar. Nächste Woche gibt es dann wieder eine neue Folge. Und wo es gerade schon so viel um Kinder und das Leben mit Kindern ging, bleiben wir doch dabei. Die Hosts des gleichnamigen Podcasts fragen sich nämlich gleich, ist es Sünde, Kinder taufen zu lassen?

0: euer Domradio am Mittwochabend. Viele Menschen haben so ihre Probleme mit der katholischen Kirche. Kann man ja auch verstehen. Gläubig sind sie dann aber trotzdem manchmal noch und wollen deshalb auch nicht direkt austreten. Wenn dann irgendwann Kinder dazu kommen, stellt sich die Frage, die heute auch im Podcast Ist es Sünde besprochen wird.
1: Ist es Sünde?
2: Ja, also.
3: Der Podcast über Schimpf und Schande, Lust und Laster, über Tabus und Trends mit Urs.
4: Hallo.
3: Und Alex.
5: Hallo.
3: Tatsächlich gucken wir ja oft, welche aktuellen Gesellschaftstrends, die sich so eingeschlichen haben und die man so manchmal gedankenverloren mitmacht, also welche davon vielleicht moralisch bedenklich sind. Wir gucken aber auch oft auf Kirchenthemen. Wir haben ja auch mal die Frage erörtert, ob es vielleicht Sünde ist, katholisch zu sein, bei allem, was so an schlechten Dingen auch passiert in der Kirche oder im Namen der Kirche. Unlängst haben wir zwei, wie ich fand, sehr interessante Folgen gemacht, deshalb waren es dann auch zwei Folgen. Über den Zölibat. Ich habe es immer noch nicht gelernt. So, über den Zölibat. Gute Folgen, wie gesagt. Wenn ihr die noch nicht gehört habt, unbedingt mal reinhören. Unser Hörer Sebastian, der hat uns geschrieben über die Homepage beim Bistum Osnabrück. Zum Beispiel kann man das tun. Wir haben in den Zölibatsfolgen nämlich gesagt, diese Idee, man müsse für den Verkündigungsbetrieb irgendwie porentief makellos sein und deshalb eben auch sexlos. Das sei so eine, also diese Idee der kultischen Reinheit, die hätten wir vor allem durch griechisch-römischen Kultureinfluss eingeschlichen. Da will Sebastian nochmal Folgendes ergänzen. Er schreibt, im Übrigen gibt es auch im Judentum Praktiken kultischer ritueller Reinheit, wie Levitikus 11, 15 zeigt. Insbesondere während der Tempelperioden wurde die rituelle Reinheit für die Priester des Tempels vorausgesetzt, wenn sie an den heiligen Handlungen teilnahmen. Kultische Reinheit ist also keine hellenistisch-römische Erfindung, sondern die gibt es auch im Judentum. Vielen Dank für die Ergänzung. Heute geht's auch wieder um eine kultische Handlung, und zwar eine mit langer Tradition, die aber auch heute noch ganz, ganz wichtig ist, bei der einige Leute aber dennoch manchmal bisschen Bauchschmerzen haben.
6: Ist es Sünde, Kinder zu taufen?
3: Wir stellen die Uhr, damit wir das Kind nicht zu lange im Wasser lassen. Ich erinnere euch auch nochmal an das Gebot, du sollst nicht pastoral daherstrafeln. Und ich frage Alex, welches Wort Urs zur Buße seiner Sünden in diesen Podcast einbauen muss.
5: Spekulatiusgewürz.
3: So, das geht fix heute, denn das Bekenntnis, das kann auch ich für euch beide erledigen. Ja, ihr habt schon Kinder getauft, sogar zusammen, nämlich meine Tochter.
5: Ja.
3: Anschlussfrage, schämt ihr euch gar nicht?
5: Wir haben gedacht, das muss so. Es tut mir leid.
4: Scham ist ein großes Wort.
3: Ja. Fangen wir mal ganz einfach an. Stellen wir uns ganz dumm. Was ist die Taufe?
5: Also, kirchlich gesprochen ist die Taufe die Aufnahme des Täuflings, des Menschen in die Kirche. Theologisch gesprochen.
3: Also nicht in das Haus, sondern in die Gemeinschaft.
5: In die Gemeinschaft der Kirche, ganz genau.
3: Also ein christlicher Initiationsritus.
5: Ja, und zwar der erste. Also es
3: Weil es auch noch Firmungen und sowas gibt.
5: Also die Reihenfolge, also es beginnt mit der Taufe. Das zweite Initiationssakrament ist die Kommunion und das dritte, und damit ist dann quasi der Zyklus der Initiation abgeschlossen, ist die Firmung.
4: So. Aber das Wichtigste aller Sakramente ist und bleibt die Taufe.
3: Ah ja, steht das irgendwo so?
4: Ja,
3: das
4: ja.
3: Wichtigste ist die Taufe?
4: Das Wichtigste ist die Taufe, weil die Taufe heißt, du bist
5: untrennbar mit Christus.
4: Genau so. Du bist untrennbar mit Christus verbunden, egal komme, was wolle.
5: Über den Tod hinaus.
4: Genau, komme, was wolle, und das kann dir keiner mehr wegnehmen.
3: Dieses Initiationsritual geschieht in der christlichen Kirche mit Wasser. Ist das auch da erfunden worden?
5: Das war tatsächlich, was du da ansprichst, ein Ritual, das es im Judentum gibt. Also natürlich nicht verstanden, dann noch nicht im christlichen Sinne, schon klar. Das ist das Ritual des Tehillah. Das ist ein Untertauchen in fließendem Wasser. Und das war war ein zentraler Bestandteil der Proselytenwerbung. Ja.
4: Was sind Proselyten?
7: Als Proselyten bezeichnet man Menschen, die ursprünglich nicht zum Judentum gehören, aber dazukommen möchten. Männer werden durch Beschneidung und ein rituelles Tauchbad aufgenommen. Außerdem akzeptieren Proselyten nach den Regeln der jüdischen Religion zu leben.
4: Und man muss das ja immer verstehen, das sage ich auch immer, wenn ich die wenigen Male, wo ich mit Taufe zu tun hatte, das Symbol ist ja für uns jetzt nicht mehr so krass mit Wasser und so. Das ist eine, wir haben eine Religion, die aus der Wüste kommt, mhm, wo Wasser was ganz Seltenes ist.
3: Und deshalb eine starke Symbolik.
4: Eine starke, also das ist ja wirklich Leben, weil da sind ja einfach, mhm, Leute verdurstet zu der Zeit, wo man sich ja schon fragen kann, ne, so ein bisschen, wenn man Dune geguckt hat, da wird das ja auch thematisiert.
5: Ja.
4: Also, ihr schüttet das einem über dem Kopf, ihr hättet es ja auch trinken können.
3: Obwohl, genau, in Dune, der Wüstenplanet, da sind die Framen entsetzt davon, dass Pflanzen bewässert werden, weil man sagt, diese Pflanze lebt, aber deswegen ist im Grunde der Kumpel gestorben, weil er das Wasser nicht zur Verfügung hat.
4: Genau, bei den Framen ist es ja auch so, das Krasseste, was du für jemand anders tun kannst, ist um ihn weinen.
3: Mm, weil du das Wasser dann vergeudest.
4: Weil du eine Träne vergeudest, ja. Und da sind die, das ist der größte Beweis der Liebe.
5: Wobei das Übergießen mit Wasser ist ja nur ein Teil der Taufe. Also es gibt ja auch eine andere Form, wirklich das komplette Untertauchen des ganzen Menschen. Ja?
3: Genau, bei Johannes der Täufer, der stand doch im Jordan und hat die Leute da untergetaucht. Ja, da gab es Wasser.
5: Und das ist natürlich als rituelle Reinigung zu verstehen, ganz klar. Aber zeigt eben auch so, ich tauche dich unter und unter Wasser können wir nicht atmen. Wir bekommen keine Luft. Mhm. Und wenn du dann wieder auftauchst und dann wieder einatmest, dann bist du...
3: Evangelischen Kirche glaubt ihr mehr als in der katholischen?
5: Ich glaube nicht, dass es sich da so groß unterscheidet. Mhm. Also ich kenne die Debatte schon sehr, sehr lange.
3: Also
5: die wird bis heute geführt.
3: Ja. Was ist, wie fasst ihr die zusammen? Also was gibt's da für Pro und Contra?
5: Wo fangen wir an? Also ich glaube, ich mach mal den Aufschlag, Urs, bitte ergänze. Also, ich glaube, die Debatte ist, so wie ich sie wahrnehme, weniger eine moralische als vielmehr eine anthropologische. Das heißt, sie stellt die Frage, also Kindstaufe jetzt, mhm, ne, wem gehört, in Anführungszeichen, wem gehört, mhm, denn jetzt eigentlich das Kind? Der Familie, der Kirche oder gehört das Kind sich selbst? Mhm. Und jetzt muss ich mir überlegen, durch welche Brille ich schaue. Aus allen drei Brillen betrachtet, bekommst du natürlich unterschiedliche Antworten. Die Familie, die sagt, mein Kind, unser Kind, wir treffen für dieses Kind die Entscheidung im besten Wissen und Gewissen. Es soll jetzt getauft werden, es soll jetzt in die Gemeinschaft der Christinnen und Christen aufgenommen werden. Diese Entscheidung haben wir für das Kind getroffen. Die Kirche sagt, ja, Moment mal, ja, also außerhalb der Kirche kein Heil. Jetzt, deswegen ist es doch im Grunde genommen für alle Menschen wichtig, ja, so früh wie möglich zu dieser Kirche zu gehören, ja, als Hort der Seligen, ja. Mhm. Oder, jetzt kommt, ich karikiere jetzt auch, ne? Oder gehört das Kind sich selbst? Und dann wird es natürlich problematisch, weil es in diesem Kindesalter diese Entscheidung für sich selber noch nicht treffen kann.
3: Mhm.
5: Und da gibt es eben viele Befürworter dieser Debatte, die sagen, naja, deswegen sollte man doch warten, bis das Kind diese Entscheidung für sich und sein Leben selber treffen kann.
3: Mhm.
5: So.
3: Urs, du bist ein Punk aus dem Sauerland.
4: Ja.
3: Und man kann ja jetzt viel über dich sagen, also sonderlich konservativ bist du ja nun nicht.
5: Doch.
3: Sende eine Ich-Botschaft. Ich nehme Urs als eher links und sehr progressiv wahr, und würde dich ja normalerweise bei den Leuten verorten, die sagen, sowas sollen die Kinder bitte selbst entscheiden.
4: Ich hoffe, deine Zuschreibung stimmt.
3: Mhm. Trotzdem hast du dich dafür entschieden, die taufen zu lassen. Ja. War das für dich ein Widerspruch?
4: Ja, weil es ja eine irrige Annahme von Individualität ist.
3: Das klingt nach einem großen Wort.
4: Ja, weil es ist ja folgendermaßen, also die Idee, die dahinter steckt, ist ja folgende. Das Kind mit 14 Jahren oder mit 15 oder später entscheidet völlig frei, was es sein möchte.
3: Mhm.
4: Atheistin, getaufte Christin, Zoroastrikerin, was auch immer.
3: Mhm.
4: So. Das Kind wird aber immer von mir beeinflusst. Wenn ich jetzt selbstständig sagen würde, ich erzähle dem nichts von Gott, bis es 15 ist. Und erst dann ist das ein Einfluss. Dann nehme ich einen Einfluss auf sie. wenn ich sie christlich erziehe, nicht getauft, dann lenke ich sie dahin, dass sie sich entscheiden wird, sich taufen zu lassen. Ich treffe für mein Kind Entscheidungen, ob ich es will oder nicht. Mhm. Es gibt Leute, die würden sagen, wenn ich dem Kind quasi keine Einflüsse mitgebe, dann ist das Vernachlässigung. Mhm. Ne? Man, du musst ein Kind Orientierung geben. Das heißt, ein Kind, was bei mir aufwächst, wird von Gott hören, wird von Christus hören, wird von der Kirche hören. Das hätte ich immer mit in die Kirche genommen und so weiter. Dann wäre es nicht getauft gewesen. Gut, das will ich zugeben. Es könnte dann sagen, ich habe das immer alles richtig scheiße gefunden, dass du mich da mit hingenommen hast. Und jetzt sage ich ganz bewusst zur Kirche nein.
5: Ja,
4: das stimmt.
5: Aber es wäre ja im Kern das gleiche Argument.
4: Das stimmt.
3: Also
4: so, ne?
3: du meinst, das Kind ist im Säuglingsalter nicht frei in seiner Entscheidung und ist es auch 15 Jahre später nicht frei in der Entscheidung, weil du es ja irgendwie beeinflusst hast.
4: Absolut. Selbst diejenigen, die bei unterschiedlichsten Themen revoltieren gegen ihre Eltern und sagen so, ich mache das alles ganz anders, können es ja nur ganz anders machen, weil sie beeinflusst sind. Also das andere, was sie tun wollen, geht ja nur, weil das Gegenüber der Vater die Mutter ist. Mhm. Das heißt, man ist ja trotzdem beeinflusst. Mhm. Wie gesagt, ich verstehe jeden, der sagt, da redet er sich raus, ne, weil es kann ja dann diese eine Entscheidung nicht treffen. Das ist wahr. Trotzdem habe ich gesagt, ich mache das, wie getan und so.
5: Ich habe in der Recherche einen interessanten Gedanken gefunden. Und zwar, aus der Perspektive des frühen Christentums war die Taufe weniger ein kultureller Standard.
3: Da gab es auch kaum Kindstaufen, oder?
5: Ja, habe ich auch lange gedacht. Ja. Die Forschung, oder ich habe jetzt festgestellt, doch, gab immer drauf zu sprechen. Aber Kindstaufe gab es tatsächlich schon im 5., 6. Jahrhundert, nachweis ich. Ne? Egal. Weniger, also frühes Christentum, Taufe, weniger ein kultureller Standard als eine mutige Entscheidung für einen neuen Lebensstil. Und zwar betont ja Paulus in seinen Briefen, in seiner Lehre auch ein Bild für die Taufe, neugeboren werden. Es war eben ein Bruch mit sozialen Gewissheiten. Zuvor galt die Sippe, ja, es gab Familienbande, es gab strikte Zugehörigkeiten, es gab den Pater Familias, es gab keine Individualität. Frühe Christinnen und Christen haben aber genau das betonen wollen und fragen wollen, was willst denn du zu einem Versprechen, nämlich Eltern oder meinetwegen sogar die Gemeinde geloben, idealerweise dem Kind einen solchen Lebensraum zur freien Entfaltung zu ermöglichen, eben nicht es festzulegen, sondern ihm durch die Taufe Freiheit zur eigenen Entscheidung zu eröffnen. Mhm. Wisst ihr, was ich meine? Ich fand diesen Gedanken zur Identitätsfixierung verstanden werden würde. Und genau das soll sie eben nicht sein, sondern sie soll einen Raum eröffnen.
3: Glaubst du, Urs, trotzdem, dass eins deiner Kinder dir irgendwann Vorwürfe machen würde, weil du es hast taufen lassen? Obwohl die das nicht wollten, obwohl die dann Kirche total blöd finden?
4: Das kann ich mir absolut vorstellen, ja. Im Moment ist das nicht in Sicht. Kinder werden mir viele, viele Vorwürfe machen. Ganz, ganz viele. Viele mit Recht. Und ich kann da nur immer auf Reinhard May hinweisen. Der hat mal gesagt, ich mache mit Liebe alles falsch, so gut es geht. Und das ist immer meine Hoffnung gewesen, dass ich das zumindest sagen kann. Mhm. Und das war tatsächlich, und da ist das zu dem, was du gesagt hast, war eine Sünde, ist das, was du als linksgrün versifter Heini, tatsächlich auch ein Problem damit. Ich kann die Argumente total verstehen, dass man sagt, Selbstbestimmung, die müssen das selber entscheiden. Ist es nicht sogar viel stärker, wenn das Kind selber sagt, ich möchte getauft werden? Ich habe das zum Beispiel in der Kommuniongruppe von meinem Sohn erlebt, da war ein Junge dabei aus seiner Klasse, der dann da entschieden hat, ich will mit zur Kommunion gehen, Nummer eins, und Nummer zwei war hingegangen
3: war
4: und so weiter.
3: War es im Rahmen der Firmung?
4: Nee, das gab's auch. Ah, es ja. gab's auch im Rahmen der Firmung, gab's das auch. Aber wir hatten das auch im Rahmen der Kommunionvorbereitung, der dann selber gesagt hat, ich möchte das machen. Auch das ist ganz stark, hat viel für sich. Ein Gedanken für die Kindertaufe, den ich spannend fand, ist, die Kindertaufe symbolisiert wie kaum etwas anderes, dass der Mensch voraussetzungslos zu Gott, der nicht sprechen kann, ne, nur oben was rein, unten kommt wieder was raus. Mhm. Trotzdem gehörst du voll und ganz zu Gott. Voll und ganz zu Gott.
5: Vor aller Leistung und nach aller Schuld.
4: Genau.
3: Das, Das möchte ich sagen, ist aber sehr evangelisch von euch dann, ne?
5: Nein, so ist es aber nicht gemeint, kannst dich drauf verlassen.
4: Na, aber nee, tatsächlich.
3: Aber ihr wisst, was ich meine.
5: Natürlich.
3: Also, ne, also es ist voll gegen Werkgerechtigkeit, ne?
4: Na,
3: jetzt, jetzt wird hier sehr
4: Das gemacht, wenn ich hier alle Punkte jetzt erfüllt habe.
3: Und deshalb stehe ich jetzt gut bei Gott.
4: Dann stehe ich gut bei Gott, genau. Also ich habe so ein Klebeheft, da kriege ich dann 10 Aufkleber für gute Taten, dann zeige ich die eine Himmelspforte vor und dann komme ich rein. Und wenn ich nur 9 habe, habe ich Pech gehabt.
3: Und es ist doch so, dass das in der katholischen Geschichte öfter mal man in diese Richtung stärker gegangen ist, dass du auch was tun musst für Gott und fürs Himmelreich. Und
5: diesen Jahr, dass wenn wir so anfangen, sowieso nie gewinnen können. Mhm. Ja, und wir sind auf Sola Gratia natürlich auf Gnade angewiesen.
4: Also nur Sola Gratia heißt nur Gnade. Mhm. Das heißt, das ist ja die große Leistung von Martin Luther zu sagen, also Leute, wir sind so fehlerhaft. Ja. Wenn wir aufschreiben, was wir alles falsch gemacht haben, dann klappt das sowieso nie. Ne?
3: Und das, sagst du jetzt gerade, ist eigentlich, wenn wir ehrlich sind, also wie die Kinder das Herz voll machen, die leisten ja schon eine große Menge.
4: Genau, und dann wird aber, kommt ja folgendes Problem dazu. Es gab ja lange Zeit bei der Erwachsenentaufe, wenn du da kamst, dann musstest du Kurs machen, dann musst du dich vorbereiten.
5: Das sogenannte Katechumenat.
4: Also musstest du was leisten.
3: So wie die Firmenvorbereitung?
4: Ja. Ja. Genau, da musstest du was leisten.
5: Gibt's bis heute
4: noch. Und das müsste, und er wüsste nicht, ob er so viel Zeit hätte und so weiter, ne, und kam darauf zu. Und da habe ich heute noch dran gedacht, als es um dieses voraussetzungslos zu Gott gehören. Na, eigentlich müsste man sagen, wenn wir die Kindstaufe haben, dann müsste jeder, der sagt, ich möchte jetzt getauft werden, ne, der noch nicht getauft ist und der kommt an und ich sage, möchte jetzt getauft werden, müsste man eigentlich sagen, alles klar, das sind ja, aber so. Aber
3: weißt du, woran mich das ganz, ganz stark erinnert? An das Glaubensbekenntnis der Muslime, mit dem du sofort automatisch Moslem bist.
4: Ja.
3: Du musst nur die eine Formel sagen, ne, woran du glaubst und schon bist du Moslem. Ja, ne?
4: Aber hiermit sind wir
3: auch voraussetzungslos, ne?
4: Genau, aber damit sind wir wieder bei einem Problem, weil richtig voraussetzungslos, das hat uns ja die Kindstaufe gekommen. Wenn du in den Himmel willst, musst du getauft sein. Und die Leute haben das ja, lange war das ja, wie gesagt, es gab dann schon früh Kindstaufen. Es gab auch hier zum Beispiel, bei Petrus steht in der Apostelgeschichte, bei 10, da steht die Familie des Hauptmann Cornelius, da stand er und er taufte die ganze Familie. Mhm. Deswegen geht man davon aus, die ganze Familie, da werden Kinder dabei gewesen sein. Deswegen wird auch schon Petrus. Und deswegen müssen wir die jetzt taufen, damit die nicht in die Hölle kommen.
5: Das war auch gar nicht böse gemeint, das war ja aus reiner Sorge.
3: Gibt es nicht diesen absurd anmutenden Ort im Falle des jüngsten Gerichts? Bekommen alle Kinder im Limbus nochmal das Evangelium gepredigt.
5: Hat Papst Benedikt aber abgeschafft.
3: Ja. Also eigentlich in meinem schwarzen Auge.
5: Das ist ein Paartanz beim Disco-Fox.
3: Also kann man von euch immer mal eine ordentliche, vernünftige Antwort bekommen?
4: Nein, im Fall des Limbus kann man keine vernünftige Antwort bekommen, weil es großer Quatsch ist. Nein, es ist eine Konstruktion, ne, es ist eine Zwischenwelt, weil man gesagt hat, also man steht ja vor dem Problem. Also die Theologen, ich mache Anführungszeichen und gendere.
3: Ungetaufte Kinder, die auch nichts Böses getan haben.
4: Ja, auch nichts Böses. Was machst du denn damit? Dann sagst du, ja, was machen wir denn damit? Können wir die in die Hölle? Können wir sagen, ja, das macht auch schlechte Stimmung. Dann sagen wir mal, wir erfinden einen neuen Ort, der heißt Limbus. Das ist eine Zwischenwelt. In denen sind die zwar auch ganz weit weg von Gott, werden aber nicht gefoltert durch Feuer und so weiter. Ne?
3: Also so. Dann klingt jetzt doch wie das schwarze Auge und anderer Fantasy-Quatsch.
4: Deswegen habe ich es gesagt. Es ist so.
3: Ich habe mal gehört, die Ungetauften Heiden, dem würde Jesus nochmal das Evangelium, auch so ein Gedankenkonstrukt.
4: Das ist auch so ein Gedanke,
3: egal.
4: Auf jeden Fall.
3: So, und warum gibt's das nicht mehr, Alex?
5: Also, Papst Benedikt der 16. hat 2007 die Lehre von diesem Limbus, also der Vorhölle für ungetaufte Kinder, für überholt erklärt.
4: Darf ich einen? Ja. Ich muss reingrätschen. Ja. Er hat gesagt, es ist das, ja, die machen es wie ich mir gefällt.
3: Boah, also es wird gerade hart katholisch abgenördet.
5: Ich find's herrlich, ich bin zu Hause. Mhm. Die Theologen kamen nämlich zu dem Schluss, also das beratende Konsistorium, dass die ungetauften Kinder durch die Barmherzigkeit Gottes, da ist sie wieder, ins Paradies kommen könnten. Also jetzt ist, aber er hat den
3: Nur
5: Limbus
3: könnten
5: der Limbo, ja, logische Meinung charakterisiert, die nicht mehr der kirchlichen Lehre entspricht. Also das ist dann katholisch gesprochen für, ja, das glauben wir jetzt nicht mehr. Aber abgeschafft haben wir es natürlich nicht.
4: Genau. Und wenn Papst Spekulatius Gewürz der Vierte gesagt hätte, es ist aber so, dann hätte man gesagt, oh, es ist kirchliche Lehre, können wir leider nicht mehr abschaffen, schade.
3: Aber ihr merkt schon, wie weit...
5: Oh, ich erzähle denen das. Ich habe festgestellt, das ist ein Eisbrecher.
4: Na, also nein, diese Sache
3: und, hat wirklich. Und Bums musste die Taufe nicht mehr machen.
5: Meistens weil, ein Termin weniger.
3: Genau.
4: Diese Sache,
3: weil die Leute sagen, ach nee, dann will ich bei dem Laden doch nicht mehr mitmachen.
4: Na, und die Sache hat ja wirklich verrückte Blüten getrieben, aber natürlich, weil die das ja, das müssen wir uns immer vorstellen, weil die gesagt haben, ich in den Limbus kommt. Und dazu gab es folgende Blüten. Bis in den 50er Jahren wurde katholischen Hebammen gesagt vom Vatikan, die Nottaufe, da darfst du ja im Notfall, wenn einer stirbt, darfst du ja taufen, du brauchst ja keinen Priester, sondern kannst sogar eine Frau sein.
3: Eine Frau kannst du sogar sein.
4: Und Hebammen und Stadthebammen in Ingolstadt, da gab es die Stadthebammen, da gehörte es dazu, dann ob du es noch kannst. Und jetzt wird's richtig crazy, im Museum in Ingolstadt, im Medizinhistorischen Museum in Ingolstadt, gibt es die Taufspritze. Und das ist nämlich folgendes, wenn das Kind droht im Mutterleib zu sterben und du denkst als Hebamme, das stirbt eben bevor es auf die Welt kommt, dann kannst du da, wo das Kind rauskommt, mit der Spritze rein auf den Namen. Das ist kein Witz.
5: Und es ist ich wusste es nicht und es ist wieder ein Fall, wo ich sagen würde, es ist so schön katholisch zu sein.
3: Das ist mit Abstand das Absurdeste, was ich bisher von diesem Laden mitbekommen
4: habe. Ja. Echt? Oh. Moment.
5: Ja. Hast du noch Zeit?
4: Moment, warte. Ich kann bei dem Thema noch weitermachen. Es gibt ein Gnadenbild im Kanton Bern zu der ganzen Zeit, sondern das lebt dann ganz kurz, dann kann ich es taufen und dann ist es wieder tot.
3: Wow.
4: Ein Gnadenbild der Gottesmutter natürlich.
3: Bei Katholiken und Protestanten ist es also relativ normal, dass man eine Kindstaufe macht. Es gibt aber christliche Gruppierungen, die eher die Erwachsenentaufe vorziehen. Ich denke gerade so an Freikirchliche.
4: Die Urgemeinde hat das anders gemacht. Hat sie nicht nur, aber großteils ist das richtig.
5: Ja, ne? Urgemeinde.
3: Die allerersten waren ja auch Juden, die dann zu Christen wurden. Genau.
4: Und da ist ganz wichtig, du musst dich ja selber bekennen. Also du musst dich selber bekennen zu Jesus. Wenn du dich nicht selber bekennst, also da ist ja auch immer dieses, der wiedergeborene Christ. Mhm. Zustimmung braucht es. Und wenn du nicht zustimmst, dann kann das nicht funktionieren. Du musst schon Ja sagen. Eine ganz wichtige Position in dieser ganzen Diskussion, die wir noch nicht hatten, ist der Humanistische Bund im Atheismus. Ich habe ein Plädoyer von 1968 gefunden, wo jemand sich wahnsinnig lange darüber ausgelassen hat und dass er der Meinung ist, es muss, weil
3: ihm da eine Religion aufgedrückt wird.
4: Weil dir eine Religion aufgedrückt wird und jetzt werden ja viele wissen, man kann aus der Kirche austreten, das hat auf die Taufe keinen Einfluss.
5: Ganz genau.
4: Keine Auswirkung. Es hat auch mal
3: das hatten wir schon mal in der Folge, in der es darum geht, ist es Sünde, aus der Kirche auszutreten. Genau. Die vielleicht nochmal hören, wenn euch das interessiert.
4: Ganz genau. Und da zum Beispiel, es hat auch mal ein Vater geklagt, die Eltern waren getrennt, die Mutti nicht mehr weg, das Kind kann aus der Kirche austreten und so weiter, aber staatsrechtlich, theologisch sowieso nicht und staatsrechtlich ist das auch nicht möglich, dass der Staat jetzt irgendwie sagt, ich hebe die Taufe auf, weil damit würden die ganz krass in die Religion hineingreifen, wenn die das könnten und das ist natürlich auch, wenn du Christ bist oder gläubig, da sagt man immer, selbst wenn du da geheim getauft bist von irgendjemand per Nottaufe, die Taufe gilt und die nimmt dir keiner weg, egal was die im Gulag mit dir machen. Hm.
5: Habt ihr noch Bock auf eine skurrile Geschichte?
3: Ja, bitte unbedingt.
5: Also, die Taufe,
3: ich erhole mich gerade von der letzten,
5: Initiationsritual beziehungsweise Sakrament, ja. Stefan Schwerkirchen natürlich auch, weil die Taufe ja so wichtig war, ne? Stichwort Jenseits und Zugehörigkeit zur Kirche und Christus und so, hat man die Hürden natürlich versucht, auch ganz, ganz, ganz, ganz gering zu hängen. So, und dann heißt es ja, ne, Urs hat eben schon die Nottaufe angesprochen. Okay, also in besonderen Fällen kann jeder die Taufe spenden. So, es braucht dann eigentlich nur die Taufformel. Und hat mir Stefan Schwer von der sogenannten Begierdetaufe berichtet. Mhm. Folgende Situation kommt natürlich häufiger vor. Du bist alleine in der Wüste unterwegs.
3: Ja.
5: Kein Wasser. Mhm. Um dich herum niemand. Mhm. Und du weißt, okay, ich werde dieses irdische Leben nun bald verlassen. Es geht zu Ende. Aber in diesen deinen letzten Minuten willst, ohne Wasser, ohne Taufspender, egal wer, wenn du das willst und sagst, ich möchte jetzt getauft sein, bist du es. Dann bist du offiziell und gültig getauft. Die sogenannte Begierdetaufe.
3: Das ist dann ganz genau wie im Islam, ne?
5: Ja.
3: Wo man diese Formel aufsagt und dann ist man in diesem Moment Moslem oder Muslima.
5: Ja.
3: Wollt ihr wissen, warum ich älter erst wird?
5: Sag mal bitte.
4: Klar, selbstverständlich.
3: Ich habe irgendwann mal, und ich weiß nicht mehr, von wo ich es gehört habe, gehört, dass das ein Geschenk ist. Ein Zeichen, dass man angenommen ist. Und das heißt, du gehörst erstmal mit dazu.
5: Ja.
3: Ob du da bleiben willst, also vielleicht wird der Patenonkel, die Patentante ganz wichtig im Leben von dem kleinen Menschen, der da ranwächst. Vielleicht aber auch nicht, vielleicht passen die gar nicht so gut zusammen oder der eine viel besser als die andere und so weiter. Das ist, aber und ich bin auch gar nicht böse drum, wenn das nicht klappt und vielleicht eine andere Person sich da hervorbildet. Es ist aber genauso, ist das auch eine Einladung, mal zu gucken, schön, ob einem der Laden gefällt. Und das ist natürlich überhaupt keine Verpflichtung, die daraus erwächst. Und deshalb habe ich gedacht, ich möchte, dass mein Kind getauft wird. Und dann habe ich gedacht, weil ich ein lustiger Mensch bin, von den beiden größten Vollidioten, die ich kenne, und das wart ihr beide.
5: Ja.
3: Und was du da, du hast aber auch zugegriffen beim Krisam.
7: Krisam ist ein heiliges Öl aus Olivenöl und Balsam, das bei der Taufe und anderen Weihen verwendet wird.
3: Wir sind am Ende unserer Diskussion angekommen. Ich frage euch, ist es Sünde, Kinder zu taufen, Urs?
4: Es ist wirklich...
3: Das ist schwer für dich, ne?
4: Es ist wirklich sehr schwer
3: dabei zu sagen, nein, das müssen die im Erwachsenenalter selbst entscheiden. Und ich habe gerade ja schon meine ganz persönliche Meinung dazu gesagt. Also für mich ist es auch nein. Wenn man die Taufe eben dann so definiert, wie ich das gerade eben fühle, dann ist es keine Sünde.
5: Ich hätte noch eine Frage.
3: Bitte.
5: Hat der Urs eigentlich ein Wort eingebaut? Also ich...
4: Und ob?
3: Hat er.
5: Hat er wirklich?
3: Papstspick. Das hören wir in der nächsten Folge. Bis dahin, alles Gute. Tschüss.
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2: Willkommen zum Mittwoch bei unserem Podcast Blick in die Bibel. Diese Woche mit Pfarrer Michael Lehmler, der lange Zeit in der Pfarrseelsorge tätig war und jetzt seit relativ kurzem, seit 3 Jahren, bei den Alexianern in Köln-Pochz tätig ist. Dieser Wechsel, Michael, von der Pfarrseelsorge jetzt zu so einem spezielleren Seelsorgebereich, wie ist der für dich eigentlich? Also wie guckst du auf die Jahre davor? Und was bedeutet das für dich nochmal, vielleicht auch einen neuen Schatz zu heben?
3: Ja, die Jahre in der Pfarrseelsorge, die waren, geprägt durch die klassischen Sakramente, die man gefeiert hat und auch gespendet hat und durch die intensive Predigtätigkeit. Aber sie waren natürlich auch mit einer gewissen Wüstenerfahrung oder wie Johannes vom Kreuz sagen würde, mit der dunklen Nacht, ne, wo man immer wieder so Wüstenetappen zu bestreiten hatte, so dass sich da auch bei mir eine Erschöpfung breit gemacht hat, ja. Und ich dann auch eben mit der Personalabteilung gemeinsam nach Wegen gesucht habe, wie kann man weiterarbeiten und was kann man tun und so, was kann ich tun, und so kam es dann eben dazu, dass die Alexianer in den Blick kamen. Und für mich ist das ein sehr schöner Wechsel, der auch, wenn auch völlig neu ist.
2: Ja.
3: Ne? Also nicht nur die Menschen sind völlig neu, sondern wieder mehrere Stunden in der Werkstatthalle zu sein und entweder mitzuarbeiten oder mal zu dem Mitarbeiter, zu der Beschäftigten hinzugehen.
2: Ja,
3: das ist einfach auch sehr spannend und eben auch sehr überraschend immer.
2: Ja, du sagst, hast du im Vorgespräch angedeutet, gemeinsam ein Segen sein sei das, was dich auch an diesem beruflichen Umfeld reizt. Was meinst du damit genau?
3: Ich habe ein Erlebnis, als ich im Studium gewesen bin, da habe ich ein Praktikum gemacht in einer Einrichtung für sogenannte schwer erziehbare Jugendliche.
2: Ja.
3: Und da kam es zu einem riesen Knall in der Wohngruppe, in der ich tätig war, zu einer Schlägerei zwischen Erziehern und Jugendlichen. Und ich war da so geschockt und so betroffen, dass ich direkt zum psychologischen Dienst gegangen bin und gesagt habe, ich kann hier nicht weiterarbeiten. Also das Praktikum kann ich nicht zu Ende führen. Und dann sagte die Psychologin, hören Sie mal, wer von uns beiden ist der Theologe? Sie oder ich? Dann schauen Sie doch mal, wo Sie da Gott entdecken. In den Menschen, in den Situationen. Am Anfang habe ich gedacht, das hilft mir jetzt ja nicht. Aber so mit der Zeit zu entdecken, dass im Gegenüber der Segen Gottes steckt, das ist so eine Herausforderung, die nicht so sehr jetzt eine Leistung von mir ist,
2: ja,
3: sondern lediglich ein sich öffnen für die Fähigkeiten und für die Originalität dessen oder der, die mir gegenüber sind.
2: Ja, ein spannender Blick auf die Sache, ne? Ein Perspektivwechsel sozusagen.
3: Ja, genau. Ja.
2: Das sagt Michael Lehmler, er ist Pfarrer im Erzbistum Köln, jetzt bei den Alexianern in Köln-Pochz. Michael, dann würde ich sagen, gehen wir jetzt ins Evangelium für heute.
3: Ja.
2: Wir haben einen kleinen Break, weil heute das Fest Heilige Maria Magdalena ist. Kommt ein Text aus dem Johannesevangelium. Im Grunde sind wir am Osterfest sozusagen gelandet damit. Hören wir also jetzt zusammen alle in das Evangelium von heute.
4: Aus dem Johannesevangelium. Am ersten Tag der Woche kam Maria von Magdala früh morgens, als es noch dunkel war, zum Grab und sah, dass der Stein vom Grab weggenommen war. Da lief sie schnell zu Simon Petrus und dem anderen Jünger, den Jesus liebte, und sagte zu ihnen: »Sie haben den Herrn aus dem Grab weggenommen, und wir wissen nicht, wohin sie ihn gelegt haben.« Maria aber stand draußen vor dem Grab und weinte. Während sie weinte, beugte sie sich in die Grabkammer hinein. Da sah sie zwei Engel in weißen Gewändern sitzen, den einen dort, wo der Kopf, den anderen dort, wo die Füße des Leichnams Jesu gelegen hatten. Diese sagten zu ihr: Frau, warum weinst du? Sie antwortete ihnen: Sie haben meinen Herrn weggenommen, und ich weiß nicht, wohin sie ihn gelegt haben. Als sie das gesagt hatte, wandte sie sich um und sah Jesus dastehen, wusste aber nicht, dass es Jesus war. Jesus sagte zu ihr: Frau, warum weinst du? Wen suchst du? Sie meinte, es sei der Gärtner, und sagte zu ihm: Herr, wenn du ihn weggebracht hast, sag mir, wohin du ihn gelegt hast, dann will ich ihn holen. Jesus sagte zu ihr: Maria. Da wandte sie sich um und sagte auf Hebräisch zu ihm: Rabuni, das heißt Meister. Jesus sagte zu ihr: Halte mich nicht fest, denn ich bin noch nicht zum Vater hinaufgegangen. Geh aber zu meinen Brüdern und sag ihnen: Ich gehe hinauf zu meinem Vater und eurem Vater, zu meinem Gott und eurem Gott. Maria von Magdala kam zu den Jüngern und verkündete ihnen: Ich habe den Herrn gesehen. Und sie berichtete, was er ihr gesagt hatte.

0: Ja, Michael, da haben wir eben diesen relativ langen Text vom Ostermorgen sozusagen gehört. Maria Magdalena, deren Fest wir heute ja feiern. Deswegen dieser Text, dieser Bibeltext aus dem Johannesevangelium, kommt ans Grab und ist geschockt über die Tatsache, dass der Herr nicht da ist. Du hast für dieses Evangelium uns wieder einen Text mitgebracht aus deinem eigenen schriftstellerischen Wirken. Ich habe gedacht, wir steigen vielleicht damit einfach mal ein.
1: Ja, sehr gerne. In den Abhängigkeiten frei bleiben. Trotz der Schmerzen berührbar leben. Gegen die Vorurteile lieben. Aufgrund des Rufes begnadet sein.
0: Michael Lehmler ist Pfarrer im Erzbistum Köln. Den Text hat er selber geschrieben. Was hat er für, der Text ist also entstanden oder den verbindest du mit dem Evangelium? Wie interpretierst du das für dich?
1: Ja, zunächst darf ich vielleicht eine kleine Vorbemerkung machen. Diese Emotion, Weinen, die ist für mich etwas sehr Berührendes. Mhm. Und wenn ich da in mein Leben blicke, dann sind die Momente des Erwachsenenlebens sehr wenige, an denen ich geweint habe.
0: Ja.
1: Und Weinen ist eben auch eine sehr große Gabe. Und dahinter verbirgt sich für mich eine sehr große Liebe. Und Maria Magdalena war ja in vielfältiger Hinsicht von Geistern, von Krankheiten geplagt. Und Jesus war für sie der große Befreier, der große Öffner, der ihr wieder Leben ermöglicht hat. Und aus dieser Liebe zu Jesus und der Liebe Jesus zu ihr, versteht sich, dass sie weint. Es wird ja von den Jüngern nicht berichtet, dass sie weinten. Ja. Und auch, dass sie, sagen wir mal, erst ganz normal reagiert und zu den Jüngern läuft und die berichtet, man hat den Herrn weggenommen, aber da passiert ja dann nicht viel.
0: Ja.
1: Und trotz dieser scheinbaren Fehlinterpretation von Maria Magdalena bleibt sie aber beim Grab und nimmt die Engel wahr und ist dadurch ansprechbar, berührbar. Und das ist für mich sehr schön und auch ein sehr gutes Beispiel für mein eigenes Leben.
0: Ja, ja, ich finde auch sehr berührend, auf den Blick auf dieses Weinen, mal zu, ne, dass das ein zentraler Begriff ist dieses Evangeliums eigentlich, weil der so viel ja über die Liebe wahrscheinlich auch auszudrücken vermag, die zwischen beiden herrscht. Ich finde auch so, wie geht dir das, dieses, dass Jesus, als er sie beim Namen ruft, wird ihr klar, das ist er. So wie ist dieses, das ist ja auch ein großes Geschenk eigentlich, dass uns Jesus, dass Gott uns beim Namen ruft, dass er uns persönlich anspricht. Ist das für dich auch eine gute Erfahrung? Kannst du das teilen?
1: Absolut großartig. Zum einen ist das Gehör das erste perfekte Organ, was ausgebildet ist im Menschen. Und man könnte einen Test machen, sich hier auf die Domplatte stellen und wenn jemand meinen Namen brüllt, bin ich sofort angesprochen, obwohl ich vielleicht gar nicht gemeint bin.
0: Ja.
1: Und noch einmal tiefer gesehen ist, glaube ich, dass jeder die Stimme des Vaters oder seiner Mutter sofort erkennen würde, aus Tausenden von Stimmen. Und das zeigt diese Dichte und Intimität der Beziehung zwischen Jesus und Maria Magdalena, dass sie bei diesem Namensnennung, dass ihr die Augen und das Herz aufgehen.
0: Ja, ja. Wenn du jetzt noch mal in einem Satz für unsere Hörerinnen und Hörer dieses Podcasts eine Botschaft für diesen Tag heute, für diesen Mittwoch mitgeben wolltest aus dem Evangelium raus, was würdest du sagen?
1: Ja, nimm die Engel in deinem Leben wahr, die dich ins Leben hinführen wollen.
0: Wunderbar. Das könnt ihr hoffentlich alle mitnehmen, die sie draußen zuhören. Michael Lehmler ist bei uns diese Woche Gast beim Blick in die Bibel. Morgen am Donnerstag hören wir uns wieder. Vielen Dank für heute.
1: Ja, bitte.
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3: Pfarrer. Pfarrer Lehmler begleitet uns durch diese Woche im Blick in die Bibel. Olli Kelch begleitet uns durchs ganze Jahr. Deshalb hören wir ihn gleich, wie immer hier auch bei Kelch und Amen.

0: euer Domradio hier am Mittwochabend mit Michelle. Das ist jetzt eine komische Aufforderung, die ihr gleich von Olli bekommt, beziehungsweise ein komischer Impuls, wenn man bedenkt, dass ihr gerade Radio hört. Aber gleich geht es darum, das auch mal bewusst auszumachen. Ihr versteht aber gleich, warum. Hier kommt Kelch und Amen.
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2: Schön, dass ihr wieder dabei seid bei euren 5 Gedankenminuten. Papst Leo XIV. Ist seit einigen Wochen zurückgezogen in Castel Gandolfo. Urlaub macht er da. Am 27. kommt er retour und seine ersten Worte dort waren schlicht und menschlich. Er freue sich auf etwas Ruhe, etwas Gebet, etwas Lektüre und hoffentlich auch etwas Sport. Er spielt ja liebend gerne Tennis und reiten kann er auch. So, das klingt jetzt erstmal alles nicht wirklich außergewöhnlich für einen Papst. Ruhe, Gebet, Lektüre, Sport, okay. Aber genau darin liegt, finde ich, eine geistliche Botschaft. Wir leben ja alle in einer Zeit, in der vieles laut ist, das wissen wir alle. Termine, Nachrichten, Verpflichtungen und Erwartungen, die füllen einfach unsere Tage. Und ich glaube, so ein Tag ist für einen Papst sogar noch voller mit Terminen, Nachrichten, Verpflichtungen und Erwartungen. Oft meinen wir ja auch, unsere Werte hängen davon ab, wie beschäftigt wir sind. Jesus selbst hat sich auch immer wieder zurückgezogen. Bevor er große Entscheidungen traf, suchte er die Stille. Nach intensiven Begegnungen mit den Menschen ging er an einen einsamen Ort und betete. Ruhe ist also kein Luxus. Sie ist ein geistlicher Raum. Dort kann Gott zu uns sprechen. Dort hören wir wieder, was im Alltag untergeht. Dort entdecken wir, dass wir nicht nur funktionieren müssen, sondern geliebte Kinder Gottes sind. Ich gönne mir tatsächlich mittlerweile im Auto auch immer einen Moment der Ruhe. Normalerweise bin ich einer, der immer Musik um sich rum haben muss, aber ich habe mich daran gewöhnt, mindestens für 10 Minuten während der Fahrt das Radio auszumachen und einfach nichts zu hören. Auch das kann mal schön sein. Übrigens, nochmal zurück zum Papst. Bemerkenswert ist auch, dass der ja nicht von einer Flucht spricht. Er verabschiedet sich nicht von den Menschen, sondern verspricht ihnen sein Gebet. Die Verbindung, die bleibt bestehen, auch in der Distanz. Und das erinnert ja auch daran, christliche Gemeinschaft lebt nicht allein von Aktivität, sondern auch von der Fürbitte füreinander. Und alle die, die schon in den Ferien sind oder jetzt erst in die Ferien starten, für die ist vielleicht der Sommer eine Einladung. Folgende Fragen: Wo brauche ich eine Pause? Wo schenke ich meiner Seele Zeit zum Atmen? Und wo darf Gott neu zu mir sprechen? Manchmal geschieht geistiges Wachstum nicht im Tun, sondern im Innehalten. Genauso wie bei mir, wenn ich das Radio ausmache.
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2: Wir beten für Papst Leo XIV., der noch bis nächste Woche Erholung und Gebet vereint. Stärke ihn durch deinen Geist und schenke ihm neue Kraft für seinen Dienst. Wir beten für alle Menschen, die Verantwortung tragen in Kirche, Gesellschaft und Familie. Lass sie erkennen, wann es Zeit ist zu handeln und wann es Zeit ist, sich auszuruhen. Für diejenigen, die keinen Frieden finden, weil Sorgen, Krankheiten, Belastungen das Leben bestimmen. Schenke ihnen Trost, Hoffnung und Menschen, die sie begleiten. Für alle, die im Urlaub sind und freie Zeit genießen dürfen, bewahre sie auf ihren Wegen und lass die Zeit der Erholung zur Quelle neuer Freude werden. Und für unsere Verstorbenen, nimm sie alle auf in deinen ewigen Frieden. All das und das Unausgesprochene legen wir nun in das Gebet, das Jesus uns zu beten gelehrt hat. Vater unser im Himmel, geheiligt werde dein Name, dein Reich komme, dein Wille geschehe, wie im Himmel, so auf Erden. Unser tägliches Brot gib uns heute und vergib uns unsere Schuld, wie auch wir vergeben unserem Schuldigern. Und führe uns nicht in Versuchung, sondern erlöse uns von dem Bösen. Denn dein ist das Reich und die Kraft und die Herrlichkeit in Ewigkeit. Amen. Und so segne uns alle, der allmächtige Gott, der Vater, der Sohn und der Heilige Geist. Amen.
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0: Ich fühle das auf jeden Fall sehr, was Olli da am Anfang alles berichtet hat. Und ich fahre auch gerne Auto ohne Radio, so sehr ich es auch liebe. Ab und zu muss das sein. Ja, das war's schon für heute mit der Podcast-Strecke. Ich bin Michelle, sage gute Nacht und wünsche euch einen schönen Abend. Wir hören uns gerne morgen wieder. Ciao!

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1: Ich bin Dirk Zeitler. Kanzleramtschef Thorsten Frey soll Nachfolger des zurückgetretenen Jens Spahn an der Spitze der Unionsbundestagsfraktion werden. Die Vorsitzenden von CDU und CSU, Friedrich Merz und Markus Söder, schlugen ihn nun vor. Steffen Bilger, erster parlamentarischer Geschäftsführer der Unionsbundestagsfraktion, begrüßte den Vorschlag.
2: Thorsten Frey bringt natürlich sehr gute Voraussetzungen mit, denn er kennt die Fraktion in- und auswendig als ehemaliger erster parlamentarischer Geschäftsführer.
1: Alle 208 Unionsabgeordneten wurden per SMS informiert. Sie werden nächste Woche Mittwoch in einer Sondersitzung entscheiden. Union und SPD sehen die Deutsche Bahn bei der Durchsetzung des geplanten Alkoholverbots an Bahnhöfen in der Pflicht. Die innenpolitischen Sprecher beider Fraktionen forderten in der Welt, dass die Bahn die Regeln mit eigenem Sicherheitspersonal durchsetzt. Nach den Plänen der Bahn soll Alkohol auf Bahnsteigen und in Bahnhofshallen außerhalb der Gastronomie bis Mitte Oktober bundesweit verboten werden. Bundesinnenminister Dobrindt begrüßte den Vorstoß grundsätzlich, verwies aber auf offene Fragen bei der Umsetzung. In mehreren beliebten Urlaubsländern am Mittelmeer wüten Feuer. Wälder brennen in Südfrankreich und auf der italienischen Insel Sizilien. Löschflugzeuge sind im Einsatz, Menschen auf der Flucht.
3: Hunderte im Hinterland von Marseille haben die Nacht in Notunterkünften verbracht. Dutzende Häuser sind bereits beschädigt. Viele Familien haben keinen Strom. Auch in anderen Regionen Frankreichs brennt es genauso wie in Italien. Auf der Urlaubsinsel Sizilien facht der Wind die Flammen immer wieder an. Über der Hauptstadt Palermo wabert Qualm. Bewohner sind geflüchtet. Und es ist brüllend heiß. Gestern waren es mehr als 46 Grad. Claudia Wächter, Nachrichtenredaktion.
1: Die EU-Kommission hat der Übernahme des Hollywood-Urgesteins Warner Brothers durch den Konkurrenten Paramount unter Auflagen zugestimmt. Dabei geht es um den Vertrieb von Filmen in Europa. Die Brüsseler Behörde prüft große geplante Zusammenschlüsse, die Auswirkungen auf den Wettbewerb im europäischen Binnenmarkt haben könnten. Das betrifft auch ausländische Unternehmen mit hohem Umsatz, die auch in der EU tätig sind.
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1: Zum Wetter. Die aktuelle Vorhersage des Deutschen Wetterdienstes. Heute Abend und in der Nacht wolkig, im Norden einzelne Schauer und vereinzelt Gewitter, die später von Westen her abklingen. Tiefstwerte 15 bis 8 Grad. Morgen zeigt sich der Südwesten häufig sonnig, sonst wechseln sich Sonne und Wolken ab. Vor allem im Osten sind einzelne Schauer oder kurze Gewitter möglich. Maximal werden 19 bis 27 Grad erreicht.
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1: Herzlich willkommen zur Bibelnacht im Domradio. Toll, dass ihr durch die Nacht mit uns unterwegs seid. Von 22 Uhr bis 5 Uhr habt ihr das Neue Testament im Ohr. Geschichten aus der Welt Jesu und der frühen Christinnen und Christen.

15. Kapitel. Dann sah ich ein anderes Zeichen am Himmel, groß und wunderbar. Ich sah sieben Engel mit sieben Plagen, den sieben letzten, denn in ihnen erreicht der Zorn Gottes sein Ende. Dann sah ich etwas, das einem gläsernen Meer glich und mit Feuer durchsetzt war. Und die Sieger über das Tier, über sein Standbild und über die Zahl seines Namens standen auf dem gläsernen Meer und trugen die Harfen Gottes. Sie sangen das Lied des Mose, des Knechtes Gottes, und das Lied zu Ehren des Lammes und sprachen: Groß und wunderbar sind deine Taten, Herr und Gott, du Herrscher über die ganze Schöpfung. Gerecht und zuverlässig sind deine Wege, du König der Völker. Wer wird dich nicht fürchten, Herr? Wer wird deinen Namen nicht preisen? Denn du allein bist heilig. Alle Völker kommen und beten dich an, denn offenbar geworden sind deine gerechten Taten. Danach sah ich, es öffnete sich der Tempel, das Zelt des Zeugnisses im Himmel. Und die sieben Engel mit den sieben Plagen traten heraus. Sie waren in reines, glänzendes Leinen gekleidet und trugen um ihre Brust einen Gürtel aus Gold. Und eines der vier Lebewesen reichte den sieben Engeln sieben goldene Schalen. Sie waren gefüllt mit dem Zorn des Gottes, der in alle Ewigkeit lebt. Und der Tempel füllte sich mit dem Rauch der Herrlichkeit und Macht Gottes. Niemand konnte den Tempel betreten, bis die sieben Plagen aus der Hand der sieben Engel zu ihrem Ende gekommen waren.

16. Kapitel. Dann hörte ich, wie eine laute Stimme aus dem Tempel den sieben Engeln zurief: Geht und gießt die sieben Schalen mit dem Zorn Gottes über die Erde. Der Erste ging und goss seine Schale über das Land. Da bildete sich ein böses und schlimmes Geschwür an den Menschen, die das Kennzeichen des Tieres trugen und sein Standbild anbeteten. Der zweite Engel goss seine Schale über das Meer. Da wurde es zu Blut, das aussah wie das Blut eines Toten, und alle Lebewesen im Meer starben. Der dritte goss seine Schale über die Flüsse und Wasserquellen. Da wurde alles zu Blut. Und ich hörte den Engel, der die Macht über das Wasser hat, sagen: Gerecht bist du, der du bist und der du warst, du Heiliger, denn damit hast du ein gerechtes Urteil gefällt. Sie haben das Blut von Heiligen und Propheten vergossen, deshalb hast du ihnen Blut zu trinken gegeben, so haben sie es verdient. Und ich hörte eine Stimme vom Altar her sagen: Ja, Herr, Gott und Herrscher über die ganze Schöpfung, wahr und gerecht sind deine Gerichtsurteile. Der vierte Engel goss seine Schale über die Sonne. Da wurde ihr Macht gegeben, mit ihrem Feuer die Menschen zu verbrennen. Und die Menschen verbrannten in der großen Hitze. Dennoch lästerten sie den Namen Gottes, der die Macht über diese Plagen hat. Sie bekehrten sich nicht dazu, ihm die Ehre zu geben. Der fünfte Engel goss seine Schale über den Thron des Tieres. Da kam Finsternis über das Reich des Tieres, und die Menschen zerbissen sich vor Angst und Schmerz die Zunge. Dennoch lästerten sie den Gott des Himmels wegen ihrer Schmerzen und ihrer Geschwüre, und sie ließen nicht ab von ihrem Treiben. Der sechste Engel goss seine Schale über den großen Strom, den Euphrat. Da trocknete sein Wasser aus, so dass den Königen vom Aufgang der Sonne der Weg offen stand. Dann sah ich aus dem Maul des Drachen und aus dem Maul des Tieres und aus dem Maul des falschen Propheten drei unreine Geister hervorkommen, die wie Frösche aussahen. Es sind Dämonengeister, die Wunderzeichen tun. Sie schwärmten aus zu den Königen der ganzen Erde, um sie zusammenzuholen für den Krieg am großen Tag Gottes, des Herrschers über die ganze Schöpfung. Siehe, ich komme wie ein Dieb. Selig, wer wach bleibt und sein Gewand anbehält, damit er nicht nackt gehen muss und man seine Blöße nicht sieht. Die Geister führten die Könige an dem Ort zusammen, der auf Hebräisch Harmagedon heißt. Und der siebte Engel goss seine Schale über die Luft. Da kam eine laute Stimme aus dem Tempel, die vom Thron her rief: Es ist geschehen! Und es folgten Blitze, Stimmen und Donner. Es entstand ein gewaltiges Erdbeben, wie noch keines gewesen war, seitdem es Menschen auf der Erde gibt. So gewaltig war dieses Beben. Die große Stadt brach in drei Teile auseinander und die Städte der Völker stürzten ein. Gott hatte sich an Babylon, die Große, erinnert und reichte ihr den Becher mit dem Wein seines rächenden Zornes. Alle Inseln verschwanden und es gab keine Berge mehr. Und gewaltige Hagelbrocken, zentnerschwer, stürzten vom Himmel auf die Menschen herab. Dennoch lästerten die Menschen Gott wegen dieser Hagelplage, denn die Plage war über die Maßen groß.

17. Kapitel. Dann kam einer der sieben Engel, welche die sieben Schalen trugen, und sprach mit mir. Er sagte, komm, ich zeige dir das Strafgericht über die große Hure, die an den vielen Gewässern sitzt, denn mit ihr haben die Könige der Erde Unzucht getrieben, und vom Wein ihrer Hurerei wurden die Bewohner der Erde betrunken. Im Geist entrückte der Engel mich in die Wüste. Dort sah ich eine Frau auf einem scharlachroten Tier sitzen, das über und über mit Gottes lästerlichen Namen beschrieben war und sieben Köpfe und zehn Hörner hatte. Die Frau war in Purpur und Scharlach gekleidet und mit Gold, Edelsteinen und Perlen geschmückt. Sie hielt einen goldenen Becher in der Hand, der mit dem abscheulichen Schmutz ihrer Hurerei gefüllt war. Auf ihrer Stirn stand ein Name, ein geheimnisvoller Name, Babylon die Große, die Mutter der Huren und aller Abscheulichkeiten der Erde. Und ich sah, dass die Frau trunken war vom Blut der Heiligen und vom Blut der Zeugen Jesu. Beim Anblick der Frau ergriff mich großes Erstaunen. Der Engel aber sagte zu mir, »Warum bist du erstaunt? Ich will dir das Geheimnis der Frau enthüllen und das Geheimnis des Tieres, das sie trägt, mit den sieben Köpfen und zehn Hörnern. Das Tier, das du gesehen hast, war einmal und ist jetzt nicht. Es wird aber aus dem Abgrund heraufsteigen und dann ins Verderben gehen. Staunen werden die Bewohner der Erde, deren Namen seit der Erschaffung der Welt nicht im Buch des Lebens verzeichnet sind, wenn sie das Tier erblicken. Denn es war einmal und ist jetzt nicht, wird aber wieder da sein. Hier braucht es Verstand und Weisheit. Die sieben Köpfe bedeuten sieben Berge, auf denen die Frau sitzt. Sie bedeuten auch sieben Könige. Fünf sind bereits gefallen. Einer ist jetzt da, einer ist noch nicht gekommen. Wenn er dann kommt, darf er nur kurze Zeit bleiben. Das Tier aber, das war und jetzt nicht ist, bedeutet einen achten König und ist doch einer von den sieben und wird ins Verderben gehen. Die zehn Hörner, die du gesehen hast, bedeuten zehn Könige, die noch nicht zur Herrschaft gekommen sind. Sie werden aber königliche Macht für eine einzige Stunde erhalten, zusammen mit dem Tier. Sie sind eines Sinnes und übertragen ihre Macht und Gewalt dem Tier. Sie werden mit dem Lamm Krieg führen, aber das Lamm wird sie besiegen. Denn es ist der Herr der Herren und der König der Könige. Bei ihm sind die Berufenen, Auserwählten und Treuen. Und er sagte zu mir, du hast die Gewässer gesehen, an denen die Hure sitzt. Sie bedeuten Völker und Menschenmassen, Nationen und Sprachen. Du hast die zehn Hörner und das Tier gesehen. Sie werden die Hure hassen, ihr alles wegnehmen, bis sie nackt ist, werden ihr Fleisch fressen und sie im Feuer verbrennen. Denn Gott lenkt ihr Herz so, dass sie seinen Plan ausführen. Sie sollen einmütig handeln und ihre Herrschaft dem Tier übertragen, bis die Worte Gottes erfüllt sind. Die Frau aber, die du gesehen hast, ist die große Stadt, der die Herrschaft gehört über die Könige der Erde.

18. Kapitel. Danach sah ich einen anderen Engel aus dem Himmel herabsteigen. Er hatte große Macht, und die Erde leuchtete auf von seiner Herrlichkeit. Und er rief mit gewaltiger Stimme und sprach: Gefallen, gefallen ist Babylon die Große. Zur Wohnung von Dämonen ist sie geworden, zur Behausung aller unreinen Geister und zum Schlupfwinkel aller unreinen und abscheulichen Vögel. Denn vom Zornwein ihrer Unzucht haben alle Völker getrunken, und die Könige der Erde haben mit ihr Unzucht getrieben. Durch die Fülle ihres Wohlstands sind die Kaufleute der Erde reich geworden. Dann hörte ich eine andere Stimme vom Himmel her rufen: Verlass die Stadt, mein Volk, damit du nicht mitschuldig wirst an ihren Sünden und von ihren Plagen mitgetroffen wirst. Denn ihre Sünden haben sich bis zum Himmel aufgetürmt, und Gott hat ihre Schandtaten nicht vergessen. Zahlt ihr mit gleicher Münze heim, gebt ihr doppelt zurück, was sie getan hat, mischt ihr den Becher, den sie gemischt hat, doppelt so stark. Im gleichen Maß, wie sie in Prunk und Luxus lebte, lasst sie Qual und Trauer erfahren. Sie dachte bei sich: Ich throne als Königin, ich bin keine Witwe und werde keine Trauer kennen. Deshalb werden an einem einzigen Tag die Plagen über sie kommen, die für sie bestimmt sind: Tod, Trauer und Hunger. Und sie wird im Feuer verbrennen, denn stark ist der Herr, der Gott, der sie gerichtet hat. Die Könige der Erde, die mit ihr gehurt und in Luxus gelebt haben, werden über sie weinen und klagen, wenn sie den Rauch der brennenden Stadt sehen. Sie bleiben in der Ferne stehen aus Angst vor ihrer Qual und sagen: Wehe, wehe, du große Stadt Babylon, du mächtige Stadt! In einer einzigen Stunde ist das Gericht über dich gekommen. Auch die Kaufleute der Erde weinen und klagen um sie, weil niemand mehr ihre Ware kauft: Gold und Silber, Edelsteine und Perlen, feines Leinen, Purpur, Seide und Scharlach, wohlriechende Hölzer aller Art und alle möglichen Geräte aus Elfenbein, kostbarem Edelholz, Bronze, Eisen und Marmor, auch Zimt und Balsam, Räucherwerk, Salböl und Weihrauch, Wein und Öl, feinstes Mehl und Weizen, Rinder und Schafe, Pferde und Wagen und sogar Menschen. Mit Leib und Seele. Auch die Früchte, nach denen dein Herz begehrte, sind dir genommen, und alles, was prächtig und glänzend war, hast du verloren. Nie mehr wird man es finden. Die Kaufleute, die durch den Handel mit dieser Stadt reich geworden sind, werden aus Angst vor ihrer Qual in der Ferne stehen, und sie werden weinen und klagen, und sie werden sagen: Wehe, wehe, du große Stadt, bekleidet mit feinem Leinen, mit Purpur und Scharlach, geschmückt mit Gold, Edelsteinen und Perle. In einer einzigen Stunde ist dieser ganze Reichtum dahin. Alle Kapitäne und Schiffsreisenden, die Matrosen und alle, die ihren Unterhalt auf See verdienen, machten schon in der Ferne Halt, als sie den Rauch der brennenden Stadt sahen, und sie riefen: Wer konnte sich mit der großen Stadt messen? Und sie streuten sich Staub auf den Kopf. Sie schrien, weinten und klagten. Sie sagten: Wehe, wehe, du große Stadt, die mit ihren Schätzen alle reich gemacht hat, die Schiffe auf dem Meer haben. In einer einzigen Stunde ist sie verwüstet worden. Freu dich über ihren Untergang, du Himmel. Und auch ihr, heilige Apostel und Propheten, freut euch, denn den Urteilsspruch zu euren Gunsten hat Gott an ihr vollstreckt. Dann hob ein gewaltiger Engel einen Stein auf, so groß wie ein Mühlstein. Er warf ihn ins Meer und rief: So wird Babylon, die große Stadt, mit Wucht hinabgeworfen werden, und man wird sie nicht mehr finden. Die Musik von Harfenspielern und Sängern, von Flötenspielern und Trompetern hört man nicht mehr in dir. Einen kundigen Handwerker gibt es nicht mehr in dir.
Das Geräusch des Mühlsteins hört man nicht mehr in dir. Das Licht der Lampe scheint nicht mehr in dir. Die Stimme von Braut und Bräutigam hört man nicht mehr in dir. Deine Kaufleute waren die Großen der Erde. Deine Zauberei verführte alle Völker. Aber in ihr ist das Blut von Propheten und Heiligen gefunden worden und von allen, die auf der Erde hingeschlachtet worden sind.

19. Kapitel. Danach hörte ich etwas wie den lauten Ruf einer großen Schar im Himmel. Sie sprachen: Halleluja! Das Heil und die Herrlichkeit und die Macht ist bei unserem Gott. Seine Urteile sind wahr und gerecht. Er hat die große Hure gerichtet, die mit ihrer Unzucht die Erde verdorben hat. Er hat Rache genommen für das Blut seiner Knechte, das an ihren Händen klebte. Noch einmal riefen sie: Halleluja! Der Rauch der Stadt steigt auf in alle Ewigkeit. Und die 24 Ältesten und die 4 Lebewesen fielen nieder vor Gott, der auf dem Thron sitzt, beteten ihn an und riefen: Amen, Halleluja! Und eine Stimme kam vom Thron her. Sie sagte: Preist unseren Gott, all seine Knechte und alle, die ihn fürchten, kleine und große. Da hörte ich etwas wie den Ruf einer großen Schar und wie das Rauschen gewaltiger Wassermassen und wie das Rollen mächtiger Donner. Die Worte waren: Halleluja, denn König geworden ist der Herr, unser Gott, der Herrscher über die ganze Schöpfung. Wir wollen uns freuen und jubeln und ihm die Ehre erweisen, denn gekommen ist die Hochzeit des Lammes und seine Frau hat sich bereit gemacht. Sie durfte sich kleiden in strahlend reines Leinen. Das Leinen bedeutet die gerechten Taten der Heiligen. Jemand sagte zu mir: Schreib auf, selig, wer zum Hochzeitsmahl des Lammes eingeladen ist. Dann sagte er zu mir: Das sind zuverlässige Worte Gottes. Und ich fiel ihm zu Füßen, um ihn anzubeten. Er aber sagte zu mir: Tu das nicht, ich bin ein Mitknecht wie du und deine Brüder, die das Zeugnis Jesu festhalten. Gott bete an. Das Zeugnis Jesu ist der Geist prophetischer Rede. Dann sah ich den Himmel offen. Und siehe, da war ein weißes Pferd, und der, der auf ihm saß, heißt der Treue und Wahrhaftige. Gerecht richtet er und führt er Krieg. Seine Augen waren wie Feuerflammen, und auf dem Haupt trug er viele Diademe. Und auf ihm stand ein Name geschrieben, den er allein kennt. Bekleidet war er mit einem blutgetränkten Gewand, und sein Name heißt das Wort Gottes. Die Heere des Himmels folgten ihm auf weißen Pferden. Sie waren in reines weißes Leinen gekleidet. Aus seinem Mund kam ein scharfes Schwert. Mit ihm wird er die Völker schlagen. Und er weidet sie mit eisernem Zepter, und er tritt die Kelter des Weines, des rächenden Zornes Gottes, des Herrschers über die ganze Schöpfung. Auf seinem Gewand und auf seiner Hüfte trägt er den Namen geschrieben: König der Könige und Herr der Herren. Dann sah ich einen Engel, der in der Sonne stand. Er rief mit lauter Stimme allen Vögeln zu, die hoch am Himmel flogen: Kommt her, versammelt euch zum großen Mahl Gottes. Fresst Fleisch von Königen, von Heerführern und von Helden, Fleisch von Pferden und ihren Reitern, Fleisch von allen, von Freien und Sklaven, von Großen und Kleinen. Dann sah ich das Tier und die Könige der Erde und ihre Heere versammelt, um mit dem, der auf dem Pferd saß, und seinem Heer Krieg zu führen. Aber das Tier wurde gepackt und mit ihm der falsche Prophet. Er hatte vor seinen Augen Zeichen getan und dadurch alle verführt, die das Kennzeichen des Tieres angenommen und sein Standbild angebetet hatten. Bei lebendigem Leib wurden beide in den See von brennendem Schwefel geworfen. Die übrigen wurden getötet mit dem Schwert, das aus dem Mund des Reiters kam. Und alle Vögel fraßen sich satt an ihrem Fleisch.

20. Kapitel. Dann sah ich einen Engel vom Himmel herabsteigen. Auf seiner Hand trug er den Schlüssel zum Abgrund und eine schwere Kette. Er überwältigte den Drachen, die alte Schlange, das ist der Teufel oder der Satan, und er fesselte ihn für 1000 Jahre. Er warf ihn in den Abgrund, verschloss diesen und drückte ein Siegel darauf, damit der Drache die Völker nicht mehr verführen konnte, bis die 1000 Jahre vollendet sind. Danach muss er für kurze Zeit freigelassen werden. Dann sah ich Throne, und denen, die darauf Platz nahmen, wurde das Gericht übertragen. Ich sah die Seelen aller, die enthauptet worden waren, um des Zeugnisses für Jesus und des Wortes Gottes willen. Sie hatten das Tier und sein Standbild nicht angebetet, und sie hatten das Kennzeichen nicht auf ihrer Stirn und auf ihrer Hand anbringen lassen. Sie gelangten zum Leben und zur Herrschaft mit Christus für 1000 Jahre. Die übrigen Toten kamen nicht zum Leben, bis die 1000 Jahre vollendet waren. Das ist die erste Auferstehung. Selig und heilig, wer an der ersten Auferstehung teilhat. Über solche hat der zweite Tod keine Gewalt. Sie werden Priester Gottes und Christi sein und 1000 Jahre mit ihm herrschen. Wenn die 1000 Jahre vollendet sind, wird der Satan aus seinem Gefängnis freigelassen werden. Er wird ausziehen, um die Völker an den 4 Ecken der Erde, den Gog und den Magog, zu verführen und sie zusammenzuholen für den Kampf. Sie sind so zahlreich wie die Sandkörner am Meer. Sie schwärmten aus über die weite Erde und umzingelten das Lager der Heiligen und Gottes geliebte Stadt. Aber Feuer fiel vom Himmel und verzehrte sie. Und der Teufel, ihr Verführer, wurde in den See von brennendem Schwefel geworfen, wo auch das Tier und der falsche Prophet sind. Tag und Nacht werden sie gequält in alle Ewigkeit. Dann sah ich einen großen weißen Thron und den, der auf ihm saß. Vor seinem Anblick flohen Erde und Himmel, und es gab keinen Platz mehr für sie. Ich sah die Toten vor dem Thron stehen, die Großen und die Kleinen. Und Bücher wurden aufgeschlagen, und ein anderes Buch, das Buch des Lebens, wurde geöffnet. Die Toten wurden gerichtet nach dem, was in den Büchern aufgeschrieben war, nach ihren Taten. Und das Meer gab die Toten heraus, die in ihm waren. Und der Tod und die Unterwelt gaben ihre Toten heraus, die in ihnen waren. Sie wurden gerichtet, jeder nach seinen Taten. Der Tod und die Unterwelt aber wurden in den Feuersee geworfen. Das ist der zweite Tod, der Feuersee. Wer nicht im Buch des Lebens verzeichnet war, wurde in den Feuersee geworfen.

21. Kapitel. Die neue Welt Gottes. Dann sah ich einen neuen Himmel und eine neue Erde. Denn der erste Himmel und die erste Erde sind vergangen, auch das Meer ist nicht mehr. Ich sah die heilige Stadt, das neue Jerusalem von Gott her aus dem Himmel herabkommen. Sie war bereit wie eine Braut, die sich für ihren Mann geschmückt hat. Da

ich mache alles neu. Und er sagte, schreib es auf, denn diese Worte sind zuverlässig und wahr. Er sagte zu mir, sie sind geschehen. Ich bin das Alpha und das Omega, der Anfang und das Ende. Wer durstig ist, den werde ich unentgeltlich aus der Quelle trinken lassen, aus der das Wasser des Lebens strömt. Wer siegt, wird dies als Anteil erhalten. Ich werde sein Gott sein und er wird mein Sohn sein. Aber die Feiglinge und Treulosen, die Befleckten, die Mörder und Unzüchtigen, die Zauberer, Götzendiener und alle Lügner, ihr Los wird der See von brennendem Schwefel sein. Dies ist der zweite Tod. Und es kam einer von den sieben Engeln, welche die sieben Schalen voll mit den sieben letzten Plagen getragen hatten. Er sagte zu mir, komm, ich will dir die Braut zeigen, die Frau des Lammes. Da entrückte er mich im Geist auf einen großen hohen Berg und zeigte mir die heilige Stadt Jerusalem, wie sie von Gott her aus dem Himmel herabkam, erfüllt von der Herrlichkeit Gottes. Sie glänzte wie ein kostbarer Edelstein, wie ein kristallklarer Jaspis. Die Stadt hatte eine große und hohe Mauer mit 12 Toren und 12 Engeln darauf. Auf die Tore sind Namen geschrieben, die Namen der 12 Stämme der Söhne Israels. Im Osten hat die Stadt 3 Tore und im Norden 3 Tore und im Süden 3 Tore und im Westen 3 Tore. Die Mauer der Stadt hat 12 Grundsteine, auf ihnen stehen die 12 Namen der 12 Apostel des Lammes. Und der Engel, der zu mir sprach, hatte einen goldenen Messstab, um die Stadt, ihre Tore und ihre Mauer zu messen. Die Stadt war viereckig angelegt und ebenso lang wie breit. Er maß die Stadt mit dem Messstab, ihre Länge, Breite und Höhe sind gleich, 12.000 Stadien. Und er maß ihre Mauer. Sie ist 144 Ellen hoch, nach Menschenmaß, das der Engel benutzt hatte. Ihre Mauer ist aus Jaspis gebaut, und die Stadt ist aus reinem Gold, wie aus reinem Glas. Die Grundsteine der Stadtmauer sind mit edlen Steinen aller Art geschmückt. Der erste Grundstein ist ein Jaspis, der zweite ein Saphir, der dritte ein Chalcedon, der vierte ein Smaragd, der fünfte ein Sardonyx, der sechste ein Sardion, der siebte ein Chrysolith, der achte ein Beryl, der neunte ein Topas, der zehnte ein Chrysopras, der elfte ein Hyazinth, der zwölfte ein Amethyst. Die 12 Tore sind 12 Perlen. Jedes der Tore besteht aus einer einzigen Perle. Die Straße der Stadt ist aus reinem Gold, wie aus klarem Glas. Einen Tempel sah ich nicht in der Stadt, denn der Herr, ihr Gott, der Herrscher über die ganze Schöpfung, ist ihr Tempel, er und das Lamm. Die Stadt braucht weder Sonne noch Mond, die ihr leuchten, denn die Herrlichkeit Gottes erleuchtet sie, und ihre Leuchte ist das Lamm. Die Völker werden in diesem Licht einhergehen, und die Könige der Erde werden ihre Pracht in die Stadt bringen. Ihre Tore werden den ganzen Tag nicht geschlossen, Nacht wird es dort nicht mehr geben. Und man wird die Pracht und die Kostbarkeiten der Völker in die Stadt bringen. Aber nichts Unreines wird hineinkommen, keiner, der Greuel verübt und lügt. Nur die, im Lebensbuch des Lammes eingetragen sind, werden eingelassen.

22. Kapitel. Und er zeigte mir einen Strom, das Wasser des Lebens, klar wie Kristall. Er geht vom Thron Gottes und des Lammes aus. Zwischen der Straße der Stadt und dem Strom, hüben und drüben, steht ein Baum des Lebens. 12-mal trägt er Früchte, jeden Monat gibt er seine Frucht. Und die Blätter des Baumes dienen zur Heilung der Völker. Es wird nichts mehr geben, was der Fluch Gottes trifft. Der Thron Gottes und des Lammes wird in der Stadt stehen und seine Knechte werden ihm dienen. Sie werden sein Angesicht schauen und sein Name ist auf ihre Stirn geschrieben. Es wird keine Nacht mehr geben und sie brauchen weder das Licht einer Lampe noch das Licht der Sonne. Denn der Herr, ihr Gott, wird über ihnen leuchten, und sie werden herrschen in alle Ewigkeit. Zeugnis und Mahnung des Sehers. Und der Engel sagte zu mir: Diese Worte sind zuverlässig und wahr. Gott, der Herr, über den Geist der Propheten, hat seinen Engel gesandt, um seinen Knechten zu zeigen, was bald geschehen muss. Siehe, ich komme bald. Selig, wer an den prophetischen Worten dieses Buches festhält. Ich, Johannes, habe dies gehört und gesehen. Und als ich es hörte und sah, fiel ich dem Engel, der mir dies gezeigt hatte, zu Füßen, um ihn anzubeten. Da sagte er zu mir: Tu das nicht, ich bin nur ein Mitknecht wie du und deine Brüder, die Propheten und wie alle, die sich an die Worte dieses Buches halten. Gott bete an. Und er sagte zu mir: Versiegle dieses Buch mit seinen prophetischen Worten nicht, denn die Zeit ist nahe. Wer Unrecht tut, tue weiter Unrecht, der Unreine bleibe unrein, der Gerechte handle weiter gerecht und der Heilige strebe weiter nach Heiligkeit. Siehe, ich komme bald und mit mir bringe ich den Lohn und ich werde jedem geben, was seinem Werk entspricht. Ich bin das Alpha und das Omega, der Erste und der Letzte, der Anfang und das Ende. Selig, die ihre Gewänder waschen, sie haben Anteil am Baum des Lebens und sie werden durch die Tore in die Stadt eintreten können. Draußen bleiben die Hunde und die Zauberer, die Unzüchtigen und die Mörder, die Götzendiener und jeder, der die Lüge liebt und tut. Ich, Jesus, habe meinen Engel gesandt als Zeugen für das, was die Gemeinden betrifft. Ich bin die Wurzel und der Stamm Davids, der strahlende Morgenstern. Der Geist und die Braut aber sagen: Komm! Wer hört, der rufe: Komm! Wer durstig ist, der komme! Wer will, empfange unentgeltlich das Wasser des Lebens. Ich bezeuge jedem, der die prophetischen Worte dieses Buches hört. Wer etwas hinzufügt, dem wird Gott die Plagen zufügen, von denen in diesem Buch geschrieben steht. Und wer etwas wegnimmt von den prophetischen Worten dieses Buches, dem wird Gott seinen Anteil am Baum des Lebens und an der heiligen Stadt wegnehmen, von denen in diesem Buch geschrieben steht. Er, der dies bezeugt, spricht: Ja, ich komme bald. Amen. Komm, Herr Jesus. Die Gnade des Herrn Jesus sei mit allen.

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2: Das Evangelium nach Matthäus. Erstes Kapitel, die Vorgeschichten. Buch des Ursprungs Jesu Christi, des Sohnes Davids, des Sohnes Abrahams. Abraham zeugte den Isaak, Isaak zeugte den Jakob, Jakob zeugte den Juda und seine Brüder. Juda zeugte den Peres und den Serach mit der Tamar, Peres zeugte den Hesron, Hesron zeugte den Aram. Aram zeugte den Aminadab, Aminadab zeugte den Nachschon, Nachschon zeugte den Salmon. Salmon zeugte den Boas mit der Rahab, Boas zeugte den Obed mit der Ruth, Obed zeugte den Isai. Isai zeugte David, den König. David zeugte den Salomo mit der Frau des Uria. Salomo zeugte den Rehabeam, Rehabeam zeugte den Abia, Abia zeugte den Asa. Asa zeugte den Josaphat, Josaphat zeugte den Joram, Joram zeugte den Usia. Usia zeugte den Jotam, Jotam zeugte den Ahas, Ahas zeugte den Hiskia. Hiskia zeugte den Manasse, Manasse zeugte den Amos, Amos zeugte den Joschia. Joschia zeugte den Jojachin und seine Brüder. Das war zur Zeit der babylonischen Gefangenschaft. Nach der babylonischen Gefangenschaft zeugte Jojachin den Shealtiel, Shealtiel zeugte den Zerubabel. Zerubabel zeugte den Abihud, Abihud zeugte den Eliakim, Eliakim zeugte den Asur. Asur zeugte den Zadok, Zadok zeugte den Achim, Achim zeugte den Eliud. Eliud zeugte den Eleazar, Eleazar zeugte den Matan, Matan zeugte den Jakob. Jakob zeugte den Josef, den Mann Marias. Von ihr wurde Jesus geboren, der der Christus genannt wird. Im Ganzen sind es also von Abraham bis David 14 Generationen, von David bis zur babylonischen Gefangenschaft 14 Generationen und von der babylonischen Gefangenschaft bis zu Christus 14 Generationen. Mit der Geburt Jesu Christi war es so: Maria, seine Mutter, war mit Josef verlobt. Noch bevor sie zusammengekommen waren, zeigte sich, dass sie ein Kind erwartete durch das Wirken des Heiligen Geistes. Josef, ihr Mann, der gerecht war und sie nicht bloßstellen wollte, beschloss sich in aller Stille von ihr zu trennen. Während er noch darüber nachdachte, siehe, da erschien ihm ein Engel des Herrn im Traum und sagte: Josef, Sohn Davids, fürchte dich nicht, Maria als deine Frau zu dir zu nehmen, denn das Kind, das sie erwartet, ist vom Heiligen Geist. Sie wird einen Sohn gebären, ihm sollst du den Namen Jesus geben, denn er wird sein Volk von seinen Sünden erlösen. Dies alles ist geschehen, damit sich erfüllte, was der Herr durch den Propheten gesagt hat. Siehe, die Jungfrau wird empfangen und einen Sohn gebären. Und sie werden ihm den Namen Immanuel geben, das heißt übersetzt Gott mit uns. Als Josef erwachte, tat er, was der Engel des Herrn ihm befohlen hatte, und nahm seine Frau zu sich. Er erkannte sie aber nicht, bis sie ihren Sohn gebar, und er gab ihm den Namen Jesus.

Zweites Kapitel. Als Jesus zur Zeit des Königs Herodes in Bethlehem in Judäa geboren worden war, siehe, da kamen Sterndeuter aus dem Osten nach Jerusalem und fragten: Wo ist der neugeborene König der Juden? Wir haben seinen Stern aufgehen sehen und sind gekommen, um ihm zu huldigen. Als König Herodes das hörte, erschrak er und mit ihm ganz Jerusalem. Er ließ alle Hohepriester und Schriftgelehrten des Volkes zusammenkommen und erkundigte sich bei ihnen, wo der Christus geboren werden solle. Sie antworteten ihm: In Bethlehem in Judäa, denn so steht es geschrieben bei dem Propheten: Du Bethlehem im Gebiet von Juda bist keineswegs die unbedeutendste unter den führenden Städten von Juda, denn aus dir wird ein Fürst hervorgehen, der Hirt meines Volkes Israel. Danach rief Herodes die Sterndeuter heimlich zu sich und ließ sich von ihnen genau sagen, wann der Stern erschienen war. Dann schickte er sie nach Bethlehem und sagte: Geht und forscht sorgfältig nach dem Kind, und wenn ihr es gefunden habt, berichtet mir, damit auch ich hingehe und ihm huldige. Nach diesen Worten des Königs machten sie sich auf den Weg. Und siehe, der Stern, den sie hatten aufgehen sehen, zog vor ihnen her bis zu dem Ort, wo das Kind war. Dort blieb er stehen. Als sie den Stern sahen, wurden sie von sehr großer Freude erfüllt. Sie gingen in das Haus und sahen das Kind und Maria, seine Mutter. Da fielen sie nieder und huldigten ihm. Dann holten sie ihre Schätze hervor und brachten ihm Gold, Weihrauch und Myrrhe als Gaben dar. Weil ihnen aber im Traum geboten wurde, nicht zu Herodes zurückzukehren, zogen sie auf einem anderen Weg heim in ihr Land. Als die Sterndeuter wieder gegangen waren, siehe, da erschien dem Josef im Traum ein Engel des Herrn und sagte: Steh auf, nimm das Kind und seine Mutter und flieh nach Ägypten. Dort bleibe, bis ich dir etwas anderes auftrage. Denn Herodes wird das Kind suchen, um es zu töten. Da stand Josef auf und floh in der Nacht mit dem Kind und dessen Mutter nach Ägypten. Dort blieb er bis zum Tod des Herodes. Denn es sollte sich erfüllen, was der Herr durch den Propheten gesagt hat: Aus Ägypten habe ich meinen Sohn gerufen. Als Herodes merkte, dass ihn die Sterndeuter getäuscht hatten, wurde er sehr zornig, und er sandte aus und ließ in Bethlehem und der ganzen Umgebung alle Knaben bis zum Alter von 2 Jahren töten, genau der Zeit entsprechend, die er von den Sterndeutern erfahren hatte. Damals erfüllte sich, was durch den Propheten Jeremia gesagt worden ist: Ein Geschrei war in Rama zu hören, lautes Weinen und Klagen. Rahel weinte um ihre Kinder und wollte sich nicht trösten lassen, denn sie waren nicht mehr. Als Herodes gestorben war, siehe, da erschien dem Josef in Ägypten ein Engel des Herrn im Traum und sagte: Steh auf, nimm das Kind und seine Mutter und zieh in das Land Israel, denn die Leute, die dem Kind nach dem Leben getrachtet haben, sind tot. Da stand er auf und zog mit dem Kind und dessen Mutter in das Land Israel. Als er aber hörte, dass in Judäa Archelaus anstelle seines Vaters Herodes regierte, fürchtete er sich, dorthin zu gehen. Und weil er im Traum einen Befehl erhalten hatte, zog er in das Gebiet von Galiläa und ließ sich in einer Stadt namens Nazareth nieder. Denn es sollte sich erfüllen, was durch die Propheten gesagt worden ist: Er wird Nazoräer genannt werden.

Drittes Kapitel. In jenen Tagen trat Johannes der Täufer auf und verkündete in der Wüste von Judäa: Kehrt um, denn das Himmelreich ist nahe. Er war es, von dem der Prophet Jesaja gesagt hat: Stimme eines Rufers in der Wüste, bereitet den Weg des Herrn, macht gerade seine Straßen. Johannes trug ein Gewand aus Kamelhaaren und einen ledernen Gürtel um seine Hüften. Heuschrecken und wilder Honig waren seine Nahrung. Die Leute von Jerusalem und ganz Judäa und aus der ganzen Jordan-Gegend zogen zu ihm hinaus. Sie bekannten ihre Sünden und ließen sich im Jordan von ihm taufen. Als Johannes sah, dass viele Pharisäer und Sadduzäer zur Taufe kamen, sagte er zu ihnen: Ihr Schlangenbrut, wer hat euch denn gelehrt, dass ihr dem kommenden Zorngericht entrinnen könnt? Bringt Frucht hervor, die eure Umkehr zeigt, und meint nicht, ihr könntet sagen: Wir haben Abraham zum Vater, denn ich sage euch, Gott kann aus diesen Steinen dem Abraham Kinder erwecken. Schon ist die Axt an die Wurzel der Bäume gelegt. Jeder Baum, der keine gute Frucht hervorbringt, wird umgehauen und ins Feuer geworfen. Ich taufe euch mit Wasser zur Umkehr. Der aber, der nach mir kommt, ist stärker als ich, und ich bin es nicht wert, ihm die Sandalen auszuziehen. Er wird euch mit dem Heiligen Geist und mit Feuer taufen. Schon hält er die Schaufel in der Hand, und er wird seine Tenne reinigen und den Weizen in seine Scheune sammeln. Die Spreu aber wird er in nie erlöschendem Feuer verbrennen. Zu dieser Zeit kam Jesus von Galiläa an den Jordan zu Johannes, um sich von ihm taufen zu lassen. Johannes aber wollte es nicht zulassen und sagte zu ihm: Ich müsste von dir getauft werden, und du kommst zu mir? Jesus antwortete ihm: Lass es nur zu, denn so können wir die Gerechtigkeit ganz erfüllen. Da gab Johannes nach. Als Jesus getauft war, stieg er sogleich aus dem Wasser herauf, und siehe, da öffnete sich der Himmel, und er sah den Geist Gottes wie eine Taube auf sich herabkommen. Und siehe, eine Stimme aus dem Himmel sprach: Dieser ist mein geliebter Sohn, an dem ich Wohlgefallen gefunden habe.

Viertes Kapitel. Dann wurde Jesus vom Geist in die Wüste geführt. Dort sollte er vom Teufel versucht werden. Als er 40 Tage und 40 Nächte gefastet hatte, hungerte ihn. Da trat der Versucher an ihn heran und sagte: »Wenn du Gottes Sohn bist, so befiehl, dass aus diesen Steinen Brot wird.« Er aber antwortete: »In der Schrift heißt es, der Mensch lebt nicht vom Brot allein, sondern von jedem Wort, das aus Gottes Mund kommt.« Darauf nahm ihn der Teufel mit sich in die heilige Stadt, stellte ihn oben auf den Tempel und sagte zu ihm: »Wenn du Gottes Sohn bist, so stürz dich hinab, denn es heißt in der Schrift, seinen Engeln befiehlt er um deinetwillen, und sie werden dich auf ihren Händen tragen, damit dein Fuß nicht an einen Stein stößt.« Jesus antwortete ihm: »In der Schrift heißt es auch, du sollst den Herrn, deinen Gott, nicht auf die Probe stellen.« Wieder nahm ihn der Teufel mit sich und führte ihn auf einen sehr hohen Berg. Er zeigte ihm alle Reiche der Welt mit ihrer Pracht und sagte zu ihm: »Das alles will ich dir geben, wenn du dich vor mir niederwirfst und mich anbetest.« Da sagte Jesus zu ihm: »Weg mit dir, Satan! Denn in der Schrift steht, den Herrn, deinen Gott, sollst du anbeten und ihm allein dienen.« Darauf ließ der Teufel von ihm ab, und siehe, es kamen Engel und dienten ihm. Das Wirken Jesu in Galiläa. Als Jesus hörte, dass Johannes ausgeliefert worden war, kehrte er nach Galiläa zurück. Er verließ Nazareth, um in Kapharnaum zu wohnen, das am See liegt, im Gebiet von Sebulon und Naphtali. Denn es sollte sich erfüllen, was durch den Propheten Jesaja gesagt worden ist: »Das Land Sebulon und das Land Naphtali, die Straße am Meer, das Gebiet jenseits des Jordan, das heidnische Galiläa. Das Volk, das im Dunkel saß, hat ein helles Licht gesehen. Denen, die im Schattenreich des Todes wohnten, ist ein Licht erschienen.« Von da an begann Jesus zu verkünden: »Kehrt um, denn das Himmelreich ist nahe.« Als Jesus am See von Galiläa entlang ging, sah er zwei Brüder, Simon, genannt Petrus, und seinen Bruder Andreas. Sie warfen gerade ihr Netz in den See, denn sie waren Fischer. Da sagte er zu ihnen: »Kommt her, mir nach, ich werde euch zu Menschenfischern machen.« Sofort ließen sie ihre Netze liegen und folgten ihm nach. Als er weiterging, sah er zwei andere Brüder, Jakobus, den Sohn des Zebedäus, und seinen Bruder Johannes. Sie waren mit ihrem Vater Zebedäus im Boot und richteten ihre Netze her. Er rief sie, und sogleich verließen sie das Boot und ihren Vater und folgten Jesus nach. Er zog in ganz Galiläa umher, lehrte in den Synagogen, verkündete das Evangelium vom Reich und heilte im Volk alle Krankheiten und Leiden. Und sein Ruf verbreitete sich in ganz Syrien. Man brachte alle Kranken mit den verschiedensten Gebrechen und Leiden zu ihm, Besessene, Mondsüchtige und Gelähmte, und er heilte sie. Scharen von Menschen aus Galiläa, der Dekapolis, aus Jerusalem und Judäa und aus dem Gebiet jenseits des Jordan folgten ihm nach.

Fünftes Kapitel. Als Jesus die vielen Menschen sah, stieg er auf den Berg. Er setzte sich und seine Jünger traten zu ihm. Und er öffnete seinen Mund, er lehrte sie und sprach: Selig, die arm sind vor Gott, denn ihnen gehört das Himmelreich. Selig die Trauernden, denn sie werden getröstet werden. Selig die Sanftmütigen, denn sie werden das Land erben. Selig die hungern und dürsten nach der Gerechtigkeit, denn sie werden gesättigt werden. Selig die Barmherzigen, denn sie werden Erbarmen finden. Selig die rein sind im Herzen, denn sie werden Gott schauen. Selig die Frieden stiften, denn sie werden Kinder Gottes genannt werden. Selig, die verfolgt werden um der Gerechtigkeit willen, denn ihnen gehört das Himmelreich. Selig seid ihr, wenn man euch schmäht und verfolgt und alles Böse über euch redet, um meinetwillen. Freut euch und jubelt, denn euer Lohn wird groß sein im Himmel. So wurden nämlich schon vor euch die Propheten verfolgt. Ihr seid das Salz der Erde. Wenn das Salz seinen Geschmack verliert, womit kann man es wieder salzig machen? Es taugt zu nichts mehr, außer weggeworfen und von den Leuten zertreten zu werden. Ihr seid das Licht der Welt. Eine Stadt, die auf einem Berg liegt, kann nicht verborgen bleiben. Man zündet auch nicht eine Leuchte an und stellt sie unter den Scheffel, sondern auf den Leuchter. Dann leuchtet sie allen im Haus. So soll euer Licht vor den Menschen leuchten, damit sie eure guten Taten sehen und euren Vater im Himmel preisen. Denkt nicht, ich sei gekommen, um das Gesetz und die Propheten aufzuheben. Ich bin nicht gekommen, um aufzuheben, sondern um zu erfüllen. Amen. Ich sage euch, bis Himmel und Erde vergehen, wird kein Jota und kein Häkchen des Gesetzes vergehen, bevor nicht alles geschehen ist. Wer auch nur eines von den kleinsten Geboten aufhebt und die Menschen entsprechend lehrt, der wird im Himmelreich der Kleinste sein. Wer sie aber hält und halten lehrt, der wird groß sein im Himmelreich. Darum sage ich euch, wenn eure Gerechtigkeit nicht weit größer ist als die der Schriftgelehrten und der Pharisäer, werdet ihr nicht in das Himmelreich kommen. Ihr habt gehört, dass zu den Alten gesagt worden ist, du sollst nicht töten, wer aber jemanden tötet, soll dem Gericht verfallen sein. Ich aber sage euch, jeder, der seinem Bruder auch nur zürnt, soll dem Gericht verfallen sein, und wer zu seinem Bruder sagt, du Dummkopf, soll dem Spruch des Hohen Rates verfallen sein. Wer aber zu ihm sagt, du Narr, soll dem Feuer der Hölle verfallen sein. Wenn du deine Opfergabe zum Altar bringst und dir dabei einfällt, dass dein Bruder etwas gegen dich hat, so lass deine Gabe dort vor dem Altar liegen, geh und versöhne dich zuerst mit deinem Bruder, dann komm und opfere deine Gabe. Schließ ohne Zögern Frieden mit deinem Gegner, solange du mit ihm noch auf dem Weg zum Gericht bist. Sonst wird dich dein Gegner vor den Richter bringen und der Richter wird dich dem Gerichtsdiener übergeben und du wirst ins Gefängnis geworfen. Amen, ich sage dir, du kommst von dort nicht heraus, bis du den letzten Pfennig bezahlt hast. Ihr habt gehört, dass gesagt worden ist, du sollst nicht die Ehe brechen. Ich aber sage euch, jeder, der eine Frau ansieht, um sie zu begehren, hat in seinem Herzen schon Ehebruch mit ihr begangen. Wenn dich dein rechtes Auge zum Bösen verführt, dann reiß es aus und wirf es weg. Denn es ist besser für dich, dass eines deiner Glieder verloren geht, als dass dein ganzer Leib in die Hölle geworfen wird. Und wenn dich deine rechte Hand zum Bösen verführt, dann hau sie ab und wirf sie weg. Denn es ist besser für dich, dass eines deiner Glieder verloren geht, als dass dein ganzer Leib in die Hölle kommt. Ferner ist gesagt worden, wer seine Frau aus der Ehe entlässt, muss ihr eine Scheidungsurkunde geben. Ich aber sage euch, wer seine Frau entlässt, obwohl kein Fall von Unzucht vorliegt, liefert sie dem Ehebruch aus. Und wer eine Frau heiratet, die aus der Ehe entlassen worden ist, begeht
Ehebruch. Ihr habt gehört, dass zu den Alten gesagt worden ist, du sollst keinen Meineid schwören und du sollst halten, was du dem Herrn geschworen hast. Ich aber sage euch, schwört überhaupt nicht, weder beim Himmel, denn er ist Gottes Thron, noch bei der Erde, denn sie ist der Schemel seiner Füße, noch bei Jerusalem, denn es ist die Stadt des großen Königs. Auch bei deinem Haupt sollst du nicht schwören, denn du kannst kein einziges Haar weiß oder schwarz machen. Eure Rede sei ja, ja, nein, nein. Was darüber hinausgeht, stammt vom Bösen. Ihr habt gehört, dass gesagt worden ist, Auge für Auge und Zahn für Zahn. Ich aber sage euch, leistet dem, der euch etwas Böses antut, keinen Widerstand, sondern wenn dich einer auf die rechte Wange schlägt, dann halt ihm auch die andere hin. Und wenn dich einer vor Gericht bringen will, um dir das Hemd wegzunehmen, dann lass ihm auch den Mantel. Und wenn dich einer zwingen will, eine Meile mit ihm zu gehen, dann geh zwei mit ihm. Wer dich bittet, dem gib, und wer von dir borgen will, den weise nicht ab. Ihr habt gehört, dass gesagt worden ist, du sollst deinen Nächsten lieben und deinen Feind hassen. Ich aber sage euch, liebt eure Feinde und betet für die, die euch verfolgen, damit ihr Kinder eures Vaters im Himmel werdet. Denn er lässt seine Sonne aufgehen über Bösen und Guten, und er lässt regnen über Gerechte und Ungerechte. Wenn ihr nämlich nur die liebt, die euch lieben, welchen Lohn könnt ihr dafür erwarten? Tun das nicht auch die Zöllner? Und wenn ihr nur eure Brüder grüßt, was tut ihr damit Besonderes? Tun das nicht auch die Heiden? Seid also vollkommen, wie euer himmlischer Vater vollkommen ist.

Sechstes Kapitel. Hütet euch, eure Gerechtigkeit vor den Menschen zu tun, um von ihnen gesehen zu werden. Sonst habt ihr keinen Lohn von eurem Vater im Himmel zu erwarten. Wenn du Almosen gibst, posaune es nicht vor dir her, wie es die Heuchler in den Synagogen und auf den Gassen tun, um von den Leuten gelobt zu werden. Amen. Ich sage euch, sie haben ihren Lohn bereits erhalten. Wenn du Almosen gibst, soll deine linke Hand nicht wissen, was deine rechte tut, damit dein Almosen im Verborgenen bleibt, und dein Vater, der auch das Verborgene sieht, wird es dir vergelten. Wenn ihr betet, macht es nicht wie die Heuchler. Sie stellen sich beim Gebet gern in die Synagogen und an die Straßenecken, damit sie von den Leuten gesehen werden. Amen, ich sage euch, sie haben ihren Lohn bereits erhalten. Du aber, wenn du betest, geh in deine Kammer, schließ die Tür zu, dann bete zu deinem Vater, der im Verborgenen ist. Dein Vater, der auch das Verborgene sieht, wird es dir vergelten. Wenn ihr betet, sollt ihr nicht plappern wie die Heiden, die meinen, sie werden nur erhört, wenn sie viele Worte machen. Macht es nicht wie sie. Denn euer Vater weiß, was ihr braucht, noch ehe ihr ihn bittet. So sollt ihr beten. Unser Vater im Himmel, geheiligt werde dein Name. Dein Reich komme, dein Wille geschehe, wie im Himmel so auf der Erde. Gib uns heute das Brot, das wir brauchen, und erlass uns unsere Schulden, wie auch wir sie unseren Schuldnern erlassen haben. Und führe uns nicht in Versuchung, sondern rette uns vor dem Bösen. Denn wenn ihr den Menschen ihre Verfehlungen vergebt, dann wird euer himmlischer Vater auch euch vergeben. Wenn ihr aber den Menschen nicht vergebt, dann wird euch euer Vater eure Verfehlungen auch nicht vergeben. Wenn ihr fastet, macht kein finsteres Gesicht wie die Heuchler. Sie geben sich ein trübseliges Aussehen, damit die Leute merken, dass sie fasten. Amen, ich sage euch, sie haben ihren Lohn bereits erhalten. Du aber, wenn du fastest, salbe dein Haupt und wasche dein Gesicht, damit die Leute nicht merken, dass du fastest, sondern nur dein Vater, der im Verborgenen ist, und dein Vater, der das Verborgene sieht, wird es dir vergelten. Sammelt euch nicht Schätze hier auf der Erde, wo Motte und Wurm sie zerstören und wo Diebe einbrechen und sie stehlen, sondern sammelt euch Schätze im Himmel, wo weder Motte noch Wurm sie zerstören und keine Diebe einbrechen und sie stehlen. Denn wo dein Schatz ist, da ist auch dein Herz. Die Leuchte des Leibes ist das Auge. Wenn dein Auge gesund ist, dann wird dein ganzer Leib hell sein. Wenn aber dein Auge krank ist, dann wird dein ganzer Leib finster sein. Wenn nun das Licht in dir Finsternis ist, wie groß muss dann die Finsternis sein? Niemand kann zwei Herren dienen. Er wird entweder den einen hassen und den anderen lieben, oder er wird zu dem einen halten und den anderen verachten. Ihr könnt nicht Gott dienen und dem Mammon. Deswegen sage ich euch, sorgt euch nicht um euer Leben, was ihr essen oder trinken sollt, noch um euren Leib, was ihr anziehen sollt. Ist nicht das Leben mehr als die Nahrung und der Leib mehr als die Kleidung? Seht euch die Vögel des Himmels an. Sie säen nicht, sie ernten nicht und sammeln keine Vorräte in Scheunen. Euer himmlischer Vater ernährt sie. Seid ihr nicht viel mehr wert als sie? Wer von euch kann mit all seiner Sorge sein Leben auch nur um eine kleine Spanne verlängern? Und was sorgt ihr euch um eure Kleidung? Lernt von den Lilien des Feldes, wie sie wachsen. Sie arbeiten nicht und spinnen nicht. Doch ich sage euch, selbst Salomo war in all seiner Pracht nicht gekleidet wie eine von ihnen. Wenn aber Gott schon das Gras so kleidet, das heute auf dem Feld steht und morgen in den Ofen geworfen wird, wie viel mehr dann euch, ihr Kleingläubigen? Macht euch also keine Sorgen und fragt nicht, was sollen wir essen,
Was sollen wir trinken? Was sollen wir anziehen? Denn nach all dem streben die Heiden. Euer himmlischer Vater weiß, dass ihr das alles braucht. Sucht aber zuerst sein Reich und seine Gerechtigkeit, dann wird euch alles andere dazugegeben. Sorgt euch also nicht um morgen, denn der morgige Tag wird für sich selbst sorgen. Jeder Tag hat genug an seiner eigenen Plage.

Siebtes Kapitel. Richtet nicht, damit ihr nicht gerichtet werdet. Denn wie ihr richtet, so werdet ihr gerichtet werden. Und nach dem Maß, mit dem ihr messt, werdet ihr gemessen werden. Warum siehst du den Splitter im Auge deines Bruders, aber den Balken in deinem Auge bemerkst du nicht? Oder wie kannst du zu deinem Bruder sagen, lass mich den Splitter aus deinem Auge herausziehen? Und siehe, in deinem Auge steckt ein Balken. Du Heuchler, zieh zuerst den Balken aus deinem Auge, dann kannst du zusehen, den Splitter aus dem Auge deines Bruders herauszuziehen. Gebt das Heilige nicht den Hunden und werft eure Perlen nicht den Schweinen vor, denn sie könnten sie mit ihren Füßen zertreten und sich umwenden und euch zerreißen. Bittet, und es wird euch gegeben. Sucht, und ihr werdet finden. Klopft an, und es wird euch geöffnet. Denn wer bittet, der empfängt. Wer sucht, der findet. Und wer anklopft, dem wird geöffnet. Oder ist einer unter euch, der seinem Sohn einen Stein gibt, wenn er um Brot bittet, oder eine Schlange, wenn er um einen Fisch bittet? Wenn nun ihr, die ihr böse seid, euren Kindern gute Gaben zu geben wisst, wie viel mehr wird euer Vater im Himmel denen Gutes geben, die ihn bitten? Alles, was ihr wollt, dass euch die Menschen tun, das tut auch ihnen. Darin besteht das Gesetz und die Propheten. Geht durch das enge Tor, denn weit ist das Tor und breit der Weg, der ins Verderben führt. Und es sind viele, die auf ihm gehen. Wie eng ist das Tor und wie schmal der Weg, der zum Leben führt. Und es sind wenige, die ihn finden. Hütet euch vor den falschen Propheten. Sie kommen zu euch in Schafskleidern, im Inneren aber sind sie reißende Wölfe. An ihren Früchten werdet ihr sie erkennen. Erntet man etwa von Dornen Trauben oder von Disteln Feigen? Jeder gute Baum bringt gute Früchte hervor, ein schlechter Baum aber schlechte. Ein guter Baum kann keine schlechten Früchte hervorbringen und ein schlechter Baum keine guten. Jeder Baum, der keine guten

Ich kenne euch nicht, weg von mir, ihr Gesetzlosen. Jeder, der diese meine Worte hört und danach handelt, ist wie ein kluger Mann, der sein Haus auf Fels baute. Als ein Wolkenbruch kam und die Wassermassen heranfluteten, als die Stürme tobten und an dem Haus rüttelten, da stürzte es nicht ein, denn es war auf Fels gebaut. Und jeder, der diese meine Worte hört und nicht danach handelt, ist ein Tor, der sein Haus auf Sand baute. Als ein Wolkenbruch kam und die Wassermassen heranfluteten, als die Stürme tobten und an dem Haus rüttelten, da stürzte es ein und wurde völlig zerstört. Und es geschah, als Jesus diese Rede beendet hatte, war die Menge voll Staunen über seine Lehre. Denn er lehrte sie wie einer, der Vollmacht hat, und nicht wie ihre Schriftgelehrten.

Achtes Kapitel. Als Jesus von dem Berg herabstieg, folgten ihm viele Menschen nach. Und siehe, da kam ein Aussätziger, fiel vor ihm nieder und sagte: Herr, wenn du willst, kannst du mich rein machen. Jesus streckte die Hand aus, berührte ihn und sagte: Ich will, werde rein. Im gleichen Augenblick wurde der Aussätzige rein. Jesus aber sagte zu ihm: Nimm dich in Acht, erzähl niemandem davon, sondern geh, zeig dich dem Priester und bring das Opfer dar, das Mose angeordnet hat, ihnen zum Zeugnis. Als er nach Kapharnaum kam, trat ein Hauptmann an ihn heran und bat

ihn: »Herr, mein Diener liegt gelähmt zu Hause und hat große Schmerzen.« Jesus sagte zu ihm: »Ich will kommen und ihn heilen.« Und der Hauptmann antwortete: »Herr, ich bin es nicht wert, dass du unter mein Dach einkehrst, aber sprich nur ein Wort, dann wird mein Diener gesund. Denn auch ich muss Befehlen gehorchen, und ich habe selbst Soldaten unter mir. Sage ich nun zu einem: Geh, so geht er, und zu einem anderen: Komm, so kommt er, und zu meinem Diener: Tu das, so tut er es.« Jesus war erstaunt, als er das hörte, und sagte zu denen, die ihm nachfolgten: »Amen, ich sage euch, einen solchen Glauben habe ich in Israel noch bei niemandem gefunden. Ich sage euch, viele werden von Osten und Westen kommen und mit Abraham, Isaak und Jakob im Himmelreich zu Tisch sitzen. Aber die Söhne des Reiches werden hinausgeworfen in die äußerste Finsternis. Dort wird Heulen und Zähneknirschen sein.« Und zum Hauptmann sagte Jesus: »Geh, es soll dir geschehen, wie du geglaubt hast.« Und in derselben Stunde wurde sein Diener gesund. Jesus ging in das Haus des Petrus und sah dessen Schwiegermutter mit Fieber daniederliegen. Da berührte er ihre Hand, und das Fieber wich von ihr. Sie stand auf und diente ihm. Am Abend brachte man viele Besessene zu ihm. Er trieb mit seinem Wort die Geister aus und heilte alle Kranken, damit sich erfüllen sollte, was durch den Propheten Jesaja gesagt worden ist: Er hat unsere Leiden auf sich genommen und unsere Krankheiten getragen. Als Jesus die Menge sah, die um ihn war, befahl er, ans andere Ufer zu fahren. Da kam ein Schriftgelehrter zu ihm und sagte: »Meister, ich will dir nachfolgen, wohin du auch gehst.« Jesus antwortete ihm: »Die Füchse haben Höhlen und die Vögel des Himmels Nester. Der Menschensohn aber hat keinen Ort, wo er sein Haupt hinlegen kann.« Ein anderer aber, einer seiner Jünger, sagte zu ihm: »Herr, lass mich zuerst weggehen und meinen Vater begraben.« Jesus erwiderte: »Folge mir nach, lass die Toten ihre Toten begraben.« Er stieg in das Boot und seine Jünger folgten ihm nach. Und siehe, es erhob sich auf dem See ein gewaltiger Sturm, so dass das Boot von den Wellen überflutet wurde. Jesus aber schlief. Da traten die Jünger zu ihm und weckten ihn. Sie riefen: »Herr, rette uns, wir gehen zugrunde.« Er sagte zu ihnen: »Warum habt ihr solche Angst, ihr Kleingläubigen?« Dann stand er auf, drohte den Winden und dem See, und es trat völlige Stille ein. Die Menschen aber staunten und sagten: »Was für einer ist dieser, dass ihm sogar die Winde und der See gehorchen?« Als Jesus an das andere Ufer kam, in das Gebiet der Gadarener, liefen ihm aus den Grabhöhlen zwei Besessene entgegen. Sie waren so gefährlich, dass niemand auf jenem Weg entlang gehen konnte. Und siehe, sie schrien: »Was haben wir mit dir zu tun, Sohn Gottes? Bist du hierher gekommen, um uns vor der Zeit zu quälen?« In einiger Entfernung weidete eine große Schweineherde. Da baten ihn die Dämonen: »Wenn du uns austreibst, dann schick uns in die Schweineherde.« Und er sagte zu ihnen: »Weg mit euch!« Die aber fuhren aus und in die Schweine hinein. Und siehe, die ganze Herde stürmte den Abhang hinab in den See und kam in den Fluten um. Die Hirten aber flohen, liefen in die Stadt und erzählten alles, auch das, was mit den Besessenen geschehen war. Und siehe, die ganze Stadt zog hinaus, um Jesus zu begegnen. Als sie ihn sahen, baten sie ihn, ihr Gebiet zu verlassen.

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1: Neuntes Kapitel. Und Jesus stieg ins Boot, fuhr über den See und kam in seine Stadt. Und siehe, man brachte einen Gelähmten auf seinem Bett zu ihm. Als Jesus ihren Glauben sah, sagte er zu dem Gelähmten: Hab Vertrauen, mein Sohn, deine Sünden sind dir vergeben. Und siehe, einige Schriftgelehrte dachten: Er lästert Gott. Jesus wusste, was sie dachten, und sagte: Warum denkt ihr Böses in euren Herzen? Was ist denn leichter zu sagen, deine Sünden sind dir vergeben, oder zu sagen, steh auf und geh umher? Damit ihr aber erkennt, dass der Menschensohn die Vollmacht hat, auf der Erde Sünden zu vergeben, darauf sagte er zu dem Gelähmten: Steh auf, nimm dein Bett und geh in dein Haus. Und der Mann stand auf und ging in sein Haus. Als die Leute das sahen, erschraken sie und priesen Gott, der solche Vollmacht den Menschen gegeben hat. Als Jesus weiterging, sah er einen Mann namens Matthäus am Zoll sitzen und sagte zu ihm: Folge mir nach. Und Matthäus stand auf und folgte ihm nach. Und als Jesus in seinem Haus bei Tisch war, siehe, viele Zöllner und Sünder kamen und aßen zusammen mit ihm und seinen Jüngern. Als die Pharisäer das sahen, sagten sie zu seinen Jüngern: Wie kann euer Meister zusammen mit Zöllnern und Sündern essen? Er hörte es und sagte: Nicht die Gesunden bedürfen des Arztes, sondern die Kranken. Geht und lernt, was es heißt: Barmherzigkeit will ich, nicht Opfer, denn ich bin nicht gekommen, um Gerechte zu rufen, sondern Sünder. Da kamen die Jünger des Johannes zu ihm und sagten: Warum fasten deine Jünger nicht, während wir und die Pharisäer fasten? Jesus antwortete ihnen: Können denn die Hochzeitsgäste trauern, solange der Bräutigam bei ihnen ist? Es werden aber Tage kommen, da wird ihnen der Bräutigam weggenommen sein, dann werden sie fasten. Niemand setzt ein Stück neuen Stoff auf ein altes Gewand, denn der neue Stoff reißt doch wieder ab und es entsteht ein noch größerer Riss. Auch füllt man nicht jungen Wein in alte Schläuche, sonst reißen die Schläuche, der Wein läuft aus und die Schläuche sind unbrauchbar. Jungen Wein füllt man in neue Schläuche, dann bleibt beides erhalten. Während Jesus so mit ihnen redete, siehe, da kam ein Synagogenvorsteher, fiel vor ihm nieder und sagte: Meine Tochter ist eben gestorben. Komm doch, leg ihr deine Hand auf und sie wird leben. Jesus stand auf und folgte ihm mit seinen Jüngern. Und siehe, eine Frau, die schon 12 Jahre an Blutfluss litt, trat von hinten heran und berührte den Saum seines Gewandes. Denn sie sagte sich: Wenn ich auch nur sein Gewand berühre, werde ich geheilt. Jesus wandte sich um und als er sie sah, sagte er: Hab keine Angst, meine Tochter, dein Glaube hat dich gerettet. Und von dieser Stunde an war die Frau geheilt. Als Jesus in das Haus des Synagogenvorstehers kam und die Flötenspieler und die Menge der klagenden Leute sah, sagte er: Geht hinaus, das Mädchen ist nicht gestorben, es schläft nur. Da lachten sie ihn aus. Als man die Leute hinausgeworfen hatte, trat er ein und fasste das Mädchen an der Hand, da stand es auf. Und die Kunde davon verbreitete sich in der ganzen Gegend. Als Jesus weiterging, folgten ihm 2 Blinde und schrien: Hab Erbarmen mit uns, Sohn Davids. Nachdem er ins Haus gegangen war, kamen die Blinden zu ihm. Und Jesus sagte zu ihnen: Glaubt ihr, dass ich dies tun kann? Sie antworteten: Ja, Herr. Darauf berührte er ihre Augen und sagte: Wie ihr geglaubt habt, so soll euch geschehen. Da wurden ihre Augen geöffnet. Jesus aber wies sie streng an: Nehmt euch in Acht, niemand darf es erfahren. Doch sie gingen weg und erzählten von ihm in der ganzen Gegend. Als sie gegangen waren, siehe, da brachte man einen Stummen zu ihm, der von einem Dämon besessen war. Er trieb den Dämon aus und der Stumme konnte reden. Alle Leute staunten und sagten: So etwas ist in Israel noch nie gesehen worden. Die Pharisäer aber sagten: Mit Hilfe des Anführers der Dämonen treibt er die Dämonen aus. Jesus zog durch alle Städte und Dörfer, lehrte in ihren Synagogen, verkündete das Evangelium vom Reich und heilte alle Krankheiten und Leiden. Als er die vielen Menschen sah, hatte er Mitleid mit ihnen, denn sie waren müde und erschöpft, wie Schafe, die keinen Hirten haben. Da sagte er zu seinen Jüngern: Die Ernte ist groß, aber es gibt nur wenig Arbeiter. Bittet also den Herrn der Ernte, Arbeiter für seine Ernte auszusenden.

Zehntes Kapitel. Dann rief er seine 12 Jünger zu sich und gab ihnen die Vollmacht, die unreinen Geister auszutreiben und alle Krankheiten und Leiden zu heilen. Die Namen der 12 Apostel sind an erster Stelle Simon, genannt Petrus, und sein Bruder Andreas, dann Jakobus, der Sohn des Zebedäus, und sein Bruder Johannes, Philippus und Bartholomäus, Thomas und Matthäus der Zöllner, Jakobus, der Sohn des Alphaeus und Thaddäus, Simon Kananäus und Judas Iskariot, der ihn ausgeliefert hat. Diese 12 sandte Jesus aus und gebot ihnen: Geht nicht den Weg zu den Heiden und betretet keine Stadt der Samariter, sondern geht zu den verlorenen Schafen des Hauses Israel. Geht und verkündet: Das Himmelreich ist nahe. Heilt Kranke, weckt Tote auf, macht Aussätzige rein, treibt Dämonen aus. Umsonst habt ihr empfangen, umsonst sollt ihr geben. Steckt nicht Gold, Silber und Kupfermünzen in euren Gürtel. Nehmt keine Vorratstasche mit auf den Weg, kein zweites Hemd, keine Schuhe, keinen Wanderstab, denn wer arbeitet, ist seines Lohnes wert. Wenn ihr in eine Stadt oder in ein Dorf kommt, erkundigt euch, wer es wert ist, euch aufzunehmen. Bei ihm bleibt, bis ihr den Ort wieder verlasst. Wenn ihr in ein Haus kommt, dann entbietet ihm den Gruß. Wenn das Haus es wert ist, soll euer Friede bei ihm einkehren. Wenn das Haus es aber nicht wert ist, dann soll euer Friede zu euch zurückkehren. Und wenn man euch nicht aufnimmt und eure Worte nicht hören will, geht weg aus jenem Haus oder aus jener Stadt und schüttelt den Staub von euren Füßen. Amen, ich sage euch, dem Gebiet von Sodom und Gomorra wird es am Tag des Gerichts erträglicher ergehen als dieser Stadt. Siehe, ich sende euch wie Schafe mitten unter die Wölfe. Seid daher klug wie die Schlangen und arglos wie die Tauben. Nehmt euch aber vor den Menschen in Acht. Denn sie werden euch an die Gerichte ausliefern und in ihren Synagogen auspeitschen. Ihr werdet um meinetwillen vor Statthalter und Könige geführt werden, ihnen und den Heiden zum Zeugnis. Wenn sie euch aber ausliefern, macht euch keine Sorgen, wie und was ihr reden sollt, denn es wird euch in jener Stunde eingegeben, was ihr sagen sollt. Nicht ihr werdet dann reden, sondern der Geist eures Vaters wird durch euch reden. Der Bruder wird den Bruder den Tod ausliefern und der Vater das Kind. Und Kinder werden sich gegen die Eltern auflehnen und sie in den Tod schicken. Und ihr werdet um meines Namens willen von allen gehasst werden. Wer aber bis zum Ende standhaft bleibt, der wird gerettet. Wenn man euch in der einen Stadt verfolgt, so flieht in eine andere. Denn Amen, ich sage euch, ihr werdet nicht zu Ende kommen mit den Städten Israels, bis der Menschensohn kommt. Ein Jünger steht nicht über seinem Meister und ein Sklave nicht über seinem Herrn. Der Jünger muss sich damit begnügen, dass es ihm geht wie seinem Meister, und der Sklave, dass es ihm geht wie seinem Herrn. Wenn man schon den Herrn des Hauses Beelzebul nennt, dann erst recht seine Hausgenossen. Darum fürchtet euch nicht vor ihnen, denn nichts ist verhüllt, was nicht enthüllt wird, und nichts ist verborgen, was nicht bekannt wird. Was ich euch im Dunkeln sage, davon redet im Licht, und was man euch ins Ohr flüstert, das verkündet auf den Dächern. Fürchtet euch nicht vor denen, die den Leib töten, die Seele aber nicht töten können, sondern fürchtet euch eher vor dem, der Seele und Leib in der Hölle verderben kann. Verkauft man nicht 2 Spatzen für einen Pfennig? Und doch fällt keiner von ihnen zur Erde ohne den Willen eures Vaters. Bei euch aber sind sogar die Haare auf dem Kopf alle gezählt. Fürchtet euch also nicht. Ihr seid mehr wert als viele Spatzen. Jeder, der sich vor den Menschen zu mir bekennt, zu dem werde auch ich mich vor meinem Vater im Himmel bekennen. Wer mich aber vor den Menschen verleugnet, den werde auch ich vor meinem Vater im Himmel verleugnen.
Denkt nicht, ich sei gekommen, um Frieden auf der Erde zu bringen. Ich bin nicht gekommen, um Frieden zu bringen, sondern das Schwert. Denn ich bin gekommen, um den Sohn mit seinem Vater zu entzweien und die Tochter mit ihrer Mutter und die Schwiegertochter mit ihrer Schwiegermutter und die Hausgenossen eines Menschen werden seine Feinde sein. Wer Vater oder Mutter mehr liebt als mich, ist meiner nicht wert. Und wer Sohn oder Tochter mehr liebt als mich, ist meiner nicht wert. Und wer nicht sein Kreuz auf sich nimmt und mir nachfolgt, ist meiner nicht wert. Wer das Leben findet, wird es verlieren. Wer aber das Leben um meinetwillen verliert, wird es finden. Wer euch aufnimmt, der nimmt mich auf. Und wer mich aufnimmt, nimmt den auf, der mich gesandt hat. Wer einen Propheten aufnimmt, weil es ein Prophet ist, wird den Lohn eines Propheten erhalten. Wer einen Gerechten aufnimmt, weil es ein Gerechter ist, wird den Lohn eines Gerechten erhalten. Und wer einem von diesen Kleinen auch nur einen Becher frisches Wasser zu trinken gibt, weil es ein Jünger ist, Amen, ich sage euch, er wird gewiss nicht um seinen Lohn kommen.

Elftes Kapitel. Und es geschah, als Jesus die Unterweisung der 12 Jünger beendet hatte, zog er weiter, um in den Städten zu lehren und zu predigen. Johannes hörte im Gefängnis von den Taten des Christus. Da schickte er seine Jünger zu ihm und ließ ihn fragen: Bist du der, der kommen soll, oder sollen wir auf einen anderen warten? Jesus antwortete ihnen: Geht und berichtet Johannes, was ihr hört und seht. Blinde sehen wieder und Lahme gehen, Aussätzige werden rein und Taube hören. Tote stehen auf und Armen wird das Evangelium verkündet. Selig ist, wer an mir keinen Anstoß nimmt. Als sie gegangen waren, begann Jesus zu der Menge über Johannes zu reden. Was habt ihr denn sehen wollen, als ihr in die Wüste hinausgegangen seid? Ein Schilfrohr, das im Wind schwankt? Oder was habt ihr sehen wollen, als ihr hinausgegangen seid? Einen Mann in feiner Kleidung? Siehe, die fein gekleidet sind, findet man in den Palästen der Könige. Oder wozu seid ihr hinausgegangen? Um einen Propheten zu sehen? Ja, ich sage euch sogar mehr als einen Propheten. Dieser ist es, von dem geschrieben steht: Siehe, ich sende meinen Boten vor dir her, der deinen Weg vor dir bahnen wird. Amen, ich sage euch, unter den von einer Frau Geborenen ist kein Größerer aufgetreten als Johannes der Täufer. Doch der Kleinste im Himmelreich ist größer als er. Seit den Tagen Johannes des Täufers bis heute wird dem Himmelreich Gewalt angetan und Gewalttätige reißen es an sich. Denn alle Propheten und das Gesetz bis zu Johannes haben prophetisch geredet. Und wenn ihr es annehmen wollt, er ist Elia, der wiederkommen soll. Wer Ohren hat, der höre. Mit wem soll ich diese Generation vergleichen? Sie gleicht Kindern, die auf den Marktplätzen sitzen und anderen zurufen: Wir haben für euch auf der Flöte gespielt und ihr habt nicht getanzt. Wir haben die Totenklage angestimmt und ihr habt euch nicht an die Brust geschlagen. Denn Johannes ist gekommen, er isst nicht und trinkt nicht und sie sagen, er hat einen Dämon. Der Menschensohn ist gekommen, er isst und trinkt und sie sagen, siehe, ein Fresser und Säufer, ein Freund der Zöllner und Sünder. Und doch hat die Weisheit durch ihre Taten Recht bekommen. Dann begann er den Städten, in denen er die meisten Machttaten getan hatte, Vorwürfe zu machen, weil sie nicht Buße getan hatten. Weh dir, Korazin, weh dir, Bethsaida. Denn wenn in Tyrus und Sidon die Machttaten geschehen wären, die bei euch geschehen sind, längst schon wären sie in Sack und Asche umgekehrt. Das sage ich euch, Tyrus und Sidon wird es am Tag des Gerichts erträglicher ergehen als euch. Und du, Kapharnaum, wirst du etwa bis zum Himmel erhoben werden? Bis zur Unterwelt wirst du hinabsteigen. Wenn in Sodom die Machttaten geschehen wären, die bei dir geschehen sind, dann stünde es noch heute. Das sage ich euch, dem Gebiet von Sodom wird es am Tag des Gerichts erträglicher ergehen als dir. In jener Zeit sprach Jesus: Ich preise dich, Vater, Herr des Himmels und der Erde, weil du das vor den Weisen und Klugen verborgen und es den Unmündigen offenbart hast. Ja, Vater, so hat es dir gefallen. Alles ist mir von meinem Vater übergeben worden. Niemand kennt den Sohn, nur der Vater. Und niemand kennt den Vater, nur der Sohn und der, dem es der Sohn offenbaren will. Kommt alle zu mir, die ihr mühselig und beladen seid. Ich will euch erquicken. Nehmt mein Joch auf euch und lernt von mir, denn ich bin gütig und von Herzen demütig. Und ihr werdet Ruhe finden für eure Seele. Denn mein Joch ist sanft und meine Last ist leicht.

Zwölftes Kapitel. In jener Zeit ging Jesus am Sabbat durch die Kornfelder. Seine Jünger hatten Hunger, sie rissen Ähren ab und aßen davon. Die Pharisäer sahen es und sagten zu ihm: Sieh her, deine Jünger tun etwas, das am Sabbat verboten ist. Da sagte er zu ihnen: Habt ihr nicht gelesen, was David getan hat, als er und seine Begleiter hungrig waren? Wie er in das Haus Gottes ging und wie sie die Schaubrote aßen, die weder er noch seine Begleiter, sondern nur die Priester essen durften? Oder habt ihr nicht im Gesetz gelesen, dass am Sabbat die Priester im Tempel den Sabbat entweihen, ohne sich schuldig zu machen? Ich sage euch, hier ist Größeres als der Tempel. Wenn ihr begriffen hättet, was das heißt, Barmherzigkeit will ich, nicht Opfer, dann hättet ihr nicht Unschuldige verurteilt, denn der Menschensohn ist Herr über den Sabbat. Von dort ging er weiter und kam in ihre Synagoge. Und siehe, dort saß ein Mann, dessen Hand verdorrt war. Sie fragten ihn: Ist es am Sabbat erlaubt zu heilen? Sie suchten ihn nämlich anzuklagen. Er aber sprach zu ihnen: Wer von euch, der ein einziges Schaf hat, wird es nicht packen und herausziehen, wenn es ihm am Sabbat in eine Grube fällt? Wie viel mehr ist ein Mensch als ein Schaf? Darum ist es am Sabbat erlaubt, Gutes zu tun. Dann sagte er zu dem Mann: Streck deine Hand aus. Er streckte sie aus, und die Hand wurde wiederhergestellt, gesund wie die andere. Die Pharisäer aber gingen hinaus und fassten den Beschluss, Jesus umzubringen. Als Jesus das erfuhr, ging er von dort weg. Viele folgten ihm nach, und er heilte sie alle. Er gebot ihnen, dass sie ihn nicht bekannt machen sollten, damit erfüllt werde, was durch den Propheten Jesaja gesagt worden ist: Siehe, mein Knecht, den ich erwählt habe, mein Geliebter, an dem ich Gefallen gefunden habe. Ich werde meinen Geist auf ihn legen, und er wird den Völkern das Recht verkünden. Er wird nicht streiten und nicht schreien, und man wird seine Stimme nicht auf den Straßen hören. Das geknickte Rohr wird er nicht zerbrechen und den glimmenden Docht nicht auslöschen, bis er dem Recht zum Sieg verholfen hat. Und auf seinen Namen werden die Völker ihre Hoffnung setzen. Dann brachte man zu ihm einen Besessenen, der blind und stumm war. Er heilte ihn, sodass der Stumme wieder reden und sehen konnte. Die Menge war fassungslos und sagte: Ist dieser nicht der Sohn Davids? Als die Pharisäer das hörten, sagten sie: Nur mit Hilfe von Beelzebul, dem Herrscher der Dämonen, treibt er die Dämonen aus. Doch Jesus wusste, was sie dachten, und sagte zu ihnen: Jedes Reich, das in sich gespalten ist, wird veröden, und eine Stadt und eine Familie, die in sich gespalten ist, wird keinen Bestand haben. Wenn also der Satan den Satan austreibt, dann ist Satan in sich selbst gespalten. Wie kann sein Reich dann Bestand haben? Und wenn ich die Dämonen durch Beelzebul austreibe, durch wen treiben dann eure Söhne sie aus? Deswegen werden sie eure Richter sein. Wenn ich aber im Geist Gottes die Dämonen austreibe, dann ist das Reich Gottes schon zu euch gekommen. Wie kann einer in das Haus des Starken eindringen und ihm den Hausrat rauben, wenn er nicht zuerst den Starken fesselt? Erst dann kann er sein Haus plündern. Wer nicht mit mir ist, der ist gegen mich. Wer nicht mit mir sammelt, der zerstreut. Darum sage ich euch, jede Sünde und Lästerung wird den Menschen vergeben werden, aber die Lästerung gegen den Geist wird nicht vergeben werden. Auch wer ein Wort gegen den Menschensohn sagt, dem wird vergeben werden. Wer aber etwas gegen den Heiligen Geist sagt, dem wird nicht vergeben. Weder in dieser noch in der zukünftigen Welt.
Entweder der Baum ist gut, dann sind auch seine Früchte gut, oder der Baum ist schlecht, dann sind auch seine Früchte schlecht. An der Frucht also erkennt man den Baum. Ihr Schlangenbrut, wie könnt ihr Gutes reden, wenn ihr böse seid? Denn wovon das Herz überfließt, davon spricht der Mund. Der gute Mensch bringt aus dem guten Schatz Gutes hervor, und der böse Mensch bringt aus dem bösen Schatz Böses hervor. Ich sage euch aber, über jedes unnütze Wort, das die Menschen reden, werden sie am Tag des Gerichts Rechenschaft ablegen müssen, denn aufgrund deiner Worte wirst du freigesprochen und aufgrund deiner Worte wirst du verurteilt werden. Darauf wandten sich einige Schriftgelehrte und Pharisäer an ihn. Meister, wir möchten von dir ein Zeichen sehen. Er antwortete ihnen: Diese böse und treulose Generation fordert ein Zeichen, aber es wird ihr kein Zeichen gegeben werden, außer das Zeichen des Propheten Jona. Denn wie Jona 3 Tage und 3 Nächte im Bauch des Fisches war, so wird auch der Menschensohn 3 Tage und 3 Nächte im Schoß der Erde sein. Die Männer von Ninive werden beim Gericht mit dieser Generation auftreten und sie verurteilen, denn sie sind auf die Botschaft des Jona hin umgekehrt. Und siehe, hier ist mehr als Jona. Die Königin des Südens wird beim Gericht gegen diese Generation auftreten und sie verurteilen, denn sie kam vom Ende der Erde, um die Weisheit Salomos zu hören. Und siehe, hier ist mehr als Salomo. Wenn ein unreiner Geist aus einem Menschen ausfährt, durchwandert er wasserlose Gegenden, um eine Ruhestätte zu suchen, findet aber keine. Dann sagt er: Ich will in mein Haus zurückkehren, das ich verlassen habe. Und er kommt und findet es leer, sauber und geschmückt. Dann geht er und nimmt 7 andere Geister mit sich, die noch schlimmer sind als er selbst. Sie ziehen dort ein und lassen sich nieder. Und die letzten Dinge jenes Menschen werden schlimmer sein als die ersten. Dieser bösen Generation wird es genauso gehen. Als Jesus noch mit den Leuten redete, siehe, da standen seine Mutter und seine Brüder draußen und wollten mit ihm sprechen. Da sagte jemand zu ihm: Siehe, deine Mutter und deine Brüder stehen draußen und wollen mit dir sprechen. Dem, der ihm das gesagt hatte, erwiderte er: Wer ist meine Mutter und wer sind meine Brüder? Und er streckte die Hand über seine Jünger aus und sagte: Siehe, meine Mutter und meine Brüder. Denn wer den Willen meines himmlischen Vaters tut, der ist für mich Bruder und Schwester und Mutter.

13. Kapitel. An jenem Tag verließ Jesus das Haus und setzte sich an das Ufer des Sees. Da versammelte sich eine große Menschenmenge um ihn. Er stieg deshalb in ein Boot und setzte sich. Und alle Menschen standen am Ufer. Und er sprach lange zu ihnen in Gleichnissen. Er sagte: Siehe, ein Sämann ging hinaus, um zu säen. Als er säte, fiel ein Teil auf den Weg, und die Vögel kamen und fraßen es. Ein anderer Teil fiel auf felsigen Boden, wo es nur wenig Erde gab, und ging sofort auf, weil das Erdreich nicht tief war. Als aber die Sonne hochstieg, wurde die Saat versenkt und verdorrte, weil sie keine Wurzeln hatte. Wieder ein anderer Teil fiel in die Dornen, und die Dornen wuchsen und erstickten die Saat. Ein anderer Teil aber fiel auf guten Boden und brachte Frucht, teils hundertfach, teils sechzigfach, teils dreißigfach. Wer Ohren hat, der höre. Da traten die Jünger zu ihm und sagten: Warum redest du zu ihnen in Gleichnissen? Er antwortete ihnen: Euch ist es gegeben, die Geheimnisse des Himmelreichs zu verstehen, ihnen aber ist es nicht gegeben. Denn wer hat, dem wird gegeben, und er wird im Überfluss haben. Wer aber nicht hat, dem wird auch noch weggenommen, was er hat. Deshalb rede ich zu ihnen in Gleichnissen, weil sie sehen und doch nicht sehen und doch nicht hören und nicht verstehen. An ihnen erfüllt sich das Prophetenwort Jesajas: Hören sollt ihr, hören und doch nicht verstehen. Sehen sollt ihr, sehen und doch nicht einsehen. Denn das Herz dieses Volkes ist hart geworden. Mit ihren Ohren hören sie schwer, und ihre Augen verschließen sie, damit sie mit ihren Augen nicht sehen und mit ihren Ohren nicht hören und mit ihrem Herzen nicht zur Einsicht kommen und sich bekehren und ich sie heile. Eure Augen aber sind selig, weil sie sehen, und eure Ohren, weil sie hören. Denn Amen, ich sage euch, viele Propheten und Gerechte haben sich danach gesehnt, zu sehen, was ihr seht, und haben es nicht gesehen, und zu hören, was ihr hört, und haben es nicht gehört. Ihr also hört, was das Gleichnis vom Sämann bedeutet. Zu jedem Menschen, der das Wort vom Reich hört und es nicht versteht, kommt der Böse und nimmt weg, was diesem Menschen ins Herz gesät wurde. Bei diesem ist der Samen auf den Weg gefallen. Auf felsigen Boden ist der Samen bei dem gefallen, der das Wort hört und sofort freudig aufnimmt. Er hat aber keine Wurzeln, sondern ist unbeständig. Sobald er um des Wortes willen bedrängt oder verfolgt wird, kommt er sofort zu Fall. In die Dornen ist der Samen bei dem gefallen, der das Wort hört, und die Sorgen dieser Welt und der trügerische Reichtum ersticken es, und es bleibt ohne Frucht. Auf guten Boden ist der Samen bei dem gesät, der das Wort hört und es auch versteht. Er bringt Frucht, hundertfach oder sechzigfach oder dreißigfach. Jesus legte ihnen ein anderes Gleichnis vor. Mit dem Himmelreich ist es wie mit einem Mann, der guten Samen auf seinen Acker säte. Während nun die Menschen schliefen, kam sein Feind, säte Unkraut unter den Weizen und ging weg. Als die Saat aufging und sich die Ähren bildeten, kam auch das Unkraut zum Vorschein. Da gingen die Knechte zu dem Gutsherrn und sagten: Herr, hast du nicht guten Samen auf deinen Acker gesät? Woher kommt dann das Unkraut? Er antwortete: Das hat ein Feind getan. Da sagten die Knechte zu ihm: Sollen wir gehen und es ausreißen? Er entgegnete: Nein, damit ihr nicht zusammen mit dem Unkraut den Weizen ausreißt. Lasst beides wachsen bis zur Ernte. Und zur Zeit der Ernte werde ich den Schnittern sagen: Sammelt zuerst das Unkraut und bindet es in Bündel, um es zu verbrennen. Den Weizen aber bringt in meine Scheune. Er legte ihnen ein weiteres Gleichnis vor und sagte:
Mit dem Himmelreich ist es wie mit einem Senfkorn, das ein Mann auf seinen Acker säte. Es ist das kleinste von allen Samenkörnern. Sobald es aber hochgewachsen ist, ist es größer als die anderen Gewächse und wird zu einem Baum, so dass die Vögel des Himmels kommen und in seinen Zweigen nisten. Er sagte ihnen ein weiteres Gleichnis. Mit dem Himmelreich ist es wie mit dem Sauerteig, den eine Frau nahm und unter 3 Seamehl verbarg, bis das Ganze durchsäuert war. Dies alles sagte Jesus der Menschenmenge in Gleichnissen, und ohne Gleichnisse redete er nicht zu ihnen, damit sich erfülle, was durch den Propheten gesagt worden ist. Ich öffne meinen Mund in Gleichnissen, ich spreche aus, was seit der Schöpfung der Welt verborgen war. Dann verließ er die Menge und ging in das Haus. Und seine Jünger kamen zu ihm und sagten: Erkläre uns das Gleichnis vom Unkraut auf dem Acker. Er antwortete: Der den guten Samen sät, ist der Menschensohn. Der Acker ist die Welt. Der gute Samen, das sind die Kinder des Reiches. Das Unkraut sind die Kinder des Bösen. Der Feind, der es gesät hat, ist der Teufel. Die Ernte ist das Ende der Welt. Die Schnitter sind die Engel. Wie nun das Unkraut aufgesammelt und im Feuer verbrannt wird, so wird es auch bei dem Ende der Welt sein. Der Menschensohn wird seine Engel aussenden, und sie werden aus seinem Reich alle zusammenholen, die andere verführt und Gesetzloses getan haben, und werden sie in den Feuerofen werfen. Dort wird Heulen und Zähneknirschen sein. Dann werden die Gerechten im Reich ihres Vaters wie die Sonne leuchten. Wer Ohren hat, der höre. Mit dem Himmelreich ist es wie mit einem Schatz, der in einem Acker vergraben war. Ein Mann entdeckte ihn und grub ihn wieder ein. Und in seiner Freude ging er hin, verkaufte alles, was er besaß, und kaufte den Acker. Auch ist es mit dem Himmelreich wie mit einem Kaufmann, der schöne Perlen suchte. Als er eine besonders wertvolle Perle fand, ging er hin, verkaufte alles, was er besaß, und kaufte sie. Wiederum ist es mit dem Himmelreich wie mit einem Netz, das ins Meer ausgeworfen wurde und in dem sich Fische aller Art fingen. Als es voll war, zogen es die Fischer ans Ufer. Sie setzten sich, sammelten die guten Fische in Körbe, die schlechten aber warfen sie weg. So wird es auch bei dem Ende der Welt sein. Die Engel werden kommen und die Bösen aus der Mitte der Gerechten aussondern und sie in den Feuerofen werfen. Dort wird Heulen und Zähneknirschen sein. Habt ihr das alles verstanden? Sie antworteten ihm: Ja. Da sagte er zu ihnen: Deswegen gleicht jeder Schriftgelehrte, der ein Jünger des Himmelreichs geworden ist, einem Hausherrn, der aus seinem Schatz Neues und Altes hervorholt.

Woher also hat er das alles? Und sie nahmen Anstoß an ihm. Da sagte Jesus zu ihnen: Nirgends ist ein Prophet ohne Ansehen, außer in seiner Heimat und in seiner Familie. Und er wirkte dort nicht viele Machttaten wegen ihres Unglaubens.

14. Kapitel. Zu dieser Zeit hörte der Tetrarch Herodes, was man von Jesus erzählte. Er sagte zu seinem Gefolge, das ist Johannes der Täufer. Er ist von den Toten auferweckt worden, deshalb wirken solche Kräfte in ihm. Herodes hatte nämlich Johannes festnehmen und in Ketten ins Gefängnis werfen lassen, wegen der Herodias, der Frau seines Bruders Philippus. Denn Johannes hatte zu ihm gesagt, es ist dir nicht erlaubt, sie zur Frau zu haben. Dieser wollte ihn töten lassen, fürchtete sich aber vor dem Volk, denn man hielt Johannes für einen Propheten. Als aber der Geburtstag des Herodes war, tanzte die Tochter der Herodias vor ihnen. Und sie gefiel Herodes, so dass er mit einem Eid zusagte, ihr zu geben, was immer sie sich wünschte. Sie aber, angestiftet von ihrer Mutter, sagte, »Gib mir hier auf einer Schale den Kopf Johannes des Täufers.« Und der König, der traurig wurde wegen der Eide und wegen der Gäste, befahl, den Kopf zu bringen. Und er schickte und ließ Johannes im Gefängnis enthaupten. Man brachte seinen Kopf auf einer Schale und gab ihn dem Mädchen, und sie brachte ihn ihrer Mutter. Und seine Jünger kamen, holten den Leichnam und begruben ihn. Dann gingen sie und berichteten es Jesus. Als Jesus das hörte, zog er sich allein von dort mit dem Boot in eine einsame Gegend zurück. Aber die Volksscharen hörten davon und folgten ihm zu Fuß aus den Städten nach. Als er ausstieg, sah er die vielen Menschen und hatte Mitleid mit ihnen und heilte ihre Kranken. Als es Abend wurde, kamen die Jünger zu ihm und sagten, »Der Ort ist abgelegen und es ist schon spät geworden. Schick die Leute.«

Leute weg, damit sie in die Dörfer gehen und sich etwas zu essen kaufen. Jesus aber antwortete, sie brauchen nicht wegzugehen, gebt ihr ihnen zu essen. Sie sagten zu ihm, wir haben nur 5 Brote und 2 Fische hier. Er antwortete, bringt sie mir her. Dann ordnete er an, die Leute sollten sich ins Gras setzen. Und er nahm die 5 Brote und die 2 Fische, blickte zum Himmel auf, sprach den Lobpreis, brach die Brote und gab sie den Jüngern. Die Jünger aber gaben sie den Leuten, und alle aßen und wurden satt. Und sie sammelten die übrig gebliebenen Brotstücke ein, 12 Körbe voll. Es waren etwa 5000 Männer, die gegessen hatten, dazu noch Frauen und Kinder. Gleich darauf drängte er die Jünger, ins Boot zu steigen und an das andere Ufer vorauszufahren. Inzwischen wollte er die Leute nach Hause schicken. Nachdem er sie weggeschickt hatte, stieg er auf einen Berg, um für sich allein zu beten. Als es Abend wurde, war er allein dort. Das Boot aber war schon viele Stadien vom Land entfernt und wurde von den Wellen hin und her geworfen, denn sie hatten Gegenwind. In der 4. Nachtwache kam er zu ihnen. Er ging auf dem See. Als ihn die Jünger über den See kommen sahen, erschraken sie, weil sie meinten, es sei ein Gespenst, und sie schrien vor Angst. Doch sogleich sprach Jesus zu ihnen und sagte, »Habt Vertrauen, ich bin es, fürchtet euch nicht.« Petrus erwiderte ihm und sagte, »Herr, wenn du es bist, so befiehl, dass ich auf dem Wasser zu dir komme.« Jesus sagte, »Komm.« Da stieg Petrus aus dem Boot und kam über das Wasser zu Jesus. Als er aber den heftigen Wind bemerkte, bekam er Angst. Und als er begann unterzugehen, schrie er, »Herr, rette mich!« Jesus streckte sofort die Hand aus, ergriff ihn und sagte zu ihm, »Du Kleingläubiger, warum hast du gezweifelt?« Und als sie ins Boot gestiegen waren, legte sich der Wind. Die Jünger im Boot aber fielen vor Jesus nieder und sagten, »Wahrhaftig, Gottes Sohn bist du!« Sie fuhren auf das Ufer zu und kamen nach Genesareth. Als die Leute jener Gegend ihn erkannten, schickten sie in die ganze Umgebung. Und man brachte alle Kranken zu ihm und bat ihn, er möge sie wenigstens den Saum seines Gewandes berühren lassen. Und alle, die ihn berührten, wurden geheilt.

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1: 15. Kapitel. Da kamen von Jerusalem Pharisäer und Schriftgelehrte zu Jesus und sagten: Warum übertreten deine Jünger die Überlieferung der Alten? Denn sie waschen sich nicht ihre Hände, wenn sie essen. Er entgegnete ihnen: Warum übertretet denn ihr Gottes Gebot um eurer Überlieferung willen? Gott hat doch gesagt: Ehre Vater und Mutter, und wer Vater oder Mutter schmäht, soll mit dem Tod bestraft werden. Ihr aber meint, wer zu Vater oder Mutter sagt: Was ich dir schulde, sei eine Opfergabe, der braucht seinen Vater oder seine Mutter nicht mehr zu ehren. Damit habt ihr Gottes Wort um eurer Überlieferung willen außer Kraft gesetzt, ihr Heuchler. Treffend hat der Prophet Jesaja über euch gesagt: Dieses Volk ehrt mich mit den Lippen, sein Herz aber ist weit weg von mir. Vergeblich verehren sie mich, was sie lehren, sind Satzungen von Menschen. Und er rief die Leute zu sich und sagte: Hört und begreift. Nicht das, was durch den Mund in den Menschen hineinkommt, macht ihn unrein, sondern was aus dem Mund des Menschen herauskommt, das macht ihn unrein. Da kamen die Jünger zu ihm und sagten: Weißt du, dass die Pharisäer, die dein Wort gehört haben, empört sind? Er antwortete ihnen: Jede Pflanze, die nicht mein himmlischer Vater gepflanzt hat, wird ausgerissen werden. Lasst sie, es sind blinde Blindenführer. Und wenn ein Blinder einen Blinden führt, werden beide in eine Grube fallen. Da sagte Petrus zu ihm: Erkläre uns dieses Rätselwort. Er antwortete: Begreift auch ihr noch nicht? Versteht ihr nicht, dass alles, was durch den Mund hineinkommt, in den Magen gelangt und dann wieder ausgeschieden wird? Was aber aus dem Mund herauskommt, das kommt aus dem Herzen, und das macht den Menschen unrein. Denn aus dem Herzen kommen böse Gedanken, Mord, Ehebruch, Unzucht, Diebstahl, falsche Zeugenaussagen und Lästerungen. Das ist es, was den Menschen unrein macht. Aber mit ungewaschenen Händen essen macht den Menschen nicht unrein. Jesus ging weg von dort und zog sich in das Gebiet von Tyrus und Sidon zurück. Und siehe, eine kanaanäische Frau aus jener Gegend kam zu ihm und rief: Hab Erbarmen mit mir, Herr, du Sohn Davids. Meine Tochter wird von einem Dämon gequält. Jesus aber gab ihr keine Antwort. Da traten seine Jünger zu ihm und baten: Schick sie fort, denn sie schreit hinter uns her. Er antwortete: Ich bin nur zu den verlorenen Schafen des Hauses Israel gesandt. Doch sie kam, fiel vor ihm nieder und sagte: Herr, hilf mir. Er erwiderte: Es ist nicht recht, das Brot den Kindern wegzunehmen und den kleinen Hunden vorzuwerfen. Da entgegnete sie: Ja, Herr, aber selbst die kleinen Hunde essen von den Brotkrumen, die vom Tisch ihrer Herren fallen. Darauf antwortete ihr Jesus: Frau, dein Glaube ist groß, es soll dir geschehen, wie du willst. Und von dieser Stunde an war ihre Tochter geheilt. Jesus zog von dort weiter und kam an den See von Galiläa. Er stieg auf einen Berg und setzte sich. Da kamen viele Menschen zu ihm und brachten Lahme, Blinde, Krüppel, Stumme und viele andere Kranke. Sie legten sie ihm zu Füßen und er heilte sie, so dass die Menschen staunten, als sie sahen, dass Stumme redeten, Krüppel gesund wurden, Lahme gehen und Blinde sehen konnten. Und sie priesen den Gott Israels. Jesus rief seine Jünger zu sich und sagte: Ich habe Mitleid mit diesen Menschen. Sie sind schon 3 Tage bei mir und haben nichts mehr zu essen. Ich will sie nicht hungrig wegschicken, sonst brechen sie auf dem Weg zusammen. Da sagten die Jünger zu ihm: Wo sollen wir in dieser Wüste so viel Brot hernehmen, um so viele Menschen satt zu machen? Jesus sagte zu ihnen: Wie viele Brote habt ihr? Sie antworteten: 7 und ein paar Fische. Da forderte er die Leute auf, sich auf den Boden zu setzen. Und er nahm die 7 Brote und die Fische, sprach das Dankgebet, brach sie und gab sie den Jüngern. Und die Jünger gaben sie den Menschen. Und alle aßen und wurden satt. Und sie sammelten die übrig gebliebenen Stücke ein, 7 Körbe voll. Es waren 4000 Männer, die gegessen hatten, dazu noch Frauen und Kinder. Danach schickte er die Menge nach Hause, stieg ins Boot und fuhr in die Gegend von Magadan.

15. Kapitel. Da kamen von Jerusalem Pharisäer und Schriftgelehrte zu Jesus und sagten: Warum übertreten deine Jünger die Überlieferung der Alten? Denn sie waschen sich nicht ihre Hände, wenn sie essen. Er entgegnete ihnen: Warum übertretet denn ihr Gottes Gebot um eurer Überlieferung willen? Gott hat doch gesagt: Ehre Vater und Mutter, und wer Vater oder Mutter schmäht, soll mit dem Tod bestraft werden. Ihr aber meint, wer zu Vater oder Mutter sagt, was ich dir schulde, sei eine Opfergabe, der braucht seinen Vater oder seine Mutter nicht mehr zu ehren. Damit habt ihr Gottes Wort um eurer Überlieferung willen außer Kraft gesetzt, ihr Heuchler. Treffend hat der Prophet Jesaja über euch gesagt: Dieses Volk ehrt mich mit den Lippen, sein Herz aber ist weit weg von mir. Vergeblich verehren sie mich, was sie lehren, sind Satzungen von Menschen. Und er rief die Leute zu sich und sagte: Hört und begreift. Nicht das, was durch den Mund in den Menschen hineinkommt, macht ihn unrein, sondern was aus dem Mund des Menschen herauskommt, das macht ihn unrein. Da kamen die Jünger zu ihm und sagten: Weißt du, dass die Pharisäer, die dein Wort gehört haben, empört sind? Er antwortete ihnen: Jede Pflanze, die nicht mein himmlischer Vater gepflanzt hat, wird ausgerissen werden. Lasst sie, es sind blinde Blindenführer. Und wenn ein Blinder einen Blinden führt, werden beide in eine Grube fallen. Da sagte Petrus zu ihm: Erkläre uns dieses Rätselwort. Er antwortete: Begreift auch ihr noch nicht? Versteht ihr nicht, dass alles, was durch den Mund hineinkommt, in den Magen gelangt und dann wieder ausgeschieden wird? Was aber aus dem Mund herauskommt, das kommt aus dem Herzen, und das macht den Menschen unrein. Denn aus dem Herzen kommen böse Gedanken, Mord, Ehebruch, Unzucht, Diebstahl, falsche Zeugenaussagen und Lästerungen. Das ist es, was den Menschen unrein macht. Aber mit ungewaschenen Händen essen macht den Menschen nicht unrein. Jesus ging weg von dort und zog sich in das Gebiet von Tyrus und Sidon zurück. Und siehe, eine kanaanäische Frau aus jener Gegend kam zu ihm und rief: Hab Erbarmen mit mir, Herr, du Sohn Davids. Meine Tochter wird von einem Dämon gequält. Jesus aber gab ihr keine Antwort. Da traten seine Jünger zu ihm und baten: Schick sie fort, denn sie schreit hinter uns her. Er antwortete: Ich bin nur zu den verlorenen Schafen des Hauses Israel gesandt. Doch sie kam, fiel vor ihm nieder und sagte: Herr, hilf mir. Er erwiderte: Es ist nicht recht, das Brot den Kindern wegzunehmen und den kleinen Hunden vorzuwerfen. Da entgegnete sie: Ja, Herr, aber selbst die kleinen Hunde essen von den Brotkrumen, die vom Tisch ihrer Herren fallen. Darauf antwortete ihr Jesus: Frau, dein Glaube ist groß, es soll dir geschehen, wie du willst. Und von dieser Stunde an war ihre Tochter geheilt. Jesus zog von dort weiter und kam an den See von Galiläa. Er stieg auf einen Berg und setzte sich. Da kamen viele Menschen zu ihm und brachten Lahme, Blinde, Krüppel, Stumme und viele andere Kranke. Sie legten sie ihm zu Füßen und er heilte sie, so dass die Menschen staunten, als sie sahen, dass Stumme redeten, Krüppel gesund wurden, Lahme gehen und Blinde sehen konnten. Und sie priesen den Gott Israels. Jesus rief seine Jünger zu sich und sagte: Ich habe Mitleid mit diesen Menschen. Sie sind schon 3 Tage bei mir und haben nichts mehr zu essen. Ich will sie nicht hungrig wegschicken, sonst brechen sie auf dem Weg zusammen. Da sagten die Jünger zu ihm: Wo sollen wir in dieser Wüste so viel Brot hernehmen, um so viele Menschen satt zu machen? Jesus sagte zu ihnen:
Wie viele Brote habt ihr? Sie antworteten, 7 und ein paar Fische. Da forderte er die Leute auf, sich auf den Boden zu setzen. Und er nahm die 7 Brote und die Fische, sprach das Dankgebet, brach sie und gab sie den Jüngern. Und die Jünger gaben sie den Menschen. Und alle aßen und wurden satt. Und sie sammelten die übrig gebliebenen Stücke ein, 7 Körbe voll. Es waren 4000 Männer, die gegessen hatten, dazu noch Frauen und Kinder. Danach schickte er die Menge nach Hause, stieg ins Boot und fuhr in die Gegend von Magadan.

16. Kapitel. Da kamen die Pharisäer und Sadduzäer zu Jesus, um ihn zu versuchen. Sie forderten von ihm, ihnen ein Zeichen vom Himmel zu zeigen. Er antwortete ihnen: Wenn es Abend wird, sagt ihr, es kommt schönes Wetter, denn der Himmel ist feuerrot. Und am Morgen sagt ihr: Heute kommt schlechtes Wetter, denn der Himmel ist feuerrot und trübt sich ein. Das Aussehen des Himmels wisst ihr zu beurteilen, die Zeichen der Zeit aber könnt ihr nicht beurteilen. Diese böse und treulose Generation fordert ein Zeichen, aber es wird ihr kein anderes gegeben werden als das Zeichen des Jona. Und er ließ sie stehen und ging weg. Und die Jünger fuhren an das andere Ufer. Sie hatten vergessen, Brote mitzunehmen. Jesus sagte zu ihnen: Gebt Acht und hütet euch vor dem Sauerteig der Pharisäer und Sadduzäer. Sie aber machten sich untereinander Gedanken und sagten: Wir haben kein Brot mitgenommen. Als Jesus das merkte, sagte er: Ihr Kleingläubigen, was macht ihr euch darüber Gedanken, dass ihr kein Brot habt? Begreift ihr noch nicht? Erinnert ihr euch nicht an die 5 Brote für die 5000 und wie viele Körbe ihr eingesammelt habt? Auch nicht an die 7 Brote für die 4000 und wie viele Körbe ihr eingesammelt habt? Warum begreift ihr denn nicht, dass ich nicht von Brot gesprochen habe, als ich zu euch sagte: Hütet euch vor dem Sauerteig der Pharisäer und Sadduzäer? Da verstanden sie, dass er nicht gemeint hatte, sie sollten sich vor dem Sauerteig der Brote hüten, sondern vor der Lehre der Pharisäer und Sadduzäer. Als Jesus in das Gebiet von Caesarea Philippi kam, fragte er seine Jünger und sprach: Für wen halten die Menschen den Menschensohn? Sie sagten: Die einen für Johannes den Täufer, andere für Elia, wieder andere für Jeremia oder sonst einen Propheten. Da sagte er zu ihnen: Ihr aber, für wen haltet ihr mich? Simon Petrus antwortete und sprach: Du bist der Christus, der Sohn des lebendigen Gottes. Jesus antwortete und sagte zu ihm: Selig bist du, Simon Barjona, denn nicht Fleisch und Blut haben dir das offenbart, sondern mein Vater im Himmel. Ich aber sage dir: Du bist Petrus, und auf diesen Felsen werde ich meine Kirche bauen, und die Pforten der Unterwelt werden sie nicht überwältigen. Ich werde dir die Schlüssel des Himmelreichs geben. Was du auf Erden binden wirst, das wird im Himmel gebunden sein, und was du auf Erden lösen wirst, das wird im Himmel gelöst sein. Dann befahl er den Jüngern, niemandem zu sagen, dass er der Christus sei. Von da an begann Jesus seinen Jüngern zu erklären, er müsse nach Jerusalem gehen und von den Ältesten und Hohepriestern und Schriftgelehrten vieles erleiden, getötet und am dritten Tag auferweckt werden. Da nahm ihn Petrus beiseite und begann ihn zurechtzuweisen und sagte: Das soll Gott verhüten, Herr, das darf nicht mit dir geschehen. Jesus aber wandte sich um und sagte zu Petrus: Tritt hinter mich, du Satan, ein Ärgernis bist du mir, denn du hast nicht das im Sinn, was Gott will, sondern was die Menschen wollen. Darauf sagte Jesus zu seinen Jüngern: Wenn einer hinter mir hergehen will, verleugne er sich selbst, nehme sein Kreuz auf sich und folge mir nach. Denn wer sein Leben retten will, wird es verlieren. Wer aber sein Leben um meinetwillen verliert, wird es finden. Was nützt es einem Menschen, wenn er die ganze Welt gewinnt, dabei aber sein Leben einbüßt? Um welchen Preis kann ein Mensch sein Leben zurückkaufen? Der Menschensohn wird mit seinen Engeln in der Herrlichkeit seines Vaters kommen, und dann wird er jedem nach seinen Taten vergelten. Amen, ich sage euch, von denen, die hier stehen, werden einige den Tod nicht schmecken, bis sie den Menschensohn in seinem Reich kommen sehen.

17. Kapitel. 6 Tage danach nahm Jesus Petrus, Jakobus und dessen Bruder Johannes beiseite und führte sie auf einen hohen Berg. Und er wurde vor ihnen verwandelt. Sein Gesicht leuchtete wie die Sonne und seine Kleider wurden weiß wie das Licht. Und siehe, es erschienen ihnen Mose und Elia und redeten mit Jesus. Und Petrus antwortete und sagte zu Jesus: Herr, ist es gut, dass wir hier sind? Wenn du willst, werde ich hier 3 Hütten bauen, eine für dich, eine für Mose und eine für Elia. Noch während er redete, siehe, eine leuchtende Wolke überschattete sie, und siehe, eine Stimme erscholl aus der Wolke: Dieser ist mein geliebter Sohn, an dem ich Wohlgefallen gefunden habe, auf ihn sollt ihr hören. Als die Jünger das hörten, warfen sie sich mit dem Gesicht zu Boden und fürchteten sich sehr. Da trat Jesus zu ihnen, fasste sie an und sagte: Steht auf und fürchtet euch nicht. Und als sie aufblickten, sahen sie niemanden außer Jesus allein. Während sie den Berg hinabstiegen, gebot ihnen Jesus: Erzählt niemandem von dem, was ihr gesehen habt, bis der Menschensohn von den Toten auferweckt ist. Da fragten ihn die Jünger: Warum sagen denn die Schriftgelehrten, zuerst müsse Elia kommen? Er gab zur Antwort: Ja, Elia kommt und er wird alles wiederherstellen. Ich sage euch aber, Elia ist schon gekommen, doch sie haben ihn nicht erkannt, sondern mit ihm gemacht, was sie wollten. Ebenso wird auch der Menschensohn durch sie leiden müssen. Da verstanden die Jünger, dass er zu ihnen von Johannes dem Täufer sprach. Als sie zu den Volksscharen zurückkamen, trat ein Mensch auf ihn zu, fiel vor ihm auf die Knie und sagte: Herr, hab Erbarmen mit meinem Sohn. Er ist mondsüchtig und hat schwer zu leiden. Oft fällt er ins Feuer und oft ins Wasser. Ich habe ihn schon zu deinen Jüngern gebracht, aber sie konnten ihn nicht heilen. Da sagte Jesus: O du ungläubige und verkehrte Generation! Wie lange muss ich noch bei euch sein? Wie lange muss ich euch noch ertragen? Bringt ihn her zu mir. Und Jesus drohte ihm, und der Dämon fuhr von ihm aus. Und der Knabe war von jener Stunde an geheilt. Als die Jünger mit Jesus allein waren, wandten sie sich an ihn und fragten: Warum konnten denn wir den Dämon nicht austreiben? Er antwortete: Wegen eures Kleinglaubens. Denn Amen, ich sage euch, wenn ihr Glauben habt wie ein Senfkorn, dann werdet ihr zu diesem Berg sagen: Rück von hier nach dort, und er wird wegrücken. Nichts wird euch unmöglich sein. Als sie in Galiläa zusammen waren, sagte Jesus zu ihnen: Der Menschensohn wird in die Hände von Menschen ausgeliefert werden, und sie werden ihn töten. Aber am dritten Tag wird er auferweckt werden. Da wurden sie sehr traurig. Als Jesus und die Jünger nach Kapernaum kamen, traten jene, welche die Doppeldrachme einzogen, zu Petrus und fragten: Zahlt euer Meister die Doppeldrachme nicht? Er antwortete: Doch. Als er dann ins Haus hineinging, kam ihm Jesus mit der Frage zuvor: Was meinst du, Simon, von wem erheben die Könige dieser Welt Zölle und Steuern? Von ihren eigenen Söhnen oder von den anderen Leuten? Als Petrus antwortete: Von den anderen, sagte Jesus zu ihm: Also sind die Söhne frei. Damit wir aber bei ihnen keinen Anstoß erregen, geh an den See, wirf die Angel aus und den ersten Fisch, den du heraufholst, nimm, öffne ihm das Maul und du wirst ein 4-Drachmen-Stück finden. Das gib ihnen als Steuer für mich und für dich.

18. Kapitel. In jener Stunde kamen die Jünger zu Jesus und fragten: Wer ist denn im Himmelreich der Größte? Da rief er ein Kind herbei, stellte es in ihre Mitte und sagte: Amen, ich sage euch, wenn ihr nicht umkehrt und werdet wie die Kinder, werdet ihr nicht in das Himmelreich hineinkommen. Wer sich so klein macht wie dieses Kind, der ist im Himmelreich der Größte. Und wer ein solches Kind in meinem Namen aufnimmt, der nimmt mich auf. Wer einem von diesen Kleinen, die an mich glauben, Ärgernis gibt, für den wäre es besser, wenn ihm ein Mühlstein um den Hals gehängt und er in der Tiefe des Meeres versenkt würde. Wehe der Welt wegen der Ärgernisse! Es muss zwar Ärgernisse geben, doch wehe dem Menschen, durch den das Ärgernis kommt. Wenn dir deine Hand oder dein Fuß Ärgernis gibt, dann hau sie ab und wirf sie weg. Es ist besser für dich, verstümmelt oder lahm in das Leben zu gelangen, als mit zwei Händen und zwei Füßen in das ewige Feuer geworfen zu werden. Und wenn dir dein Auge Ärgernis gibt, dann reiß es aus. Es ist besser für dich, einäugig in das Leben zu kommen, als mit zwei Augen in das Feuer der Hölle geworfen zu werden. Hütet euch davor, einen von diesen Kleinen zu verachten. Denn ich sage euch, ihre Engel im Himmel sehen stets das Angesicht meines himmlischen Vaters. Was meint ihr, wenn jemand 100 Schafe hat und eines von ihnen sich verirrt, lässt er dann nicht die 99 auf den Bergen zurück, geht hin und sucht das Verirrte? Und wenn er es findet, Amen, ich sage euch, er freut sich über dieses eine mehr als über die 99, die sich nicht verirrt haben. So will auch euer himmlischer Vater nicht, dass einer von diesen Kleinen verloren geht. Wenn dein Bruder gegen dich sündigt, dann geh und weise ihn unter vier Augen zurecht. Hört er auf dich, so hast du deinen Bruder zurückgewonnen. Hört er aber nicht auf dich, dann nimm einen oder zwei mit dir, damit die ganze Sache durch die Aussage von zwei oder drei Zeugen entschieden werde. Hört er auch auf sie nicht, dann sag es der Gemeinde. Hört er aber auf die Gemeinde nicht, dann sei er für dich wie ein Heide oder ein Zöllner. Amen. Ich sage euch, alles, was ihr auf Erden binden werdet, das wird auch im Himmel gebunden sein. Und alles, was ihr auf Erden lösen werdet, das wird auch im Himmel gelöst sein. Weiter sage ich euch, was auch immer zwei von euch auf Erden einmütig erbitten, werden sie von meinem himmlischen Vater erhalten. Denn wo zwei oder drei in meinem Namen versammelt sind, da bin ich mitten unter ihnen. Da trat Petrus zu ihm und fragte: Herr, wie oft muss ich meinem Bruder vergeben, wenn er gegen mich sündigt? Bis zu siebenmal? Jesus sagte zu ihm: Ich sage dir nicht bis zu siebenmal, sondern bis zu 70-mal siebenmal. Mit dem Himmelreich ist es deshalb wie mit einem König, der beschloss, von seinen Knechten Rechenschaft zu verlangen. Als er nun mit der Abrechnung begann, brachte man einen zu ihm, der ihm 10.000 Talente schuldig war. Weil er aber das Geld nicht zurückzahlen konnte, befahl der Herr, ihn mit Frau und Kindern und allem, was er besaß, zu verkaufen und so die Schuld zu begleichen. Da fiel der Knecht vor ihm auf die Knie und bat: Hab Geduld mit mir, ich werde dir alles zurückzahlen. Der Herr des Knechtes hatte Mitleid, ließ ihn gehen und schenkte ihm die Schuld. Als nun der Knecht hinausging, traf er einen Mitknecht, der ihm 100 Denare schuldig war. Er packte ihn, würgte ihn und sagte: Bezahl, was du schuldig bist. Da fiel der Mitknecht vor ihm nieder und flehte: Hab Geduld mit mir, ich werde es dir zurückzahlen. Er aber wollte nicht, sondern ging weg und ließ ihn ins Gefängnis werfen, bis er die Schuld bezahlt habe.
Als die Mitknechte das sahen, waren sie sehr betrübt. Sie gingen zu ihrem Herrn und berichteten ihm alles, was geschehen war. Da ließ ihn sein Herr rufen und sagte zu ihm: »Du elender Knecht, deine ganze Schuld habe ich dir erlassen, weil du mich angefleht hast. Hättest nicht auch du mit deinem Mitknecht Erbarmen haben müssen, so wie ich mit dir Erbarmen hatte?« Und in seinem Zorn übergab ihn der Herr den Peinigern, bis er die ganze Schuld bezahlt habe. Ebenso wird mein himmlischer Vater euch behandeln, wenn nicht jeder seinem Bruder von Herzen vergibt.

19. Kapitel. Der Weg Jesu nach Jerusalem. Und es geschah. Als Jesus diese Reden beendet hatte, verließ er Galiläa und zog in das Gebiet von Judäa jenseits des Jordan. Viele Menschen folgten ihm nach, und er heilte sie dort. Da kamen Pharisäer zu ihm, um ihn zu versuchen, und fragten: Darf man seine Frau aus jedem beliebigen Grund aus der Ehe entlassen? Er antwortete: Habt ihr nicht gelesen, dass der Schöpfer sie am Anfang männlich und weiblich erschaffen hat und dass er gesagt hat: Darum wird der Mann Vater und Mutter verlassen und sich an seine Frau binden, und die zwei werden ein Fleisch sein? Sie sind also nicht mehr zwei, sondern ein Fleisch. Was aber Gott verbunden hat, das darf der Mensch nicht trennen. Sie sagten zu ihm: Wozu hat dann Mose vorgeschrieben, der Frau eine Scheidungsurkunde zu geben und sie aus der Ehe zu entlassen? Er antwortete: Nur weil ihr so hartherzig seid, hat Mose euch gestattet, eure Frauen aus der Ehe zu entlassen. Am Anfang war das nicht so. Ich sage euch, wer seine Frau entlässt, obwohl kein Fall von Unzucht vorliegt, und eine andere heiratet, der begeht Ehebruch. Da sagten seine Jünger zu ihm: Wenn das Verhältnis des Mannes zur Frau so ist, dann ist es nicht gut zu heiraten. Jesus sagte zu ihnen: Nicht alle können dieses Wort erfassen, sondern nur die, denen es gegeben ist. Denn manche sind von Geburt an zur Ehe unfähig, manche sind von den Menschen dazu gemacht und manche haben sich selbst dazu gemacht, um des Himmelreiches willen. Wer es erfassen kann, der erfasse es. Da brachte man Kinder zu ihm, damit er ihnen die Hände auflegte und für sie betete. Die Jünger aber wiesen die Leute zurecht. Doch Jesus sagte: Lasst die Kinder und hindert sie nicht, zu mir zu kommen. Denn Menschen wie ihnen gehört das Himmelreich. Dann legte er ihnen die Hände auf und zog von dort weiter. Und siehe, da kam ein Mann zu Jesus und fragte: Meister, was muss ich Gutes tun, um das ewige Leben zu gewinnen? Er antwortete: Was fragst du mich nach dem Guten? Nur einer ist der Gute. Wenn du aber in das Leben eintreten willst, halte die Gebote. Darauf fragte er ihn: Welche? Jesus antwortete: Du sollst nicht töten, du sollst nicht die Ehe brechen, du sollst nicht stehlen, du sollst kein falsches Zeugnis geben. Ehre Vater und Mutter. Und du sollst deinen Nächsten lieben wie dich selbst. Der junge Mann erwiderte ihm: Alle diese Gebote habe ich befolgt. Was fehlt mir noch? Jesus antwortete ihm: Wenn du vollkommen sein willst, geh, verkauf deinen Besitz und gib ihn den Armen, und du wirst einen Schatz im Himmel haben. Und komm, folge mir nach. Als der junge Mann das hörte, ging er traurig weg, denn er hatte ein großes Vermögen. Da sagte Jesus zu seinen Jüngern: Amen, ich sage euch, ein Reicher wird schwer in das Himmelreich kommen. Nochmals sage ich euch, leichter geht ein Kamel durch ein Nadelöhr, als dass ein Reicher in das Reich Gottes gelangt. Als die Jünger das hörten, gerieten sie ganz außer sich vor Schrecken und sagten: Wer kann dann noch gerettet werden? Jesus sah sie an und sagte zu ihnen: Für Menschen ist das unmöglich, für Gott aber ist alles möglich. Da antwortete Petrus: Siehe, wir haben alles verlassen und sind dir nachgefolgt. Was werden wir dafür bekommen? Jesus erwiderte ihnen: Amen, ich sage euch, wenn die Welt neu geschaffen wird und der Menschensohn sich auf den Thron der Herrlichkeit setzt, werdet auch ihr, die ihr mir nachgefolgt seid, auf 12 Thronen sitzen und die 12 Stämme Israels richten. Und jeder, der um meines Namens willen Häuser,
oder Brüder oder Schwestern oder Vater oder Mutter oder Kinder oder Äcker verlassen hat, wird dafür das Hundertfache erhalten und das ewige Leben erben. Viele Erste werden Letzte sein und Letzte Erste.

20. Kapitel. Denn mit dem Himmelreich ist es wie mit einem Gutsbesitzer, der früh am Morgen hinausging, um Arbeiter für seinen Weinberg anzuwerben. Er einigte sich mit den Arbeitern auf einen Denar für den Tag und schickte sie in seinen Weinberg. Um die dritte Stunde ging er wieder hinaus und sah andere auf dem Markt stehen, die keine Arbeit hatten. Er sagte zu ihnen: »Geht auch ihr in meinen Weinberg, ich werde euch geben, was recht ist.« Und sie gingen. Um die sechste und um die neunte Stunde ging der Gutsherr wieder hinaus und machte es ebenso. Als er um die elfte Stunde noch einmal hinausging, traf er wieder einige, die dort standen. Er sagte zu ihnen: »Was steht ihr hier den ganzen Tag untätig?« Sie antworteten: »Niemand hat uns angeworben.« Da sagte er zu ihnen: »Geht auch ihr in meinen Weinberg.« Als es nun Abend geworden war, sagte der Besitzer des Weinbergs zu seinem Verwalter: »Ruf die Arbeiter und zahl ihnen den Lohn aus, angefangen bei den Letzten bis hin zu den Ersten.« Da kamen die Männer, die er um die elfte Stunde angeworben hatte, und jeder erhielt einen Denar. Als dann die Ersten kamen, glaubten sie, mehr zu bekommen. Aber auch sie erhielten einen Denar. Als sie ihn erhielten, murrten sie über den Gutsherrn und sagten: »Diese Letzten haben nur eine Stunde gearbeitet, und du hast sie uns gleichgestellt. Wir aber haben die Last des Tages und die Hitze ertragen.« Da erwiderte er einem von ihnen: »Freund, dir geschieht kein Unrecht. Hast du nicht einen Denar mit mir vereinbart? Nimm dein Geld und geh. Ich will dem Letzten ebenso viel geben wie dir. Darf ich mit dem, was mir gehört, nicht tun, was ich will? Oder ist dein Auge böse, weil ich gut bin?« So werden die Letzten Erste sein und die Ersten Letzte. Als Jesus nach Jerusalem hinaufzog, nahm er die 12 Jünger beiseite und sagte unterwegs zu ihnen: »Siehe, wir gehen nach Jerusalem hinauf, und der Menschensohn wird den Hohepriestern und den Schriftgelehrten ausgeliefert. Sie werden ihn zum Tod verurteilen und den Heiden ausliefern, damit er verspottet, gegeißelt und gekreuzigt wird. Und am dritten Tag wird er auferweckt werden.« Damals kam die Frau des Zebedäus mit ihren Söhnen zu Jesus, fiel vor ihm nieder und bat ihn um etwas. Er fragte sie: »Was willst du?« Sie antwortete: »Versprich, dass meine beiden Söhne in deinem Reich rechts und links neben dir sitzen dürfen.« Jesus erwiderte: »Ihr wisst nicht, um was ihr bittet. Könnt ihr den Kelch trinken, den ich trinken werde?« Sie sagten zu ihm: »Wir können es.« Da antwortete er ihnen: »Meinen Kelch werdet ihr trinken, doch den Platz zu meiner Rechten und zu meiner Linken habe nicht ich zu vergeben. Dort werden die sitzen, für die es mein Vater bestimmt hat.« Als die 10 anderen Jünger das hörten, wurden sie sehr ärgerlich über die beiden Brüder. Da rief Jesus sie zu sich und sagte: »Ihr wisst, dass die Herrscher ihre Völker unterdrücken und die Großen ihre Vollmacht gegen sie gebrauchen. Bei euch soll es nicht so sein, sondern wer bei euch groß sein will, der soll euer Diener sein. Und wer bei euch der Erste sein will, soll euer Sklave sein. Wie der Menschensohn nicht gekommen ist, um sich dienen zu lassen, sondern um zu dienen und sein Leben hinzugeben als Lösegeld für viele.« Als sie Jericho verließen, folgte ihm eine große Zahl von Menschen nach. Und siehe, an der Straße saßen 2 Blinde. Und als sie hörten, dass Jesus vorbeikam, riefen sie laut: »Hab Erbarmen mit uns, Herr, Sohn Davids!« Die Leute aber befahlen ihnen zu schweigen. Sie aber schrien noch lauter:

0: Hab Erbarmen mit uns, Herr, Sohn Davids!
1: Jesus blieb stehen, rief sie zu sich und sagte, Was wollt ihr, dass ich euch tue? Sie antworteten, Herr, dass unsere Augen geöffnet werden. Da hatte Jesus Mitleid mit ihnen und berührte ihre Augen. Im gleichen Augenblick konnten sie sehen, und sie folgten ihm nach.